Regierungschef Matteo Salvini von der Lega der AfD gratuliert. In Österreich sagte Herbert Kickl von der rechten FPÖ gegenüber OE24, der Sieg der AfD sei das Ende der Brandmauer, also der Weigerung fast aller anderen Parteien, mit der AfD zusammenzuarbeiten. Zwei Meldungen in Kürze. Bei einem Flugzeugunglück in Miami sind mindestens 5 Menschen ums Leben gekommen. Das haben die lokalen Behörden bekannt gegeben. 5 weitere seien verletzt, teils in kritischem Zustand. Ein Frachtflugzeug des Online-Versandhändlers Amazon ist am internationalen Flughafen von Miami bei der Landung von der Piste abgekommen und in mehrere Fahrzeuge geprallt. EU-Kommissionspräsidentin Ursula von der Leyen ist in Grönland eingetroffen. Bei ihrem Besuch soll eine neue EU-Grönland-Erklärung unterzeichnet werden. Es geht darum, eine einzigartige Partnerschaft zu festigen, so von der Leyen bei der Ankunft. Der Besuch gilt als brisant, weil US-Präsident Donald Trump seine Ansprüche auf Grönland bis zuletzt nicht aufgegeben hat. Grönland gehört zu Dänemark. Das Wetter: Am Vormittag gibt es viele Wolken und es wird lokal nass. Am Nachmittag dann ziemlich sonnig bei rund 30 Grad. Das waren Nachrichten von Radio SRF. Verantwortlich war Patrick Walter.

SRF Verkehrsinfo von 2.18 Uhr mit einer wichtigen Meldung auf der A1. Yverdon-Lausanne zwischen La Sarre und Gossenay besteht in beiden Richtungen Gefahr wegen Personen auf der Fahrbahn.

SRF Verkehrsinfo von 2.33 Uhr. Eine Meldung auf der 1 Yverdon-Lausanne zwischen La Sarre und Gossonay besteht in beiden Richtungen Gefahr wegen Personen auf der Fahrbahn. Nochmals, 1 Yverdon-Lausanne zwischen La Sarre und Gossonay in beiden Richtungen besteht Gefahr wegen Personen auf der Fahrbahn.

0: die Nachrichten von SRF um 3 mit Patrick Walter. Die deutsche Rechtsaußenpartei AfD feiert im Bundesland Sachsen-Anhalt einen großen Wahlsieg. Gemäß der letzten Hochrechnung dürfte sie bei der Landtagswahl auf rund 44% Wähleranteil kommen. Unklar ist noch, ob die AfD die künftige Regierung stellen kann. Der Wahlsieg der AfD hat in Deutschland und international verschiedene Reaktionen hervorgerufen. In mehreren Städten in Deutschland hat es Proteste gegen die AfD gegeben, etwa in Frankfurt am Main, Berlin oder Mainz. Entsetzt zeigte sich der Zentralrat der Juden in Deutschland darüber, dass eine gesichert rechtsextreme Partei so viele Stimmen erhalten hat. Kritisch äußerte sich auch der polnische Regierungschef Donald Tusk. Er sagte, nur Idioten und Verräter in seinem Land würden sich über den AfD-Erfolg freuen. Positive Reaktionen und Gratulationen gab es von verschiedenen Vertretern rechter und rechtspopulistischer Parteien in Europa, etwa aus Tschechien, Österreich oder Italien. Im US-Bundesstaat Ohio hat ein bewaffneter Angreifer die demokratische Kandidatin für das Gouverneursamt attackiert. Gemäß Medienberichten hat er sich auf Amy Acton gestürzt und dabei mehrere Personen zu Boden gerissen. Laut einer Sprecherin blieb Amy Acton unverletzt, allerdings seien mehrere andere Personen verletzt worden. Der Angreifer sei festgenommen worden. Offizielle Angaben von der Polizei gibt es bislang nicht. Eine Sprecherin des republikanischen Kandidaten für die Gouverneurswahl nannte den Vorfall inakzeptabel und auch der abtretende republikanische Gouverneur verurteilte den Angriff. Zwei Meldungen in Kürze. Bei einem Flugzeugunglück in Miami sind mindestens 5 Menschen ums Leben gekommen. Das haben die lokalen Behörden bekannt gegeben. 5 weitere Menschen seien teilweise verletzt. Ein Frachtflugzeug des Online-Versandhändlers Amazon ist am internationalen Flughafen von Miami bei der Landung von der Piste abgekommen und in mehrere Fahrzeuge geprallt. EU-Kommissionspräsidentin Ursula von der Leyen ist in Grönland eingetroffen. Bei ihrem Besuch soll eine neue EU-Grönland-Erklärung unterzeichnet werden. Es geht darum, eine einzigartige Partnerschaft zu festigen, so von der Leyen bei der Ankunft. Der Besuch gilt als brisant, weil US-Präsident Donald Trump seine Ansprüche auf Grönland bis zuletzt nicht aufgegeben hat. Grönland gehört zu Dänemark. Das Wetter: Am Vormittag gibt es viele Wolken und es wird lokal nass. Am Nachmittag dann ziemlich sonnig bei rund 30 Grad. Das waren Nachrichten von Radio SRF, verantwortlich Patrick Walter.
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SRF Verkehrsinfo von 3.10 Uhr. Vorsicht auf der A3 zwischen Wiedikon und der Verzweigung Zürich Süd besteht in beiden Richtungen Gefahr wegen Personen auf der Fahrbahn. Auf der A3 zwischen Wiedikon und der Verzweigung Zürich Süd in beiden Richtungen Gefahr wegen Personen auf der Fahrbahn.

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Die Nachrichten von SRF um 4 mit Patrick Walter. Die Rechtsaußenpartei AfD gewinnt die Wahl im deutschen Bundesland Sachsen-Anhalt deutlich. Inzwischen sind die offiziellen vorläufigen Ergebnisse bekannt. Demnach erhält die AfD 43,8% der Stimmen, mehr als eine Verdoppelung im Vergleich zur letzten Wahl vor 5 Jahren. Für die Partei, die in Sachsen-Anhalt offiziell als rechtsextrem gilt. Damit verpasst es die AfD aber, im Landtag eine absolute Mehrheit der Sitze zu gewinnen. Um im Bundesland Sachsen-Anhalt eine Regierung bilden zu können, wäre die AfD also auf eine Koalition angewiesen. Alle anderen Parteien, außer dem Bündnis Sarah Wagenknecht, BSW, haben im Wahlkampf jedoch eine Zusammenarbeit mit der AfD ausgeschlossen. Das BSW hat den Einzug ins Parlament knapp geschafft. Es könnte der AfD so zu einer Mehrheit verhelfen. Große Verliererin ist die CDU, die Partei von Bundeskanzler Friedrich Merz. Sie erreicht 17,2% Wähleranteil, weniger als halb so viel wie vor 5 Jahren. Ein Elektroauto zu fahren ist in der EU günstiger als einen Benziner. Zu diesem Schluss kommt das International Council on Clean Transportation in einem neuen Bericht, eine gemeinnützige Organisation, die einen umweltverträglicheren Verkehr zum Ziel hat. Konkret sei das Fahren eines Elektroautos im vergangenen Jahr 33% günstiger gewesen. Grund dafür seien fallende Batteriekosten und hohe Benzinpreise im Zusammenhang mit dem Iran-Krieg. Die Anschaffungskosten für Autos mit Batterie seien häufig etwa gleich hoch wie für Fahrzeuge mit Verbrennermotor. Dann noch 2 Meldungen zu Unglücken. In Mexiko sind bei einer Feuerwerksexplosion mindestens 10 Menschen ums Leben gekommen. Über 60 weitere wurden verletzt. Die Explosion ereignete sich auf dem Gelände einer Kirche in einer Gemeinde rund 160 Kilometer nordwestlich von Mexiko-Stadt. Laut den lokalen Behörden ist Feuerwerk explodiert, das für ein religiöses Fest verwendet werden sollte. Und bei einem Flugzeugunglück in Miami sind mindestens 5 Menschen ums Leben gekommen. Das haben die lokalen Behörden bekannt gegeben. 5 weitere seien verletzt, teils in kritischem Zustand. Ein Frachtflugzeug des Online-Versandhändlers Amazon ist am internationalen Flughafen von Miami bei der Landung von der Piste abgekommen und in mehrere Fahrzeuge geprallt. Das Wetter von heute. Am Vormittag gibt's viele Wolken und es wird lokal nass. Am Nachmittag dann ziemlich sonnig bei rund 30 Grad. Das waren Nachrichten von Radio SRF. Verantwortlich war Patrick Walter.

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0: Die Nachrichten von SRF um 5 mit Patrick Walter. Guten Morgen, das ist unser Schwerpunkt. Die deutsche Rechtsaußenpartei AfD feiert im Bundesland Sachsen-Anhalt einen großen Wahlsieg. Sie holt fast 44% der Stimmen. Unsere Korrespondentin benennt die Gründe für den Erfolg. Die Reaktionen auf diese Wahl fallen sehr unterschiedlich aus. Es gibt Proteste auf der einen, Jubel auf der anderen Seite. Das Wetter: am Vormittag hat viele Wolken und es wird lokal nass. Am Nachmittag dann ziemlich sonnig bei rund 30 Grad. Die Rechtsaußenpartei AfD gewinnt die Wahl im deutschen Bundesland Sachsen-Anhalt deutlich, verpasst aber die absolute Mehrheit. Inzwischen sind die offiziellen vorläufigen Ergebnisse bekannt. Demnach erhält die AfD 43,8% der Stimmen, mehr als eine Verdoppelung im Vergleich zur letzten Wahl vor 5 Jahren. Für die Partei, die in Sachsen-Anhalt offiziell als rechtsextrem gilt. Zu den Gründen für den Erfolg der AfD sagt Deutschland-Korrespondentin Simon Fatzer.
1: Die AfD hat es geschafft, ein Auffangbecken zu sein für eine ganz große Menge an Menschen, die unzufrieden sind, aus unterschiedlichen Gründen. Sie hat einen sehr intensiven Wahlkampf geführt, bis hin in die hintersten Ecken des Bundeslandes mit einem empathischen Spitzenkandidaten. Die Menschen haben sich tatsächlich gehört gefühlt. Und diese Wähler und Wählerinnen, das sind laut Umfragen rund 20%, die AfD wählen, weil sie rechtsextrem ist. Nochmal etwa 20% sind mit vielen Positionen, radikal rechten Positionen, einverstanden. Und der große übrige Teil hat teilweise aus Protest und teilweise aus der Hoffnung, dass sich jetzt endlich was ändert, die AfD gewählt. Man muss wissen, die Unzufriedenheit über die Politik, gerade auch jene im Bund, ist wirklich sehr, sehr groß.
0: Große Verliererin der Wahl ist dann auch die CDU, die Partei von Bundeskanzler Friedrich Merz. Sie erreicht 17,2% Wähleranteil, weniger als halb so viel wie vor 5 Jahren. Die AfD verpasst es aber, im Landtag eine absolute Mehrheit der Sitze zu gewinnen. Um im Bundesland Sachsen-Anhalt eine Regierung bilden zu können, wäre die AfD also auf eine Koalition angewiesen. Alle anderen Parteien, außer dem Bündnis Sarah Wagenknecht, BSW, haben im Wahlkampf jedoch eine Zusammenarbeit mit der AfD ausgeschlossen. Das BSW hat den Einzug ins Parlament knapp geschafft. Es könnte der AfD so also zu einer Mehrheit verhelfen. Der Wahlsieg der AfD hat in Deutschland und international verschiedene Reaktionen hervorgerufen. In mehreren Städten in Deutschland hat es Proteste gegen die AfD gegeben, etwa in Frankfurt am Main, Berlin oder Mainz. Entsetzt zeigte sich der Zentralrat der Juden in Deutschland darüber, dass eine gesichert rechtsextreme Partei so viele Stimmen erhalten hat. Kritisch äußerte sich auch der polnische Regierungschef Donald Tusk. Er sagte, nur Idioten und Verräter in seinem Land würden sich über den AfD-Erfolg freuen. Positive Reaktionen und Gratulationen gab es von verschiedenen Vertretern rechter und rechtspopulistischer Parteien in Europa, etwa Tschechien, Österreich oder Italien. Und in den USA hat Multimilliardär Elon Musk den AfD-Sieg mit den Worten «gut gemacht» kommentiert. Nun 3 Meldungen in Kürze. EU-Kommissionspräsidentin Ursula von der Leyen ist in Grönland. Bei ihrem Besuch soll eine neue EU-Grönland-Erklärung unterzeichnet werden. Es geht darum, eine einzigartige Partnerschaft zu festigen, so von der Leyen bei der Ankunft. Der Besuch gilt als brisant, weil US-Präsident Donald Trump seine Ansprüche auf Grönland bis zuletzt nicht aufgegeben hat. Grönland gehört zu Dänemark. In Mexiko sind bei einer Feuerwerksexplosion mindestens 10 Menschen ums Leben gekommen. Über 60 weitere wurden verletzt. Die Explosion ereignete sich auf dem Gelände einer Kirche in einer Gemeinde rund 160 Kilometer nordwestlich von Mexiko-Stadt. Laut den lokalen Behörden ist Feuerwerk explodiert, das für ein religiöses Fest verwendet werden sollte. Und bei einem Flugzeugunglück in Miami sind mindestens 5 Menschen ums Leben gekommen. Das haben die lokalen Behörden bekannt gegeben. 5 weitere seien verletzt, teils in kritischem Zustand. Ein Frachtflugzeug des Online-Versandhändlers Amazon ist am internationalen Flughafen von Miami bei der Landung von der Piste abgekommen und in mehrere Fahrzeuge gebrannt. Ein Elektroauto zu fahren ist in der EU günstiger als einen Benziner. Zu diesem Schluss kommt das International Council on Clean Transportation in einem neuen Bericht, eine gemeinnützige Organisation, die einen umweltverträglicheren Verkehr zum Ziel hat. Konkret sei das Fahren eines Elektroautos im vergangenen Jahr 33% günstiger gewesen. Grund dafür seien fallende Batteriekosten und hohe Benzinpreise im Zusammenhang mit dem Irankrieg. Die Anschaffungskosten für Autos mit Batterie seien häufig etwa gleich hoch wie für Fahrzeuge mit Verbrennermotor. Dann noch Sport. In der Schweizer Fußballmeisterschaft verlor Basel gegen Lugano 1:3, Sitten schlug Thun 3:2 und Servet Genf unterlag St. Gallen 0:2. Wir sind beim Wetter. Zunächst hat es viele Wolken und lokal regnet es. Am Nachmittag gibt es vor allem in den Alpen noch einzelne Schauer. Sonst scheint dann vielerorts die Sonne bei rund 30 Grad. Das waren Nachrichten von Radio SRF. Verantwortlich war Patrick Walter.
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3: Gute neue Woche, guten Start im Winter. 7. September mit dem Joe Cocker, you can leave your head on.

Einer der grossen Klassiker von Joe Cocker bei SRF 1. Halb 5 Grad an diesem Montagmorgen. Und um die Zeit, wie immer, der SRF 1 Morgenwunsch gibt es jetzt dann gerade nach einem, gerade wieder ein Klassiker von Michel Delpech. Pour un flirt. 0848 440 222 ist Telefonnummer ins Studio. 0848 440 222. Et voilà, Michel Delpech.

0: Michel Delpech. Pour un flirtant. 13 Minuten ab 5 Uhr. Hier bei SRF 1. Ich habe Silvia am Telefon. Silvia Stampfli aus Grenach. Silvia, schönen guten Morgen.
1: Guten Morgen, Michael. Guten Morgen, Schweiz.
0: Du bist schon auf, weil du unter anderem deine Katzen fütterst, hast du mir gerade gesagt.
1: Genau. Ja, morgen aufstehen, Katzen füttern. Und nachher,
0: was für Wettige sind das?
1: Also es ist nur eine. Es
0: ist nur eine, okay.
1: Genau. Dafür
0: geht das lang, je nachdem frisst die genug, oder?
1: Ja, sie ist nicht so verfressen, zum Glück.
0: Gut, gut. Aber es ist ein Liebe.
1: Ein ganz Liebe, ja. Sehr der Liebe.
0: Und was für eine? Genau.
1: Es ist einfach eine Strassenmischung. Also keine reinrassige Katze. Sie ist ganz grau und hat so weisse Flecken.
0: Also so die europäischen Hauskatzen, so, wie man so kennt.
1: Ja, ja, ganz eine normale Hauskatze.
0: Genau. Eine anständige, liebe, nette, normale
1: Hauskatze. Eine anständige Liebe, die raus kann, so viel wie sie will. Sie hat dort ziemlich Freiheiten.
0: Und wie heisst die?
1: Sie heisst Theodora.
0: Wow! Das ist aber ein edles Tier, hä?
1: Ein edler Name ist nicht von mir. Sie hat es so geheißen, als ich sie übernommen habe.
0: Theodora. Sehr schön, Theodora. Also, nachher ist Theodora gefüttert und dann gehst du irgendwann arbeiten.
1: Dann kann ich irgendwann arbeiten, genau.
0: Und du bist an verschiedenen Schulen unterwegs, hast du mir vorher gesagt, als Musikpädagogin.
1: Genau. Ich arbeite als Musikpädagogin. Also, ich arbeite mit Musik auf verschiedene Arten mit verschiedenen Menschen. Von anderthalb Jahren bis 90.
0: Oh, genau. Anderthalb geht's los?
1: Ja.
0: Was macht
1: man? Man kann so etwas machen wie Muckiturnen mit Musik. Also mit ganz kleinen Kindern, die natürlich nicht allein kommen, sondern mit einer Begleitperson. Ja. Mit denen kann man singen, reden, spielen, musizieren. Das geht schon.
0: Das ist ja grossartig.
1: Mhm.
0: Also,
1: das ist spannend.
0: Kannst du ein Beispiel sagen, was ihr macht und was da passiert bei einem anderthalbjährigen Kind?
1: Das kann sehr unterschiedlich sein. Also mit anderthalb, die einen, die reden schon ein bisschen und singen auch. Und die anderen sind ganz schüch. Und dort merkt man einfach, es passiert ganz viel, aber sie trauen während dem Machen noch nicht so sehr, sich darin einbringen. Oder sie sind einfach mit der Mami, sie gehen im Tanz, sie sind im Kreis. Wir singen, wir bewegen uns. Aber es kommt noch nicht so viel raus. Und meistens ist das eher daheim, oder? Ich habe schon ein Video bekommen von meiner Mami, die nachher daheim gefilmt hat und wo man gesehen hat, dass das Mädchen auf dem Bett sitzt und einfach alle Lieder, die wir gesungen haben, astrein singt. Genau, das kann passieren.
0: Weil dann plötzlich so die Scheuche weg ist, oder?
1: Genau. Das Musik ist einfach etwas sehr Gutes. Das macht etwas mit Menschen. Das ist so.
0: Ich glaube schon, oder? Also ist ja, glaube, etwas vom Wichtigsten, was wir auf der Welt haben, ist eigentlich Musik, oder?
1: Ja, und das ist etwas, was uns Menschen abgrenzt auch zu den Tieren, oder? Also wir haben, Musik ist Kunst, ist etwas, was wir uns ausdrücken wollen, wo wir können Gefühle ausdrücken, wo etwas mit uns macht, wenn wir es hören.
0: Aber mir ist nicht bewusst gewesen, dass man mit anderthalbjährigen wirklich musikalisch schon etwas machen kann. Also ist mir völlig klar, dass anderthalbjährige reagieren auf Musik, das ist mir schon klar gewesen. Ja. Aber dass man da schon pädagogisch etwas machen kann, wow.
1: Mama, das kann man. Und die haben auch Freude, so kleine Rasseli-Tanz nehmen und schon aktiv zu sein, zum Beispiel. Und so. Das gibt es ganz viel, was man machen kann.
0: Oh, wow, schön. Danke vielmals für den Einblick.
1: Ja, bitte, sehr gerne gesehen. Merci für den Musikwunsch.
0: Jetzt hast du dir, genau, Sass hast du dir gewünscht. Ohne Ra.
1: Ja.
0: Also?
1: Sass, genau.
0: Ohne Ra in dem Fall. Und ganz einen schönen Tag.
1: Merci gleichfalls.
0: Ciao, Silvia, mach's gut. Merci, tschüss.
1: Tschüss, Michael, merci.

0: Out of Reach. Das ist SRF 1 am Montagmorgen. Stallblauer Himmel, Sonnenschein, also ein leichter Wind. Jetzt im September ist so die ideale Wanderzeit. Und da lesen wir ja immer unterwegs auf diesen gelben Wegweiser. Noch 2 Stunden bis auf den grossen Mitte zum Beispiel oder 15 Minuten bis an den Öschener See und so. Aber wie kommen die Zeiten eigentlich zustande? Durch Abläufe? So haben wir das früher wirklich gemacht, sagt Luca Fuchs vom Espresso-Team.
1: Noch bis in den 80er Jahren war es gang und gäbe, dass da die Leute den Weg ablaufen und so die Zeiten bestimmen. Jede Gemeinde hat das aber ein bisschen anders gemacht. Also bei den einen sind immer die gleichen Leute los, damit man einen Vergleich hat in der Region. Andere Gemeinden, die haben extra unterschiedliche Leute geschickt, also Kinder, Erwachsene, ältere Leute, so bei

0: je kann mein, damit man eben eine Durchschnittszeit hat.
1: Jetzt sind wir aber heute ja nicht mehr in den 80er, sondern die Zeiten, wo man mit verschiedenen Menschen die Wanderwege abgelaufen hat, um uns zu finden, wie lange wir bräuchten, sind doch schon bald 50 Jahre zurück. Darum frage, wie machen wir es denn jetzt aber heute? Wie findet man uns, wie lange man für einen Wanderweg so circa braucht? Ich habe das Gefühl, da gibt es mittlerweile andere Methoden. Und die gibt es heute tatsächlich. Und welche das sind, gehört ihr im Konsumentenmagazin Espresso am 10.08. heute Morgen auf dem Eis. Und übrigens, es ist jetzt nicht gerade so, dass es gerade so einfach auf der Hand liegt. Ja, kann man einfach gerade so rechnen. Also, bräuchte denn schon 1-2 Überlegungen dahinter?

0: Hollis und Carrie Ann am Montagmorgen. Ist Gott halb sechs. Guten Morgen.
1: Die Nachrichten von SRF um 17:30 mit Patrick Walter. Die Rechtsaußenpartei AfD gewinnt die Wahl im deutschen Bundesland Sachsen-Anhalt deutlich. Inzwischen sind die offiziellen vorläufigen Ergebnisse bekannt. Demnach erhält die AfD 43,8% der Stimmen, mehr als eine Verdoppelung im Vergleich zur letzten Wahl vor 5 Jahren. Für die Partei, die in Sachsen-Anhalt offiziell als rechtsextrem gilt. Damit verpasst es die AfD aber, im Landtag eine absolute Mehrheit der Sitze zu gewinnen. Um im Bundesland Sachsen-Anhalt eine Regierung bilden zu können, wäre die AfD also auf eine Koalition angewiesen. Alle anderen Parteien, außer dem Bündnis Sarah Wagenknecht BSW, haben im Wahlkampf jedoch eine Zusammenarbeit mit der AfD ausgeschlossen. Das BSW hat den Einzug ins Parlament knapp geschafft, es könnte der AfD also zu einer Mehrheit verhelfen. Große Verliererin ist die CDU, die Partei von Bundeskanzler Friedrich Merz. Sie erreicht 17,2% Wähleranteil, weniger als halb so viel wie vor 5 Jahren. EU-Kommissionspräsidentin Ursula von der Leyen ist zu einem 2-tägigen Besuch in Grönland. Dabei soll heute eine neue EU-Grönland-Erklärung unterzeichnet werden. Zudem werden Investitionszusagen in 3-stelliger Millionenhöhe erwartet. Von der Leyen wurde in Nuuk vom grönländischen Regierungschef Jens Frederik Nielsen empfangen. Auch die dänische Regierungschefin Mette Frederiksen war zugegen. Grönland gehört zu Dänemark. Die EU-Kommissionspräsidentin sagte, es gehe darum, eine einzigartige Partnerschaft zu festigen. In den sozialen Medien schrieb sie, Zitat, «Wir sind Familie». Von der Leyens Besuch gilt als brisant, weil US-Präsident Donald Trump seine Ansprüche auf Grönland bislang nicht aufgegeben hat. 2 Meldungen zu Unglücken. In Mexiko sind bei einer Feuerwerksexplosion mindestens 10 Menschen ums Leben gekommen. Über 60 weitere wurden verletzt. Die Explosion ereignete sich auf dem Gelände einer Kirche in einer Gemeinde rund 160 Kilometer nordwestlich von Mexiko-Stadt. Laut den lokalen Behörden ist Feuerwerk explodiert, das für ein religiöses Fest verwendet werden sollte. Bei einem Flugzeugunglück in Miami sind mindestens 5 Menschen ums Leben gekommen. Das haben die lokalen Behörden bekannt gegeben. 5 weitere seien verletzt, teils in kritischem Zustand. Ein Frachtflugzeug des Online-Versandhändlers Amazon ist am internationalen Flughafen von Miami bei der Landung von der Piste abgekommen und in mehrere Fahrzeuge geprallt. Das Wetter? Am Vormittag hat viele Wolken und es wird lokal nass. Am Nachmittag wird es dann ziemlich sonnig bei rund 30 Grad. Das waren Nachrichten von Radio SRF. Verantwortlich war Patrick Watter.
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0: Gute neue Woche wünsche Robbie Williams

Robbie Williams am Montagmorgen. 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

0: 13 Minuten vor 6 Uhr, was gerade der Montagmorgen mit SRF 1 mit im Studio. Iris Ungerecht aus der Morgenredaktion.
1: Wunderschönen guten Morgen.
0: Wo, du siehst extrem fit uns heute am Morgen.
1: Lügst du? Oder?
0: Nein.
1: Auf jeden Fall, danke für die Blumen. Hey, ich habe einfach mal ein bisschen geschlafen. Es ist nicht mehr so heiß, oder?
0: Und aha.
1: Ja, einfach mal geschlafen.
0: Das ist ja schon mal gut, nicht mehr so heiß.
1: Man braucht nicht viel.
0: Wobei es gibt die Woche, glaube ich, dann eine rechte Abkühlung.
1: Ja.
0: So, aber das kann man erklären mit der Stefanie Westerhuis von SRF Meta. Ist übrigens auch schon da mit im Studio. Guten Morgen, Stefanie.
2: Guten Morgen.
0: Und das Wetter schauen wir schon nach der Vera K. im Detail mit Glanz und Gloria.

0: Vera K. Glanz und Gloria am 8 Minuten vor 6.
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0: Stefanie Westerhuis von SRF Meteo, guten Morgen nochmal.
2: Guten Morgen.
0: Was bringt dir jetzt den Montag, 7. September, wettermässig?
2: Der bringt ein bisschen alles Mögliche. Jetzt haben wir gerade ein Band mit Regengüssen, das so von Westen nach Osten zieht. So ein bisschen in Basel ist es angekommen, westlich von Bern und auch schon im Wallis. Einzelne Schauer haben es auch schon in Aargau geschafft. Die Schauer werden uns jetzt in der nächsten Stunde noch ein bisschen beschäftigen. Sie sind aber meistens sehr eine kurze Angelegenheit. Und nachher hinter diesen Regengüssen wird es ziemlich sonnig. Am Nachmittag gibt es dann nur noch in den Hochalpen der ein oder andere Platzregen. Und am Nachmittag mit der Sonne wird es auch noch hochsommerlich mit den Temperaturen. Die gehen nämlich darauf auf 30 Grad. Und Abkühlung gibt es einfach noch ein bisschen mit schwachem bis mässigem Westwind.
0: Dann geht es morgen Dienstag wie weiter?
2: Morgen geht es noch einmal ähnlich weiter. Wir haben ein ziemlich sonniger Tag, knapp 30 Grad am Nachmittag, aber es kündet sich dann langsam der Wetterumschwung schon ein bisschen an. Am Nachmittag ziehen dichtere Wolken im Tessin auf und dann so auf oben kommen die ersten Regengüsse und Gewitter im Tessin und in der Westschweiz auf und die breiten sich dann auf die ganze Schweiz aus. Die Regengüsse, die gehören zu einer Kaltfront und die Kaltfront, die bringt dann wirklich den Herbst auf den Mittwoch. Der Mittwoch der startet regnerisch, viel Wolken, immer wieder nass. Erst gegen oben wird es aus Nordwesten auch wieder ein bisschen sonniger und markant ist vor allem der Temperaturrückgang. Am Dienstag haben wir eben noch knapp 30 Grad und am Mittwoch dann noch Höchstwert von nur noch etwa 20 Grad.
0: Wow, also da geht es dann gerade markant zurück. Wie lange bleibt das so? Ist das schon etwas in Sicht?
2: Temperaturen, die bleiben wahrscheinlich auf diesem Niveau. Vielleicht geht es noch ein bisschen rauf bis Ende Woche, aber so eher bei diesen 20 Grad. So heisst wie wir es jetzt gerade haben, wird es nicht mehr. Aber nach dem Mittwoch kommen dann auch wieder sonnigere Tage auf uns zu.
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0: Carla Brüni und Gegenschuss bei SRF 1 am Montagmorgen. Das Infomagazin heute Morgen jetzt geht mit dem Raphael Günther. Wird morgen am 6. Morgen, Raphael.
1: Guten Morgen. Die AfD schafft ein Rekordergebnis in Sachsen-Anhalt. Die als gesichert rechtsextremistisch eingestufte Partei ist die klare Wahlsiegerin. Wir hören gleich Stimmen aus dem ostdeutschen Bundesland und wir ordnen das Ergebnis ein. Das ist unser Schwerpunkt zum Start in die neue Woche. Und später, in der EU ist es günstiger, ein Elektroauto zu fahren als ein Benziner, zeigt ein neuer Bericht. Bei mir im Studio ist Juliette Schild. Sie weiß, wie das Wetter wird heute.
2: Am Vormittag hat es viele Wolken und es wird lokal nass. Am Nachmittag ist es dann ziemlich sonnig bei rund 30 Grad.
1: Die AfD holt sich in Sachsen-Anhalt einen fulminanten Wahlsieg. Sie wird deutlich die stärkste Kraft im ostdeutschen Bundesland. Für Deutschland sei das eine Zäsur, sagt unsere Korrespondentin Simon Fatzer in einer ersten Kurzeinschätzung.
3: Ja, es zeigt sich, dass nun auch in Deutschland radikale Ideologien und antidemokratische Politik auf sehr breite Zustimmung stoßen, unabhängig davon, dass sie von Rechtsextremisten kommen. Es zeigt sich, dass der alte Grundsatz, Mehrheiten finden sich in der Mitte, immer weniger funktioniert und das alte Parteiensystem an seine Grenzen stößt. Die anderen Parteien sind mit ihren Strategien gegen die AfD gescheitert und müssen sich überlegen, wie sie die Menschen künftig wieder erreichen wollen mit ihrer Politik. Nur mit dagegen kommen sie nicht mehr gegen die AfD an.
1: Wir ordnen das Ergebnis gleich noch weiter ein, hören uns zuerst aber Stimmen aus Sachsen-Anhalt an. Dort kann sich die AfD bei der gestrigen Wahl mehr als verdoppeln und kommt auf einen Wähleranteil von knapp 44%. Und das, obwohl die AfD in Sachsen-Anhalt als gesichert rechtsextremistisch eingestuft wird. Die CDU auf der anderen Seite, die seit über 20 Jahren in der Regierung ist, wird mehr als halbiert. Simon Fatzer berichtet.
4: Es sind regelrechte Erschütterungen, die von Sachsen-Anhalt ausgehen. Die CDU sieht sich vor einem Scherbenhaufen. Ministerpräsident Sven Schulze.
5: Fakt ist eins, das trifft uns alle hier auch in der CDU sehr hart.
4: Sie mussten in Sachsen-Anhalt ganz besonders auch gegen den schlechten Ruf der eigenen Bundespartei ankämpfen, die mit ihrer Rentenpolitik und ihrem extrem unbeliebten Chef Kanzler Merz für breite Unzufriedenheit sorgte. Die AfD schaffte es andererseits, sensationelle 250.000 Nichtwähler und Wählerinnen für sich zu mobilisieren. Für Bundesko-Parteichefin Alice Weidel war es sofort klar.
6: Das ist ein historisches Ergebnis und es ist ein ganz klarer Regierungsauftrag.
4: Der AfD fehlen nur wenige Sitze zur absoluten Mehrheit. Eigentlich wollte sie nur mit absoluter Mehrheit regieren. Alle anderen Parteien schließen eine Koalition mit der AfD aus. Für maximale Unsicherheit sorgt allerdings der knappe Einzug des Bündnis Sarah Wagenknecht. Das BSW wolle weder einen AfD- noch einen CDU-Ministerpräsidenten wählen und sich bei einer Wahl enthalten. Claudia Wittig vom BSW.
7: In unserer Position sehen wir darin, genau diese Fronten zu vermitteln. Und ja, da ist es eben nicht günstig, sich einer dieser beiden Gruppen zuzuordnen, sondern wenn wir unsere sachbezogene Politik mit wechselnden Mehrheiten machen möchten, wäre das Beste dafür ein überparteilicher.
4: Diese Enthaltungen bei der Wahl eines Ministerpräsidenten könnten der AfD allenfalls zugutekommen. Offen bleibt die Frage, ob die CDU überhaupt versuchen wird, einen eigenen Ministerpräsidenten mit einem sehr breiten Bündnis aufzustellen. Denn der Haken, es bräuchte für die Regierungsfähigkeit Stimmen der Linken. Die CDU aber hat es zum Tabu erklärt, mit der AfD oder der Linken zu kooperieren. Manche in der CDU sehen das pragmatisch, sowohl nach links als auch nach rechts. Andere sind sehr strikt, wie etwa der Bundestagsabgeordnete Sepp Müller. Lieber keine Regierung als Absprachen mit der Linken. Er sagt es so.
8: Sven Schulze als Ministerpräsident bleibt vorerst geschäftsführend im Amt. Eins ist auch klar, wir haben keinen Regierungsbildungsauftrag. Der liegt jetzt bei der AfD.
4: Die AfD regieren lassen oder die eigene CDU eine Zerreißprobe ausliefern? Im Moment gibt es praktisch nur Fragen. Es ist gut möglich, dass diese geschäftsführende Regierung unter Sven Schulze noch lange im Amt bleibt, mangels Alternativen.
1: Schauen wir uns diesen durchschlagenden Sieg der AfD noch genauer an. Die große Frage, die sich heute Morgen stellt, ist, wird die AfD als stärkste Kraft nun auch die Regierung übernehmen? Unsere Korrespondentin sagt dazu.
3: Das ist das, was sie jetzt versuchen will. Eigentlich sagte sie im Wahlkampf, sie regiere nur mit absoluter Mehrheit. Die hat sie nicht. Aber als stärkste Partei beansprucht sie den Regierungsbildungsauftrag. Das ist an sich nirgends festgeschrieben und längst nicht immer der Fall. Aber die AfD will jetzt das trotzdem versuchen, obwohl alle Parteien außer dem Bündnis Sahra Wagenknecht eine Zusammenarbeit ausgeschlossen haben. Spitzenkandidat Ulrich Siegmund hat am Abend bereits angedeutet, dass er ja nur wenige Stimmen brauche und die sich allenfalls ja finden würden. Sehr wahrscheinlich gibt es da nun auch Versuche, zum Beispiel CDU-Leute von sich zu überzeugen.
1: Und wenn die AfD jetzt derart stark ist, was kann sie politisch bewegen?
3: Es spielt schon eine zentrale Rolle, ob sie noch in die Regierung kommt oder nicht. Aber durch ihre schiere Stärke kann sie in Sachsen-Anhalt politische Vorhaben verhindern, blockieren. Sie kann versuchen, Mehrheiten zu schmieden über die Fraktionsgrenze hinweg für ihre Anliegen. Sie kann die anderen weiterhin vor sich hertreiben, kann weiterhin Oppositionspolitik machen, was ihr ja sehr viel Zuspruch einbrachte, was sehr erfolgreich ist. Und ganz zentral, sie kann zur weiteren Normalisierung ihrer extremen autoritären Forderungen beitragen. Es finden nun mal sehr viele Leute das offenbar gut. In der Regierung hätte sie natürlich noch sehr viel mehr Einfluss. Die Bildungs- und Kulturpolitik könnte sie stark verändern, Staatsverträge künden. Sie könnte unliebsamen Organisationen das Geld streichen, hätte die Kontrolle über die Polizei und den Verfassungsschutz, hätte Einblick in sensible Informationen und vieles mehr.
1: Die AfD gewinnt die Wahlen in einem verhältnismäßig kleinen Bundesland. Trotzdem gibt es heute auch viel Kritik an der Bundesregierung und an Bundeskanzler Friedrich Merz. Welche Folgen hat das Resultat in Sachsen-Anhalt für ihn und seine CDU?
3: Das gibt ein ganz großes Wundenlecken. Die Bundespartei muss sich kritisieren lassen, mit ihrer Politik den Misserfolg der CDU in Sachsen-Anhalt mitzuverschulden. Die große Frage ist, wie die Partei mit den extremen Rändern umgehen will. Es ist offensichtlich, dass sich keine Mehrheiten mehr finden lassen in der Mitte. Die CDU hat aber nicht geklärt, wie sie mit diesen neuen Umständen umgehen will. Sie hat alte Beschlüsse, wonach es keine Zusammenarbeit mit der AfD oder mit der Linken geben soll. Und Kanzler Merz wird nun wieder vermehrt der Kritik ausgesetzt, ob er der Richtige sei, ob er noch das Vertrauen habe. Seine Unbeliebtheit ist einfach sehr groß, übrigens nicht nur in Sachsen-Anhalt, in der ganzen Republik. Und selbst in der CDU gibt es Kritik, die dürfte wieder lauter werden, weil er eben für den Misserfolg mitverantwortlich ist. Und ich nehme an, deutsche Regierungsmitglieder und Kanzler Merz müssen ganz schön viel erklären im Ausland auf ihren Reisen, was da gerade in Deutschland passiert, was sich da gerade verschiebt.
1: Die Einschätzung von Deutschland-Korrespondentin Simon Fatzer war das. Und die Wahlergebnisse im Detail anschauen können Sie sich heute Morgen online bei uns auf der SRF News App. Dieser Wahlsieg der AfD hat in Deutschland und auch international verschiedene Reaktionen hervorgerufen, Juliette Schild.
9: In mehreren Städten in Deutschland hat es kleinere Proteste gegen die AfD gegeben, etwa in Frankfurt am Main, in Berlin oder in Mainz. Entsetzt zeigte sich der Zentralrat der Juden in Deutschland darüber, dass eine gesichert rechtsextreme Partei so viele Stimmen erhalten hat. Kritisch äußerte sich auch der polnische Regierungschef Donald Tusk. Er sagte, in seinem Land würden sich nur Idioten und Verräter über den AfD-Erfolg freuen. Es gab auch positive Reaktionen und Gratulationen, und zwar von verschiedenen Vertretern rechter und rechtspopulistischer Parteien in Europa. Und in den USA hat Multimilliardär Elon Musk den AfD-Sieg mit den Worten «gut gemacht» kommentiert.
1: Wir kommen jetzt zu anderen Meldungen an diesem Montagmorgen. EU-Kommissionspräsidentin Ursula von der Leyen ist für 2 Tage in Grönland zu Besuch.
9: Und bei ihrem Besuch soll heute eine neue EU-Grönland-Erklärung unterzeichnet werden. Zudem wird erwartet, dass Ursula von der Leyen Grönland Zusagen macht für Investitionen in 3-stelliger Millionenhöhe. Von der Leyen wurde in Nuuk, in der Hauptstadt, vom grönländischen Regierungschef Jens Frederik Nielsen empfangen. Die EU-Kommissionspräsidentin sagte, es gehe darum, eine einzigartige Partnerschaft zu festigen. Auch die dänische Regierungschefin Mette Frederiksen war dort. Grönland gehört zu Dänemark. Von der Leyens Besuch gilt als brisant, weil US-Präsident Donald Trump seine Ansprüche auf Grönland bislang nicht aufgegeben hat. In den USA sind bei einem Flugzeugunglück mindestens 5 Menschen ums Leben gekommen. Der Unfall passierte am internationalen Flughafen von Miami. Ein Frachtflugzeug des Online-Versandhändlers Amazon ist bei der Landung von der Piste abgekommen und in mehrere Fahrzeuge geprallt. Dabei ist ein Feuer ausgebrochen. Die lokalen Behörden meldeten zudem, dass neben den 5 Todesopfern 5 weitere Menschen verletzt wurden und teils in kritischem Zustand sind. In der EU ist es günstiger, ein Elektroauto zu fahren als einen Benziner. Zu diesem Schluss kommt der International Council on Clean Transportation in einem neuen Bericht. Das Ziel der gemeinnützigen Organisation ist es, den Verkehr umweltverträglicher zu machen. Konkret hätten Personen, die ein Elektroauto fuhren, letztes Jahr einen Drittel weniger gezahlt. Dies, weil die Batterien billiger geworden seien, das Benzin aber teurer. Auch der Iran-Krieg trieb die Konsumentenpreise für Benziner zuletzt in die Höhe, wegen der steigenden Ölpreise. Die Anschaffungskosten für Autos mit Batterie seien häufig etwa gleich hoch wie für Fahrzeuge mit Verbrennermotor. Und nach den Börsendaten von 6, der Nikkei-Index in Tokio steigt um 1,8%. Der Euro wird zu 94,12 gehandelt, der Dollar zu 81,06.
1: Das sind die Informationen von heute Morgen. Tobias Bühlmann ist für die Sendung heute früh verantwortlich. Es ist 6:11.
0: Stefanie Westerhuis von SRF Meteo hat gesagt, so wird der Montag, 7. September, wettermässig.
10: Am Morgen ziehen Regengüsse von Westen nach Osten. Hinter den Regengüssen wird es aber ziemlich sonnig. Am Nachmittag gibt es sommerliche Temperaturen mit 30 Grad und teils mässigem Westwind.
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0: Mit im Studio Thierry Sungricht aus der Morgenredaktion.
12: Guten Morgen.
0: Der Felix Rängli vom Sport ist auch schon da.
13: Guten Morgen.
0: Aber wir müssen auch sagen, die Fußball-Europameisterschaft geht los, Mora.
13: Es ist ja so, einfach auf Sand.
0: Aha, gut. Pünktlich auf Herbst geht so eine Sommersportart los.
13: Genau.
0: Schön. Schauen wir uns genau an im Sport nach Sydney Youngblood und Sit and Wait.

0: So, jetzt geht's auf Sand los.
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0: Und zwar Fußball auf Sand. Es geht nämlich morgen die Europameisterschaft im Beach-Soccer los. Mit dabei auch die Schweiz. Und das ist keine Überraschung. Felix Ränkli vom Sport. Bevor wir jetzt darüber reden, warum die Schweiz gut ist im Beach-Soccer, sag schnell Beach-Soccer, also einfach Fußball auf Sand, oder wie?
2: Ja, genau. Aber nur, es spielen nur 5 gegen 5 Spieler. Man hat ein kleines Feld und das Spiel geht 3x12 Minuten. Also es sind eigentlich ganz andere Regeln als sonst im Fußball. Und es ist auch ganz ein anderes Spiel. Weil man auf Sand spielt, nimmt man den Böllen immer auf, man jongliert und spielt ihn dann hoch weiter. Weil er sonst halt einfach nicht ankommt auf dem holprigen Sand. Und was auch noch speziell ist, ist, dass wenn man einen Fallrückzieher machen als Spieler, dann muss man ihn machen. Dann darf man nicht einfach reingehen, weil genau das will man im Beachsoccer einfach möglichst viele schöne Goal.
0: Das dient ja gut und attraktiv und die Schweiz kann da mit den Besten mithalten.
2: Ja, das ist schon erstaunlich, die Resultate, die die Schweiz in den letzten Jahren immer wieder geschafft hat. 2021 und 2019 ist die Schweiz an der WM bis in Halbfinale gekommen, hat dann Bronze geholt und 3-mal hat es sogar einen Pokal gegeben, nämlich die EM 2-mal und auch die European Games hat die Schweiz schon gewonnen.
0: Die Frage, die auf der Hand liegt, ist, warum andere Nationen haben ja viel mehr Fußballer und viel mehr Strände.
2: Ja, das stimmt schon. Aber die Schweiz hat es extrem clever gemacht. Der Angelo Schirinzi, der Nationaltrainer, hat schon gleich mal gesagt, wir haben nicht viele Spieler und sagen ein kleines Land. Und statt zu jammern, wollen wir genau das ausnutzen.
0: Gut, also das uns nicht so dient, ja interessant.
3: Wir die mit der Nationalmannschaft durchs Jahr durch regelmässig trainieren. Das heisst, wir treffen uns 4-mal in der Woche im Sommer durch, in Aarau und in Basel und haben im Winter eine Halle in Basel, wo wir uns können fit halten, wo wir können Automatismen und Spielzeuge üben, spielen. Und das gibt uns den gewissen Wettbewerbsvorteil gegenüber anderen Nationen.
2: Sprich, die Schweiz trainiert nicht wie eine normale Nationalmannschaft, sondern viel eher wie eine Clubmannschaft und ist darum eben Weltklasse.
0: An der EM spielt die Schweiz gegen Spanien und Portugal. Und die haben ja nicht nur mehr Fußballer, sondern auch viel mehr Beach-Soccer-Felder als wir in der Schweiz.
2: Ja, das ist ja so. Die Schweiz konzentriert sich vor allem eben auf Aarau und Basel, wie es der Angelo Schirinzi gesagt hat. Im Sommer haben wir dann schon auch eine Liga und darum auch Clubs, die Anlagen für Beach-Soccer aufbauen. Aber du hast schon recht, verglichen mit Ländern, die Strand haben, Portugal, Spanien, Italien, Frankreich, haben wir da sicher einen riesen Nachteil.
0: An der EM geht es jetzt also gegen Portugal, Spanien und Belarus. Was liegt drin für die Schweiz?
2: Ja, es wird schwierig. Das ist klar, wenn man auch die letzten Resultate gegen die 3 Teams anschaut. Die Schweiz hat gegen alle 3 Gegner das letzte Duell verloren. Aber der Schweizer Nationaltrainer Angelo Schirinzi hat mit der Schweiz auch schon Titel gewonnen. Darum ist auch das wieder das Ziel.
3: Wenn man das Ziel hat, die Spiele zu gewinnen, dann muss man halt jeden schlagen. Und so wie man die Schweiz kennt und was wir in der Vergangenheit auch schon 2-mal den Titel geholt haben, traue ich meinen Jungs sehr viel zu und denke, dass die das wieder packen können.
2: Aber eben, Spanien und Portugal sind top und Belarus ist an der letzten WM im Finale gewesen. Jedes Spiel in dieser Vorrunde ist also schwierig und weiterkommen in dieser Gruppe noch viel schwieriger.
0: Danke vielmals, Felix Ränkli.
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0: Die Europameisterschaft im Beachsoccer fährt morgen in Viareggio in Italien an. Die Schweiz spielt als erstes gegen Spanien. Wieso? Richtig um Sommerwetter in der Schweiz kommt denn da. Aha.

0: sind die allermeisten von uns, die, wenn sie den Namen kehren und sofort im Kopf irgendeine Verbindung haben zu irgendeiner Geschichte oder zum Fernsehen oder zur Mode in Hongkong. So einer, der mir geblieben ist. Ich rede von Franz Hohler, Schweizer Kabarettist und Schriftsteller. Im Fernsehen war er mit Franz und René damals. Im Alter von 83 ist er am Wochenende bei den Swiss Comedy Awards für das Lebenswerk geehrt worden.
1: Ja, und Satiriker Patty Basler hat Laudatio gehalten und hat die berühmte Werke von Franz Hohler wie das Totenmögerli geehrt.
2: Das ist schön, die Rieren.

0: Grüß Gott, Herr Meier, können meinen, dass es klopft.
1: Der Patti Basler, ihre Laudatio und der Kabarettist Franz Hohler hat dann auf der Bühne vom Bernhard Theater Zürich bewiesen, dass er auch Comedy-Talent hat.
2: Als ich 1965 mit meinem ersten Bühnenprogramm auftreten bin, habe ich mich als Kabarettist bezeichnet. Aber dass das alles auch Comedy war und dass ich ein Comedian bin, habe ich erst jetzt erfahren, dank dem Preis.
1: Trotzdem sei die Freude über den Preis gross, hat er dann nach der Show verraten.
3: Ich war tatsächlich ein bisschen überrascht von diesem Preis, weil ich mich nicht in dieser Szene eigentlich bewege. Wie immer man dann dem sagt, es ist eine Würdigung,

0: von meiner Bühnentätigkeit. Und insofern ist das auch schön, wenn man so etwas überkommt. Ja.
1: Man muss schon sagen, mit seinen 83 Jahren hat der Franz Hohler das Durchschnittsalter der Künstlerinnen und Künstler auf der Bühne ein bisschen aufgedruckt. Trotzdem hat er sich sehr wohl gefühlt unter seinen neuen Berufskollegen.
0: Es war interessant zu sehen, was, eben auch, was jüngere Leute machen, was die jungen Frauen machen. Es war eine sehr schöne Spannweite gewesen. Und wo man auch gesehen hat, dass verschiedene Formen, verschiedene Ausdrucksformen möglich sind.
2: Der Franz Hohler, der also mit 83 an dem Wochenende an den Swiss Comedy Awards anlässlich von der Preisverleihung für das Lebenswerk uns gefunden hat, dass er ein Comedian ist.
1: Das ist nicht

0: Bon Jovi, Piazza de Fels.
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2: In der Region Zürich auf der A1 Richtung Zürich zwischen Winterthur Ost und der Raststätte Vorenberg. Stau nach einem Unfall. Und Stau vor dem Gubrist Richtung St. Gallen ab Dietikon und ab Urdorf Nord. Im Aargau A1 Richtung Zürich zwischen Aarau Ost und Meggenwil und Region Solothurn A1 Richtung Bern zwischen Herkingen und Wangen an der Aare. Jetzt gibt's Kurznachrichten mit der Livia Schmidt. Ist gerade 6:30.
3: Im ostdeutschen Bundesland Sachsen-Anhalt hat die Rechtsaußenpartei AfD die Wahl gewonnen mit knapp 44% der Stimmen. Das ist mehr als doppelt so viel wie bei der letzten Landtagswahl vor 5 Jahren. Ob die AfD in Sachsen-Anhalt regieren kann, ist noch unklar. Sie hat die absolute Mehrheit im Parlament verpasst. EU-Kommissionspräsidentin Ursula von der Leyen ist zu einem 2-tägigen Besuch in Grönland. Dort soll eine neue EU-Grönland-Erklärung unterzeichnet werden. Von der Leyens Besuch gilt als brisant, weil US-Präsident Donald Trump seine Ansprüche auf Grönland bis zuletzt nicht aufgegeben hat. Grönland gehört zu Dänemark, ist aber weitgehend autonom. Bei einem Flugzeugunglück in Miami sind mindestens 5 Menschen ums Leben gekommen. Das haben die lokalen Behörden bekannt gegeben. Ein Frachtflugzeug des Online-Versandhändlers Amazon ist am internationalen Flughafen von Miami bei der Landung von der Piste abgekommen und in mehrere Fahrzeuge geprallt.
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5: Der Regionaljournal Zürich auf Hause. Der Bahnhof Winterthur kommt an seine Kapazitätsgrenzen. Jetzt wollen 2 Politikerinnen überprüfen lassen, ob man den ganzen Bahnhof verschieben könnte. Und nach einer grösseren Verkehrskontrolle im Norden von Embrach zeigt die Polizei mehrere Töfffahrer an. Am Mikrofon Can Kulacsigil. Der Bahnhof Winterthur stösst langsam, aber sicher an seine Kapazitätsgrenzen. Um mehr Platz zu schaffen, kommt jetzt zu Winterthur ein neuer und ein spezieller Vorschlag ins Spiel. Und zwar soll das ganze Bahnhofsgebäude um ein paar Meter verschoben werden. Das fordern jetzt 2 Parlamentarierinnen in einem Vorstoss. Rahel Köppel.
6: Die Stadt diskutiert gerade viele Lösungen für einen grösseren Bahnhof zu Winterthur. Um die 15'000 Leute sind dort zu Stosszeiten unterwegs und der Platz wird mit 7 Durchfahrtsgleisen langsam knapp. 2 Ideen sind, dass man das Gleis in Richtung Neuwieserquartier verschiebt oder dass man ein Gleis durchs Bahnhofsgebäude durchbaut. Der Daniela Roth-Nater von der EVP wird aber etwas noch zu wenig diskutiert, nämlich die Option, das Bahnhofsgebäude zu verschieben, damit es mehr Platz hat für neue Gleis. Sie will mit einem Vorstoss, den sie zusammen mit der Iris Kuster von der Mitte eingereicht hat, wissen, was dort alles dazugehören würde.
7: Und da würde es gehen, das Ziel dieser schriftlichen Anfrage, das abzuklären, wie hoch die Kosten wären. Und die Diskussion kann erst geführt werden, wenn man die Fakten ja hat.
6: Ihrer Meinung nach wird nämlich so eine Verschiebung den Bahnhofbetrieb weniger beeinträchtigen als andere Massnahmen.
7: Das Bahnhofsgebäude kann verschoben werden ohne Beeinträchtigung der Gleise. Also der Gleisbetrieb, das ist nochmal wie eine andere Baustelle. Das kann man wie auch so jetzt vom SBB-Betrieb von der baulichen Seite her auseinandernehmen.
6: Das heisst, Züge könnten auf allen Gleisen weiterfahren, auch während das Gebäude verschoben wird. Das Bahnhofsgebäude ist denkmalgeschützt. Man muss gut aufpassen, dass es nicht beschädigt wird. Die Idee, durch das Gebäude ein Gleis zu bauen, sei darum wirklich nicht die beste Option, findet Silke Langenberg, Professorin für Konstruktionserbe und Denkmalpflege an der ETH Zürich.
8: Ein Gleis durchs Gebäude klingt jetzt erstmal viel weniger gebäudeverträglich oder denkmalverträglich, als das Gebäude zu verschieben tatsächlich, weil das natürlich ein massiver Eingriff in die Bausubstanz wäre.
6: Aber auch so eine Verschiebung von einem Gebäude bringe sehr viel Aufwand mit sich, wo man sich schon gut überlegen müsse, sagt Silke Langenberg.
8: Es ist eine massive bauliche Maßnahme, natürlich. Die findet in der Regel, damit das Gebäude verschoben werden kann, erstmal im Untergrund statt. Das ist also irgendwo drauf, muss es ja dann verschoben werden. Und dazu braucht es Abfangen, es braucht Arbeiten im Untergrund.
6: Es ist nicht außergewöhnlich, Gebäude zu verschieben, um mehr Platz zu schaffen. Vor gut 15 Jahren ist zum Beispiel das Oerlikon, das MFO-Gebäude, um 60 Meter verschoben worden für mehr Platz am Bahnhof. Das hat rund 12 Millionen Franken gekostet. Die Winterthurer Regierung nimmt in der nächsten Zeit Stellung zum Vorstoss der beiden Politikerinnen.
5: zwischen Freienstein und Berg am Irchel. Dort gibt es eine Strasse mit vielen Kurven, die beliebt ist bei Töfffahrerinnen und Fahrern. Und dort hat die Kantonspolizei eine grössere Kontrolle durchgeführt am Wochenende. Von den über 55 kontrollierten Personen sind 5 Personen angezeigt worden, weil die Polizei entweder unerlaubte oder nicht eingetragene technische Veränderungen an ihren TÜV gefunden hat. Und eine weitere Person hat keinen gültigen Fahrausweis dabei gehabt. Die grosse Mehrheit der Kontrollierten aber, die sind vorbildlich und mit einwandfreien Fahrzeugen unterwegs gewesen, wie die Kantonspolizei in einer Medienmitteilung schreibt. Die Fluggesellschaft Swiss mit Firmensitz in Kloten, sie bietet Reiseempfehlungen mit einem KI-Dienst an. Dort kann man Ferienwünsche eingeben und bekommt dann Empfehlungen für Vorschläge. Heute Morgen schreibt der Zürcher Unterländer, dass der KI-Reisedienst deutliche Schwächen zeige. Einerseits sind die Eingabe nur auf 150 Zeichen beschränkt, also gerade ein bisschen mehr als ein längerer Satz. Und konkrete Flüge zeige der KI-Dienst von der Swiss auch nicht gerade an. Zudem sei es beim Test vom Zürcher Unterländer mehrfach zu Fehlermeldungen gekommen. Insgesamt zeige die KI-Beratung zwar gute Ansätze, biete aber im Moment keinen Vorteil gegenüber einer gewöhnlichen Suchmaschinen-Suche. Und zum Schluss noch das Wetter geliefert von SRF Meteo. Am Vormittag ist es wechselhaft und bewölkt und teils ist auch Regen möglich. Am Nachmittag wird es dann ziemlich sonnig und auch warm. Die Höchstwerte liegen in weiten Teilen unserer Region bei 30 Grad, zum Beispiel in Schaffhausen, in Bülach und auch in der Stadt Zürich, in Wetzikon und in Zuster um die 28 Grad.
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0: Am Montagmorgen im Studio Iris Ungericht und Michael Brunner.
9: Wunderschönen guten Morgen.
0: Schönen guten Tag. Das sind die tiefen 80er. 1984. Jermaine Jackson und Pia Sedora und When the Rains Begin to Fall.

0: geht 20 vor 7 am Montagmorgen, 7. September. Und es ist logischerweise in Deutschland auf der Titelseite das Thema heute Morgen, aber nicht nur in Deutschland. Der Erdrutschsieg, wie er zum Beispiel genannt wird, von der Rechtsaußenpartei Alternative für Deutschland, der AfD, bei der Landtagswahl im deutschen Bundesland Sachsen-Anhalt. Das Wahlresultat beansprucht aber die Titelblätter und die ganz grossen Buchstaben bei den Medien in Deutschland. Auch bei uns in der Schweiz und auch in anderen Ländern und auf anderen Kontinenten wird über die Wahl berichtet.
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0: Iris Ungericht, du hast für ein bisschen zueinander geblättert und geklickt. Was steht denn geschrieben?
2: Ja, wie du gesagt hast, suchen muss man Berichterstattung. Die Meinungen zu dem Resultat aus Sachsen-Anhalt nicht. Sie kumpen einem wirklich entgegen. Das Wahlresultat aus einem kleinen Bundesland geht um die Welt. In Großbritannien schreibt Times vom Big Win für Germany's Hard Right. Das Ergebnis sei eine persönliche Demütigung für den deutschen CDU-Bundeskanzler Friedrich Merz. Im Nachbarland Österreich sieht die Zeitung «Der Standard» ebenfalls der Kanzler Merz in der Verantwortung. Die brutale Schwäche der CDU hat die Radikalisierung der Konservativen ermöglicht. Das Versagen der Christsozialen sei aber nicht einfach ein Ding in Sachsen-Anhalt, sondern eine Strahle von Berlin, direkt vom Kanzleramt von Friedrich Merz in Bundesländer. Ähnlich tönt es bei der Zeitung «Le Monde» aus Frankreich. Es sei zwar noch nicht klar, ob die AfD auch regieren kann, aber klar sei, die CDU von Friedrich Merz, die breche ein. In Italien schreibt man zum Beispiel bei La Repubblica von einer Ondata Nera, einer schwarzen Welle von der AfD in Sachsen-Anhalt. Und auch die New York Times oder CNN aus den USA berichtet über die Wahl, teils mit Live-Ticker sogar. Die New York Times erklärt, zum ersten Mal seit dem Ende der Nazi-Zeit könnte die Extremrechte in einem Teil vom Land Macht übernehmen. Und das beschäftigt auch die brasilianische Tageszeitung Folha de São Paulo. Der AfD-Spitzenkandidat Ulrich Siegmund als Ministerpräsident wäre es seit dem Zweiten Weltkrieg beispielloses Ereignis in Deutschland, heisst. Und ein Krimi um die Macht, schreibt die Deutsche Bild.
0: Und nach dem Blick in die Weltpresse schauen wir dann auch noch wirklich auf Deutschland. Wir reden mit der Chefredaktorin von der Süddeutschen Zeitung. Bei ihr fragen wir nach, wie ist denn die Stimmung an dem Montagmorgen nach so einer Wahl mit einem Richtungswechsel, mit einem grossen Erfolg von der AfD. Judith Wittwer von der Süddeutschen ist SRF 1 Morgengast auf die Viertel ab 7 Uhr, hier bei SRF 1.

0: Kim Carnes am Montagmorgen bei SRF 1, 10 vor 7 ist es gerade gewesen.
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0: Stefanie Westerhuis ist bei mir vom Meteo. Morgen, Stefanie.
2: Guten Morgen.
0: Es ist noch mal ordentlich warm bis heiß.
2: Aber noch nicht. Also aktuell ist es eher noch frisch und es hat auch noch viele Wolken rum. Mit diesen Wolken einher kommen auch noch so ein paar Platzregen, die von Westen nach Osten ziehen. Aber hinter diesen Platzregen hier setzt sich die Sonne durch. Es gibt einen häufig sonnigen Nachmittag. Nur in den Hochalpen könnte es doch noch einen Spritz Regen geben am einen oder anderen Ort. Und die Temperaturen, die gehen dann rauf. Es gibt 30 Grad, dazu ein bisschen schwachen bis mässigen Westwind.
0: Morgen Dienstag, wie weiter?
2: Es geht nochmal ähnlich weiter. Temperaturen noch einmal bei knapp 30 Grad und häufig sonnig. Am Nachmittag gibt es dichtere Wolken im Tessin und später kommen dann im Tessin und auch in der Westschweiz von oben die ersten Regengüsse und Gewitter auf. Die breiten sich auf die ganze Schweiz aus und das Ganze gehört zu einer Kaltfront. Die Kaltfront bringt uns dann am Mittwoch wirklich den Herbst. Der Mittwoch ist grau, häufig regnerisch. Gegen oben gibt es dann aus Nordwesten noch ein bisschen sonnige Phasen. Aber die Temperatur am Mittwoch, die geht dann nur noch auf 20 Grad rauf.
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0: Anfang 70er Jahre gesehen. The Doobie Brothers und Listen to the Music bei SRF 1 Montagmorgen.
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0: Die Übersicht von 6.59. Stau in der Region Zürich vor dem Nordring Richtung Bern. Dort klemmt es im Moment ab Effretikon. Dann vor dem Gubristunnel Richtung St. Gallen ab Dietikon sowie ab Urdorf Nord stockender Verkehr. Und im Aargau A1 Richtung Zürich zwischen Aarau West und Mägenwil wegen eines Unfalls. Dann in der Region Solothurn auf der A1 Richtung Bern zwischen Gunsgen und Wangen an der Aare. Und in der Region Basel, dort auf der A2 Richtung Luzern, zwischen dem Grenzübergang Weil und Breite. 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Und wenn eine Meldung fehlt, sind wir immer dankbar, wenn es sich kurz sagt. 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Das Infomagazin heute Morgen mit dem Raphael Günther wird gerade 7. Morgen, Raphael.
2: Guten Morgen. Der Erdrutschsieg der AfD in Sachsen-Anhalt ist unser Schwerpunkt zum Start in die neue Woche. Die dort als rechtsextrem eingestufte Partei wird bei der Wahl stärkste Kraft. Das ordnen wir ein. Und später dann, das Elektroauto ist günstiger unterwegs als der Benziner. Ein neuer Bericht zeigt, dass man in der EU mit einem E-Auto weniger zahlt. Juliette Schild ist bei mir im Studio. Sie weiß, wie das Wetter wird zum Wochenstart.
3: Am Vormittag hat es viele Wolken und es wird lokal nass. Am Nachmittag ist es dann ziemlich sonnig bei rund 30 Grad.
2: Die AfD holt sich in Sachsen-Anhalt einen fulminanten Wahlsieg. Sie wird deutlich die stärkste Kraft im ostdeutschen Bundesland. Für Deutschland sei das eine Zäsur, sagt unsere Korrespondentin Simon Fatzer in einer ersten Kurzeinschätzung.
4: Es zeigt sich, dass der alte Grundsatz, Mehrheiten finden sich in der Mitte, immer weniger funktioniert und das alte Parteiensystem an seine Grenzen stößt. Die anderen Parteien sind mit ihren Strategien gegen die AfD gescheitert und müssen sich überlegen, wie sie die Menschen künftig wieder erreichen wollen mit ihrer Politik. Nur mit dagegen kommen sie nicht mehr gegen die AfD an.
2: Wir ordnen das Ergebnis gleich noch weiter ein, hören uns zuerst aber Stimmen aus Sachsen-Anhalt an. Dort kann sich die AfD bei der gestrigen Wahl mehr als verdoppeln und kommt auf einen Wähleranteil von knapp 44%. Und das, obwohl die AfD in Sachsen-Anhalt als gesichert rechtsextremistisch eingestuft wird. Die CDU auf der anderen Seite, die seit über 20 Jahren in der Regierung ist, wird mehr als halbiert. Der Beitrag von Simon Fatzer.
5: Es sind regelrechte Erschütterungen, die von Sachsen-Anhalt ausgehen. Die CDU sieht sich vor einem Scherbenhaufen. Ministerpräsident Sven Schulze.
6: Fakt ist eins, das trifft uns alle hier auch in der CDU sehr hart.
5: Sie mussten in Sachsen-Anhalt ganz besonders auch gegen den schlechten Ruf der eigenen Bundespartei ankämpfen, die mit ihrer Rentenpolitik und ihrem extrem unbeliebten Chef Kanzler Merz für breite Unzufriedenheit sorgte. Die AfD schaffte es andererseits, sensationelle 250.000 Nichtwähler und Wählerinnen für sich zu mobilisieren. Für Bundesko-Parteichefin Alice Weidel war es sofort klar.
7: Das ist ein historisches Ergebnis und es ist ein ganz klarer Regierungsauftrag.
5: Der AfD fehlen nur wenige Sitze zur absoluten Mehrheit. Eigentlich wollte sie nur mit absoluter Mehrheit regieren. Alle anderen Parteien schließen eine Koalition mit der AfD aus. Für maximale Unsicherheit sorgt allerdings der knappe Einzug des Bündnis Sarah Wagenknecht. Das BSW wolle weder einen AfD- noch einen CDU-Ministerpräsidenten wählen und sich bei einer Wahl enthalten. Claudia Wittig vom BSW.
8: Unsere Position sehen wir darin, genau diese Fronten zu vermitteln. Und ja, da ist es eben nicht günstig, sich einer dieser beiden Gruppen zuzuordnen, sondern wenn wir unsere sachbezogene Politik mit wechselnden Mehrheiten machen möchten, wäre das Beste dafür ein überparteilicher.
5: Diese Enthaltungen bei der Wahl eines Ministerpräsidenten könnten der AfD allenfalls zugutekommen. Offen bleibt die Frage, ob die CDU überhaupt versuchen wird, einen eigenen Ministerpräsidenten mit einem sehr breiten Bündnis aufzustellen. Denn der Haken, es bräuchte für die Regierungsfähigkeit Stimmen der Linken. Die CDU aber hat es zum Tabu erklärt, mit der AfD oder der Linken zu kooperieren. Manche in der CDU sehen das pragmatisch, sowohl nach links als auch nach rechts. Andere sind sehr strikt, wie etwa der Bundestagsabgeordnete Sepp Müller. Lieber keine Regierung als Absprachen mit der Linken. Er sagt es so.
9: Sven Schulze als Ministerpräsident bleibt vorerst geschäftsführend im Amt. Eins ist auch klar, wir haben keinen Regierungsbildungsauftrag. Der liegt jetzt bei der AfD.
5: Die AfD regieren lassen oder die eigene CDU eine Zerreißprobe ausliefern? Im Moment gibt es praktisch nur Fragen. Es ist gut möglich, dass diese geschäftsführende Regierung unter Sven Schulze noch lange im Amt bleibt, mangels Alternativen.
2: Schauen wir uns diesen Sieg der AfD noch genauer an. Eine der großen Fragen heute früh ist, was kann die Partei mit ihrer neuen Stärke politisch bewegen? Unsere Deutschland-Korrespondentin sagt dazu.
4: Es spielt schon eine zentrale Rolle, ob sie noch in die Regierung kommt oder nicht. Aber durch ihre schiere Stärke kann sie in Sachsen-Anhalt politische Vorhaben verhindern, blockieren. Sie kann versuchen, Mehrheiten zu schmieden über die Fraktionsgrenze hinweg für ihre Anliegen. Sie kann die anderen weiterhin vor sich hertreiben, kann weiterhin Oppositionspolitik machen, was ihr ja sehr viel Zuspruch einbrachte, was sehr erfolgreich ist. Und ganz zentral, sie kann zur weiteren Normalisierung ihrer extremen autoritären Forderungen beitragen. Es finden nun mal sehr viele Leute das offenbar gut. In der Regierung hätte sie natürlich noch sehr viel mehr Einfluss, zum Beispiel in der Länderkammer. Die Bildungs- und Kulturpolitik könnte sie stark verändern, Staatsverträge künden, wie etwa mit dem Mitteldeutschen Rundfunk. Sie könnte unliebsamen Organisationen das Geld streichen, hätte die Kontrolle über die Polizei und den Verfassungsschutz, hätte Einblick in sensible Informationen und vieles mehr.
2: Die AfD gewinnt die Wahlen in einem verhältnismäßig kleinen Bundesland. Trotzdem gibt es heute auch viel Kritik an der Bundesregierung und an Bundeskanzler Friedrich Merz. Welche Folgen hat das Resultat in Sachsen-Anhalt für ihn und seine CDU?
4: Das gibt ein ganz großes Wundenlecken. Die Bundespartei muss sich kritisieren lassen, mit ihrer Politik den Misserfolg der CDU in Sachsen-Anhalt mit zu verschulden. Die große Frage ist, wie die Partei mit den extremen Rändern umgehen will. Es ist offensichtlich, dass sich keine Mehrheiten mehr finden lassen in der Mitte. Die CDU hat aber nicht geklärt, wie sie mit diesen neuen Umständen umgehen will. Sie hat alte Beschlüsse, wonach es keine Zusammenarbeit mit der AfD oder mit der Linken geben soll. Aber die Realität hat sie überholt. Es wird nicht mehr gehen ohne Absprachen. Und Kanzler Merz wird nun wieder vermehrt der Kritik ausgesetzt, ob er der Richtige sei, ob er noch das Vertrauen habe. Seine Unbeliebtheit ist einfach sehr groß, übrigens nicht nur in Sachsen-Anhalt, in der ganzen Republik. Und selbst in der CDU gibt es Kritik, die dürfte wieder lauter werden, weil er eben für den Misserfolg mitverantwortlich ist. Und ich nehme an, deutsche Regierungsmitglieder und Kanzler Merz müssen ganz schön viel erklären im Ausland auf ihren Reisen, was da gerade in Deutschland passiert, was sich da gerade verschiebt.
2: Die Einschätzung von Deutschland-Korrespondentin Simon Fatzer war das. Die Wahlergebnisse und auch die Veränderungen der Wähleranteile im Detail in Sachsen-Anhalt, die können sich online anschauen bei uns auf der SRF News App. Und dieser Wahlsieg der AfD, der hat in Deutschland und international verschiedene Reaktionen hervorgerufen, Julia Schild.
10: In mehreren Städten in Deutschland hat es kleinere Proteste gegen die AfD gegeben, etwa in Frankfurt am Main, in Berlin oder auch in Mainz. Entsetzt zeigte sich der Zentralrat der Juden in Deutschland darüber, dass eine gesichert rechtsextreme Partei so viele Stimmen erhalten hat. Kritisch äußerte sich auch der polnische Regierungschef Donald Tusk. Er sagte, in seinem Land würden sich nur Idioten und Verräter über den AfD-Erfolg freuen. Es gab auch positive Reaktionen und Gratulationen, und zwar von verschiedenen Vertretern rechter und rechtspopulistischer Parteien in Europa. Und in den USA hat Multimilliardär Elon Musk den AfD-Sieg mit den Worten «gut gemacht» kommentiert.
2: Sie hören die Frühinformationen von Radio SRF an diesem Montagmorgen. Wir kommen zu weiteren Meldungen. EU-Kommissionspräsidentin Ursula von der Leyen ist für 2 Tage in Grönland zu Besuch.
10: Bei ihrem Besuch soll heute eine neue EU-Grönland-Erklärung unterzeichnet werden. Zudem wird erwartet, dass Ursula von der Leyen Grönland Zusagen macht für Investitionen in 3-stelliger Millionenhöhe. Von der Leyen wurde in Nuuk, in der Hauptstadt, vom grönländischen Regierungschef Jens Frederik Nielsen empfangen. Die EU-Kommissionspräsidentin sagte, es gehe darum, eine einzigartige Partnerschaft zu festigen. Auch die dänische Regierungschefin Mette Frederiksen war dort. Grönland gehört zu Dänemark. Von der Leyens Besuch gilt als brisant, weil US-Präsident Donald Trump seine Ansprüche auf Grönland bislang nicht aufgegeben hat. In den USA sind bei einem Flugzeugunglück mindestens 5 Menschen ums Leben gekommen. Der Unfall passierte am internationalen Flughafen von Miami. Ein Frachtflugzeug des Online-Versandhändlers Amazon ist bei der Landung von der Piste abgekommen und in mehrere Fahrzeuge geprallt. Dabei ist ein Feuer ausgebrochen. Die lokalen Behörden meldeten zudem, dass neben den 5 Todesopfern 5 weitere Menschen verletzt wurden und teils in kritischem Zustand sind. In der EU ist es günstiger, ein Elektroauto zu fahren als einen Benziner. Zu diesem Schluss kommt der International Council on Clean Transportation in einem neuen Bericht. Das Ziel der gemeinnützigen Organisation ist es, den Verkehr umweltverträglicher zu machen. Konkret hätten Personen, die ein Elektroauto fuhren, letztes Jahr 1/3 weniger gezahlt. Dies, weil die Batterien billiger geworden seien, das Benzin aber teurer. Auch der Iran-Krieg trieb die Konsumentenpreise für Benziner zuletzt zusätzlich in die Höhe wegen der steigenden Ölpreise. Die Anschaffungskosten für Autos mit Batterie seien häufig etwa gleich hoch wie für Fahrzeuge mit Verbrennermotor. Und auch die Börsendaten von 6. Der Nikkei-Index in Tokio steigt um 2%. Der Euro wird zu 94,12 Rappen gehandelt, der Dollar zu 81,06 Rappen.
11: Das sind die Informationen von heute Morgen. Tobias Bühlmann ist für die Sendung heute früh verantwortlich. Es ist 7:10.
12: Stefanie Westerhuis, Fasser auf Meteo, habe ich gefragt, wie warm wird's?
13: Am Nachmittag gibt's Höchstwert um 30 Grad. Abkühlung gibt's mit teils mäßigem Westwind. Dazu so ein bisschen veränderliches Wetter. Am Morgen ist nämlich zuerst noch wechselnd bewölkt und lokal gibt's hier und dort mal einen Spritz Regen. Auf den Mittag wird's immer sonniger und nachher am Nachmittag ist sogar häufig sonnig.
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12: Guten Morgen, wir riskiert im Infomagazin heute Morgen 44% erreicht die AfD bei den Wahlen Sachsen-Anhalt. Das ist ein Zeichen, aber wie wird das Wahlresultat in Deutschland selber jetzt eigentlich eingeordnet und kommentiert? Was sagen deutsche Politikerinnen und Politiker, was sagt eine der grössten deutschen Zeitungen, wie die Stimmung in Deutschland ist? Aber zu München, bei der Judith Witwer, Chefredaktorin der Süddeutschen Zeitung, fragen wir noch eine der grössten deutschen Tageszeitungen. Judith Witwer ist ein Morgengast nach der Cara Emerald. So, jetzt kann ich es mal sagen. Nightlight.

0: Servus, gerade Viertel ab 7. Der Montagmorgen mit SRF 1. Und wenn man heute Morgen auf die Titelseite schaut, zum Beispiel Blick und NZZ, da wird Schlagzeilen wie AfD-Triumph lässt Deutschland beben oder Erdrutschsieg der AfD, Debakel für die CDU. Dass die AfD die Alternative für Deutschland bei der Landtagswahl im Bundesland Sachsen-Anhalt mit deutlichem Abstand vor der CDU gewinnt, das hätte man noch erwarten kurz vor der Wahl. Die AfD, die vom Landesverfassungsschutz Sachsen-Anhalt als gesichert rechtsextrem eingestuft wurde, zwar ist das Resultat aber zu erwarten gewesen, umso mehr gibt es aber ganz viel zu reden vor dem Hintergrund und lest euch ganz viel aus. Was alles, das fragen wir jetzt. Deutschland nach bei der Judith Wittwer.
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0: Judith Wittwer ist Journalistin, ursprünglich aus der Schweiz, bis 2020 Chefredaktorin vom Tagesanzeiger. Mittlerweile seit 6 Jahren Chefredaktorin von der Süddeutschen Zeitung zu München. Und die Wahlen in Sachsen-Anhalt hat sie an dem Wochenende bei der Arbeit in der Redaktion mitverfolgt. Judith Wittwer, schönen guten Morgen nach einer kurzen Nacht.
2: Guten Morgen, Herr Brunner.
0: Die AfD hat Sachsen-Anhalt Leute offizielle vorläufige Ergebnisse rund 44% gemacht. Die CDU steht weit abgeschlagen auf Platz 2. Was ist eure erste Reaktion? Was sind eure Gedanken, wo das Resultat ist festgestanden?
2: Na gut, Sie haben es gesagt, der Wahlsieg von der AfD, der ist erwartet worden. Ich habe offen gestanden, trotz allen Umfragen, nicht mit so einem Rekordergebnis gerechnet. Knapp 44%, das haben sie gesagt, das ist ein Plus von 23%, das ist gewaltig. Auch wenn die AfD die absolute Mehrheit in Sachsen-Anhalt verpasst und die Stimmen von anderen Parteien, zum Beispiel dem BSW, wo der Sarah Wagenknecht wird brauchen für eine Regierungsbildung, so nah ist die vom Verfassungsschutz als gesichert rechtsextreme Partei der Macht noch nie gekommen. Zum ersten Mal in der Geschichte der Bundesrepublik Deutschland könnte die AfD mit ihrem Spitzenkandidaten Ulrich Siegmund, den Ministerpräsident, stellen. Zum ersten Mal in der deutschen Nachkriegsgeschichte könnte ein Vertreter von einer rechtsextremen Partei ein Land regieren. Ob das am Ende wirklich klingt, ist offen. Klar ist aber schon heute, die Landtagswahl in Sachsen-Anhalt ist eine Zäsur für ganz Deutschland.
0: Mhm. Was hat das für Reaktionen ausgelöst? Jetzt bei auch in der Redaktion, mit ein bisschen Distanz oder, zu Sachsen-Anhalt, aber gleich Süddeutsche Zeitung. Was hat er da wahrgenommen?
2: Ja gut, Stimmung, mal abgesehen davon, dass die AfD nach diesen guten Wahlumfragen in Sachsen-Anhalt und auch dem Erfolg von gestern Abend so ein bisschen wie berauscht gewirkt hat, ist die Stimmung in Deutschland, empfinde ich momentan schon eher als gedrückt. Politisch ist eine grosse Nervosität zu spüren, viele Menschen sind auch verunsichert. Die Gewissheiten zerbröselt. Zum Beispiel die, dass Wahlen in Deutschland in der Mitte gewonnen werden. Dass man sich wie der Merkel-Jahr am Ende doch fürs Vertrauen, für die Kontinuität, für die Stabilität entscheidet. Aber auch das Fakten mitzählen, dass Emotionen. Also der Siegmund hat ja einen sehr emotionalen Wahlkampf geführt. Also es hat sich etwas Grundlegendes verschoben. Das Vertrauen in die etablierten Parteien, in die Institutionen, aber ehrlich gesagt auch in uns Medien, das erodiert. Viele Deutsche trauen den demokratischen Kräften nicht mehr zu, die grossen Probleme im Land zu lösen. Und so entsteht ein Vakuum, das die AfD perfekt für sich zu nutzen weiss, indem sie verspricht, das Deutschland verspricht, das noch nie gegeben hat, der Rückkehr so in ein Gefühl zu gestern in eine Welt, wo alles noch in Ordnung war, wo man noch gemeinsam mit Töfffahrten und Grillfest gemacht hat und so das Gemeinschaftsgefühl gestärkt hat, dass die Partei eine Doppelstrategie fährt und neben dem Gemütlichen das Extreme propagiert, haben da viele Wähler ausgeblendet.
0: Hm. Was für ein Signal ist das Resultat für die politische Stimmung im Land?
2: Ja, das Signal, das ist schon ein krasses. Also klar muss man sagen, dass Sachsen-Anhalt nicht das grösste deutsche Bundesland ist. Dort leben nur 1,7 Millionen Wahlberechtigte. Die 1,7 Millionen haben aber am Sonntag darüber können entscheiden, eben ob sehr schmals in der deutschen Nachkriegsgeschichte eine extreme Rechte in einem Bundesland an Macht kommt. Und das ist eine Zäsur für Deutschland. Und das muss man, ja, das erschüttert das ganze Land. Man muss aber auch sagen, die AfD, das ist nicht einfach ein ostdeutsches Phänomen, wenn die Partei dort sicher erfolgreich

0: und darum gegen den Kanzler. Der Friedrich Merz war im Wahlkampf regelrecht die Reizfigur gewesen. Selbst der CDU-Ministerpräsident Sven Schulze hat ihn auf Distanz gehalten. Man hat ihn regelrecht ein bisschen versteckt im Wahlkampf und mit dieser Wahlschlapper für die CDU in Sachsen-Anhalt. Und vor den Wahlen in Mecklenburg-Vorpommern und Berlin, dort stehen ja in den nächsten Wochen auch Wahlen an, mit diesen Wahlen steigt für den Kanzler Merz auch der Druck, an seinen geplanten grossen Reformen noch etwas zu ändern, zum Beispiel bei der Rentenreform. Und auch sonst dürfte es ziemlich ungemütlich werden für den Merz im Herbst. Als Parteichef der CDU muss er, wie ich vorher erklärt habe, auch einen Weg finden, wie man doch noch regieren kann. Also das Dilemma, einen Weg aus dem Dilemma von der CDU finden, vielleicht auch mit der Linken eher koaliert. Grundsätzlich gibt es aber auch Probleme sonst im Kommunikationsstil, im Führungsstil. Für das wird er auch kritisiert. Also all das, die Landtagswahl, die berührt am Ende immer auch die Autorität vom Kanzler.
1: Wir müssen, glaube ich, noch schnell über die Rolle der Medien reden. Also, weil es sind 44%, das ist eine riesige Zahl. Und wenn man das jetzt vor den Hintergrund stellt, dass ihr jetzt zum Beispiel euch sagt, ja, also die Stimmung nehmt ihr als gedrückt wahr, man macht sich Sorgen, müssen wir doch aber euch sagen, ist doch undemokratisch von denen, wie man den Vorwurf immer wieder gehört, linke Medien jetzt da wollen, etwas Schlimmes zu konstruieren, wenn doch 44% der Meinung waren, dass das die richtige Wahl ist.
0: Gut, ich glaube, man darf nicht vergessen, dass die AfD immer mehr signalisiert oder klar ausspricht, dass sie auf die etablierten, auf die traditionellen Medien nicht angewiesen sind. Also sie haben auch einen Wahlkampf geführt, vor allem in den sozialen Medien. Dort sind sie auch sehr stark vertreten. Und gerade auch in Ostdeutschland sind die etablierten Medien nicht gleichermaßen vertreten wie im Westen. Und deshalb hat auch die AfD eigentlich unabhängig von den traditionellen Medien so einen starken Wahlkampf können führen. Und sie redet auch teilweise oder auch immer weniger mit den traditionellen Medien. Das ist so. Also wir haben zum Beispiel einen Podcast, den wir jetzt gerade lanciert haben mit Alice Weidel. Wir haben ihr sehr viele Fragen gestellt gehabt und die allermeisten von diesen Fragen hat sie gar nicht erst beantwortet.
1: Ist das euch ein schwieriges Signal für die grossen Medien in Deutschland, wo jetzt da aus Sachsen-Anhalt kommt?
0: Ja gut, ich glaube einfach, der Auftrag von uns Medien ist klar. Wir müssen schreiben, was ist. Wir müssen anschauen, wir müssen berichten. Nicht mit Schaum vor dem Mund natürlich. Wir sollten auch zur Meinungsbildung beitragen, ohne einfach Meinung zu machen. Aber die Aufgabe wird in einer Demokratie ist wichtig und sie wird in diesen Zeiten noch wichtiger.
1: Danke vielmals, Judith Witt, für die Chefredaktorin von der Süddeutschen Zeitung in Deutschland, für das Gespräch. Noch mehr Informationen, Hintergrund zu den Wahlen in Sachsen-Anhalt, gibt es live und im Programm da.
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0: Casey and the Sunshine Band und Boogie Shoes.
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0: Die Übersicht von 7.29 Uhr. Stau in der Region Zürich im Moment vor dem Nordring Richtung Bern ab Effretikon. Dann vor dem Gubristunnel Richtung St. Gallen ab Dietikon sowie ab Urdorf Nord. Weiter im Aargau auf der A1 Richtung Zürich zwischen Aarau West und Mägenwil. In der Region Solothurn auf der A1 Richtung Bern zwischen Gunzgen und Wangen an der Aare. Und in der Region Basel auf der A18 Richtung Basel zwischen Grellingen Ost und Esch Süd. 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Da seht ihr auf einen Blick, was wo momentan gerade läuft. srf1.ch. Und jetzt kurz Nachrichten mit der Livia Schmid, 7:30 Uhr.
2: Im ostdeutschen Bundesland Sachsen-Anhalt hat die Rechtsaußenpartei AfD die Wahl gewonnen mit knapp 44% der Stimmen. Das ist mehr als doppelt so viel wie bei der letzten Landtagswahl vor 5 Jahren. Ob die AfD in Sachsen-Anhalt regieren kann, ist noch unklar. Sie hat die absolute Mehrheit im Parlament verpasst. EU-Kommissionspräsidentin Ursula von der Leyen ist zu einem 2-tägigen Besuch in Grönland. Dort soll eine neue EU-Grönland-Erklärung unterzeichnet werden. Von der Leyens Besuch gilt als brisant, weil US-Präsident Donald Trump seine Ansprüche auf Grönland bis zuletzt nicht aufgegeben hat. Grönland gehört zu Dänemark, ist aber weitgehend autonom. Hitzewellen und Waldbrände belasten die Luftqualität und gefährden die Gesundheit, auch in Europa. Laut der Weltwetterorganisation führen die steigenden Temperaturen zu mehr Waldbränden. Dabei entstehen winzige Partikel, die tief in die Lunge und in den Blutkreislauf gelangen können. Dadurch steige das Risiko für Herzinfarkte und Schlaganfälle.
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4: Regionaljournal Zürich auf Hause. Der Bahnhof Winterthur kommt an seine Kapazitätsgrenzen. Jetzt wollen 2 Politikerinnen überprüfen lassen, ob man den ganzen Bahnhof verschieben könnte. Und nach einer grösseren Verkehrskontrolle im Norden von Embrach zeigt die Polizei mehrere Töfffahrer an. Am Mikrofon Can Kulacsigil. Der Bahnhof Winterthur stößt langsam aber sicher an seine Kapazitätsgrenzen. Um mehr Platz zu schaffen, kommt jetzt zu Winterthur ein neuer und ein spezieller Vorschlag ins Spiel. Und zwar soll das ganze Bahnhofsgebäude um ein paar Meter verschoben werden. Das fordert jetzt 2 Parlamentarierinnen in einem Vorstoss. Rahel Köppel.
5: Die Stadt diskutiert gerade viele Lösungen für einen grösseren Bahnhof zu Winterthur. Um die 15'000 Leute sind dort zu Stosszeiten unterwegs und der Platz wird mit 7 Durchfahrtsgleisen langsam knapp. 2 Ideen sind, dass man das Gleis in Richtung Neuwieserquartier verschiebt oder dass man ein Gleis durchs Bahnhofsgebäude durchbaut. Der Daniela Roth-Nater von der EVP wird aber etwas noch zu wenig diskutiert, nämlich die Option, das Bahnhofsgebäude zu verschieben, damit es mehr Platz hat für neue Gleis. Sie will mit einem Vorstoss, den sie zusammen mit der Iris Kuster von der Mitte eingereicht hat, wissen, was dort alles dazugehören würde.
6: Und da würde es gehen, das Ziel dieser schriftlichen Anfrage, das abzuklären, wie hoch die Kosten wären. Und die Diskussion kann erst geführt werden, wenn man die Fakten ja hat.
5: Ihrer Meinung nach würde nämlich so eine Verschiebung den Bahnhofbetrieb weniger beeinträchtigen als andere Massnahmen.
6: Das Bahnhofgebäude kann verschoben werden ohne Beeinträchtigung der Gleise. Also der Gleisbetrieb, das ist nochmal wie eine andere Baustelle. Das kann man wie auch so jetzt vom SBB-Betrieb oder baulichen Seite her auseinandernehmen.
5: Das heisst, Züge könnten auf allen Gleisen weiterfahren, auch während das Gebäude verschoben wird. Das Bahnhofsgebäude ist denkmalgeschützt. Man muss gut aufpassen, dass es nicht beschädigt wird. Die Idee, durch das Gebäude ein Gleis zu bauen, sei darum wirklich nicht die beste Option, findet Silke Langenberg, Professorin für Konstruktionserbe und Denkmalpflege an der ETH Zürich.
7: Ein Gleis durchs Gebäude klingt jetzt erstmal viel weniger gebäudeverträglich oder denkmalverträglich, als das Gebäude zu verschieben tatsächlich, weil das natürlich ein massiver Eingriff in die Bausubstanz wäre.
5: Aber auch so eine Verschiebung von einem Gebäude bringe sehr viel Aufwand mit sich, wo man sich schon gut überlegen müsse, sagt Silke Langenberg.
7: Es ist eine massive bauliche Maßnahme natürlich. Die findet in der Regel, damit das Gebäude verschoben werden kann, erstmal im Untergrund statt. Das ist also irgendwo drauf, muss es ja dann verschoben werden. Und dazu braucht es Abfangen, es braucht Arbeiten im Untergrund.
5: Es ist nicht außergewöhnlich, Gebäude zu verschieben, um mehr Platz zu schaffen. Vor gut 15 Jahren ist zum Beispiel das Oerlikon, das MFO-Gebäude, um 60 Meter verschoben worden für mehr Platz am Bahnhof. Das hat rund 12 Millionen Franken gekostet. Die Winterthurer Regierung nimmt in der nächsten Zeit Stellung zum Vorstoss der beiden Politikerinnen.
4: Zwischen Freienstein und Berg am Irchel, dort gibt es eine Strasse mit vielen Kurven, die beliebt ist bei Töfffahrerinnen und Fahrern. Und dort hat die Kantonspolizei eine grössere Kontrolle durchgeführt am Wochenende. Von den über 55 kontrollierten Personen sind 5 Personen angezeigt worden, weil die Polizei entweder unerlaubte oder nicht eingetragene technische Veränderungen an ihren TÜV gefunden hat. Und eine weitere Person hat keinen gültigen Fahrausweis dabei gehabt. Die grosse Mehrheit der Kontrollierten aber, die sind vorbildlich und mit einwandfreien Fahrzeugen unterwegs gewesen, wie die Kantonspolizei Zürich in einer Medienmitteilung schreibt. Die Fluggesellschaft Swiss mit Firmensitz zu Kloten, sie bietet Reiseempfehlungen mit einem KI-Dienst an. Dort kann man Ferienwünsche eingeben und bekommt dann Empfehlungen für Vorschläge. Heute Morgen schreibt der Zürcher Unterländer, dass der KI-Reisedienst deutliche Schwächen zeige. Einerseits sei die Eingabe nur auf 150 Zeichen beschränkt, also gerade ein bisschen mehr als ein längerer Satz, und konkrete Flüge zeige der KI-Dienst von der Swiss auch nicht gerade an. Zudem sei es beim Test vom Zürcher Unterländer mehrfach zu Fehlermeldungen gekommen. Insgesamt zeige die KI-Beratung zwar gute Ansätze, biete aber im Moment keinen Vorteil gegenüber einer gewöhnlichen Suchmaschinensuche. Und zum Schluss noch das Wetter geliefert von SRF Meteo. Am Vormittag ist es wechselhaft und bewölkt und teils ist auch Regen möglich. Am Nachmittag wird es dann ziemlich sonnig und auch warm.

0: wird dann wieder gespielt. Es sind immer drei Fragen pro Tag. Die verstecken sich in ein Stichwort, das man wählen kann. Und drei richtige Antworten. Und dann sind es in Runde 1 200 Franken in Form von Reisegütschein, die auf dem Konto sind. So, die ist ein Kandidat, der jetzt gerade mitspielt nach der Tina Turner, I Don't Wanna Fight. Der heisst?
1: Christian Blank.
0: Kommt aus Zürnach?
1: Ja.
0: Im Thurgau. Und leg spielt mit. Jetzt denn gerade, genau. Freuen wir uns drauf. Im Studio Iris Ungerichter und Michael Brunner.
1: Guten Morgen.
0: Schönen guten Tag.

0: Tina Turner, I don't wanna fight, am 19 Minuten vor 8.
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0: Wir gehen nach Sirnach im Thurgau zum Christian Blank, ist ein Kandidat in Runde 1, heute Morgen 67 Jahre alt. Christian, schönen guten Morgen.
2: Guten Morgen miteinander.
0: Wir wissen von dir, dass du noch ein Hobby hast, Fotografie. Du fotografierst gerne. Was fotografierst?
2: Also Landschaft und Tier. Und wir haben in Sirnach einen Eweweiher. Dort hat es zwei Biberfamilien. Und die gehe ich etwa die fotografisch versuchen zu verwischen. Einmal ist eine schöne Show geschwommen am Strand noch.
0: Oh, also das ist ja schon noch spannend, oder? So ein Biber. Und die sind, glaube ich, noch recht viel grösser, als man so grundsätzlich das Gefühl hat.
2: Ja, und die sind ja eigentlich Murg darauf gekommen, oder? Also vom Rhein durch und dann in Murg darauf. Und die gehen immer. Und der Loser hat schon mal ein Loch gebuddelt und hat den ganzen See abgelassen. Ja. An einem Morgen war schon mal kein Wasser mehr drin, da habe ich sie ewig gefragt, hey, was ist da los? Dann haben sie aber gesagt, der Biber hat einen Kanal gebuddelt und hat das Wasser abgelassen. Aber jetzt haben sie das Gitter gemacht. Es ist wieder gut.
0: Jetzt kann er nicht mehr buddeln. Gut, okay.
2: Aber sie sind clever. Oder? Sie gehen immer für die Jungen auf der anderen Seite Mais holen und schleichen sie über die Murg und bringen sie ins Wasser. Und sie sind zwei Familien.
0: Aha.
2: Und es ist ein Naturschutzgebiet dort. Oder?
0: Schön.
2: Also das ist 3 Minuten von mir.
0: Wunderbar, danke vielmals, Christian. Jetzt legen wir los mit dir. Runde 1 heute Morgen. Bei Morgenstund hat Gold im Mund. Erste Antwort direkt 100 Franken. Nachher pro richtige Antwort in 50er Schritt. Da weiter. Alles immer in Form von Reisegutschein. Du bist bereit?
2: Gern.
0: Also, von gestern bringen wir noch das Stichwort Geburtstag mit und neu gebe ich Grönland zur Auswahl. Geburtstag oder Grönland?
2: Der Geburtstag, bitte.
0: Gestern hat der Baschi, Schweizer Musiker, Geburtstag gehabt. Er ist ja im April erst gerade Vater geworden. Wie alt ist er denn geworden, der Baschi?
2: Runde 40 Jahre.
0: Du sagst, der Baschi ist gestern rund 40 Jahre geworden.
3: Ja, und der Schwiegersohn vom ehemaligen deutschen Fußballer Günter Netzer, der ist Jahrgang 86 und damit tatsächlich gestern 40 geworden.
0: Das sind die ersten 100 Franken auf dem Konto von Christian Blank. Wir spielen um die nächsten 50 mit Grönland oder mit Beach Soccer.
2: Grönland, bitte.
0: Das Grönland will Ursula von der Leyen heute eine neue EU-Grönlander-Klärung unterschreiben. Und zwar in der Stadt, die als grönländische Hauptstadt gilt. Das ist welche?
2: Luk oder Juk heisst sie.
0: Luk oder Juk, sagst
2: ja,
0: du?
2: Ja, aber ich glaube Luk.
0: Luk.
3: Erste Antwort zählt. Luk ist knapp vorbei, es ist Nuk.
0: Mit N
2: wie Norbert.
0: Aber nicht Luk, wie Englisch schauen oder sehen.
2: Ich habe im Radio nicht so gut verstanden. Also für mich hat es nach Luk getönt, aber klar.
0: Genau, nein, es ist Nuk. Nuk mit N, Nuk. Genau. Aber okay. Du kannst immer noch auf 150 kommen, entweder mit Beach Soccer oder mit Sachsen-Anhalt.
2: Sachsen-Anhalt, bitte.
0: Die AfD holt bei der Landtagswahl Sachsen-Anhalt gut 44% der Stimmenrund. Der Landtag von Sachsen-Anhalt, der ist gegenüber dem Dom von welcher deutschen Stadt?
2: In Magdeburg.
0: Du sagst, der ist in Magdeburg, vis-à-vis vom Dom, der Landtag von Sachsen-Anhalt.
3: In Magdeburg, an der Elbe. Absolut korrekt.
0: 150 Franken. In Form von Reisegutschein darf ich dir zuschicken, Christian. Gratuliere ganz herzlich und wünsche einen ganz schönen Tag.
2: Oh ja, danke.
0: Danke. Ciao, tschüss. Falls ihr findet, ja, jetzt ist das meine Chance zum Mitspielen. Es ist tatsächlich eine. 0848 440 222.
3: Bereit für etwas Neues?
0: Genau.
3: Morgen?
0: Probiert es doch.
3: Unbedingt.
0: 0848 440 222. Telefonnummer ins Studio. Matti, morgen ist lang her.
4: 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Und die Musikdose da ist ein Geschenkli vor Schakli. 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

0: Ash for the Simpsons, Solid bei SRF 1 am Montagmorgen, ist gerade 7 vor 8.
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0: Stefanie Westerhuis vom Meteo, guten Morgen.
2: Guten Morgen.
0: Momentan haben wir zum Teil Regen.
2: Zum Teil haben wir Regen, aber zum Teil haben wir auch wolkenlosen Himmel. Es ist gerade so ein bisschen ein zweiteiltes Bild der Schweiz. Graubünden, zum Teil noch Grand Beau. Ganz anders, weiter im Westen, da haben wir viel Wolken und zum Teil Platzregen. Im Kanton Jura, so rund um Delémont, hat sogar recht vielen Orten auch noch geblitzt. Die Regengüsse und Gewitter, die gehören zu einer schwachen Störung, die jetzt von Westen nach Osten einisch über die Schweiz zieht. Hinter dieser Störung wird es aber dort ziemlich sonnig am Nachmittag. Dort ist es vielleicht umgekehrt, da könnte in Graubünden irgendwo in den höheren Bergen mal noch Platzregen geben, aber sonst der Nachmittag für die meisten trocken und auch heiss. Mit schwachem bis mäßigem Westwind steigen Temperaturen auf 30 Grad.
0: Schauen wir vor uns, wie geht es nachher weiter?
2: Morgen geht es noch einmal heiss weiter. Wir haben noch einmal Höchstwert von knapp 30 Grad. Dazu ist es ziemlich sonnig. Am Nachmittag kommen aber dem Tessin dichtere Wolken auf. Und mit diesen Wolken gegen oben, die auch die ersten Regengüsse und Gewitter, die breiten sich in der Nacht auf den Mittwoch auf die ganze Schweiz aus. Die ganze Geschichte mit Regengüsse und Gewitter, die gehört zu einer Kaltfront. Die Kaltfront, die läutet wirklich am Mittwoch der Herbst ein. Der Mittwoch ist in der ganzen Schweiz zuerst lang regnerisch. Erst gegen oben gibt es auch wieder trocknigere und auch sonnigere Phasen von Nordwesten her. Was alle werden merken am Mittwoch, ist, dass es deutlich kühler ist. Nach diesen knapp 30 Grad am Dienstag haben wir dann am Mittwoch noch Höchstwert von nur noch gerade 20 Grad.
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0: Brian Ferry und Let's Stick Together.
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2: Stau in der Region Zürich vor dem Nordring Richtung Bern ab Evretikon, vor dem Gubristunnel Richtung St. Gallen ab Dietikon sowie ab Urdorf Nord und auf dem Westring Richtung Chur zwischen Urdorf Nord und Zürich West. Weiter im Aargau A1 Richtung Zürich zwischen Aarau West und Mägenwil. Region Solothurn A1 Richtung Bern zwischen Herkingen und Wangen an der Aare. Und Region Basel A18 Richtung Basel zwischen Grellingen Ost und Esch Süd. Zum Raphael Günther ins heute Morgen.
3: Guten Morgen. Big Victory, haushoher Sieg, AfD triumphiert. Der Sieg der AfD in Sachsen-Anhalt in Ostdeutschland macht international Schlagzeilen. Wir ordnen das Ergebnis der Partei ein, die dort als rechtsextrem gilt. Und wir reden über E-Autos. Die sind in der EU günstiger unterwegs als Verbrenner, zeigt ein neuer Bericht. Und was das Wetter macht, das weiß Juliette Schild bei mir im Studio.
4: Am Vormittag hat es viele Wolken und es wird lokal nass. Am Nachmittag ist es dann ziemlich sonnig bei rund 30 Grad.
3: Die AfD holt sich in Sachsen-Anhalt einen fulminanten Wahlsieg. Sie wird deutlich die stärkste Kraft im ostdeutschen Bundesland. Für Deutschland sei das eine Zäsur, sagt unsere Korrespondentin Simon Fatzer in einer ersten Kurzeinschätzung.
5: Ja, es zeigt sich, dass nun auch in Deutschland radikale Ideologien und antidemokratische Politik auf sehr breite Zustimmung stoßen, unabhängig davon, dass sie von Rechtsextremisten kommen. Es zeigt sich, dass der alte Grundsatz, Mehrheiten finden sich in der Mitte, immer weniger funktioniert und das alte Parteiensystem an seine Grenzen stößt. Die anderen Parteien sind mit ihren Strategien gegen die AfD gescheitert und müssen sich überlegen, wie sie die Menschen künftig wieder erreichen wollen mit ihrer Politik. Nur mit dagegen kommen sie nicht mehr gegen die AfD an.
3: Wir ordnen das Ergebnis gleich noch weiter ein, hören uns zuerst aber Stimmen aus Sachsen-Anhalt an. Dort kann sich die AfD bei der gestrigen Wahl mehr als verdoppeln und kommt auf einen Wähleranteil von knapp 44%. Und das, obwohl die AfD in Sachsen-Anhalt als gesichert rechtsextremistisch eingestuft wird. Die CDU auf der anderen Seite, die seit über 20 Jahren in der Regierung ist, dort wird mehr als halbiert. Der Beitrag von Simon Fatzer.
6: Es sind regelrechte Erschütterungen, die von Sachsen-Anhalt ausgehen. Die CDU sieht sich vor einem Scherbenhaufen. Ministerpräsident Sven Schulze.
7: Fakt ist eins, das trifft uns alle hier auch in der CDU sehr hart.
6: Sie mussten in Sachsen-Anhalt ganz besonders auch gegen den schlechten Ruf der eigenen Bundespartei ankämpfen, die mit ihrer Rentenpolitik und ihrem extrem unbeliebten Chef Kanzler Merz für breite Unzufriedenheit sorgte. Die AfD schaffte es andererseits, sensationelle 250.000 Nichtwähler und Wählerinnen für sich zu mobilisieren. Für Bundesko-Parteichefin Alice Weidel war es sofort klar.
8: Das ist ein historisches Ergebnis und es ist ein ganz klarer Regierungsauftrag.
6: Der AfD fehlen nur wenige Sitze zur absoluten Mehrheit. Eigentlich wollte sie nur mit absoluter Mehrheit regieren. Alle anderen Parteien schließen eine Koalition mit der AfD aus. Für maximale Unsicherheit sorgt allerdings der knappe Einzug des Bündnis Sarah Wagenknecht. Das BSW wolle weder einen AfD- noch einen CDU-Ministerpräsidenten wählen und sich bei einer Wahl enthalten. Claudia Wittig vom BSW.
9: Unsere Position sehen wir darin, genau diese Fronten zu vermitteln. Und ja, da ist es eben nicht günstig, sich einer dieser beiden Gruppen zuzuordnen, sondern wenn wir unsere sachbezogene Politik mit wechselnden Mehrheiten machen möchten, wäre das Beste dafür ein überparteilicher.
6: Diese Enthaltungen bei der Wahl eines Ministerpräsidenten könnten der AfD allenfalls zugutekommen. Offen bleibt die Frage, ob die CDU überhaupt versuchen wird, einen eigenen Ministerpräsidenten mit einem sehr breiten Bündnis aufzustellen. Denn der Haken, es bräuchte für die Regierungsfähigkeit Stimmen der Linken. Die CDU aber hat es zum Tabu erklärt, mit der AfD oder der Linken zu kooperieren. Manche in der CDU sehen das pragmatisch, sowohl nach links als auch nach rechts. Andere sind sehr strikt, wie etwa der Bundestagsabgeordnete Sepp Müller. Lieber keine Regierung als Absprachen mit der Linken. Er sagt es so.
10: Sven Schulze als Ministerpräsident bleibt vorerst geschäftsführend im Amt. Eins ist auch klar, wir haben keinen Regierungsbildungsauftrag. Der liegt jetzt bei der AfD.
6: Die AfD regieren lassen oder die eigene CDU eine Zerreißprobe ausliefern? Im Moment gibt es praktisch nur Fragen. Es ist gut möglich, dass diese geschäftsführende Regierung unter Sven Schulze noch lange im Amt bleibt, mangels Alternativen.
3: Schauen wir uns diesen Sieg der AfD noch genauer an. Eine der großen Fragen heute früh ist, was kann die Partei mit ihrer neuen Stärke politisch bewegen? Unsere Deutschlandkorrespondentin sagt dazu:
5: Es spielt schon eine zentrale Rolle, ob sie noch in die Regierung kommt oder nicht. Aber durch ihre schiere Stärke kann sie in Sachsen-Anhalt politische Vorhaben verhindern, blockieren. Sie kann versuchen, Mehrheiten zu schmieden über die Fraktionsgrenze hinweg für ihre Anliegen. Und ganz zentral, sie kann zur weiteren Normalisierung ihrer extremen, autoritären Forderungen beitragen. In der Regierung hätte sie natürlich noch sehr viel mehr Einfluss, zum Beispiel in der Länderkammer. Die Bildungs- und Kulturpolitik könnte sie stark verändern, Staatsverträge könnten, wie etwa mit dem Mitteldeutschen Rundfunk, sie könnte unliebsamen Organisationen das Geld streichen, hätte die Kontrolle über die Polizei und den Verfassungsschutz, hätte Einblick in sensible Informationen und vieles mehr.
3: Wechseln wir noch etwas die Perspektive oder zoomen wir etwas raus, deutschlandweit. Was bedeutet dieser Erfolg für die AfD denn jetzt auf Bundesebene?
5: Das große Ziel der AfD ist, Sachsen-Anhalt zum Musterland zu machen und von dort aus die Wende in ganz Deutschland zu vollziehen. Das wird immer wieder betont, dass es auch den Durchbruch im Bund Deutschlandwend brauche, um die Ziele zu erreichen. Bleibt sie weiterhin in der Opposition, dann kann da wohl auch die Bundespartei bei künftigen Wahlen profitieren, weil wenn die AfD nicht regiert, muss sie auch nicht beweisen, ob ihre Lösungen funktionieren, die angezweifelt werden, etwa von der Wissenschaft, ob sich die finanzieren lassen, ob sie juristisch überhaupt eine Basis haben, und oft ist es auch Bundespolitik und nicht Landespolitik. Und ihr Wahlerfolg bringt auch die CDU in die Bredouille, für die ist Lose-Lose-Situation, entweder AfD-Regierung oder sich selber praktisch aufgeben für eine sehr, sehr breite Regierung gegen die AfD, die nur mit Mühe würde regieren können.
3: Die AfD gewinnt die Wahlen in einem verhältnismäßig kleinen Bundesland. Trotzdem gibt es heute auch viel Kritik an der Bundesregierung und an Bundeskanzler Friedrich Merz. Welche Folgen hat das Resultat in Sachsen-Anhalt für ihn und seine CDU?
5: Das gibt ein ganz großes Wundenlecken. Die Bundespartei muss sich kritisieren lassen, mit ihrer Politik den Misserfolg der CDU in Sachsen-Anhalt mitzuverschulden. Die große Frage ist, wie die Partei mit den extremen Rändern umgehen will. Es ist offensichtlich, dass sich keine Mehrheiten mehr finden lassen in der Mitte. Die CDU hat aber nicht geklärt, wie sie mit diesen neuen Umständen umgehen will. Sie hat alte Beschlüsse, wonach es keine Zusammenarbeit mit der AfD oder mit der Linken geben soll. Aber die Realität hat sie überholt. Es wird nicht mehr gehen ohne Absprachen. Und Kanzler Merz wird nun wieder vermehrt der Kritik ausgesetzt, ob er der Richtige sei, ob er noch das Vertrauen habe. Seine Unbeliebtheit ist einfach sehr groß, übrigens nicht nur in Sachsen-Anhalt, in der ganzen Republik. Und selbst in der CDU gibt es Kritik, die dürfte wieder lauter werden, weil er eben für den Misserfolg mitverantwortlich ist. Und ich nehme an, deutsche Regierungsmitglieder und Kanzler Merz müssen ganz schön viel erklären im Ausland auf ihren Reisen, was da gerade in Deutschland passiert, was sich da gerade verschiebt.
3: Die Einschätzung von Deutschland-Korrespondentin Simon Fatzer war das. Ja, und der Wahlsieg der AfD, der hat in Deutschland und international verschiedene Reaktionen hervorgerufen.
11: In mehreren Städten in Deutschland hat es kleinere Proteste gegen die AfD gegeben, etwa in Frankfurt am Main, in Berlin oder auch in Mainz. Entsetzt zeigte sich der Zentralrat der Juden in Deutschland darüber, dass eine gesichert rechtsextreme Partei so viele Stimmen erhalten hat. Kritisch äußerte sich auch der polnische Regierungschef Donald Tusk. Er sagte, in seinem Land würden sich nur Idioten und Verräter über den AfD-Erfolg freuen. Es gab aber auch positive Reaktionen und Gratulationen, und zwar von verschiedenen Vertretern rechter und rechtspopulistischer Parteien in Europa. Und in den USA hat Multimilliardär Elon Musk den AfD-Sieg mit den Worten «gut gemacht» kommentiert.
3: Und auf dessen Plattform X schreibt der italienische Vizeregierungschef Matteo Salvini: «Complimenti all'amica Alice Weidel». Diese und weitere Reaktionen finden Sie online heute Morgen bei uns auf der SRF News App. Die Frühinformationen von Radio SRF. Wir kommen zu weiteren Themen an diesem Montagmorgen. Wir schauen nach Grönland. Dort ist derzeit EU-Kommissionspräsidentin Ursula von der Leyen zu Besuch.
11: Bei ihrem Besuch soll heute eine neue EU-Grönland-Erklärung unterzeichnet werden. Zudem wird erwartet, dass Ursula von der Leyen Grönland Zusagen macht für Investitionen in dreistelliger Millionenhöhe. Von der Leyen wurde in Nuuk, in der Hauptstadt, vom grönländischen Regierungschef Jens Frederik Nielsen empfangen. Die EU-Kommissionspräsidentin sagte, es gehe darum, eine einzigartige Partnerschaft zu festigen. Auch die dänische Regierungschefin Mette Frederiksen war dort. Grönland gehört zu Dänemark.
3: Ein großes Thema in diesem Sommer waren die Waldbrände in Europa, vor allem in Frankreich und in Spanien. Die Weltwetterorganisation warnt jetzt vor den Folgen.
11: Hitzewellen und eben auch Waldbrände würden die Luftqualität belasten und die Gesundheit gefährden, auch in Europa. Das zeigt ein Bericht der Weltwetterorganisation. Die steigenden Temperaturen führten unter anderem zu mehr Bränden und deren Rauch enthalte giftige Feinpartikel. Dies werde in den aktuellen Risikobewertungen zur Luftqualität zu wenig berücksichtigt. Die Weltwetterorganisation warnt, die winzigen Partikel, die bei Waldbränden entstehen, könnten tief in die Lunge und in den Blutkreislauf gelangen. Dadurch steigt unter anderem das Risiko für Herzinfarkte oder Schlaganfälle. Und in der EU ist es günstiger, ein Elektroauto zu fahren als einen Benziner. Zu diesem Schluss kommt der International Council on Clean Transportation in einem neuen Bericht. Das Ziel der gemeinnützigen Organisation ist es, den Verkehr umweltverträglicher zu machen. Konkret hätten Personen, die ein Elektroauto fuhren, letztes Jahr einen Drittel weniger gezahlt. Dies, weil die Batterien billiger geworden seien, das Benzin aber teurer. Auch der Iran-Krieg trieb die Konsumentenpreise für Benziner zuletzt zusätzlich in die Höhe wegen der steigenden Ölpreise. Die Anschaffungskosten für Autos mit Batterie seien häufig etwa gleich hoch wie für Fahrzeuge mit Verbrennermotor. Die Börsendaten von 6. Der Nikkei-Index in Tokio steigt um 2%. Der Euro wird zu 94,15 gehandelt, der Dollar zu 81,08.
3: Das sind die Informationen von heute Morgen. Verantwortlich für die Sendung ist Tobias Bühlmann. Die Zeit 7:11.
12: Heute geht es quer durch von Regen zu Sonne, sagt Stefanie Westerhuis von SRF Meteo.
13: Am Morgen ziehen Regengüsse von Westen nach Osten. Hinter den Regengüssen wird es aber dann ziemlich sonnig. Am Nachmittag gibt es sommerliche Temperaturen mit 30 Grad und teils mässigem Westwind.
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12: Heute geht es bei uns um einen Lithium-Hype. Ein Haufen Leute konsumieren Lithium als Nahrungsergänzungsmittel. Sie bestellen es in den USA, weil es in der Schweiz und in der EU nicht zugelassen ist. Zu Recht. Wir ordnen den Hype ein und sagen, warum man mit diesem Stoff vorsichtig sein sollte. Und seid ihr am schönen Sonntag gestern auch wandern? Und stimmt bei euch die Zeit, die auf dem Wanderzeiger steht? Bei mir ist es in der Schweiz eher zu viel, in Italien aber immer recht knapp. Wie kommen die Wanderzeiten eigentlich zustande? Das fragen wir heute im Espresso Aha. Guten Montag, ich bin Yvonne Hafner. Eben, Lithium. Wie das häufig der Fall ist bei so einem Hype, das Thema läuft im Moment heiss in den sozialen Medien. Als Tablette oder in Tröpfchenform zum Essen dazu soll es quasi Wunder wirken. Einen beruhigen, die Stimmung verbessern, Konzentration fördern oder sogar bei Demenz helfen. Aber, wir haben es schon gesagt, es ist in der Schweiz nicht zugelassen. Wo unsere Kolleginnen und Kollegen vom Gesundheitsmagazin Puls ihres Publikum gefragt hat, wer trotzdem Lithium nimmt, seien sie regelrecht überschwemmt worden von Reaktionen, hat mir Nicole Westenfelder aus der Puls-Redaktion erzählt.
15: Ja, wir haben sehr viele Rückmeldungen bekommen von unseren Zuschauerinnen und Zuschauern, dass sie Lithium nehmen. Die einen nehmen es als Medikament, sehr viele andere aber tatsächlich als Nahrungsergänzungsmittel oder sie lassen sich sogar herstellen in der Apotheke. Das ist dann eine ähnliche Dosierung wie bei den Nahrungsergänzungsmitteln.
12: Jetzt müssen wir an dieser Stelle noch schnell sagen, wir reden hier von Lithium als Nahrungsergänzungsmittel. Man sagt dem Lithium-Orotat. Das ist nicht das Lithium, das man aus der Psychopharmaka kennt, Nicole.
15: Das stimmt, ja. Als Medikament, das wird ein sogenanntes Lithiumcarbonat, wird Lithium schon eine gute Zeit eingesetzt bei Menschen mit bipolaren Störungen oder therapieresistenten Depressionen. Dort ist Lithium gut erforscht, etabliert und für viele Betroffene lebensverändernd. Mhm. Lithiumcarbonat kommt man aber nur unter ärztlicher Aufsicht über, weil das Lithium in diesen Medikamenten hoch dosiert ist und schwere Nebenwirkungen kann verursachen, z.B. Nierenschäden.
12: Als Nahrungsergänzungsmittel, Zusatztröpfchen oder Tabletten hat es wahrscheinlich aber massiv weniger drin.
15: Genau. Wenn man ein Lithium-Orotat bestellt in den USA, dann steht da meistens 1 bis 5 Milligramm drauf. Wenn man dann den reinen Lithiumgehalt vergleicht von einem Orotat mit einem Carbonat, dann hat es in einem Orotat etwa 80 mal weniger Lithium drin. Je nach Dosierung vom Carbonat natürlich, aber das ist etwa so die Ordnung.
12: Also schwach dosiert in diesen Nahrungsergänzungsmitteln, sagst du, warum ist denn in der Schweiz und in der EU trotzdem nicht zugelassen?
15: Es ist in der Schweiz und in der EU einfach nicht als essentielles Spurenelement anerkannt. Heisst, es gibt keinen wissenschaftlichen Beweis, dass man das Lithium zum Leben braucht. Das ist das eine. Das andere ist, es gibt nur wenig Studien zu den langfristigen Auswirkungen vom Orotat, also vom niedrig dosierten Lithium. Hm. Man weiss also nicht wirklich, ob auch das Orotat langfristig Schäden macht. Und die USA hat einfach ein deutlich weniger strenges Zulassungssystem für Nahrungsergänzungsmittel. Darum kommt man es dort über.
12: Jetzt gibt es ja auch Kritiker, die finden, so ein Verbot ist Humbug. Lithium sei wichtig für unsere mentale Gesundheit, meinen sie. Sind die Leute in diesem Fall ein bisschen an einem Hype aufgesessen?
15: Nein, also ganz so pauschal kann man es eben tatsächlich nicht sagen. Es gibt eine Studie mit genetisch veränderten Mäusen, die letztes Jahr publiziert worden ist, die darauf hinweist, dass das Lithium-Orotat tatsächlich könnte Demenzprophylaxe werden oder sogar Demenz heilen, was natürlich eine absolute Sensation wäre. Das Problem ist, dass der Effekt, den man in einer Studie mit Mäusen sieht, häufig nicht bestätigt wird bei Folgestudien mit Menschen.
12: Nicole Westenfelder von der Gesundheitsredaktion ist das gewesen. In der Sendung «Puls» heute Abend geht es um ganz konkrete Beispiele, wie Lithium als Medikament das Leben von zwei Frauen verändert hat. Bei einer zum Guten, bei anderen zum Schlechten. Das heute Abend nach den 9 im Fernsehen auf SRF 1. Espresso heissen wir. Wir sind jeden Morgen im Radio. 16 Minuten ab 8 Uhr haben wir an diesem Montagmorgen. Ja, der gestrige Sonntag hat es in sich gehabt. Stahlblauer Himmel, Sonne, schön warm, ideales Wetter zum Wandern. Zum Beispiel die bekannte Vier-Seen-Wanderung oder auf einer Piz irgendwas. Eine Wanderung gemacht hat vor kurzem auch eine Kollegin von Fabienne Bucher. Die sind aus Deutschland und hat ziemlich gestaunt.
16: Als sie zurückgekommen ist, hat sie gesagt, ja, das ist ja komisch, bei euch stehen da immer Zeiten angegeben auf den Wandertafeln. Dann weiss man gar nicht, wie viele Kilometer das sind. Und der eine läuft ja schneller und der andere langsamer. Nach was richtet sich das?
17: 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Aha, schlauer in die Woche.
12: Ja, wie kommt es zu diesen Wanderzeiten auf unseren gelben Wegweisern? Wie berechnet man die? Und warum steht bei uns eigentlich die Zeit drauf und nicht die Anzahl Kilometer? Luca Fuchs vom Espresso-Team hat Martina Schneider vor der Sendung erzählt, das habe einen simplen Grund.
18: Es ist nämlich wegen der Höhenmeter. Wir mit unseren Bergen, da kommt es ja nicht nur darauf an, wie weit dass es bis zur Hütte oder irgendeinem Gipfel geht, sondern auch, wie fest rauf oder runter dass man muss. Je nachdem hat man natürlich viel länger. Die Stunden und die Minuten, die bringe ich da eben vor allem in den Bergen mehr als eben Kilometer, schreibt mir der Verband Schweizer Wanderweg. Die Zeiten, die sind etwas vom Wichtigsten unterwegs. Man kann so zum Beispiel abschätzen, ob es einem noch auf einer Postautolänge oder wie aufwendige Route noch sind.
19: Gut, aber jetzt kommt es ja immer auch noch darauf an, wie schnell das jemand läuft, wie fit das man ist, ob man gute Schuhe hat, etc.
18: Das spielt natürlich schon noch eine Rolle, genau wie das Wetter oder ob es auf einem Weg Schnee hat oder nicht. Mhm. So Sachen sind bei diesen Zeiten genauso wenig eingerechnet wie die Pause. Die Stunden und Minuten, die sind ein Richtwert, also vom Durchschnittswanderer. Und wie es zu dem kommt, heisst es von der Schweizer Wanderweg, das frage ich sie noch viele.
19: Also spontan würde ich jetzt sagen, vielleicht ist man die Weg irgendwann mal abgelaufen und hat so einen Durchschnitt ausgerechnet.
18: Ja, so ist es früher wirklich mal gewesen. Noch bis in den 80er Jahren ist es gang und gäbe gewesen, dass da die Leute die Weg ablaufen und so die Zeiten bestimmen. Jede Gemeinde hat das aber ein bisschen anders gemacht. Also bei den einen sind immer die gleichen Leute los, damit man einen Vergleich hat in der Region. Andere Gemeinden, die haben extra unterschiedliche Leute geschickt, also Kinder, Erwachsene, ältere Leute, so ein bisschen Jekami, damit man eben eine Durchschnittszeit hat. Heute macht man das aber nicht mehr so. Da braucht man eine mathematische Formel. Es geht da in erster Linie um die Distanz und die Höhenmeter. Ziemlich eine komplexe Sache. Ich fange mal an. T-TO gleich Klammern auf, L mal Klammern auf, C0 plus, Klammer auf, C1 mal S.
19: Ich glaube, du kannst dir das jetzt gerne sparen.
18: Das würde jetzt noch ganze Minuten so weitergehen. Ich habe mal Zeit gestoppt. Man müsste auch eine Mathe-Professorin sein. Die ganze Formel, die seht ihr auf srf.ch/espresso. Eben, da geht's einfach gesagt darum, wie lang das eine Strecke ist und wie fest, dass es auf und ab geht. Es ist eine Formel, die ein Mitarbeiter vom Bund zusammen mit seinem Sohn in den 80er Jahren hat entwickelt. Die hat das Ablaufen der Strecke dann immer mehr verdrängt. Und seit 2006, also seit 20 Jahren, ist es bei uns Standard, dass wir die Wanderzeiten eben mit dieser Gleichung berechnen.
19: Also das heisst, die Zeitangaben auf unseren Wegweisen, die kommen alle genau gleich zustande?
18: Man geht da überall von einem durchschnittlichen Lauftempo von etwas mehr als 4 km pro Stunde aus. Hier und da sind aber schon noch Wegweiser rum, wo die Zeiten noch nach den alten Methoden berechnet sind, heisst es von den Schweizer Wanderwegen. Besonders in Graubünden, da haben sie sehr robuste Tafeln aus Metall gegossen, die eben jahrzehntelang bleiben stehen. Wenn es beim Wandern, also vor allem im Graubünden, mit den Zeiten auf den Schildern nicht aufgeht, dann ist es gut möglich, dass es wegen dem ist.
19: Wir reden über das Wandern hier im Konsumentenmagazin Espresso auf SRF 1. Da zeigen uns geile Wegweiser, wie lang dass wir bis zum See oder einem Seilbändchen haben. Und dass wir das Thema aufnehmen, hat mit einer Besucherin aus Deutschland zu tun. Sie war nach einer Wanderung ziemlich irritiert gewesen, weil bei ihnen eben Kilometer angegeben sind. Aber gell, Luca, das ist auch nicht überall so.
18: Nein, das ist nicht überall so. Geht weiter oben in der Höhe stehen auch in Deutschland.

0: sinnvoll? Weil dann sehe ich etwa, was mich erwartet, wie ich es einteilen muss.
1: Also ich bin extrem froh um die Zeitangabe. Ich weiss doch nicht, wie viele Kilometer pro Stunde ich laufe.
2: Ja, und was findet ihr? Findet ihr die Distanzen auf Wegweiser besser oder doch lieber Zeit? Schreibt uns eure Meinung an espresso@srf.ch. Und wenn wir auch noch jemand sagen kann, warum in Italien die Wanderzeiten immer sportlicher angegeben sind als in der Schweiz, dann nichts wie los. Schreibt mir espresso@srf.ch.
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0: France Gall und LALA, wie heißt der Feis?
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0: Stau in der Region Zürich vor dem Nordring Richtung Bern ab Evretikon. Im Aargau auf der A1 Richtung Zürich zwischen Aarau West und Lenzburg. In der Region Solothurn auf der A1 Richtung Bern zwischen Herkingen und Wangen an der Aare. Und in der Region Basel auf der A18 Richtung Basel zwischen Grellingen Ost und Esch Süd. Geht die Fahrt, wenn ihr unterwegs seid. Kurz Nachrichten mit Livia Schmid, 8:30.
2: Im ostdeutschen Bundesland Sachsen-Anhalt hat die Rechtsaußenpartei AfD die Wahl gewonnen mit knapp 44% der Stimmen. Das ist mehr als doppelt so viel wie bei der letzten Landtagswahl vor 5 Jahren. Ob die AfD in Sachsen-Anhalt regieren kann, ist noch unklar. Sie hat die absolute Mehrheit im Parlament verpasst. EU-Kommissionspräsidentin Ursula von der Leyen ist zu einem 2-tägigen Besuch in Grönland. Dort soll eine neue EU-Grönland-Erklärung unterzeichnet werden. Von der Leyens Besuch gilt als brisant, weil US-Präsident Donald Trump seine Ansprüche auf Grönland bis zuletzt nicht aufgegeben hat. Grönland gehört zu Dänemark, ist aber weitgehend autonom. Hitzewellen und Waldbrände belasten die Luftqualität und gefährden die Gesundheit, auch in Europa. Laut der Weltwetterorganisation führen die steigenden Temperaturen zu mehr Waldbränden. Dabei entstehen winzige Partikel, die tief in die Lunge und in den Blutkreislauf gelangen können. Dadurch steige das Risiko für Herzinfarkte und Schlaganfälle.
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4: Regionaljournal Zürich-Schaffhausen. Der Bahnhof Winterthur kommt an seine Kapazitätsgrenze. Jetzt wollen 2 Politikerinnen überprüfen lassen, ob man den ganzen Bahnhof verschieben könnte. Und nach einer grösseren Verkehrskontrolle im Norden von Embrach zeigt die Polizei mehrere Töfffahrer an. Am Mikrofon Can Kulacsigil. Der Bahnhof Winterthur stößt langsam aber sicher an seine Kapazitätsgrenze. Um mehr Platz zu schaffen, kommt jetzt zu Winterthur ein neuer und ein spezieller Vorschlag ins Spiel. Und zwar soll das ganze Bahnhofsgebäude um ein paar Meter verschoben werden. Das fordern jetzt 2 Parlamentarierinnen in einem Vorstoss. Rahel Köppel.
5: Die Stadt diskutiert gerade viele Lösungen für einen grösseren Bahnhof zu Winterthur. Um die 15'000 Leute sind dort zu Stosszeiten unterwegs und der Platz wird mit 7 Durchfahrtsgleisen langsam knapp. 2 Ideen sind, dass man das Gleis in Richtung Neuwieserquartier verschiebt oder dass man ein Gleis durchs Bahnhofsgebäude durchbaut. Der Daniela Roth-Nater von der EVP wird aber etwas noch zu wenig diskutiert, nämlich die Option, das Bahnhofsgebäude zu verschieben, damit es mehr Platz hat für neue Gleis. Sie will mit einem Vorstoss, den sie zusammen mit der Iris Kuster von der Mitte eingereicht hat, wissen, was dort alles dazugehören würde.
6: Und da würde es gehen, das Ziel dieser schriftlichen Anfrage, das abzuklären, wie hoch die Kosten wären. Und die Diskussion kann erst geführt werden, wenn man die Fakten hat.
5: Ihrer Meinung nach würde nämlich so eine Verschiebung den Bahnhofbetrieb weniger beeinträchtigen als andere Massnahmen.
6: Das Bahnhofgebäude kann verschoben werden ohne Beeinträchtigung von den Gleisen. Also der Gleisbetrieb, das ist nochmal wie eine andere Baustelle. Das kann man wie auch so jetzt vom SBB-Betrieb oder baulichen Seite her auseinandernehmen.
5: Das heisst, Züge könnten auf allen Gleisen weiterfahren, auch während das Gebäude verschoben wird. Das Bahnhofsgebäude ist denkmalgeschützt. Man muss gut aufpassen, dass es nicht beschädigt wird. Die Idee, durch das Gebäude ein Gleis zu bauen, sei darum wirklich nicht die beste Option, findet Silke Langenberg, Professorin für Konstruktionserbe und Denkmalpflege an der ETH Zürich.
7: Ein Gleis durchs Gebäude klingt jetzt erstmal viel weniger gebäudeverträglich oder denkmalverträglich, als das Gebäude zu verschieben tatsächlich, weil das natürlich ein massiver Eingriff in die Bausubstanz wäre.
5: Aber auch so eine Verschiebung vom Gebäude bringe sehr viel Aufwand mit sich, wo man sich schon gut überlegen müsse, sagt Silke Langenberg.
7: Es ist eine massive bauliche Maßnahme, natürlich. Die findet in der Regel, damit das Gebäude verschoben werden kann, erstmal im Untergrund statt. Das ist also irgendwo drauf, muss es ja dann verschoben werden. Und dazu braucht es Abfang, es braucht Arbeiten im Untergrund.
5: Es ist nicht außergewöhnlich, Gebäude zu verschieben, um mehr Platz zu schaffen. Vor gut 15 Jahren ist zum Beispiel das Oerlikon, das MFO-Gebäude, um 60 Meter verschoben worden für mehr Platz am Bahnhof. Das hat rund 12 Millionen Franken gekostet. Die Winterthur-Regierung nimmt in der nächsten Zeit Stellung zum Vorstoss der beiden Politikerinnen.
4: Zwischen Freiestein und Berg am Irchel. Dort gibt es eine Strasse mit vielen Kurven, die beliebt ist bei TÜV-Fahrerinnen und Fahrern. Und dort hat die Kantonspolizei eine grössere Kontrolle durchgeführt am Wochenende. Von den über 55 kontrollierten Personen sind 5 Personen angezeigt worden, weil die Zürcher Polizei entweder unerlaubte oder nicht eingetragene technische Veränderungen an ihren TÜV gefunden hat. Und eine weitere Person hat keinen gültigen Fahrausweis dabei gehabt. Die Grossmehrheit der Kontrollierten aber, die sind vorbildlich und mit einwandfreien Fahrzeugen unterwegs gewesen, wie die Kantonspolizei in einer Medienmitteilung schreibt. Die Fluggesellschaft Swiss mit Firmensitz zu Kloten, sie bietet Reiseempfehlungen mit KI-Dienst an. Dort kann man Ferienwünsche eingeben und bekommt dann Empfehlungen für Vorschläge. Heute Morgen schreibt der Zürcher Unterländer, dass der KI-Reisedienst deutliche Schwächen zeige. Einerseits sei die Eingabe nur auf 150 Zeichen beschränkt, also gerade ein bisschen mehr als ein längerer Satz. Und konkrete Flüge zeige der KI-Dienst von der Swiss auch nicht gerade an. Zudem sei es beim Test vom Zürcher Unterländer mehrfach zu Fehlermeldungen gekommen. Insgesamt zeige die KI-Beratung zwar gute Ansätze, biete aber im Moment keinen Vorteil gegenüber einer gewöhnlichen Suchmaschinen-Suche. Und zum Schluss noch das Wetter, geliefert von SRF Meteo. Am Vormittag ist es wechselhaft und bewölkt und teils ist auch Regen möglich. Am Nachmittag wird es dann ziemlich sonnig und auch warm.
0: Am frühen Morgen, also jetzt schon weniger frühen Morgen.
8: Ist schon früher gewesen.
0: Im Studio Iris Ungricht und Michael Brunner.
8: Guten Morgen.
0: Schönen guten Tag. Verkehrsinfo SRF von 8.37 Uhr. Vorsicht in der Region Zürich. Auf der Flughafenautobahn Richtung Bülach zwischen Gladbruck und Werft besteht Gefahr durch Gegenstände auf der Fahrbahn.

0: Tom Petty und seine Heartbreakers «Into the Great Wide Open» bei SRF 20 von 9 Grad. Der Sommer neigt sich dem Ende zu. Wir haben es ja gehört, so heute und morgen noch recht warm. Danach kühlt es dann massiv ab. Je länger die mehr kommen und jetzt eben die kühlere Temperatur und Decke. Es ist nicht mehr ganz so hitzig. Sprich, Ausflugszeit, Zeit zum die Schweiz entdecken. Und daher ist ein Outdoor-Reporter Marcel Hähne wieder etwas im Köcher.
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0: Ja, aber lauschige Velotouren zu 4 Stauseen.
2: Ja, und wenn man von Stauseen redet, dann gehören auch sie dazu. Die Mauern oder Bauten, die die Seen eben stauen. Und ein erster Halt auf so einer Velotour ist ein Weiher im Kanton Zürich, der Tiefenbachweiher. Das ist ein Stauweiher mit einem 120 Meter langen Erddamm, eingebettet ins Naherholungsgebiet Wädischwil-Schöneberg. Wie der Weiher überhaupt entstanden ist? Ja, die Idee dafür haben ein paar mutige Männer im Ausland aufgeschnappt. Der Robert Schneider, Leiter Anlagen von der Elektrizitätswerke vom Kanton Zürich, erklärt.
3: Also die sind an einer Weltausstellung in Paris, haben dort das elektrische Licht gesehen und das Gefühl gehabt, das machen wir auch. Und sind heim und haben überlegt, wo könnten wir jetzt so ein Wasserkraftwerk bauen. Und wenn sie ein Wasserkraftwerk bauen wollen, müssen sie ja eigentlich immer einen Fluss haben, ein natürliches Gefälle und dann möglichst noch eine gescheite oder eine ideale Führung, wo der Fluss durchgeht, dass sie möglichst auf kurzer Strecke nachher das natürliche Gefälle nutzen können.
2: Ja eben, und die Männer, die haben die Idee also nicht nur aus Paris heimgebracht, sondern eben auch erfolgreich umgesetzt. Und auf dem Weg zum Tiefenbachweiher auf dieser Stausee-Velotour kann man übrigens auch noch etwas Süßes schnäuken. Nach dem Weg von Wädischwil-Berg darauf, in der Nähe vom Tiefenbachweiher, wird es noch weihnachtlich süß. Mit Dirkel aus den Dirkeli, wie es bei mir als Kind damit geheiss hat. Ich bin jetzt ziemlich nahe aufgewachsen. Und wenn Dirkel kein Begriff sind, Geschäftsführerin von der Dirkelbäckerei Sutter Schöneberg, der Agana Antic, hat es Marcel Hähni so erklärt.
4: Früher war das ein absolutes Luxusgebäck, das nur an Weihnachten in klösterlichen Backstuben für Behörden und Kirchendiener gebacken worden ist.
2: Heute gibt es die Dirkel aber nicht nur an der Weihnacht und die knackigen Gebäcke aus Honigmehl und Gewürz geben jedem, der nicht mehr so trampen mag, ja, vielleicht noch mal einen Schub bis eben an die Tiefenbachweiher.
0: Und die Velotour, die geht ja zu den 4 Stauseen in 2 Tagen noch weiter. Vom Kanton Zürich geht es in den Kanton Schweiz und dann in St. Gallen. Der Start zur aktuellen Outdoor-Staffel mit dem SRF 1 Outdoor-Reporter Marcel Hähni machen wir in der Sendung Treffpunkt heute am Vormittag. Hier auf SRF 1 zwischen 10 und 11.
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0: und Surfer bei SRF 1. Mittag morgen.
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0: Stefanie Westerhuis, SRF Meteo, guten Morgen.
2: Guten Morgen.
0: Es zieht da gerade schon mal etwas durch.
2: Es zieht etwas durch, nämlich eine schwache Störung. Die bringt einerseits viel Wolken, dann ein paar Platzregen und sogar das einzelne oder andere Gewitter. Aber hinter dieser Störung gibt es dann noch einen sommerlichen Tag. Es wird ziemlich sonnig am Nachmittag an vielen Orten und die Temperaturen die gehen richtig darauf. Mit schwachem bis mäßigem Westwind gibt es an vielen Orten noch einen Hitzetag mit gerade so etwa 30 Grad.
0: Schauen wir vor uns, was kommt nachher?
2: Morgen gibt es auch noch einen Hitzetag, vorerst der letzte, knapp 30 Grad und recht viel Sonnenschein. Aber am Nachmittag dann schon die ersten dicken Wolken im Tessin, später folgen Regengüsse und Gewitter. Die Regengüsse und Gewitter breiten sich auf die ganze Schweiz aus. Und auf den Mittwoch kommt die Kaltfront, die dazugehört. Die bringt einerseits einen wirklich regnerischen Mittwoch, so wie man sich vielleicht einen Herbsttag richtig vorstellen würde. Grau, immer mal wieder nass und vor allem auch deutlich kühler. Nach diesen knapp 30 Grad morgen haben wir dann am Mittwoch noch Höchstwert von 20 Grad.
0: Das ist weniger.
2: Das ist deutlich weniger.
0: Jawohl, massiv.
2: Massiv also weniger.
0: Beängstigend wenig.
2: So beängstigend ist es nicht.
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0: Ich glaube, du hast recht. Beängstigend ist es nicht.
2: Beängstigend sind eigentlich eher die 30 Grad, die wir morgen haben. Weil die 20 Grad, das ist dann schon fast wieder normal.
0: Kehrt eigentlich zur Jahreszeit. Alles gut. Nimm es zurück.

0: grosser Hit von Elton John, Nikita auf SRF 1.
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0: Entwarnung in der Region Zürich auf der Flughafenautobahn Richtung Bülach zwischen Gladbruck und Werft. Die Strecke kann wieder normal befahren werden. Und dann vor dem Nordring Richtung Bern noch Stau ab Effretikon. Heute Morgen, das Neueste vom Montag, 7. September, mit dem Raphael Günther. Wir gehen rein. Morgen, Raphael.
2: Guten Morgen. Die absolute Mehrheit nur knapp verpasst. Die AfD fährt einen bedeutenden Sieg ein im ostdeutschen Bundesland Sachsen-Anhalt. Wie bedeutend er ist, darüber reden wir gleich. Und warum Waldbrände mehr Herzinfarkte und Schlaganfälle verursachen könnten, das dann später in der Sendung. Das Montagswetter hat Juliette Schild bei mir im Studio.
3: Am Vormittag hat es viele Wolken und es wird lokal nass. Am Nachmittag ist es dann ziemlich sonnig bei rund 30 Grad.
2: Die AfD holt sich in Sachsen-Anhalt einen fulminanten Wahlsieg. Sie wird deutlich die stärkste Kraft im ostdeutschen Bundesland. Für Deutschland sei das eine Zäsur, sagt unsere Korrespondentin Simon Fatzer in einer ersten Kurzeinschätzung.
4: Es zeigt sich, dass der alte Grundsatz, Mehrheiten finden sich in der Mitte, immer weniger funktioniert und das alte Parteiensystem an seine Grenzen stößt. Die anderen Parteien sind mit ihren Strategien gegen die AfD gescheitert und müssen sich überlegen, wie sie die Menschen künftig wieder erreichen wollen mit ihrer Politik. Nur mit dagegen kommen sie nicht mehr gegen die AfD an.
2: Wir ordnen das Ergebnis gleich noch weiter ein, hören uns zuerst aber Stimmen aus Sachsen-Anhalt an. Da kann sich die AfD bei der gestrigen Wahl mehr als verdoppeln und kommt auf einen Wähleranteil von knapp 44%. Und das, obwohl die AfD in Sachsen-Anhalt als gesichert rechtsextremistisch eingestuft wird. Die CDU auf der anderen Seite, die seit über 20 Jahren in der Regierung ist in Sachsen-Anhalt, wird mehr als halbiert. Der Beitrag von Simon Fatzer.
5: Es sind regelrechte Erschütterungen, die von Sachsen-Anhalt ausgehen. Die CDU sieht sich vor einem Scherbenhaufen. Ministerpräsident Sven Schulze.
6: Fakt ist eins, das trifft uns alle hier auch in der CDU sehr hart.
5: Sie mussten in Sachsen-Anhalt auch gegen den schlechten Ruf der eigenen Bundespartei ankämpfen, die mit ihrer Rentenpolitik und ihrem extrem unbeliebten Chef Kanzler Merz für breite Unzufriedenheit sorgte. Die AfD schaffte es andererseits, sensationelle 250.000 Nichtwähler und Nichtwählerinnen für sich zu mobilisieren. Für Bundesko-Parteichefin Alice Weidel war sofort klar:
7: Das ist ein historisches Ergebnis und es ist ein ganz klarer Regierungsauftrag.
5: Der AfD fehlen nur wenige Sitze zur absoluten Mehrheit. Eigentlich wollten sie nur mit absoluter Mehrheit regieren. Einzig das Bündnis Sarah Wagenknecht schließt eine Zusammenarbeit mit der AfD nicht aus. Offen bleibt, ob die CDU versuchen wird, einen eigenen Ministerpräsidenten mit einem sehr breiten Bündnis aufzustellen. Der Haken, es bräuchte für die Regierungsfähigkeit Stimmen der Linken. Die CDU aber hat es zum Tabu erklärt, mit der AfD oder der Linken zu kooperieren. Die AfD regieren lassen oder die eigene CDU eine Zerreißprobe ausliefern, solche Fragen stehen im Raum. Gut möglich, dass die aktuelle Regierung noch lange geschäftsführend im Amt bleibt.
2: Fast die Hälfte der Menschen, die in Sachsen-Anhalt an die Urne gegangen sind, haben also die AfD gewählt. Was heißt das jetzt für die Menschen, die in Sachsen-Anhalt leben? Unsere Deutschlandkorrespondentin sagt dazu.
4: Es gibt jetzt schon viele Ressentiments gegen Menschen mit Migrationshintergrund, gegen Minderheiten. Das bekommen sie bereits zu spüren. Sie ziehen lieber weg, als sich dem auszusetzen. Das dürfte noch zunehmen und die Probleme wie etwa Fachkräftemangel zusätzlich verschärfen. Es wird gesellschaftsfähig, eine rechtsextremistische Partei zu wählen. Dieses Narrativ hat eigentlich versagt. Da hat sich vor dieser Wahl gehörig etwas verschoben und das wird bleiben, egal ob jetzt in der Regierung oder nicht. Man kann jetzt ganz vieles sagen und tun, was früher noch unmöglich war. Nehmen Sie zum Beispiel den Ausdruck und die Forderung nach Remigration. Das wird nun verwendet, als wäre es völlig normal. Das gab noch Demonstrationen, als das zum ersten Mal in Umlauf kam. Es ist eine gewisse Enthemmung schon zu beobachten. Fakten, Widersprüche spielen kaum eine Rolle bei dieser Partei. Die Anhängerinnen sind in einigen Bereichen wirklich faktenresistent. Das ist auch eine Herausforderung für die Gesellschaft. Wie will man künftig debattieren? Minderheiten und Andersdenkende kommen immer mehr unter Druck. Und die beiden Seiten, AfD-Anhängerinnen und ihre politischen Gegner, die um die liberale Demokratie fürchten, sind sehr unversöhnlich. Also die Polarisierung wird noch einmal weiter zunehmen.
2: Die AfD gewinnt die Wahlen in einem verhältnismäßig kleinen Bundesland. Trotzdem gibt es heute auch viel Kritik an der Bundesregierung und an Bundeskanzler Friedrich Merz. Welche Folgen hat das Resultat in Sachsen-Anhalt für ihn und seine CDU?
4: Das gibt ein ganz großes Wundenlecken. Die Bundespartei muss sich kritisieren lassen, mit ihrer Politik den Misserfolg der CDU in Sachsen-Anhalt mit zu verschulden. Die große Frage ist, wie die Partei mit den extremen Rändern umgehen will. Es ist offensichtlich, dass sich keine Mehrheiten mehr finden lassen in der Mitte. Die CDU hat aber nicht geklärt, wie sie mit diesen neuen Umständen umgehen will. Sie hat alte Beschlüsse, wonach es keine Zusammenarbeit mit der AfD oder mit der Linken geben soll. Aber die Realität hat sie überholt. Es wird nicht mehr gehen ohne Absprachen. Und Kanzler Merz wird nun wieder vermehrte Kritik ausgesetzt, ob er der Richtige sei, ob er noch das Vertrauen habe. Seine Unbeliebtheit ist einfach sehr groß, übrigens nicht nur in Sachsen-Anhalt, in der ganzen Republik. Und selbst in der CDU gibt es Kritik, die dürfte wieder lauter werden, weil er eben für den Misserfolg mitverantwortlich ist. Und ich nehme an, deutsche Regierungsmitglieder und Kanzler Merz müssen ganz schön viel erklären im Ausland auf ihren Reisen, was da gerade in Deutschland passiert, was sich da gerade verschiebt.
2: Die Einschätzung von Deutschlandkorrespondentin Simon Fatzer war das. Die Wahlergebnisse im Detail können Sie sich heute Morgen online anschauen bei uns auf der SRF News App. Wir kommen zu anderen Themen, die an diesem Montagmorgen zu reden geben. Schauen zuerst nach Grönland. Dort ist derzeit EU-Kommissionspräsidentin Ursula von der Leyen zu Besuch.
8: Bei ihrem Besuch soll heute eine neue EU-Grönland-Erklärung unterzeichnet werden. Zudem wird erwartet, dass Ursula von der Leyen Grönland Zusagen macht für Investitionen in dreistelliger Millionenhöhe. Von der Leyen wurde in Nuuk, in der Hauptstadt, vom grönländischen Regierungschef Jens Frederik Nielsen empfangen. Die EU-Kommissionspräsidentin sagte, es gehe darum, eine einzigartige Partnerschaft zu festigen. Auch die dänische Regierungschefin Mette Frederiksen war dort. Grönland gehört zu Dänemark.
2: Ein großes Thema in diesem Sommer waren die Waldbrände in Europa, vor allem in Frankreich und in Spanien. Die Weltwetterorganisation warnt jetzt vor den Folgen.
8: Hitzewellen und eben auch Waldbrände würden die Luftqualität belasten und die Gesundheit gefährden, auch in Europa. Das zeigt ein Bericht der Weltwetterorganisation. Die steigenden Temperaturen führten unter anderem zu mehr Bränden und deren Rauch enthalte giftige Feinpartikel. Dies werde in den aktuellen Risikobewertungen zur Luftqualität zu wenig berücksichtigt. Die Weltwetterorganisation warnt, die winzigen Partikel, die bei Waldbränden entstehen, könnten tief in die Lunge und in den Blutkreislauf gelangen. Dadurch steigt unter anderem das Risiko für Herzinfarkte oder Schlaganfälle.
2: Und vor den Devisenkursen noch kurz nach Australien. Das Land gilt als Vorreiter in Sachen Social-Media-Regulierung. Das Land führte als erstes ein Social-Media-Verbot für unter 16-Jährige ein. Jetzt will die Regierung weitere Regeln einführen.
8: Nutzerinnen und Nutzer sollen auf Social-Media-Plattformen selbst entscheiden können, ob Algorithmen ihre Inhalte steuern oder nicht. Ein entsprechender Gesetzesentwurf soll noch diese Woche im Parlament vorgelegt werden. Die australische Kommunikationsministerin fordert von großen Tech-Firmen wie Meta, Google und TikTok, dass die Nutzerinnen und Nutzer die Algorithmen selbst deaktivieren können. Und jetzt noch die Devisenkurse von SIX. Der Euro wird zu 94,15 Rappen gehandelt, der Dollar zu 81,05 Rappen.
2: Das sind die Informationen von heute Morgen. Tobias Bühlmann ist für die Sendung heute früh verantwortlich. Es ist 9:09.
0: Stefanie Westerhuis von SRF Meteo hat gefragt, wie warm wird es?
9: Am Nachmittag gibt es Höchstwert um 30 Grad. Abkühlung gibt es mit teils mäßigem Westwind. Dazu so ein bisschen veränderliches Wetter. Am Morgen ist nämlich zuerst noch wechselnd bewölkt und lokal gibt es hier und dort mal einen Sprutz Regen. Auf den Mittag wird es immer sonniger und nachher am Nachmittag ist es sogar häufig sonnig.
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0: Mit im Studio, Iris Ungerecht aus der Morgenredaktion.
11: Guten Morgen.
0: Es gibt so Songs, da gehörst du irgendwie 2 Sekunden und du weisst, das ist der, den wir damals,
11: jetzt ui, gespannt.
0: So richtig.

0: Céline Dion, d'amour ou d'amitié, bei SRF 1. Was macht ihr, wenn ihr nervös seid? Also, weiß ich auch nicht, vielleicht Fingernägel ist so ein Klassiker.
1: Ja, das ja. Da wäre ich dabei. Ja.
0: Und ab und zu vor oder so. Vielleicht Yoga oder eine Entspannungsübung oder so. Bei der Pianistin, der Manu Stott hilft in unserem fordernden Moment der Kopfstand.
2: Wenn man tagelang in einem Überraum irgendwo, ich habe zum Glück zu Hause einen schönen Überraum, aber zum Beispiel, wenn man unterwegs ist, ist man teilweise tagelang in einem Keller und man weiß nicht mehr, wann Tag und Nacht ist. Man vergisst selber seinen Namen. Und wenn man dann sehr nervös wird und die ganze Welt sich scheint zu drehen, wenn man dann sich kurz auf den Kopf stellt und merkt, oh, die Welt ist immer noch da, dann ist das irgendwie beruhigend.
0: Die Manu Stott hat mit 2 angefangen Giga spielen. Mit 8 hat sie jetzt Klavier für sich entdeckt. Mit 16 ist dann das Klavierstudium an der Basler Hochschule dazu gekommen. Jetzt mit 20 ist sie im Master und sie spielt, heisst's, wie eine Göttin, dass jetzt das Publikum im Saal dann auch noch bei der Kostprobe miterleben darf.

0: so tönt, wenn Manu Stott am Klavier sitzt. Das geht unter die Haut. Und die Schweizer Fernsehprominenz wird Benny Thurnherr, der neben Manu Stott in der Sendung zu Gast war, wird demütig.
1: Ich bin fast ein bisschen eingeschüchtert, weil gegenüber dem, was sie jetzt erzählt hat, erzähle ich eigentlich lauter Banalitäten. So.
0: Banalitäten, die uns allerdings brennend interessieren, wie beispielsweise die Frage, wie man als Berühmtheit auf der Bühne seiner Persönlichkeit treu bleibt.
1: Ja, indem man nicht als mehr will erscheinen, als man ist. Es ist natürlich eine grosse Gefahr, dass wenn du vor dem Publikum auftrittst, willst du natürlich möglichst gut dastehen und dann tust du entsprechend, tust du dich irgendwie benehmen. Also, ich meine, jeder Sportreporter, der anfängt, Formel 1, Autorennen. Die Frage ist, kommentierst du für deinen Garagist oder für deine Grossmutter? Und ich schwöre euch, 100% von allen kommentieren für ihren Garagist. Das heisst, sie wollen zeigen, dass sie rauskommen, dass sie von der Materie sind und so. Und eigentlich ist das falsch, weil es gibt tausendmal mehr Grossmütter, die zuschauen als Garagist. Also man sollte für die Grossmutter kommentieren. Man sollte immer für die Leute kommentieren und nicht zum zeigen, dass man rauskommt. Und das ist nicht ganz einfach, oder? Da muss man sozusagen sich selber ein bisschen zurücknehmen.
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0: Carey, Room with a View.
1: Das ist SRF 1 am Montagmorgen. Es ist jetzt noch nicht gerade Winter, oder? Aber ja, man kann sagen, in der Nähe von Bern hat es geschneit.
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1: Ja, und zwar geschneit mehrfach. Also natürlich nicht Schnee gefallen jetzt Anfang September, aber es gibt rund um Bern mehrere Wieler und Höfe mit dem Namen geschneit. Unter anderem auf der Postautolinie von Könitz auf Frickisberg. Da heisst sogar eine Haltestelle geschneit. Beatrice Burla von Schlieren bei Könitz. Ich würde gerne wissen, was jetzt hinter dem Namen eigentlich steckt. Und der André Perler hat eine Antwort.
3: Insgesamt gibt es im Kanton Bern 6 geschneit. Wenn man gross geschneit und klein geschneit bei Mittohäusern und dünn geschneit zu Hemberg mitrechnet. Dazu kommen noch 3 geschneit im Kanton Aargau, eins in der Gemeinde Schwende, zu Appenzell-Innerrhoden und eins bei Engelberg. Die meisten von diesen geschneit sind kleine Wieler oder Einzelhöfe. Zum Teil sind es aber auch Felder oder Matten, die geschneit heissen. In allen Fällen haben wir es mit einem ursprünglichen Flurnamen zu tun, also mit einem Namen für ein Stück Kulturland. Die Wieler und Einzelhöfe sind erst später entstanden und haben den Flurnamen als Siedlungsnamen übernommen. Mit Schnee, also Schneien, hat der Name geschneit übrigens nichts zu tun. Der Kern vom Namen ist das Verb schneiten, beziehungsweise auf Mittelhochdeutsch «sneiten». Das bedeutet schneiden, aber vor allem spezifisch Pflanzen beschneiden und Bäume entasten. Von dem abgeleitet ist Schneid oder Schneiden zum einen das, was man von Bäumen und Sträuchern abgeschnitten hat, wenn man sie beschneiden, aber auch an gerodete Fläche, besonders an in Wald gehauenen Weg, an Schneisen. Die Wörter Schneid, Schneiden und Schneisen haben den gleichsprachlichen Ursprung. Und Schneid, Schneiden gibt es sogar noch häufiger als Flurname in der Deutschschweiz als Gschneid mit G. Schneid und Schneiden sind auch älter als Gschneid. Mehrere heutige Gschneid tauchen in älteren Quellen als Schneid auf. Grammatikalisch gesehen ist Gschneid mit G am Anfang eine sogenannte Kollektivbildung. Es bezeichnet einen Ort, wo es viel von etwas hat. Wie ein Gebüsch, zum Beispiel eine Ansammlung von Büschen ist, oder ein Gehölz, eine Ansammlung von Bäumen, also von Holz. Aber inhaltlich kommt es ziemlich auf das Gleiche. Sowohl Schneid und Schneiden, also Gschneid, bezeichnen einfach eine gerodete Fläche im Wald. Meistens in einer länglichen Form.
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0: schöne Natur. So richtig etwas zum Geniessen. Zum Beispiel so eine Staumauer. Hä? Also, weil ich finde, jetzt, was hat jetzt eine Staumauer mit Natur zu tun? Das ist halt etwas Imposantes, etwas Grosses. Oder? Das ist halt so.
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0: Marcel Hani ist jetzt bei mir im Studio. Staumauer, oder? Man muss sagen, dort Talsperre.
2: Mhm. Das ist das Gleiche. Das ist einfach das Gleiche. Wirklich. Es ist aber sozusagen der Überbegriff. Die Talsperre ist der Überbegriff von der Staumauer. Und man sagt an denen, die Staumauern unterhalten und kontrolliert. Das ist ganz wichtig. Das sind Talsperrenwärter. Und eben nicht unbedingt Staumauerwärter.
0: Und was fasziniert jetzt dich persönlich an Talsperren oder eben an so einer Staumauer?
2: Also, zuerst einmal das Aufschauen. Und dann später, wenn du oben bist, runterschauen. Und wenn hinterher schaust, das, was eben zurückgehalten wird, das viele, viele Wasser.
0: Du bist in der aktuellen Outdoor-Staffel 4 so Sperren besuchen, anschauen und hast dich mit einem verbunden.
2: Ja, ich bin mit dem Velo unterwegs gewesen und da habe ich schon ein bisschen natürlich schauen, weil wir haben ganz viele so Talsperren in der Schweiz. Sie sind all innerhalb 20 bis 80 Kilometer erreichbar von dort, wo ich gestartet bin. Und das ist Zwederschwil am Zürichsee und dann bin ich zwei Tage mit dem Velo über den Kanton Zürich, Schweiz und St. Gallen zu diesen vier Stauseen gefahren. Von ganz klein bis zu recht gross.
0: Und den Start machst du jetzt aber, wie gesagt, Zwederschwil.
2: Von dort musste ich zuerst mal den Hang aufkurbeln, den Berg auf Schöneberg und dort einen Stauweiher gefunden, den Tiefenbachweiher. Und Weihnachten im Juni, als ich das gemacht habe, habe ich dazu mal auch angetroffen.
0: Da sind wir gespannt.
2: Weihnachten.
0: Der Start zur aktuellen Outdoor-Staffel steht nämlich jetzt gerade unmittelbar bevor, mit dem Marcel Hani zwischen 10 und 11 in der Sendung Treffpunkt. Da auf SRF 1. Umgericht und Brunner, Tratt und Opfer heute.
3: Ade, merci.
0: Schönen Tag.
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0: George arm, aber glücklich.
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0: 9.59 in der Region Zürich auf dem Westring Richtung Gubistunnel. Stau ab Urdorf Nord.
2: Die Nachrichten von SRF um 10 mit Sandro Peter. Zuerst sprechen wir über Cannabis. In verschiedenen Schweizer Städten läuft dazu ein Versuch. Cannabisprodukte können dort in Apotheken gekauft werden, reguliert. Es zeigt sich, dieser Verkauf begünstigt, dass Cannabis weniger riskanter Form konsumiert wird. Einzelheiten von Juliette Schild.
3: Wer bei der Studie mitmacht, kann in den Städten Bern, Luzern und Biel Cannabisprodukte reguliert in Apotheken kaufen, zum Beispiel Blüten, Harze und E-Flüssigkeiten. Die drei Städte ziehen nun eine Zwischenbilanz zum Versuch und sagen, es gebe verschiedene Erkenntnisse. Einerseits würden die Kifferinnen und Kiffer öfters Cannabis auf eine Art konsumieren, bei der das Risiko für Gesundheitsschäden kleiner ist. So wird zum Beispiel das Vapen angegeben oder eine orale Einnahme. Die Städte schreiben auch, einen höheren Cannabiskonsum habe man nicht festgestellt. Im Gegenteil, es gebe ganz leichte Abwärtstendenzen. Der Bezug in den Apotheken werde von den Studienteilnehmenden als positiv bewertet. Er sei unkompliziert und professionell. Der Preis für die Cannabisprodukte ist im Vergleich leicht höher als im illegalen Markt. Es gebe seit Beginn der Studie auch keine Vorfälle im Sicherheitsbereich, so die Städte. An der Studie machen mehr als 1000 Personen mit. Sie läuft seit 2 Jahren und soll noch 2 weitere Jahre dauern.
2: Die Zahl der Arbeitslosen in der Schweiz hat im August leicht zugenommen. Ende Monat waren rund 141.500 Personen bei den regionalen Arbeitsvermittlungszentren als arbeitslos gemeldet. Das sind 1,6% mehr als im Vormonat, wie das Staatssekretariat für Wirtschaft mitteilt. Die Arbeitslosenquote hat sich hingegen nicht verändert, sie blieb bei 3,0%. Bei den 15- bis 26-Jährigen stieg die Arbeitslosenquote um 0,6 Prozentpunkte auf 3,4%. Dass die Jugendarbeitslosigkeit zunimmt, ist im August öfter der Fall, weil Lehren und andere Ausbildungen zu Ende gehen. In Australien sollen Nutzerinnen und Nutzer auf Social-Media-Plattformen selbst entscheiden können, ob Algorithmen ihre Inhalte steuern oder nicht. Das will die australische Regierung. Noch diese Woche soll im Parlament ein entsprechender Gesetzesentwurf vorgelegt werden. Die australische Kommunikationsministerin fordert von großen Tech-Firmen wie Meta, Google und TikTok, dass ihre Nutzer die Algorithmen selber deaktivieren können. Die Börsendaten von SIX, der Swiss Market Index, liegt im Moment bei 14.228 Punkten, ein Minus von 1,2%. Der Euro wird zu 94,15 gehandelt, der Dollar zu 81,00. Das Wetter? Zunächst ist es wechselnd bewölkt mit lokalen Regengüssen. Am Nachmittag ist es oft sonnig und es gibt rund 30 Grad. Das waren Nachrichten von Radio SRF, verantwortlich Tobias Meyer.
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5: Einen guten Wochenstart wünsche ich. Elena Bernasconi, mein Name. Und in dieser Stunde Treffpunkt geht's raus.
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5: Der übrigens hier im Studio sitzt. Guten Morgen.
7: Guten Morgen miteinander.
5: In der Schweiz haben wir ja Berge, Uhren, Schocke, Stauseen. Es sind etwa 200. Und die Stauseen, die sind ganz unterschiedlich gross und ganz unterschiedlich gebaut. Beispiel. Ein ausserhalb von Schönenberg, also Spiewettenswil im Kanton Zürich, da liegt ein Weiher versteckt. Den kennen viele gar nicht, aber der ist ein wichtiger Teil von der Stromproduktion von der Elektrizitätswerke Zürich.
8: In der Region ist er natürlich bekannt und sehr beliebt. Wir haben da sehr viel Spaziergänge mit Hund, Kind oder umgekehrt mit Kind und Hund, die regelmässig da sind, wo man immer wieder begegnet.
5: Das ist der Robert Schneider, er ist Leiter Anlage von der Elektrizitätswerke Zürich. Und Marcel, du hast mit ihm abgemacht, dort oben an diesem Teufenbachweiher. Sag, hast du den Weiher gut gefunden?
7: Ja, ich habe ihn gut gefunden, aber ich habe ihn auch ein bisschen gekannt. Ich bin auch von der Region.
5: Aha.
7: Und darum habe ich gesagt, ja, ich kenne, ich bin viel dort auch als Kind gelaufen, bin dann auch mit meinen Kindern dort gelaufen und mal, das ist gut.
5: Für alle anderen, ist er ein bisschen versteckt und ein Geheimtipp. Umso schöner nimmst du uns mit dorthin. Heute geht's los. Auf SRF 1 machen wir mit dem Velo in 2 Tagen 4 Stauseen und sind unterwegs mit dir, Marcel. Also, in dieser Stunde Treffpunkt geht's zum Kleinsten.

0: Dalmor, sein wahre Wunderwerk von Ingenieurskunst. Und über die reden wir im Treffpunkt, den Vormittag hier auf SRF 1. Sie sind Stromlieferanten, Streitprojekte von Politikern und Umweltschützern, aber vor allem gehören Stausee auch zu unserer Identität. Und darum sind sie eben noch Thema bei uns.
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0: Ja, also tatsächlich ist ja die Schweiz das Land, das auf die Fläche gerechnet den meisten Staudamm überhaupt hat. Das heisst vom Internationalen Talsperrenverband. Also Grund genug, mal ein paar aufzuspüren, die nicht alle kennen. Und vier so Staudämme gibt es diese Woche auf der Velotour von unserem SRF 1 Outdoor-Reporter Marcel Hähni. Und Marcel, zuerst mal, das mit dem Velofahren. Also, ja, muss ich jetzt ansprechen. Du bist sonst jeweils wandernd unterwegs.
2: Ja, wandern, das ist schon so das Nummer 1, was ich mache. Aber dann kommt eben gerade als zweites Velofahren. Ich tue sehr gerne Biken, Rennvelofahren oder auch eine Tour mit dem Tourenvelo. Habe ich alles daheim, die Velo. Also, das sprengt ein bisschen unser Schöpfchen. Und dann habe ich bei diesem Projekt auch noch ein bisschen Challenge gesucht. Ich habe gesagt, hey, ja, vier Stauseen, ja, zwei Tage machen mit dem Velo. Das sollte machbar sein. Nicht streng, muss auch noch sein. Und wir haben das natürlich dann auch aufteilen auf mehrere Ausflüge.
0: Also ich würde.
2: Ja.
0: Jetzt deine Variante, eben, wo man, wie du sagst, selber kann aufteilen kann. Du sagst, Karten, Fotos im Artikel gibt es die bei uns auf der srf1.ch Seite, dort auch das Video. Also, zum Gigerwald-Stausee. Mhm. Das ist der aber erst als letztes dran. Jetzt sind wir noch auf dem Teufenbach-Stauweier.
3: Ja, also wir sind hier in der Region Zimmerberg, auf dem Gemeindegebiet Wädeswil. Wädeswil ist jetzt fusioniert worden, zusammenfusioniert heute Schöneberg und Wädeswil. Und Hütten war die südlichste Gemeinde vom Kanton Zürich. Und in Hütten ist auch die Wasserfassung für das Kraftwerk.
0: Das ist der Robert Schneider, der das sagt. Er ist der Leiter Anlagen bei den Elektrizitätswerken vom Kanton Zürich. Und Marcel, also jetzt der Teufenbachweiher, das ist noch kein Stausee, gell?
2: Nein, das ist er eigentlich nicht. Das ist kein See. Es ist ja ein Weiher, wie man sagt. Aber es ist die erste Stufe vom Ganzen. Also gerade noch so, dass man sagen kann, das ist ein kleiner Stausee. Ein Damm hat man da, weil eben das gehört auch zu der ganzen Bauart. Es gibt Mauern und es gibt eben Dämm. Das ist ein Erddamm. Darum fangen wir eben klein an und gehen dann zum Schluss zum ganz Grossen.
0: Gut, also das ist so ein bisschen das Projekt, das vor uns liegt. Jetzt fangen wir doch ganz vorne an. Schnell die Weg, Schöneberg, oberhalb von Wädenswil, haben wir schon gehört.
2: Ja, ich bin zu Wedi beim Bahnhof gestartet, dann gerade mal darauf. 20 bis 40 Minuten zum Reitplatz Gehren. Und das muss ich schon sagen, das ist der schönste Reitplatz am Zürichsee, das sagt man. Und ich habe mich auch hier überzeugen. Ich habe zwei Töchter, bin in der Nähe daheim und viel auf dem Reitplatz gewesen, auf dem schönsten Reitplatz über
0: Zürich. Ist jetzt das der Lokalpatriotismus, der da durchdringt?
2: Oder nein, das haben meine Töchter schön gesagt, das muss ich dann schon noch mal sagen, oder? Weil so viel Zeit wie wir dann haben. Dann geht es weiter zum Wieler Tanne, auf Schöneberg auf und dann musst du durchs Dorf durch, rechts weg Richtung Menzingen und dann bin ich an einem Haus hängen geblieben, wo ich sonst eigentlich immer durchfahre, aber eigentlich seit Jahren schon mal habe ich anhalten wollte, Dirkelstrasse, es heisst schon Dirkelstrasse, Dirkelbäckerei Sutter steht auf dem Haus und dann bin ich dort rein. Ich habe gefunden, machen wir die erste Pause sozusagen und habe ein bisschen zum Ablenken, warum ich jetzt da einfach stehen bleibe, mal noch ein bisschen mit welchem Weg gefragt, dass ich auch einen Grund habe, warum ich angeklopft habe.
4: Nein, nicht wirklich. Also beim Vorbeilaufen sicher schon mal gesehen, aber Gneuer nicht.
2: Das ist Dragana Antic, die eben gefragt, ob sie denn den Teufenbachweiher kenne. Sie ist Geschäftsführerin von der Dirkelbäckerei Sutter. Und nein, man muss nicht nach dem Weg fragen, dass man in die Bäckerei kommt. Es hat ganz offiziell dort einen Fabrikladen. Dort unter der Woche zur Arbeitszeit eigentlich immer offen. Jetzt bin ich aber wirklich zum ersten Mal dort rein. Und dann ist mir gerade ein bisschen weihnachtlich geworden, weil Dirkel, das verbinde ich so ein bisschen mit Weihnachten. Oder gerade wenn man jetzt die Zusammensetzung von Dirkel gehört.
4: Das ist ein Honiggebäck, und zwar ist das ein Kulturgebäck, über 3000-jährig. Es ist von Ägypten über Griechenland bis auf nördliche Alpen, sind Rezepte gewandert, und in Zürich ist es 1461 und somit das älteste Zürcher Gebäck.
2: Also so richtig Zürich-Dirkel. Und jetzt, wenn ich schon da bin, dann habe ich natürlich auch noch eine Betriebsbesichtigung bekommen.
4: Das ist unser Herzstück. Das ist die alte Walzmaschine.
5: Sie ist 136-jährig. Damals, 1890, in England für uns hergestellt worden. Und sie läuft heute noch wunderbar. Sie hat ihre Macken, ist ja auch, hat auch ein paar Jahre auf dem Buckel, aber das ist unser Herzstück.
2: Also da kommt die Masse, kommt eigentlich der Herd.
5: Genau, da kommt der Teig rein, da wird die Dirgli werden gewalzt. Das ist ein Bachblech, das durch den Ofen durchläuft. Und bei, je nachdem, was für eine Grösse vom Dirgel, plus minus bei 300 Grad goldbraun backen. Dann kommt das da vorne, kommt es wieder raus beim Ofen, kommt aufs Fliessband. Beim Fliessband wird es auf Blech gesammelt und dann lässt man es erst mal ein paar Stunden abkühlen. Nachdem es abgekühlt ist, werden die Bleche eins ums andere verarbeitet, indem man Guetzli verpackt, im Beutel oder in Schächteli.
0: Ja, das ist also die Betriebsführung von Marcel Hänni. Merci übrigens für die Dirgel, die du da mitgebracht hast. Die schmecken nach Honig.
2: Ja, schmeckt richtig gut. Mhm. Gell? Und ich habe noch viel im Fall, weil ich habe noch viel, weil ich habe mich dann ja eingedeckt im Laden. Und die Dirgel, die kannst du ja recht lange kannst die, behalten. Und ist auch ideal zum Velofahren, so als Velofahrer-Zwischenverpflegung, oder? Ich bin ja noch 2 Tage unterwegs gewesen. Und dann beim rausgehen, ich musste ja dann eben müssen weiter zum Stau, Weiher, dann habe ich noch zuerst mal mich bedankt bei der Dragana Antic und noch ein letzter Blick ist mir aufgefallen, die Fabrikchefin von der Fabrik, Frau Sutter. Ich denke, es ist noch speziell, dass zu dieser Zeit Frauen als Chefinnen dort tätig sind.
5: Aber Herr Sutter hat ja einige Stolpersteine gehabt, mal wie eine Mehlallergie etc. Und dann hat die Frau irgendwann gesagt, so, das übernehme ich. Und dann hat sich irgendwo noch ein Porträt finden lassen bei uns in der Fabrik. Und ich habe gefunden, da im Laden, wo sie schön unsere Besucher empfangen tut und sie alle dürfen noch mal begutachten, ist das ein gutes Plätzchen für sie.
0: Eine starke Frau, ja, also schon dazu mal im letzten Jahrhundert. Dragana Antic ist das gewesen, sie ist Geschäftsführerin von der Dirgelbäckerei.
2: Dirgel, gell? Dirgelheim.
0: Genau, Entschuldigung. Dirgel heisst das Gebäck. Ja, ja. Genau, danke. Dirgelbäckerei Sutter. Das ist eben, gell? Das ist für euch ein typisches Gebäck.
2: Kennst du eben nicht so, gell, bei euch?
0: Es ist nicht so kennt man bei uns auch nicht so. Der Marcel, aber sehr fein, muss ich sagen. Schicken wir wieder aufs Velo. Wie lange geht es jetzt noch?
2: Ja, es geht nicht mehr weit. Es geht 10 Minuten geht's etwa und dann bin ich
0: dort
2: unten.
0: Und dort triffst du ja dann auf Robert Schneider vom Elektrizitätswerk Zürich, der Auskunft gibt über eben den speziellen Stauweiher. Übrigens, wenn ihr ein bisschen schneugen wollt, wenn ihr ein bisschen Fotos anschaut, die Infos und Fotos und Karten, wenn man selber abfahren will, gibt es bei uns im Artikel auf unserer Seite radio-srf1.ch.

0: Einen guten Wochenstart mit SRF 1. 23 Minuten nach der 10 ist es.
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0: Einfach mal zur Orientierung, wo wir sind. Zürichsee, Werdenschwil und gleich dahinter Schöneberg. Dort ist der Teufenbachweiher. Der sieht auf den Bildern ganz idyllisch aus, so eingebettet zwischen Wald und Wiese. Es ist ein Stauweiher, der zwar klein scheint, aber offenbar wichtig ist für die EKZ. Das ist das Elektrizitätswerk vom Kanton Zürich. Und man braucht auch bei der Stromproduktion. Wir sind auf der Velotour von Marcel Hähni. Von Werdenschwil über den Teufbachweiher zum Silsee und dann weiter zum Weggitaler See. Jetzt sind wir eben auf dieser Etappe. Du hast im Teufbachweiher mit dem Robert Schneider abgemacht.
2: Ja, der Robert Schneider ist eben der Leiter Anlagen bei der EKZ. Er kann mir eben auch sagen, oder hat mir eben auch können sagen, was denn vorher an dieser Stelle gsi ist, wo wir jetzt eben stehen.
3: Ja, da war kein Weiher gsi, da war einfach ein Bächli gsi, der Teufbach. Und der Weiher ist erst angelegt worden, wo sie das Kraftwerk gebaut haben.
2: Ja, und das war dann eben eine rechte Pioniertat gewesen, damals so um 1895 rum.
3: Also die sind an einer Weltausstellung gewesen, in Paris, haben dort das elektrische Licht gesehen und das Gefühl gehabt, das machen wir auch. Und sind heim und haben überlegt, wo könnten wir jetzt so ein Wasserkraftwerk bauen. Und wenn sie ein Wasserkraftwerk bauen wollen, müssen sie ja eigentlich immer einen Fluss haben, ein natürliches Gefäll. Und dann möglichst noch eine gescheite oder eine ideale Führung, wo der Fluss durchgeht, dass sie möglichst auf kurzer Strecke nachher das natürliche Gefäll nutzen können.
2: Also, man muss sich das mal vorstellen, dann einfach ein paar von Schöneberg haben gesagt, du komm, wir gehen jetzt mal auf das Paris runter, an die Weltausstellung, genau. Oder? Und, wow, das ist dann etwas Interessantes, das elektrische Licht, oder? Und haben es dann auch zweckgebracht, dass das etwas geht. Also, das ist wirklich sehr fantastisch. Und es ist alles so im Kleinen, oder? Man sieht nichts Grosses, dort kein grosses Gebäude. Es ist einfach alles im Kleinen so etwas Grosses. Und dann sind wir natürlich auch noch in Details gegangen.
3: Also wo wir jetzt gerade sind, ist das sogenannte Einlaufgebäude. Da läuft das Wasser, das jetzt im Teufenbachweiher ist, läuft da durch einen Rechen durch. Der Rechen ist, dass man nicht Laub, Äste und so weiter, die im Wasser sind, nachher auf die Turbinen überkommen. Von da weg fließt es zuerst über einen recht flachen Bereich Richtung Wasserschloss und von dort geht es nachher 70 Meter durchab auf die Maschine, die in der Waldhalde drinnen steht.
0: Das ist schon sehr beeindruckend. Ich kann es noch immer nicht fassen, dass die das schnell selber aus dem Boden gestampft haben, 1895. Der Robert Schneider, Leiter Anlagen bei der EKZ. Und Marcel, wenn wir jetzt noch schnell den Zeitplan anschauen, sind wir etwa anderthalb Stunden unterwegs?
2: Ja, wir sind etwa gut 45 bis 50 Minuten von Wedi auf Schöneberg mit dem Velo. Das ohne Strom. Man könnte auch den Bus nehmen, natürlich, den mit Strom oder Benzin. Besuch bei der Tirkel und dann eben aber zum Weiher. Da könnte man übrigens auch Picknick, es hat zwei Picknick

0: vorstellen. Und so am Sonntag, Samstag ist recht, also begeht, hat es recht viele Leute dort. Vor allem Hündler, wir haben es gehört. Da muss man ein bisschen schauen. Aber so unter der Woche ist dort praktisch niemand. Und eben die Brötli-Stellen, Vor- und Nachteile, aber zu dem komme ich nachher noch.
1: Gut, Stausee. Die werden durch Mauern oder eben jetzt wie da beim Teufelbach-Weiher durch einen Damm zurückgehalten. Und die Dämme oder Mauern, um die geht es in 10 Minuten hier im Treffpunkt. Etwa der auf der Velotour von unserem Marcel Häni. Er macht in 2 Tagen 4 Staumauern. Wer die Velotour im ganzen Weg sehen, kann das übrigens auch gerne bei uns unter srf1.ch.

0: Save Me. Das ist ein Klassiker von Lionel Richie da im Treffpunkt, wo wir im Moment auf Tour sind.
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0: Ja, zu vier Staumauern auch. Wobei der jetzt, also beim Teufelbach wäre jetzt Schönenberg ganz aussen am Kanton Zürich an der Grenze zum Kanton Zug. Das ist ein Damm eigentlich.
2: Genau.
0: In zwei Tagen mit dem Velo. Das ist das Projekt von dir, Marcel Hähni. Du bist unser SRF 1 Outdoor-Reporter und du hast das diesen Sommer in Angriff genommen und auch abgeschlossen.
2: Gell? Ja, ich habe es abgeschlossen. Es gibt zwei Sachen, wo ich ein bisschen Mühe gegeben haben. Das ist der heisse Sommer. Es
0: ja.
2: ist sehr heiss gewesen, schon im Juni, als ich das gemacht habe. Und es hat relativ am ersten Tag geht's recht auf. Muss man auch noch bedenken, vor allem eben, weil es ja gerade so warm war. Es geht alleine schon von Wedi, vom Bahnhof auf Schönenberg etwa 400 Höhenmeter. Dann auf Einsiedeln sind es nochmal 300 Höhenmeter. Und dann geht man über die Sattel-Eck. Das ist recht knackig dort. Kurz und knackig 300 Höhenmeter geht auf. Hinten gehst du wieder ab, oder? Und gehst dann nochmal 200 Höhenmeter rauf zu dem Weggital. Es sind so 1200 Höhenmeter gewesen. Hätte ich ja eigentlich müssen wissen. Aber natürlich so, wie man vielfach, wenn man selber immer so plant und so, macht man es eben manchmal auch nicht immer. Und kommst dann schon ins Schwitzen. Ich habe das jetzt am ersten Tag gemacht und am zweiten Tag, wo ich dann in Giger Waldstausee rauf ist, da hat es nochmal 900 Höhenmeter gehabt, ist nochmal heiss gewesen. Und darum habe ich dort ein bisschen Batterien mitgenommen. Dann habe ich ein E-Bike genommen dort rauf.
0: Ja, also das hat von Anfang an. Also erstens kann man machen. Zweitens ist natürlich jetzt gerade im Moment wäre es ja. super, um das auszuprobieren, weil jetzt sind die idealen ja. Bedingungen. Jetzt oder? Jetzt ist es nicht mehr so drückig. Ja. Gut, jetzt bei den Staumauern gibt es einerseits Bogenstaumauer, da gibt es Gewichtsstaumauer, es gibt, habe ich mir sagen, Pfeilerstaumauer und eben den Damm. Eine Erklärung dazu hast du im Artikel auf srf1.ch, da kann man sich schlau machen, hast es geliefert. Jetzt beim Teufelbachweiher ist es ein Damm.
3: Ein geschütteter Damm. Der ist aufgeschüttet, das ist ein reiner Erddamm, der eine spezielle Schichtung hat, wo Wasser undurchlässige Schichten hat und oberflächlich dann eigentlich eine normale Humusschicht, sodass er bewachsen ist. Was wir aber schauen müssen, ist, dass wir keinen Hölzerbewuchs haben, weil das könnte die langfristige Stabilität von dem Damm fördern.
2: Also, man hört es auch, bei einem Damm ist natürlich sehr wichtig, dass der eben hebt, die Sicherheit, sagt Robert Schneider, und das wird auch regelmässig kontrolliert. Auf dem Damm hat es, wenn man so durchläuft, mehrere Messstellen, wo regelmässig auslesen, also, das Material wird dann ausgewertet, Messstellen, wo eben jedes Erdbeben registriert. Also, man hat gesagt, zum Beispiel, auch wenn in der Türkei ein Erdbeben war, oder, hat man das zum Teil gemerkt bei unseren Staumauern. Es muss eben sicher sein, weil hinter dem Damm jetzt da, hat es ungefähr 230.000 Kubikmeter Wasser. Und wenn etwas passieren würde, würde viel Wasser jetzt hier im Teufelbachweiher vor allem den Wald drablaufen und dann zurück ins Ziel. Aber das wäre dann schon eine grössere Flut, die es da gibt. Und darum, weil man daran nicht daran denken. Und was man aber da zur Zeit, wo man nicht möchte haben und eben jetzt gerade hat, dort oben, das sind Mäuse.
3: Wir haben in den Damm eine Wühlmäuse. Das ist nicht weiter ein grosses Problem, weil Wühlmäuse nicht allzu tief ihre Höhlen oder Bauten machen. Aber trotzdem haben wir jetzt die zwei Stangen aufgestellt, in der Hoffnung, dass da Greifvögel einen Ansitz haben, wo sie nachher die Wühlmäuse ein bisschen besser greifen können.
2: So. Ja, und eben so dann zum Unterhalt von dem Damm schauen, dass der nicht von diesen Wühlmäusen untergraben wird.
0: Das ist unglaublich, ja. Oder? Was man da alles muss beachten muss. Die Lage vom Teufelbachweiher ist ja ein Naherholungsgebiet. Hast du ja vorher schon angetönt, oder? Es gibt viele Wanderer, es gibt Spaziergänger, es gibt Velofahrer, es gibt Familien, es gibt Jugendliche. Meine Güte, es gibt eben ganz viele, die bei diesen Grillplätzen dort sind, im Sommer, im Herbst. Und das Zusammentreffen zwischen Stromproduktion und Freizeitvergnügen, das läuft nicht immer reibungslos. Und bevor es dann noch weitergeht mit der Velotour, schaust du noch auf das, etwa, ja, sagen wir so, in den nächsten 10 Minuten noch hier auf SRF 1. Jetzt geht noch Beach Boys.
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0: ist Schweizer. Wir sind im Fall Weltmeister, wenn es darum geht, möglichst viel Wasser zurückzustauen. Tatsächlich ist die Schweiz das Land, das flächlich gerechnet am meisten Staudämme hat überhaupt.
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0: Also in der Schweiz gibt es nach Angaben von der Schweizerischen Talsperrenkommission etwas über 200 Staumauern. Also von denen sind 124 Betonmauern und 70 sind Erd- oder Steinschüttdämme. Und dann kommen noch ein paar Flusswehren dazu. Vier davon, also drei Staumauern und ein so Damm, gibt es auf einer Tour in zwei Tagen mit dem Velo. Ein Vorschlag von unserem SRF 1 Outdoor-Reporter Marcel Hähni. Er hat sich den Teufenbachweiher ausgesucht. Das ist, wie man schon gehört, ein Stauweiher. Der hat etwa einen 120 Meter langen Damm, eingebettet ins Naherholungsgebiet von Werdenschwil, Schöneberg und Hütte.
2: Also die EKZ ist Grundbesitzer von diesem Teufenbach. Ja, also das gehört uns, auch der Weg, wo wir jetzt drauf sind, sind wir verantwortlich dafür. Die EKZ muss da für den ganzen Unterhalt, was Ufer betrifft und auch den Weiher selber, sind wir zuständig.
0: Das sagt Robert Schneider von der EKZ. Und zuständig ist man darum auch für die beiden öffentlichen Grillplätze im Weiher.
2: Immer wieder das Problem, wir haben zwei Rastplätze, wo man da kann höckeln und grillieren. Und es ist halt immer wieder das Problem mit dem Littering, dass Leute ihren Abfall nicht mehr mit heimnehmen.
0: Okay, gut, ich lasse das Zeug einfach dort liegen, das ist unschön. Ist ja ein Problem, das weit verbreitet ist. Also ich glaube, das hat jeder von uns schon begegnet. Wann ist es am schönsten dort, Marcel?
3: Es ist am schönsten dann, wenn eben die anderen nicht dort sind. Das ist unter der Woche, früh am Morgen ist es. Und eben auch, wenn das Wetter nicht so schön ist, wenn es jetzt ein bisschen regnet, also jetzt dann wieder, wenn es gegen den Herbst geht. Herbst ist wirklich sehr schön dort, oder? Hündler hat es immer jemanden, die trifft man immer jemanden an. Und Fischer zum Beispiel, da triffst du nicht viel an.
2: Ja, es hat Fisch drin, ja. Das ist aber... nicht sehr ein interessantes Fischereigebiet, wenn ich komme jährlich Fangquoten gemolden über. Und das ist definitiv nicht berauschend. Das sind so zwischen 7 bis 10 Fische im Jahr.
3: Das ist wirklich nicht viel. Und wahrscheinlich die anderen Fische, die verstecken sich wahrscheinlich einfach gut, oder?
0: Top. Sie sind dort irgendwo. Es muss so sein. Der Robert Schneider ist das vom EKZ. Und für dich, Marcel, geht es ja jetzt weiter?
3: Ja, für mich ist es dann gerade weitergegangen. Wie gesagt, ich habe das Ganze im Juni habe ich das gemacht, an Zielsee. Und damit verlasse ich den Kanton Zürich. Ich gehe in den Kanton Schweiz und vom Damm, also vom kleinsten, zur Mauer, der Zielsee. Auch das ist ein künstlicher See mit Staumauer. Es ist flächenmässig der grösste Stausee der Schweiz. Aber das heisst nicht, dass er am meisten Wasser drin hat. Und da kommt noch eine Geschichte dazu, dass dort, wo heute Wasser ist, früher eben Leute gewohnt haben. Nicht ganz eine einfache Situation, wie ich eigentlich schon gedacht habe, aber als ich mich dann damit beschäftigt habe, habe ich auch mit jemandem geredet, der mit diesen vertriebenen Leuten sozusagen geredet hat und darüber ein Buch geschrieben hat. Und dann ist die Sicht auf das Werk eben nochmal ein bisschen anders. Sehr spannend, sehr unterhaltsam. Mittlerweile gibt es praktisch niemand mehr, der erzählen kann, wie das damals war. Aber die Frau, die ich getroffen habe, die hat wirklich mit denen noch geredet gehabt. Sehr eindrücklich.
0: Das ist faszinierend. Wow. Ich bin total gespannt. Also, Mittwoch, da geht's genau weiter. An dieser Stelle im Treffpunkt mit dem Velo zu vier Staumauern in zwei Tagen. Und eben, die Etappe vom Teufenbachweiher, die wir jetzt gemacht haben, zur Staumauer am Silsee, die noch kommt, bei Act Einsiedeln, die ganzen zwei Tage gibt's im Video, das ihr gerne jetzt schon schauen könnt, wenn ihr ein bisschen voraus wollt schneiden. Und dann geht es dann weiter bis zum Gigerwaldstausee, der Artikel unter srf1.ch. Ich wünsche euch viel Spass beim Anschauen.

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0: Von 10.59 Uhr, es liegen zurzeit keine Meldungen vor. Ich wünsche euch weiterhin eine sichere Fahrt.
2: Die Nachrichten von SRF um 11 mit Sandro Peter. Zuerst sprechen wir über Cannabis. In den Städten Bern, Biel und Luzern läuft dazu ein Versuch. Cannabisprodukte können dort in Apotheken gekauft werden, reguliert. Die drei Städte ziehen nun eine erste Zwischenbilanz und sagen, es gebe verschiedene Erkenntnisse. Einerseits würden die Kifferinnen und Kiffer öfters Cannabis auf eine Art konsumieren, bei der das Risiko für Gesundheitsschäden kleiner ist. So wird zum Beispiel das Vapen angegeben oder eine orale Einnahme. Die Städte schreiben auch, einen höheren Cannabiskonsum habe man nicht festgestellt. An der Studie machen mehr als 1'000 Personen mit. Sie dauert noch 2 Jahre. Zwei Kurzmeldungen aus der Wirtschaft. Die Zahl der Arbeitslosen in der Schweiz hat im August leicht zugenommen. Ende Monat waren rund 142'000 Personen bei den regionalen Arbeitsvermittlungszentren als arbeitslos gemeldet. Das sind 1,6% mehr als im Vormonat, wie der Bund mitteilt. Die Arbeitslosenquote blieb bei 3,0%. Der niederländische Non-Food-Discounter Action kündigt seine 20. Filiale in der Schweiz an. Eröffnet wird diese in 10 Tagen im Shoppingcenter Tellpark in Altdorf im Kanton Uri. Action ist seit 1,5 Jahren in der Schweiz präsent. Europaweit hat der Discounter in 15 Ländern über 3.400 Filialen. Nach dem klaren Sieg der Rechtsaußenpartei AfD bei der Landtagswahl im deutschen Bundesland Sachsen-Anhalt und dem Debakel der bisherigen regierenden Christdemokraten wird nun in den verschiedenen Parteien über die möglichen Folgen diskutiert. Der deutsche Bundeskanzler und Chef der Christdemokraten, Friedrich Merz, trifft den CDU-Ministerpräsidenten von Sachsen-Anhalt, Sven Schulze. Die beiden wollen sich demnächst öffentlich äußern. In Berlin treffen sich unter anderem die AfD-Bundesvorsitzenden Alice Weidel und Tino Chrupalla mit dem Spitzenkandidaten in Sachsen-Anhalt, Ulrich Siegmund. Bei israelischen Luftangriffen im Süden des Libanon sind mindestens 11 Personen getötet worden, darunter 2 Kinder. Das meldet die staatliche libanesische Nachrichtenagentur. Bei den Angriffen seien ein Wohnhaus und ein Rettungswagen getroffen worden. Gestern waren bei israelischen Luftangriffen im Libanon mindestens 7 Menschen getötet worden. Israel hat seine Militärschläge im Süden des Libanon in den letzten Tagen verstärkt. Seit Juni gilt eigentlich ein Waffenstillstand, der die Kämpfe zwischen dem israelischen Militär und der libanesischen Hisbollah-Miliz beenden sollte. Die Hisbollah ist mit dem Iran verbündet. Der Blick aufs Wetter. Zunächst ist es wechselnd bewölkt mit lokalen Regengüssen. Am Nachmittag ist es oft sonnig und es gibt rund 30 Grad. Das waren Nachrichten von Radio SRF. Verantwortlich Thomas Fuchs.
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0: Ja, nach dem 11 gibt es auf SRF 1 Tipps, zum Beispiel in Sachen Gesundheit. Nahrungsergänzungsmittel und Vitamine sind diese Woche das Thema bei uns im Ratgeber. Und zum Start schauen wir uns das Lithium an. Lithium, vielleicht habt ihr von dem schon gehört, ist so ein Hype in den sozialen Medien, wo man nicht so recht weiss, was eigentlich Sache ist. Nahrungsmittel sind nämlich irgendwo in der Grauzone zwischen Arzneimittel und Lebensmittel. Das Lithium, in ein paar Minuten erfahre ich mehr darüber. Mein Name ist Elena Bernasconi und das ist Musik von Bryan Adams.

0: Montag. Und es geht langsam Richtung Mittag zu tun. 11 Minuten nach den 11 ist es.
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0: Lithium, das ist ein chemisches Element, das habt ihr vielleicht auch noch im Kopf von früher. Vielleicht kommen euch bei diesem Stichwort auch einfach Lithium-Batterien in Sinn. Lithium, das kann man auch in der Medizin brauchen. Und es ist in den USA frei als Nahrungsmittelergänzung auf dem Markt, in der Schweiz aber nicht. Und Regulatoren von SRF wissen zuerst mal zum Medikament Lithium. Für was wird denn das gebraucht?
2: Also Lithium in ganz bestimmten Dosen wird bei nicht therapierbaren Depressionen oder bipolaren Störungen eingesetzt, also ärztlich verordnet und überwacht. Das heisst also mit regelmässigen Blutuntersuchungen. Aber Achtung, es gibt 2 verschiedene Lithium-Darreichungsformen.
0: Aha, und welche sind das?
2: Also das ist zum einen das Lithiumcarbonat, das eben bei nicht therapierbaren Depressionen oder bei bipolaren Störungen zum Einsatz kommt. Und dann ist dann noch das Lithium-Orotat, das als Nahrungsergänzungsmittel abgerissen wird und gegen Demenz soll helfen.
0: Jetzt schauen wir doch das gehypte Nahrungsergänzungsmittel an. Was hat es mit dem auf sich?
2: Ja, eine Studie mit Mäusen hat gezeigt, dass Lithium-Orotat, also das Nahrungsergänzungsmittel Lithium, eine Demenzprophylaxe könnte sein. Spannend ist noch, dass ökologische Studien in den 1990er Jahren darauf hingewiesen haben, dass dort, wo Lithium natürlich im Trinkwasser vorkommt, sei Suizid- und Kriminalitätsrate niedriger. Darum sollte man Lithium ins Trinkwasser geben, so die Forderungen. Und in der Schweiz gibt es auch Orte, wo mehr Lithium im Trinkwasser ist, aber auf Kriminalitäts- oder auf Suizidrate hat es überhaupt keine Auswirkungen gehabt. Das haben weitere Untersuchungen gezeigt. Und die Kausalität hat bei keiner von diesen Studien schlussendlich nachgewiesen werden.
0: Gut, jetzt, wenn du das so erzählst, dann klingt das gleich verlockend. Also der Hype, das Lithium als Nahrungsergänzungsmittel, das ist der Grund, warum das so abgerissen wird.
2: Ja, klar, heute geht der Trend dorthin, dass wir alle möglichst gesund und geistig fit stehen, alt sollten werden. Und entsprechend wird in den sozialen Medien das Lithium-Orotat als Nahrungsergänzungsmittel wirklich exzessiv beworben. Trotz dieser Werbung, Lithium als Nahrungsergänzungsmittel gegen Demenz, Migräne oder Konzentrationsstörungen zu nehmen, das darf weder in der EU noch bei uns in der Schweiz darf Lithium als Nahrungsergänzungsmittel verkauft werden. Und zum einen ist es kein essentielles Spurenelement, also eins, das wir lebensnotwendig brauchen. Und zum anderen weiss man einfach wirklich noch zu wenig über die Wirkung des Lithium, also wenn man es dauerhaft nimmt. Und auch ganz wichtig, Dosierung bei Nahrungsergänzungsmitteln ist auch immer schwierig. Und bei Lithium als Nahrungsergänzungsmittel gegen Demenz gibt es keine Evidenz. Also bis jetzt gibt es erst Studien mit Mäusen. Und das ist ein himmelweiter Unterschied im Gegensatz zu Menschen. Und man kann das Resultat von Mäusen nicht einfach 1:1 auf die Menschen übertragen.
0: Jetzt könnte man sagen, nützt nichts, schadet nichts, oder? Ist zu viel Lithium gefährlich?
2: Ja, absolut. Also man kann sich gewissermaßen selber vergiften damit und reagiert dann komplett verwirrt. Also das Bewusstsein ist gestört, es kann zu Herzrhythmusstörungen kommen, die Nieren kann geschädigt werden, man kann Krampfanfälle bekommen oder sogar ins Koma fallen, im schlimmsten Fall sogar auch noch dran sterben.
0: Ui, also man sagt ja, es sei die Dosis, die das Gift mache.
2: Ja, das stimmt, aber man weiss häufig nicht, ob man jetzt ein potentes Lithium überkommt, also das sogenannte Lithiumcarbonat oder das weniger potente das Lithium-Orotat. Also darum, gescheiter Hände weg. Wir zeigen heute Abend in der Gesundheitssendung Puls auch einen Fall von einer Patientin, die durchaus das falsche Lithium bekommen hat und er komplett neben den Schuhen war und eine Lithiumvergiftung hatte mit längerer Hospitalisation und Rehabilitation. Also beim schwächeren Lithium-Orotat, das als Nahrungsergänzungsmittel gepriesen wird, weiss man einfach langfristig nicht, ob es auch Schäden könnte machen. Also die Hoffnung ist, dass das etwas gegen Demenz könnte sein, aber man ist noch viel zu wenig weit. Also man darf nicht vergessen, wenn man etwas selber nimmt, dann ist auch die Interaktion mit den anderen Medikamenten, die man nimmt, wichtig, dass man auf das schaut. Darum kann man nur sagen, gescheiter Hände weg oder einfach wirklich schambar gut aufpassen.
0: Ja, und immer daran denken, es gibt einen Grund, warum das bei uns nicht zugelassen ist, oder?
2: Genau.
0: Lithium, heute Abend bei unseren Kolleginnen und Kollegen von der Gesundheitssendung Puls, also 8:55 am Abend. Und in dieser Sendung gibt es einen Chat. Und da könnt ihr jetzt schon eure Fragen stellen. Die werden dann heute Abend auch als erstes beantwortet. Die findet den Chat zum Beispiel unter srf.ch. Bei der Play SRF App könnt ihr es suchen unter Sendung, unter Puls.
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0: 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Der Del, die hat ja eine Konzertreihe gegeben in Vegas, aber auch zum Beispiel in München hat man sie auch erleben können. Im Moment ist sie es offenbar am Geniessen. Nimmt Schauspielunterricht, überlegt sich, ob sie irgendwo mitspielen möchte. Ja, lass einfach so ein bisschen ruhig angehen zwischendurch. Kann sie auch. Sie hatte so viele Hits gehabt. Einer von ihren ersten grossen Hits gibt es in ein paar Augenblicken hier auf SRF1, nämlich Chasing Pavements.
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0: Sie wohnt zwar mittlerweile in den USA, aber sie klingt halt schon very British. Sowieso auf ihren ersten Aufnahmen. Die Adele, die ihr gehört habt, mit Chasing Pavements. Und bei uns klingt sie jetzt gleich romanisch, nach Romansch. Not Yet heisst die Band und der Song dazu Bandu Now.
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0: Die Übersicht von 11.30 Uhr auf der Nord-Süd-Achse vor dem Gotthardtunnel Richtung Süden. Ab Erstfeld Stau auf verschiedenen Abschnitten, dies wegen Bauarbeiten. Gute Fahrt.

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1: Es ist ja unglaublich, wie viele Frauennamen in Songs auftauchen. Frauennamen werden x-fach besungen in der Musik. Also ich meine damit, Frauen werden besungen. Zum Beispiel bei der

Beispiele von Frauen nehmen in der Musik. Und es hat ja zu jedem Song irgendeine Geschichte. Und unser Musikdiamant von heute, der gehört einer Frau namens Peggy Sue. Und die Peggy Sue, die hat es wirklich gegeben. Und zwar im Leben von Buddy Holly. Der Buddy Holly, der ist bei einem Flugzeugabsturz ums Leben gekommen. Viel zu jung natürlich. Und wäre heute, also jetzt am 7. September, 90 geworden. Peggy Sue selber. Die ist 1957 als Teenager ins Leben von Buddy Holly gekommen. Und er damals schon ein Star, er hat sie getroffen und hat sie wahnsinnig hübsch gefunden, die Peggy Sue. Hat sie nach einem Konzert gesehen und ist aber schüch gsi, mit ihr wirklich ins Gespräch zu kommen. Ein paar Wochen später hat er sie wieder getroffen. Dort war sie dann aber schon die Freundin von seinem Schlagzeuger, Jerry Allison. Also die Chance verpasst dort. Aber ein Buddy hat ihr den Namen Peggy Sue gut gefallen. So gut, dass er den Text von seinem neuesten Song umgeschrieben hat, nämlich aus Cindy Lou, hat er Peggy Sue gemacht. Cindy Lou, das war seine Nichte gewesen. Also, deren wäre ursprünglich das Lied gewidmet gewesen. Jetzt hat man das auf die Freundin vom Schlagzeuger übertragen. Und der Schlagzeuger, der hat sich dann während der Aufnahme so richtig ins Zeug gelegt, oder? Muss man schliesslich der Freundin beweisen, dass man so ein richtig guter Trümmerer ist. Und man hört das auch. Also, in diesem Song, ich behaupte, der hat einen speziellen Touch.

gehört drümmeln. Für den Buddy Holly ist das Lied Peggy Sue nach seinem gross international Durchbruch gewesen und ein ganz dicker Meilenstein in der Rock'n'Roll-Geschichte. Da ist er im Original.

0: Buddy Holly. Und weil er heute 90 wäre geworden, aus dem Grund heute Peggy Sue. Mit diesem Song hat er den internationalen Durchbruch geschafft. Und Peggy Sue, das eben damals die Freundin von seinem Drummer, den er selber auch super cool gefunden hat. Ja, übrigens, der Jerry Allison, der Drummer von Buddy Holly, der hätte die Peggy Sue tatsächlich geheiratet. Im 58. Und irgendwann in den 60er Jahren haben sie sich dann auch wieder scheiden lassen.
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0: Die Übersicht von 11.59 Uhr in der Region Zürich vor dem Gubristunnel Richtung St. Gallen ab Dietikon Stau wegen eines Pannenfahrzeugs auf dem rechten Fahrstreifen, folglich auch Stau auf dem Westring ab Urdorf Nord. Auf der Nord-Süd-Achse vor dem Gotthardtunnel Richtung Süden aktuell Stau ab Erstfeld auf verschiedenen Abschnitten, dies wegen Bauarbeiten, und Richtung Norden ab Quinto 4 Kilometer Stau, bis zu 45 Minuten Wartezeit, die Anfahrt Airolo ist gesperrt.
2: Die Nachrichten von SRF um 12 mit Sandro Peter. Nach dem klaren Sieg der Rechtsaußenpartei AfD bei der Landtagswahl im deutschen Bundesland Sachsen-Anhalt und dem Debakel der bisher regierenden Christdemokraten wird nun in den verschiedenen Parteien über die möglichen Folgen diskutiert. Der deutsche Bundeskanzler und Chef der Christdemokraten, Friedrich Merz, trifft den CDU-Ministerpräsidenten von Sachsen-Anhalt, Sven Schulze. Die beiden wollen sich demnächst öffentlich äußern. In Berlin treffen sich unter anderem die AfD-Bundesvorsitzenden Alice Weidel und Tino Chrupalla mit dem Spitzenkandidaten in Sachsen-Anhalt, Ulrich Siegmund. Zu einem Versuch mit Cannabis, der zurzeit in den Städten Bern, Biel und Luzern läuft. Dort können Cannabisprodukte in Apotheken gekauft werden, reguliert. Die drei Städte ziehen nun eine Zwischenbilanz und sagen, es gebe verschiedene Erkenntnisse. Einerseits würden die Kifferinnen und Kiffer öfters Cannabis auf eine Art konsumieren, bei der das Risiko für Gesundheitsschäden kleiner ist. So wird zum Beispiel das Vapen angegeben oder eine orale Einnahme. Die Städte schreiben auch, einen höheren Cannabiskonsum habe man nicht festgestellt. An der Studie machen mehr als 1000 Personen mit. Sie dauert noch 2 Jahre. Ins Ausland mit 2 Kurzmeldungen. In ganz Italien streikt ab heute Abend das Personal mehrerer Bahngesellschaften, darunter auch der staatlichen. Diese schreibt auf ihrer Website, dass der Streik 24 Stunden dauert. Das Personal streikt für mehr Lohn und bessere Arbeitsbedingungen. Es sei mit Ausfällen und Verspätungen zu rechnen, auch bei internationalen Verbindungen. Reisende sollten vor der Fahrt prüfen, ob ihr Zug tatsächlich fährt. Wegen eines Vulkanausbruchs in Indonesien steigt die Zahl der gestrandeten Flugreisenden auf über 270.000. Mehr als 2.300 Flüge seien bisher ausgefallen, umgeleitet worden oder seien verspätet, sagt das Verkehrsministerium. Mehrere Flughäfen sind wegen Vulkanasche geschlossen worden, darunter auch der verkehrsreichste in der indonesischen Hauptstadt Jakarta. Die Börsendaten von SIX. Der Swiss Market Index liegt im Moment bei 14.269 Punkten, ein Minus von 0,9%. Der Euro wird zu 93 Rappen 03 gehandelt, der Dollar zu 80 Rappen 90. Das Wetter, heute ist es ziemlich sonnig, morgen meist sonnig. Es gibt jeweils rund 30 Grad. Morgen Abend gibt's lokale Gewitter. Das waren Nachrichten von Radio SRF, verantwortlich Thomas Fuchs.
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4: Regionaljournal Zürich auf Hause. Die SVP im Zürcher Kantonsrat stört sich an den Klimazielen fürs Opernhaus. Und die Arbeitslosenzahlen für den August sind da. In Zürich bleiben stabil, in Schaffhausen gehen es leicht hoch. Am Mikrofon Can Kulacsigil. Das Zürcher Opernhaus ist eine der wichtigsten Kulturinstitutionen der Schweiz. Darum unterstützt der Kanton Zürich das Opernhaus jedes Jahr mit mehr als 90 Millionen Franken. Weil das Opernhaus so wichtig ist, hat der Kanton eine eigene Strategie für das Opernhaus ausgeschafft. Diese Strategie hat das Kantonsparlament heute abgesegnet. Auch wenn sich die SVP an den Klimazielen gestört hat. Christoph Brunner.
5: In der Eigentümerstrategie steht zum Beispiel drin, dass das Opernhaus ein national und international beachtetes Musiktheater und Ballett produziert und dass sein Angebot der breiten Öffentlichkeit zugänglich ist. Außerdem soll das Opernhaus wirtschaftlich geführt werden, aber der künstlerische Erfolg sei wichtiger. Eine solche Strategie sei richtig und wichtig. Das haben praktisch alle Rednerinnen und Redner betont heute. Zum Beispiel auch der Alexander Jäger von der FDP.
6: Die vorliegende Eigentümerstrategie schafft eine gute Balance zwischen öffentlichem Auftrag, künstlerischer Freiheit und wirtschaftlicher Verantwortung.
5: Und Sozialdemokratin Leila Sariou hat vor allem gut gefunden, dass in der Strategie auch Erwartungen ans Opernhaus formuliert sind.
1: Das Opernhaus soll sich gegen Diskriminierung einsetzen, eine ausgewogene Vertretung der Geschlechter in der strategischen, operativen und künstlerischen Leitung umsetzen und eine Klimastrategie mit Monitoring und Massnahmenplan umsetzen.
5: Aber gerade der letzte Punkt, der mit der Klimastrategie fürs Opernhaus, hat der SVP nicht gepasst. Der Roger Schmidinger hat kritisiert,
7: dass ambitionierte Klimaziele nicht in eine Eigentümerstrategie gehören. Eine Eigentümerstrategie soll die langfristige Ausrichtung und die unternehmerischen Ziele festlegen. Es ist jedoch nicht das geeignete Instrument, um politische Zielsetzungen im Bereich der Klimapolitik zu verankern.
5: Die Regierungsrätin Jacqueline Fehr, die für die Kultur zuständig ist, hat ihm widersprochen. Natürlich, die Klimaziele sind schon in der Kantonsverfassung festgeschrieben. Aber es ist wichtig, dass sie eben auch in der Strategie fürs Opernhaus stehen.
8: Wenn wir diese Ziele tatsächlich erreichen wollen und sie nicht einfach toter Buchstabe bleiben sollen, dann müssen wir sie eben genau dort verankern, wo wir auch Einfluss haben, indem wir dort diese Klimaziele auch dort verankern, dass sie dort umgesetzt werden.
5: Das hat keine andere Partei infrage gestellt. Der David Garcia Nunes von der AL hat nur noch darauf hingewiesen, dass in der Strategie nicht festgehalten sei, wie und bis wann die Klimaziele vom Opernhaus dann umgesetzt sein müssen. Seine Partei fände,
9: dass wer immer nur Mindestziele ohne klaren Umsetzungsplan übernimmt, nie zum Vorbild werden wird.
5: Es hat aber keine einzige Partei den Antrag gestellt, um das Strategiepapier ablehnen. Darum darf die Vorgabe für das Opernhaus inklusive der Klimaziele bei der Schlussabstimmung in ein paar Wochen ohne Probleme durchkommen.
4: Die Zahlen von der Arbeitslosigkeit im Monat August sind da. Und da gibt es leicht entgegengesetzte Trends in unserer Region. Im Kanton Schaffhausen ist die Arbeitslosigkeit letzten Monat ganz leicht gestiegen, von 3,0 auf 3,1%. Insgesamt sind in Schaffhausen also 1400 Personen als arbeitslos gemeldet gewesen. Das sind 68 Personen mehr als noch im Juli. Besonders deutlich ist der Anstieg bei den 15- bis 24-Jährigen. Ihre Zahl hat Schaffhausen innerhalb von einem Monat von 140 auf 191 zugenommen. Im Kanton Zürich hat es zwar auch ein bisschen mehr Arbeitslose gegeben als im Vormonat, doch die Quote von 2,9% ist gleich geblieben. Zugenommen hat die Arbeitslosigkeit vor allem im Zürcher Gesundheits- und Sozialwesen sowie in der Informations- und Kommunikationsbranche. Der Kanton Zürich liegt mit 2,9% unter dem nationalen Schnitt von 3,0%, Schaffhausen liegt drüber. Das Stadtrichteramt von der Stadt Zürich muss in Zukunft seine Strafbefehle wieder von Hand unterschreiben, bevor sie mit der Post verschickt werden. Das Stadthalteramt hat einer Beschwerde teilweise recht gegeben, wo bemängelt hat, dass deren Briefe mit einer digitalen Unterschrift verschickt worden sind. Das Stadthalteramt schreibt, das Vorgehen verstoßt gegen die Strafprozessordnung. Hürden für Tempo 30 auf Hauptstrassen sollen im Kanton Schaffhausen massiv erhöht werden. Darüber stimmt die Bevölkerung vom Kanton Schaffhausen am 27. September ab. Die Verkehrsflussinitiative von der EDU will Tempo 30 auf Hauptstrassen faktisch sogar verbieten. Gleichzeitig kommt ein Gegenvorschlag von Regierung und Parlament an die Urne, wo Tempo 30 zwar auch einschränken würde, den Gemeinden aber gleich noch ein bisschen mehr Spielraum lässt. Daniela Furter ist grüne Parlamentarierin in der Stadt Schaffhausen und Geschäftsführerin von der Organisation Pro Velo. Und sie findet, der Verkehr flüsse auch mit Tempo 30 bestens.
10: Gerade in der Innenstadt, wo vielmal der Verkehr stockt, ist es sogar so, dass eben der Verkehr dann flüssiger unterwegs ist. Es gibt mehr Kapazität auf der Strasse und es ist auch so, dass man relativ wenig verliert an Sekunden, also es sind 1 bis 3 Sekunden pro 100 Meter. Das ist einfach verkraftbar.
4: Anderer Meinung ist der Luca Schacke. Er ist Präsident vom Kantonalen Gewerbeverband und der Oberste Feuerwehrmann Schaffhausen. Beides, das Gewerbe und die Rettungsorganisationen, würden immer stärker ausbremst mit Tempo 30.
11: Es ist in einer Salamitaktik in einem Ausmaß, wo es immer mehr wird. Und man hat angefangen, an Punkte anzugehen, wo es wirklich nicht mehr tragbar oder nicht mehr erträglich für die Bevölkerung ist. Und darum braucht es eigentlich die Initiative, wie sie sagt, hey, machen 30, aber nicht überall und mit ein bisschen Augenmass.
4: Der Luca Schacke und Daniela Furter treffen im Studio Schaffhausen aufeinander und diskutieren über die Verkehrsflussinitiative. 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
1: Gute Mittagszeit wünsche ich euch, da mit SRF 1. Ist es bei euch auch so, wenn ihr heute Morgen seid aufgestanden, hat es bei euch auch ein bisschen geregelt und ihr fühlt euch jetzt so ein bisschen wie in einem Treibhaus. Es gibt ja nochmal richtig heisse Temperaturen. Wie das Wetter heute und in den nächsten Tagen wird, auf was man sich kann einstellen kann, das gehört ihr bei uns noch vor der halben einen. Mein Name ist Elena Bernasconi. Schön seid ihr bei uns. Mit Musik von der Eliane Page und Barbara Dixon.

0: 18 Minuten nach der 12 ist es, dass Wasserkraft ein grosses Thema ist in der Schweiz, das wissen wir ja, glaube ich, alle. Wir Schweizer sind aber, auch im Vergleich mit anderen, also schon sehr gerne im Stau. Wenn man jetzt die Zahlen anschaut, tatsächlich ist die Schweiz das Land, das auf Fläche gerechnet am meisten Staudämm hat überhaupt. Also das Virus, das ist offenbar ausgebrochen an der Weltausstellung, wo man den Strom vorgestellt hat. Und siehe da, zack, zack, hat man in der Schweiz angefangen, Mauern zu bauen. Robert Schneider, er ist Leiter der Anlage bei der EKZ, und zwar von einem kleineren Stauweiher, vom Teufenbachweiher. Der ist in der Nähe von Wädenswil.
1: Also, die sind an einer Weltausstellung in Paris, haben dort das elektrische Licht gesehen und das Gefühl gehabt, das machen wir auch. Und sind heim und überlegt, wo könnten wir jetzt so ein Wasserkraftwerk bauen?
0: Das war so eine Pioniertat von 1895. Und ganz so einfach, wie es jetzt einfach tönt, ist es natürlich nicht mit dem Stau.
1: Und wenn Sie ein Wasserkraftwerk bauen wollen, müssen Sie ja eigentlich immer einen Fluss haben, ein natürliches Gefälle und dann möglichst noch eine gescheite oder eine ideale Führung, wo der Fluss durchgeht, dass sie möglichst auf kurzer Strecke nachher das natürliche Gefälle nutzen können.
0: Ja, es ist verflixt, was da alles dazugehört. Am Schluss funktioniert es, und zwar immer noch. Also, der Teufenbachweiher, der wird immer noch zur Stromproduktion gebraucht im Kanton Zürich und ist sogar recht wichtig, wie der Robert Schneider, der Leiter der Anlage bei der EKZ, erzählt hat. Unserem Outdoor-Reporter Marcel Hähni, der ist nämlich im Moment auf Tour. Und der hat nicht nur den Teufenbachweiher, der übrigens wunderbar idyllisch aussieht und sich hervorragend eignet, um zum Beispiel zu picknicken dort, hat nicht nur den besucht, sondern ist auch noch zu grösseren Anlagen gegangen, wie zum Beispiel zum Silsee oder zum Weggitaler See. Die ganze Tour, die er gemacht hat, an die Stauweiher und Stauseen könnt ihr bei uns anschauen im Netz oder live miterleben am Radio. Nächste Etappe ist dann am Mittwochvormittag bei uns im Treffpunkt.

0: Incomplete, die ihr hier gehört auf SRF 1. Eine gute Mittagszeit.
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0: Ja, und es kann gut sein, dass ihr heute Mittag noch draussen zum Mittag esst. Der Jörg Ackermann von SRF Meteo, der Auskunft gibt in Sachen Wetter. Das dreht den Sommer noch mal richtig auf, oder?
2: Genau, ja. Heute Morgen gibt es noch mal zwei heisse Sommertage. Also alle, die es gerne heiss haben, sind den Sommer zwar schon verwöhnt worden, sollten aber noch heute und morgen geniessen, bevor dann auf den Mittwoch ein Kaltfront einen Temperatursturz bringt. Und bevor es soweit ist, da scheint heute Nachmittag noch häufig die Sonne. Es ziehen ab und zu ein paar Wolkenfelder durch, wo der Sonnenschicht drüben und über den Bergen, da gibt's so zum Teil grössere Quellwolken, vor allem so in der Walliser Alpen, Gotthard-Region, bis nach Mittel- und Südbünden sind dann im Laufe vom Nachmittag bis in den Abend rein noch einzelne Regengüsse möglich.
0: Wenn wir jetzt den Tag morgen noch mal anschauen, also wie sieht es denn da aus, so in Sachen Sommer und Sonne?
2: Eben, es wird noch mal so richtig heiß, 30 bis 33 Grad morgen. Zu dem Sommerfinale gibt es auch einen meistens sonnigen Tag. Wir haben in der Deutschschweiz am Morgen noch ein paar Wolkenfelder, die nach Ost abziehen und über den Tag gibt es dann in den Bergen ein paar Quellwolken und gleichzeitig frischt am Nachmittag einen mäßigen Südwestwind auf. Und der Wind, der kann dann morgen Abend zum Teil stark bis stürmisch werden, weil im Vorfeld von dieser Kaltfront, die auf den Mittwoch aufzieht, stellenweise Gewitter sich ausbreitet, vor allem in der Deutschschweiz, könnte die Gewitter zum Teil kräftig werden und eben einen starken Wind bringen morgen Abend.
0: Und wenn wir jetzt weiter raus schauen, also du sagst, es kommt dann morgen am Abend der Wetterumsturz, also das war dann mit dem Sommer.
2: Ja, vorerst einmal. Also Hitzetag sehe ich bis auf Weiteres nicht, zumindest verbreitet nicht. Und eben der Mittwoch testen, zumindest am Vormittag an vielen Orten trüb und nass. Zum Teil sind auch kräftige Regengüsse oder eingelagerte Gewitter möglich. Vor allem im Süden sind die Gewitter am Mittwoch zum Teil kräftig. Auch den ganzen Tag kann es immer mal wieder zum Teil kräftig regnen kommen. Hinter der Kaltfront lockert es aber von Westen her im Laufe vom Mittwoch schon wieder auf. Es gibt besonders am Nachmittag wieder längere trockene Phasen mit zum Teil einem sonnigen Abschnitt. Aber wie gesagt, Temperaturen gehen deutlich zurück. Wir haben am Mittwoch im Norden noch knapp 20 Grad. Im Tessin gibt es etwa 23 Grad.
0: Der Jörg Ackermann, den ihr gehört habt.
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0: Das ist der Neil Diamond und sein Song «Sang Blue».
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0: In der Zentralschweiz die A2 Richtung Basel zwischen Luzern-Horb und Emmen-Süd mit Stau. In der Region Zürich vor dem Gubristunnel Richtung St. Gallen ab Dietikon und auf dem Westring. In der Ostschweiz auf der A13 Richtung St. Margrethen zwischen Sevelen und Bux und die Nord-Süd-Achse vor dem Gotthardtunnel Richtung Süden ab Erstfeld. Und Richtung Norden ab Quinto 5 Kilometer Stau und bis zu einer Stunde Wartezeit.
2: 12.30 Uhr, Rendezvous, die Mittagsinformationen von Radio SRF. Ein Sieg mit Folgen für Deutschlands Innenpolitik. Wir analysieren den Triumph der AfD in Sachsen-Anhalt und den Absturz der CDU.
3: Überraschend ist das so schlechte Ergebnis der CDU. Das ist ein Debakel ohnegleichen,
2: sagt die Politologin Ursula Münch. Nachts günstiger, tagsüber teurer. Mit diesem Strommodell ist bald Schluss. Was folgt, soll günstigeren Strom in der Schweiz möglich machen. Versuchsballon im Kanton Genf. Eine Initiative will Gratisverhütung einführen, später auch schweizweit. Wie sicher ist die Schweiz noch? Wir fragen im Tagesgespräch den Armeechef Benedikt Roos. Rendezvous, heute eine Sendung von Philipp Fontana, am Mikrofon für Sie Ivana Pribakovic. Das Wahlergebnis im deutschen Bundesland Sachsen-Anhalt ist ein Weckruf für die älteren Parteien, besonders für die CDU. Während die Partei des deutschen Kanzlers Merz auf etwas mehr als 17% abstürzt, holt die AfD fast doppelt so viele Stimmen im Vergleich zu den Wahlen vor 5 Jahren. Die absolute Mehrheit verfehlt sie nur knapp. Die Wahl in Sachsen-Anhalt hat somit das Potenzial, auch die Bundespolitik zu erschüttern und Bundeskanzler Friedrich Merz in ernsthafte Schwierigkeiten zu bringen. Deutschland-Korrespondent Stefan Reinhardt ist in Berlin. Sie haben soeben die Medienkonferenz der AfD mitverfolgt. Wie tritt die Siegerin am Morgen danach auf?
4: Ja, natürlich sehr selbstbewusst, die Genugtuung, die war dem Trio ins Gesicht geschrieben. Ein Dauerlächeln hatten sie im Gesicht, Tino Chrupalla und Alice Weidel, die Parteichefs, und natürlich Ulrich Siegmund, der Sieger aus Magdeburg, der diesen wirklich außerordentlichen Wahlerfolg eingefahren hatte. Man muss sich vorstellen, nie in den letzten 10 Jahren ist es einer Partei bei einer Landtagswahl gelungen, 44% zu holen. Das ist für deutsche Verhältnisse absolut außergewöhnlich. Ulrich Siegmund hat sehr lange über seine Politikpläne gesprochen, was er vorhat, wie er sich unter welchen Umständen zum Ministerpräsidenten wählen lassen möchte. Gleichzeitig aber habe ich in seinem Gesicht und auch in seinen Worten eine Härte festgestellt, die man im Wahlkampf nicht so gespürt hat. Ich glaube, Siegmund weiß ganz genau, dass er als Ministerpräsident ein anderes Gesicht zeigen wird, eine andere Haltung, eine andere Attitüde haben wird als jetzt als dauerlächelnder und sehr freundlicher Kandidat in Sachsen-Anhalt.
2: Co-Parteichef Tino Chrupalla hat am Morgen im Deutschlandfunk gesagt, diese Brandmauer müsse jetzt weg. Hat er das wiederholt an der Medienkonferenz und allenfalls eine Partei direkt angesprochen?
4: Das hat er wiederholt. Das ist natürlich das große Trauma der AfD, dass sie eben hinter dieser Brandmauer steht. Die CDU hat gesagt, wir Bürgerlichen, wir sprechen nicht mit dieser Rechtsaußenpartei, wir arbeiten nicht mehr mit ihr oder nicht mit ihr zusammen. Wir lassen auch Gesetzesvorschläge nicht unterstützen. Wir machen eben diese Brandmauer gegenüber der AfD. Die Frage ist, wie lange die CDU diese Brandmauer noch halten kann. Der Druck ist jetzt also riesig. Und dennoch versucht natürlich die AfD jetzt, das hat der Kandidat Siegmund ausgeführt, auf CDU-Leute in Magdeburg zuzugehen und sie eben dazu zu bringen, überzulaufen quasi und als CDU-Leute den Ministerpräsidenten Siegmund bei dessen Wahl zu unterstützen.
2: Wenn jetzt das nicht passieren würde, wenn jetzt niemand sich zur Verfügung stellen würde, wie groß ist dann die Wahrscheinlichkeit, dass die AfD auch bei den Bundesländern Mecklenburg-Vorpommern und in Berlin gewinnt, bei den Wahlen in 2 Wochen, ebenfalls keine Partei der AfD die Hand reicht?
4: Das ist eine schwierige Frage. Die Situationen in Mecklenburg-Vorpommern und auch in Berlin sind etwas anders. In Mecklenburg-Vorpommern kandidiert der ehemalige Radiomoderator live Erik Holm für die AfD und er hat nicht diese Ausstrahlung, er hat nicht dieses Charisma von Ulrich Siegmund in Sachsen-Anhalt. Und dazu kommt, dass Manuela Schwesig, die aktuelle Ministerpräsidentin von Mecklenburg-Vorpommern aus der SPD, die hat ein viel besseres Standing als der nun eben krachend abgewählte Sven Schulze in Sachsen-Anhalt. Also ich wäre damit vergleichen vorsichtig. Ebenso in Berlin, da ist die Linke stark. Elif Erhard von der Linkspartei, die ist im Moment die Umfragenführerin. Aber natürlich, es könnte sein, und damit rechnet man hier in Berlin auch, dass diese Wahl in Sachsen-Anhalt auch Auswirkungen hat, aber ich glaube nicht, in Berlin ganz sicher nicht und auch nicht in Mecklenburg-Vorpommern, dass man diesen riesigen Erfolg aus Magdeburg dort wiederholen kann.
2: Gut, bleiben wir bei Sachsen-Anhalt. Wie lange geht es denn jetzt, bis man weiß, wie es nach der gestrigen Wahl weitergeht?
4: Das ist sehr unsicher. Das Parlament hat seine konstituierende Sitzung am 6. Oktober. Dann könnte man theoretisch zur Wahl eines Ministerpräsidenten schreiten. Doch eben, die Mehrheiten sind ungewiss. Es ist völlig offen, ob Ulrich Siegmund von der AfD genügend CDU oder andere Parteimitglieder findet, die ihn als Ministerpräsidenten unterstützen und somit wählen. Es könnte auch sein, dass die CDU versucht, mit den anderen Parteien, den Grünen, den Linken, der SPD und dem BSW, dem Bündnis Sarah Wagenknecht, ein Bündnis zu zimmern. Das ist sehr unwahrscheinlich, aber vielleicht könnte es doch klappen. Im Moment würde ich nicht mich trauen, eine Aussage zu machen, wann in Magdeburg, in Sachsen-Anhalt, ein neuer Ministerpräsident regiert.
2: Danke für diese Einordnung, Stefan Reinhardt in Berlin. Ja, welche Folgen hat das Resultat für die deutsche Bundespolitik und welche Antworten hat die CDU auf den Wahlsieg der AfD? Darüber sprechen wir mit der deutschen Politologin Ursula Münch nach dem Nachrichtenüberblick und den bringt uns Sandro Peter.
1: Bei israelischen Luftangriffen im Süden des Libanon sind mindestens 11 Personen getötet worden, darunter 2 Kinder. Das meldet die staatliche libanesische Nachrichtenagentur. Bei den Angriffen seien ein Wohnhaus und ein Rettungswagen getroffen worden. Gestern waren bei israelischen Luftangriffen im Libanon mindestens 7 Menschen getötet worden. Israel hat seine Militärschläge im Süden des Libanon in den letzten Tagen verstärkt. Seit Juni gilt eigentlich ein Waffenstillstand, der die Kämpfe zwischen dem israelischen Militär und der libanesischen Hisbollah-Miliz beenden sollte. Die Hisbollah ist mit dem Iran verbündet. In ganz Italien streikt ab heute Abend das Personal vieler Eisenbahngesellschaften, darunter auch der staatlichen. Zum Streik aufgerufen haben mehrere Gewerkschaften. Er soll 24 Stunden dauern. Unter anderem geht es um höhere Löhne und bessere Arbeitsbedingungen. Die Bahngesellschaften schreiben, es müsse mit Ausfällen und Verspätungen gerechnet werden. Dies betreffe auch internationale Verbindungen. Zu einem Versuch mit Cannabis, der zurzeit in den Städten Bern, Biel und Luzern läuft. Dort können Cannabisprodukte in Apotheken gekauft werden, reguliert. Die drei Städte ziehen nun eine Zwischenbilanz und sagen, es gebe verschiedene Erkenntnisse. Einerseits würden die Kifferinnen und Kiffer öfters Cannabis auf eine Art konsumieren, bei der das Risiko für Gesundheitsschäden kleiner ist. So wird zum Beispiel das Vapen angegeben oder eine orale Einnahme. Die Städte schreiben auch, einen höheren Cannabiskonsum habe man nicht festgestellt. An der Studie machen mehr als 1000 Personen mit. Sie dauert noch 2 Jahre. Die Zahl der Arbeitslosen in der Schweiz hat im August leicht zugenommen. Ende Monat waren rund 141.500 Personen bei den regionalen Arbeitsvermittlungszentren als arbeitslos gemeldet. Das sind 1,6% mehr als im Vormonat, wie das Staatssekretariat für Wirtschaft mitteilt. Die Arbeitslosenquote hat sich hingegen nicht verändert. Sie blieb bei 3,0%. Bei den 15- bis 26-Jährigen stieg die Arbeitslosenquote um 0,6 Prozentpunkte auf 3,4%. Dass die Jugendarbeitslosigkeit zunimmt, ist im August öfter der Fall, weil Lehren und andere Ausbildungen zu Ende gehen. Der niederländische Non-Food-Discounter Action kündigt seine 20. Filiale in der Schweiz an. Eröffnet wird diese in 10 Tagen im Shoppingcenter Tellpark in Altdorf im Kanton Uri. Action ist seit 1,5 Jahren in der Schweiz präsent. Wie viele Schweizer Filialen sie plant, gibt die Discount-Kette nicht bekannt. Europaweit hat Action über 3.400 Filialen in 15 Ländern. Und eine Meldung vom Fußball. Bei den Spielen der Champions League wird diese Woche der Opfer der Sturzflut in Nepal gedacht. Laut dem Europäischen Fußballverband UEFA wird jeweils vor dem Anpfiff eine Schweigeminute abgehalten. Dazu wird mit einem Banner an die Naturkatastrophe erinnert. Nach der Sturzflut sind bis jetzt über 1300 Todesopfer bestätigt, davon rund 40 in Tibet. Die Zahl der Vermissten wird mit etwa 5000 angegeben. Das Wetter. Heute Nachmittag ist es trotz einigen Wolkenfeldern oft sonnig, morgen ist es meist sonnig. Am Abend ziehen aus Westen teils Gewitter auf. An beiden Tagen wird es rund 30 Grad heiß.
2: Seit dem haushohen Sieg und dem Absturz der CDU bei der Landtagswahl in Sachsen-Anhalt ist die deutsche Politik in Wallung. Um eine stabile Mehrheit zu bekommen, braucht die AfD die Hilfe anderer Parteien. AfD-Co-Chefin Alice Weidel erklärt derweil, dass sie bei der nächsten Bundestagswahl 40% erreichen will. Ursula Mönch ist Politologin und Direktorin der Akademie für politische Bildung Tutzing. Ich fragte sie, hat sie etwas am gestrigen Ergebnis überrascht?
3: Ja, also überraschend ist das doch so schlechte Ergebnis der CDU. Das ist ein Debakel ohnesgleichen.
2: Auf der anderen Seite die AfD, die triumphiert. Sie versteht den Sieg auch als Auftrag zum Regieren. Alleine schafft sie es nicht. Und gestern hat der Sieger Ulrich Siegmund von der AfD im ARD gesagt, man werde sich, Zitat, nicht verbiegen und auf die anderen Parteien für Koalitionsgespräche zugehen. Doch die anderen Parteien bis jetzt wollen nicht mit der AfD zusammenarbeiten. Ist das jetzt noch richtig angesichts dieses hohen Siegs der AfD?
3: Also Herr Siegmund von der AfD hat ja was ganz Raffiniertes gemacht, dass er gesagt hat, wir reichen den anderen die Hand. Das hört sich jetzt zunächst mal nach einem Koalitionsangebot an, aber er verpflichtet dann gleich fast bedingungslos auf den Kurs der AfD. Also das war dann nicht das Angebot für Koalition nach dem Motto, ihr bringt euch ein, wir sind die Stärkeren und bringen uns stärker ein, sondern Koalitionsangebot unter dem Vorbehalt und unter der Einschränkung, dann müsst ihr aber auch eingestehen, dass ihr bis jetzt alles falsch gemacht habt. Aber ja, natürlich setzt das jetzt alle Parteien unter einen unheimlichen Druck. Diese bisherige Politik ist auch abgestraft. Die Wähler haben das der CDU nicht angerechnet und haben nicht gesagt, ihr seid aber tapfer und aufrechte Demokraten, sondern die Wählerschaft in Sachsen-Anhalt hat genau das Gegenteil gemacht und hat gesagt, naja, dann wählen wir die AfD einfach so stark, dass ihr nicht an ihr vorbeikommt. Also das ist tatsächlich auch eine Abrechnung mit dieser sogenannten Brandmauer.
2: Schauen wir noch das Argument des Rechtsextremismus genauer an. Laut Umfragen glauben 87% der AfD-Wähler, nur Einzelne in der AfD seien rechtsextrem. Und von den Nicht-AfD-Wählern glauben 43%, es seien nur einzelne AfD-Mitglieder rechtsextrem. Das ist ja auch eine Aussage, die die Parteien eigentlich beachten müssten.
3: Ja, aber gleichzeitig muss man natürlich sagen, was Menschen glauben und was Wählerinnen und Wähler vermuten, die womöglich dann auch von sogenannten alternativen Medien auf diesen Kurs eingeschworen werden und die sich immer mehr selbst auch an extremistische Positionen quasi gewöhnen. Also was Wählerinnen und Wähler glauben und was dann Fakt ist, ein Landesamt für Verfassungsschutz, ein Bundesamt für Verfassungsschutz, die tatsächlich den Auftrag haben, Programmatik und Personal anzuschauen. Wenn die zu anderen Einschätzungen kommen, dann muss ich sagen, dann vertraue ich nach wie vor mehr der Einschätzung und dem Vergleich der Programmatik und schaue mir an, mit welchen Personen sich denn die AfD umtut. Aber es bringt tatsächlich die anderen Parteien unter einen extremen Rechtfertigungsdruck, weil die AfD nicht als verfassungsfeindlich eingestuft ist. Also insofern gibt es da keine eindeutige Wahrheit. Meines Erachtens ist die AfD tatsächlich in Teilen rechtsextrem. Sie umgibt sich mit Personal, das eindeutig einer Neonazi-Szene zuzuordnen ist. Aber ihre Wählerschaft sieht das als nicht so dramatisch an. Sie sagt, uns ist wichtig, dass jemand was ändern will. Uns ist wichtig, dass die mit den sogenannten Altparteien abrechnen. Und das zählt für uns mehr als die Verdächtigkeit des einen oder anderen Kandidaten oder des einen oder anderen Abschnitts aus der Programmatik.
2: Nun gibt es auch Stimmen, die sagen, die AfD werde ihre Wahlversprechen nicht einlösen können, wenn sie an die Regierung käme. Darum wäre es wichtig, sie bekäme diese Chance. Wie sehen Sie das?
3: Die AfD kann durchaus einiges machen, wenn sie die Landespolitik bestimmen würde. Sie hat zum Beispiel angekündigt, den öffentlich-rechtlichen Rundfunk aussteigen zu wollen. Sie würde die Bildungspolitik und die Förderpolitik ganz stark verändern. Da hätte sie schon Einfluss drauf, durchaus auch auf die Migrationspolitik. Sie wird nicht alles durchsetzen können. Jetzt kann man sagen, naja, dann entzaubert sie sich. Es gibt Leute, die darauf setzen. Aber wir können eben auch feststellen, die AfD wird vor allem die Schuld bei anderen suchen. Sie wird dann sagen, naja, wir können das als Landesregierung nicht tun, weil eben die Bundespolitik schuld ist, weil die Europäische Union schuld ist. Also die AfD wird ja dann nicht hinstehen und sagen, wir haben uns getäuscht, Rolle rückwärts, sondern die AfD wird, wenn sie an die Regierung käme, dann eben feststellen, naja, das liegt daran, dass wir die Macht noch nicht überall haben. Das wird für Wähler undurchsichtig sein, wer jetzt dann eigentlich wirklich die politische Verantwortung in einem föderalen System wie Deutschland dann hat.
2: Wir haben am Anfang über die CDU gesprochen, sprechen wir jetzt noch mal kurz darüber. Ulrich Siegmund war einst ein CDU-Politiker und die CDU hat ganz offensichtlich Stimmen verloren an die AfD. Wie findet diese CDU aus der Krise wieder heraus?
3: Das ist die ganz große Frage, da habe ich keine Antwort darauf und die Antwort weiß die CDU, glaube ich, auch selbst nicht. Also das Einzige, was wir wissen, ist, dass diese bisherige Politik nicht funktioniert hat. Das hat ganz viel damit zu tun, dass die Bundespolitik so unbeliebt ist in Deutschland. Das ist zum Beispiel die Sparmaßnahmen, vor allem bei sozialpolitischen Maßnahmen, das ist sehr unbeliebt, weil es von der Bundesregierung aus CDU, CSU und SPD kombiniert wird mit einer gleichzeitigen Unterstützungspolitik für internationale Projekte, allen voran für die Ukraine. Und die Leute sagen, warum spart man eigentlich an uns, an der einheimischen Bevölkerung und warum wandert so viel Geld an andere Staaten? Und auf dieses Dilemma kann die CDU als eine durch und durch innerhalb der EU verankerte Partei, als eine Partei, die am transatlantischen Bündnis hängt, da fällt ihr keine Antwort ein. Und insofern hat man politisch ein Problem, dass man eine unbeliebte Politik macht und gleichzeitig einen Führungsperson hat, der ebenfalls sehr unbeliebt ist.
2: Sagt die Politologin Ursula Mönch im Rendezvous-Interview. Es wäre das erste Mal, dass die AfD in einem Bundesland eine Regierung stellen könnte. Was würde das für die Demokratie bedeuten, wenn eine als in Teilen als rechtsextrem eingestufte Partei das Ruder übernehme? Dieser Frage geht unser Podcast News Plus nach, der Punkt 4 Uhr publiziert wird auf srf.ch/audio. Wie viel wird der Strom im nächsten Jahr kosten? Diese Frage beantworten uns die Energieversorger in den kommenden Tagen. Was jetzt schon klar ist, das Modell teurerer Strom am Tag, günstigerer in der Nacht scheint vorbei zu sein. Es gibt immer mehr sogenannte dynamische Preismodelle. Mit dynamischen Preisen könnten auch Haushalte dazu wechseln, den Strom dann zu verbrauchen, wenn er auf dem Markt im Überfluss vorhanden ist. Klaus Ammann.
5: Sonne scheint, heißt der neue dynamische Tarif, den der Berner Energiekonzern BKW ab dem nächsten Jahr anbietet. BKW-Chef Robert Itschner erklärt, wie es funktioniert.
6: Sie haben in den Sommermonaten ab Mittag einen Rabatt auf den Netznutzungstarif, entweder 40% oder 20%, abhängig davon, wie stark die Sonne scheint. Und ob das 40% oder 20% sind oder eben 0%, wird festgelegt, basierend auf dem Wetterbericht vom Tag vorher.
5: Die Hoffnung, Bezügerinnen und Bezüger von Strom schalten ihre Geräte vermehrt dann ein, wenn der Strom in großem Umfang vorhanden ist, also dann, wenn die Sonne scheint. Ob's klappt, weiß Robert Itschner noch nicht.
6: Ich bin da ganz transparent mit Ihnen, wir machen da jetzt erste Schritte. Andere Netzbetreiber haben ja andere dynamische Modelle. Ich glaube, Da wird man jetzt als Branche noch lernen, was sich genau hier auswirkt, wie groß das Interesse überhaupt ist.
5: Das Interesse der Kundschaft also. Die BKW kauft den Solarstrom bei hunderten meist privaten Betreiberinnen und Betreibern von Photovoltaikanlagen. Walter Sachs, Präsident des Verbands FESE, vertritt diese Stromlieferanten. Er sagt:
7: Wir begrüßen grundsätzlich Dynamiken im Stromnetz, dynamische Abnahmevergütungen, allerdings mit der Einschränkung, dass diese nur für automatisch ansteuerbare Verbraucher gelten sollen.
5: Sprich, dynamische Tarife sollen nur angeboten werden für Leute, die ihr E-Auto oder ihre Wärmepumpe automatisch zu den günstigen Zeiten einschalten bzw. laden lassen können. Kaum jemand würde jeden Tag auf die Wetter-App schauen und seine Wäsche manuell um ein paar Stunden verschieben, um damit ein paar Dutzend Rappen zu sparen, ist Walter Sachs überzeugt. Die möglichen Wirkungen von dynamischen Tarifen systematisch untersucht hat Christian Winzer, Energieökonom an der Zürcher Hochschule für angewandte Wissenschaften ZHAW. Die neuen Tarifmodelle verschiedener Energieversorger hält er für einen ersten Schritt.
8: Die Tarife gehen in die richtige Richtung. Man senkt die Kosten für den Verbraucher zu dem Zeitpunkt, wo das Netz in Einspeiserichtung überlastet ist.
5: Christian Winzer hat errechnet, dass die Haushalte in einem Extremszenario, wenn nämlich der Verbrauch von E-Autos, Wärmepumpen und Boilern zentral gesteuert würde, bis zu 40% der Netzkosten sparen könnten. In der Realität ist aber keine zentrale Steuerung vorgesehen, sondern Tarifanreize, die das individuelle Verhalten von Verbraucherinnen und Verbrauchern steuern sollen. Dies könnte auch zu ungewollten Effekten führen.
8: Dass nämlich Last weggeschoben wird von dem Zeitpunkt, wo man die höchste Nestlast vermutet hat, sondern dass sie auch irgendwo hingeschoben wird. Und zwar genau zu dem Zeitpunkt, wo der Preis am tiefsten ist. Und das bedeutet, dass man zu diesem Zeitpunkt mit dem tiefsten Preissignal eine neue, deutlich größere Lastspitze sogar bekommen kann.
5: So kann es also sein, dass das Signal des dynamischen Tarifs dazu führt, dass viele Verbraucherinnen und Verbraucher ihren Strom zum genau gleichen neuen Zeitpunkt beziehen würden. Die einseitige Belastung des Netzes würde also nicht verringert, sondern nur verschoben. Um das zu verhindern, müssten dynamische Tarife noch differenzierter ausgestaltet werden, so dass sich der Verbrauch zu den Zeiten, in denen er der Stabilität nützt, auch gut verteilt. Wie genau solche Tarife aussehen könnten, das erforscht Christian Winzer mit seinem Team derzeit. Fazit: Dynamische Strom- und Netztarife haben das Potenzial, in den nächsten Jahren die Kosten für den Netzausbau und damit für die Stromkonsumentinnen und Konsumenten zu reduzieren. Derzeit machen Energieversorger damit aber erst zaghafte Schritte.
2: Klaus Hammann: Verhütung soll gratis sein für alle in der Schweiz. Das will eine Initiative, über die die Genferinnen und Genfer Ende Monat abstimmen. Das Ziel der linken Initianten: Genf soll Vorreiter sein für kostenlose Verhütungsmittel in der ganzen Schweiz. Westschweiz-Korrespondent Roman Villinger.
9: Sex ist kein Luxus. Mit diesem Slogan werben in Genf derzeit linke Parteien und Organisationen für die Einführung von Gratis-Verhütungsmitteln für alle.
10: Bah, en vrai, c'est super, étant donné que la contraception, c'est quand même une charge monétaire assez conséquente.
9: Super, findet das die Psychologiestudentin Emily. Ihre Ausgaben für die Antibabypille seien beachtlich. Würden ihre Eltern nicht dafür zahlen, sie würde die Pille wohl absetzen.
10: Si je devais me la payer moi, je pense que je la prendrais pas.
9: Mit am Tisch vor der Uni Genf sitzen Tessa und Elisa, auch sie Studentinnen, auch sie für die Abgabe von Gratisverhütungsmitteln.
11: Si la gratuité est là, c'est juste facile d'accès, quoi.
9: Wären Pillen und Spiralen und Diaphragmen gratis, hätten alle Zugang zu guter Verhütung, auch die ohne zahlende Eltern, argumentiert Tessa. Und Elisa verspricht sich mehr Gleichberechtigung. Verhütung sei fast immer Sache der Frauen.
11: Même juste pouvoir alléger ce poids-là en rendant la contraception gratuite, ça serait vraiment quelque chose de super.
9: Wären Verhütungsmittel gratis, würde zumindest die finanzielle Last abnehmen, sagt sie. Ein besserer Zugang zu allen Verhütungsmethoden und mehr Gleichberechtigung, das sind die Hauptargumente der Initiantinnen. Keine SP-Politikerin hätte das überzeugender zusammenfassen können als die drei Studentinnen. Sympathien für die Initiative hat auch Sarah Arsewe, Leiterin der Beratungsstelle für sexuelle Gesundheit am Unispital Genf. Gratis Verhütungsmittel würden ihre Arbeit erleichtern.
12: Nous, on passe pas mal de temps avec les personnes à réfléchir en fonction de leur situation.
9: Wir verbringen viel Zeit damit, Personen, die sich Verhütung nicht leisten können, zu helfen, sagt die Ärztin. Nicht immer gelingt das. Besonders kompliziert seien längerfristige Lösungen, wie zum Beispiel eine Spirale.
12: Débourser à un moment donné 300, 400 francs, ça peut être compliqué.
9: Dafür aufs Mal 300, 400 Franken hinzulegen, sei für einige ihrer mehrheitlich jungen Patientinnen schwierig. Immer wieder würden Frauen aus diesem Grund auf gute Verhütungsmethoden verzichten. Ein weiteres Argument der Initiativbefürworter ist die Rate an freiwilligen Schwangerschaftsabbrüchen. Die ist nirgendwo in der Schweiz so hoch wie im Kanton Genf und so die Hoffnung, die Rate würde sinken, wenn Verhütungsmittel gratis wären. Sarah Arsevé relativiert, trotz der vergleichsweise hohen Kosten für Verhütungsmittel seien die Schweizer Zahlen bei den Abtreibungen gut, auch im Kanton Genf.
12: À l'échelle internationale, même les chiffres genevois sont bons.
9: Gegen die Initiative sprechen die Kosten. Rund 20 Millionen Franken im Jahr würden die Gratisverhütungsmittel den Kanton Genf kosten. Sie gingen nicht nur an Frauen, die knapp bei Kasse sind, sondern auch an die Privatbankerin mit dem Spitzenlohn. Eine Verschwendung, findet Pierre Nicolier, Präsident der Genfer FDP.
13: C'est une initiative qui propose une mesure arrosoir qui va coûter des dizaines de millions de francs.
9: Verhütungsmittel nach dem Gießkannenprinzip zu verteilen, sei zu teuer und wenig sinnvoll. Außerdem, sagt der Gesundheitsexperte, seien im Kanton Genf nicht ungewollte Schwangerschaften das große Problem, sondern die Ausbreitung von sexuell übertragbaren Krankheiten wie Tripper, Syphilis oder HIV.
13: Nous avons un seul problème de santé publique, c'est l'augmentation des maladies sexuellement transmissibles. On pourra la résoudre seulement avec l'usage du préservatif.
9: Gegen diese Krankheiten helfen nur Präservative. Daher habe sich seine Partei auch hinter die in Genf geplante Abgabe von Gratispräservativen ab Mitte 2027 gestellt. Daneben, alle anderen Verhütungsmittel gratis zu verteilen, könnte in seinen Augen dazu führen, dass noch weniger Paare Präservative benutzten und sich sexuell übertragbare Krankheiten noch mehr ausbreiteten.
13: Elle va même à l'encontre du problème principal de santé publique que le canton vit actuellement.
9: Die Initiative für Gratisverhütungsmittel könne das größte Problem der öffentlichen Gesundheit im Kanton sogar verschärfen, glaubt der FDPler. Ob es in Genf künftig nur Präservative oder auch die Pille, Spiralen und Hormonimplantate gratis geben wird, entscheiden die Stimmenden am 27. September.
2: Sie hören Rendezvous kurz vor eins, noch dies. Das Berner Seeland gilt als Gemüsegarten der Schweiz. Und während viele Gegenden in der Schweiz bis vor kurzem mit Trockenheit zu kämpfen hatten, ist die Situation im Berner Seeland anders. Der Boden sinkt ab und wird immer feuchter. Für die Bäuerinnen und Bauern heißt das Ernteausfall. Die Landwirte versuchen gegenzusteuern und verteilen neue Erde auf den Feldern. Es handelt sich um Aushubmaterial von Baustellen. Hilft das? Thomas Bressmann.
14: Der Acker am Rande von Gals im Berner Seeland sieht nicht nach einem Gemüsefeld aus, sondern nach einer Baustelle. Ein Bulldozer fährt hin und her, verteilt Erde.
15: Und was wir jetzt eigentlich machen, ist das Ganze neu planieren, ausebnen, dass wir wieder möglichst regelmässige Bodenoberfläche haben, dass wir dann hier gezielt den Wasserhaushalt steuern können.
14: Sagt Landwirt Matthias Schwab. Dass es also keine versumpften Felder mehr gibt, sie aber auch nicht zu trocken sind. Als Präsident der landwirtschaftlichen Vereinigung Pro Agricultura setzt sich Matthias Schwab dafür ein, dass die Böden aufgewertet werden. Heißt, dass fremdes Material aus Baustellen mit dem Torfboden vermischt wird, der Boden dadurch etwas an Höhe gewinnt, flach wird. Ein massiver Eingriff.
15: Aber ich bin überzeugt, dass er viel besser wird sein und das Bewirtschaftung einfacher wird.
14: Dass es funktioniert, sieht man ein paar Dörfer weiter. Gemüsebauer Uli Kirchhofer stapft durchs Kartoffelfeld. Die Pflanzen grün und gesund, dank der Bewässerung aus dem nahen Kanal und vor allem dank des aufgepeppten Bodens. Er zieht an einer Pflanze, hält mehrere Kartoffeln in der Hand.
16: Es ist eigentlich erfreulich, Top-Qualität, kein Schorf, nichts.
14: Hier wurde vor einigen Jahren Erde aus Baudeponien mit dem Torfboden vermischt. Uli Kirchhofer lässt die krümelige Erde durch die Finger rieseln.
16: Im Ackerbau, wenn ihr das herbringt, das liebt der Herdöpfel oder das Gemüse. Und die Krümelstruktur ist eigentlich das, was man erschaffen wollte. Das ist sensationell, Boden. Also da ein Ackerbauer, sein Herz geht da auf.
14: Guter Boden dank des massiven Eingriffs durch Baumaschinen. Noch laufen wissenschaftliche Auswertungen, aber der Bodenkundler Matthias Stettler sagt schon jetzt, es funktioniert. Ein großflächiges Verbessern der gefährdeten Böden werde aber am fehlenden Baumaterial scheitern.
17: Es bräuchte Millionen von Kubikmetern Material, wenn man jetzt da, ja, das ganze Seeland quasi aufwerten will. Das ist sicher unrealistisch. Von dem her denke ich, müssen wir uns schon beschränken auf die Standorte, wo es sich am meisten lohnt, etwas zu machen.
14: Und es gibt auch Kritik. Zu aufwendig, zu teuer seien diese Massnahmen und sie zerstörten Lebensraum, denn für viele Tiere seien es gut, wenn Felder teilweise unter Wasser stehen, sagt Biologe Emanuel Ecker. Darum fordern verschiedene Umweltschutzverbände auf betroffenen Flächen eine neue Art der Landwirtschaft.
18: Eine Beweidung, eine schonende Beweidung, zum Beispiel mit Wasserbüffel und Hochlandrinder. Es kann sein, aber dass man noch Produktion von Schilf oder anderen Materialien hat, wo man nachher noch Dämmungsmaterial braucht. Wir sagen aber, von dem her, man muss, ja, sicher, in gewissen Orten macht es Sinn, aber man müsste schauen, wo es Sinn macht und wie es Sinn macht.
14: In Gals im Berner Seeland ist man überzeugt, dass noch viele weitere Felder verbessert werden sollen. Für die Landwirtschaft, wie man sie kennt und die sich lohnt, sagt Landwirt Matthias Schwab.
15: Wir haben kein Interesse daran, noch weniger zu produzieren. Aber irgendwann sind wir dann so weit, wenn wir nicht mehr verdienen, einen Hektar Weizen, dass wir halt nicht mehr Produktives machen. Aber das hilft niemandem.
14: Mit schweren Baumaschinen und Erde aus Baudeponien die Böden aufwerten. Die Beispiele im Berner Seeland zeigen, dass es funktionieren kann, aber die Maschinen bei weitem nicht auf jedem Feld auffahren können.
2: Serien-Rendezvous, gleich ist es 1:1. Wie sicher ist die Schweiz noch? Armeechef Benedikt Roos gibt eine Einschätzung im Tagesgespräch nach den Schlagzeilen mit Sandro Peter.
1: Nach der Landtagwahl im deutschen Bundesland Sachsen-Anhalt laufen die Beratungen bei den Parteien. Die AfD zeigt sich nach ihrem klaren Wahlsieg euphorisch. Die Christdemokraten müssen eine herbe Niederlage verdauen. Ihr Chef, Bundeskanzler Friedrich Merz, will am frühen Nachmittag vor die Medien treten. Bei israelischen Luftangriffen im Süden des Libanon sind mindestens 11 Personen getötet worden, darunter 2 Kinder. Das meldet die staatliche libanesische Nachrichtenagentur. Gestern waren bei israelischen Luftangriffen im Libanon mindestens 7 Menschen getötet worden. Israel hat seine Militärschläge im Süden des Libanon in den letzten Tagen verstärkt. Eigentlich gilt eine Waffenruhe. In den Städten Bern, Biel und Luzern läuft derzeit ein Cannabis-Versuch. Dort können Cannabis-Produkte in Apotheken gekauft werden, reguliert. In ihrer Zwischenbilanz schreiben die Städte, dass Kifferinnen und Kiffer im Versuch öfters Cannabis auf eine Art konsumieren, bei der das Risiko für Gesundheitsschäden kleiner ist. SRF-Verkehrsinfo von 13.02 Uhr, Stau in der Region Zürich auf dem Westring Richtung Gubristunnel ab Urdorf Nord. Und in der Ostschweiz auf der A13 Richtung St. Margrethen zwischen Sevelen und Buchs. Dann auf der Nord-Süd-Achse vor dem Gotthardtunnel Richtung Süden ab Erstfeld 8 Kilometer Stau und rund 1 Stunde und 30 Minuten Wartezeit. Die Einfahrt Göschenen ist gesperrt. Das Astra empfiehlt, über die A13 via San Bernardino auszuweichen. Und Richtung Norden ab Quinto 5 Kilometer Stau und bis zu 1 Stunde Wartezeit. Die Einfahrt Airolo ist gesperrt. Reisende Richtung Gotthardpass können ab Quinto die Sonderspur Cupra benutzen. Schließlich zum Autoverlag Lötschberg in Kannersteg beträgt die Wartezeit 1 Stunde.
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20: Mein Gast ist der Chef der Schweizer Armee, der Benedikt Roos. Willkommen im Tagesgespräch.
21: Schönen guten Tag und merci für die Einladung, Herr Karasek.
20: Die Bedrohungslage ist angespannt. Haben Sie Angst um die Schweiz?
21: Ich mache mir manchmal Sorgen, jawohl. Weil ich sehe, dass die Welt sich verändert hat und wir auch müssen davon ausgehen, dass es in der Schweiz Ziel gibt, wo allenfalls einer von diesen grossen Players in diesem Machtspiel könnte angreifen.
20: Und da meinen Sie wenn?
21: Also der Nachrichtendienst vom Bund hat es ja klar benannt. Es ist vor allem Russland, wo im Moment sehr als Aggressor auftritt. Und es gibt Szenarien, wo man davon ausgehen muss, dass es auch mögliche Ziele in der Schweiz gibt. Wir haben es gesehen in Leipzig. Das ist zum Beispiel das Ziel. Und es gibt eigentlich keinen Grund, wieso so etwas nicht auch in der Schweiz passieren könnte.
20: Das grosse Thema, Sie erwähnen es, rund um die Sicherheit sind die Drohnen mit Sprengstoff, die gefunden worden sind am Flughafen Leipzig. Die Bundesregierung macht Russland für den Anschlagsversuch verantwortlich. Der Innenminister von Deutschland, der Alexander Dobrindt, der hat gestern gesagt, Russlands hybride Angriffe mit Sprengstoffdrohnen auf Flughäfen, Agenten in unseren Städten, Cyberangriffe auf unsere Netze und Sabotage unserer Infrastruktur sind tägliche Realität und werden zunehmen. Ist das die neue Normalität?
21: Leider vielleicht, dass das zunimmt. Wir stellen in der Schweiz auch mehr Tätigkeiten in diesem Bereich fest. Wir haben mehr Drohnen überflogen über kritische Infrastruktur. Zum Glück heute noch nicht mit irgendwelchen Bomben dran. Aber das könnte auch so in der Schweiz passieren.
20: Westliche Sicherheitsexperten diskutieren im Moment, ob man dem allem, Sie haben das Stichwort vorher auch gesagt, ob man dem allem überhaupt noch hybride Kriegsführung kann sagen. Es wird auch schon als bewusster kriegerischer Akt von Russland benannt. Jetzt das, was passiert ist beim Flughafen Leipzig. Wie sehen Sie das?
21: Wenn ich auch ein bisschen mit meinen Homologen im Ausland rede, oder, dann ist eigentlich das Szenario, sie nennen das Testing. Also, dass Russland versucht, mal Europa, sprich die NATO, zu testen. Und das kann auf verschiedene Varianten passieren. Das kann im Cyberraum sein. Wir haben auch gesehen, Luftraumverletzungen, dass russische Kampfflugzeuge in europäische Lufträume hineingehen. Einfach zum Schauen, wie reagiert Europa, wie reagiert sie auf die Provokationen, sage ich jetzt mal.
20: Und aber das ist das nicht eine Verniedlichung, wenn die Drohne mit Sprengstoff explodiert wäre das alles andere als ein Testing gewesen? Das wäre eine Katastrophe gewesen.
21: Das wäre eine Katastrophe gewesen. Und darum sieht man auch, oder? Das kann relativ schnell eskalieren. Und darum eben, es ist keine Verniedlichung, ganz im Gegenteil. Wir müssen uns dessen wirklich jetzt bewusst werden. Und darum tun wir jetzt auch die entsprechenden Massnahmen ergreifen und vor allem umsetzen. Und das ist mir wichtig, dass wir jetzt endlich Sachen machen und nicht mehr reden und debattieren, sondern jetzt müssen wir Sachen umsetzen.
20: Wir reden gerade über die Massnahmen, was die Schweizer Armee jetzt macht. Aber nochmal zu der Gefahrenlage, das Testing. Wie das gewisse Expertinnen und Experten sagen, die von Russland kommt, wird auch die Schweiz getestet?
21: Wir sind natürlich ein Teil von Europa. Und wenn man Europa destabilisieren will, und das sieht man ja jetzt mit dem Drohnen da, mit den Drohnen, man versucht, irgendeine kritische Infrastruktur, jetzt einen Flughafen, wo die ukrainischen Transportflüger sind, anzugreifen. Und die Schweiz, und das ist vor allem das Entscheidende, hat einen Haufen kritische Infrastrukturen, die für ganz Europa wichtig sind.
20: Zum Beispiel?
21: Und zum Beispiel Stromverteilung, Gasverteilung. Wir haben die wichtigsten Nord-Süd Verbindungen. Also das sind alles Infrastrukturen, die für ganz Europa wichtig sind. Und wenn man Europa destabilisieren will, könnte das potenzielle Ziel sein.
20: Der Militärexperte, der Franz Stefan Gadi, hat Ende letzte Woche der NZZ gesagt, die Schweiz ist für Moskau ein strategisches Ziel, weil sie wichtige Infrastrukturen für die NATO und Europa besitzt. Also Sie kommen da zur gleichen Einschätzung?
21: Ganz genau.
20: Die Schweiz ist ein Ziel für Moskau?
21: Jawohl. Und es ist ja ein Kampf der Systeme, ein freiheitlich-demokratisches System gegen ein sehr autokratisches System. Und jetzt versuchen die grossen Blöcke, ihren Einflussraum entweder zu verbreitern oder um möglichst zu erhalten. Und genau in dieser Situation sind wir. Und wir als Schweiz sind ein Teil von dieser westlichen, eher freiheitlichen Welt.
20: Die Behörden in Deutschland sagen, es gäbe täglich hunderte so Cyberattacken auf Behörden und Unternehmen. Jetzt will Deutschland einen sogenannten Cyberdome einrichten. Das ist ein Schutzschirm gegen Cyberattacken. Macht da die Schweiz mit?
21: Jetzt in diesem spezifischen Projekt, das weiss ich nicht, das weiss ich schlichtweg nicht, ist auch ziemlich neu für mich. Was wir natürlich machen in der Schweiz, wir haben mit der Schaffung vom Cyberkommando haben wir eine militärische Organisation, die sich genau dem annimmt, den Cyberschutz, primär für die eigenen Infrastrukturen, dass wir alle Stricke reissen, dass die Armee noch führungsfähig ist. Nebenan haben wir das Bundesamt für Cybersicherheit, das schon nur auch mit Unternehmen, mit öffentlichen Organisationen im Kontakt ist, dass man überhaupt mal erfährt, wo passiert was und auch dort auch richtige Massnahmen ergreift zum Schutz gegen so Cyberattacken.
20: Sie haben vor dem Sommer im Echo der Zeit gesagt, die Schweiz wird jeden Tag angegriffen. Jeden Tag.
0: durch Cyberangriffe und Desinformation. Können Sie vielleicht zuerst ein Beispiel geben von einem letzten Angriff, ganz konkret? Wie werden wir angegriffen?
21: Also es gibt so wie zwei verschiedene, auch im Cyberraum oder Zehnten ist, zum Beispiel, dass man versucht, sich reinzuschleichen und irgendwelche Informationen rauszuholen. Oder das ist so Zehnten.
0: Also
21: ist
0: wo Informationen rausholen?
21: Zum Beispiel aus Datenbanken von uns, das können Personaldaten sein oder viel wichtiger Daten über Systeme, also vertrauliche Daten. Das braucht natürlich sehr viel mehr Zeit, weil man, dann muss man sich da infiltrieren und bis man das alles hat. Und das Zweite ist, dass man versucht, mit so Cyberangriffen unser System lahmzulegen. Also sprich, dass wir nicht mehr E-Mail schreiben können oder dass E-Mail sehr viel verzögert sind. Und das findet wirklich tagtäglich statt. Und für das haben wir eben das Cyberkommando, das das monitort und immer schaut, sind unsere Schutzmassnahmen richtig. Viele Angriffe werden abgewehrt. Also es ist nicht so, dass jeder Angriff bei uns ein Problem auslöst. Aber wir stellen auch fest, dass es in gewissen Bereichen vielleicht auch noch Sicherheitslücken gibt. Vor allem auch bei der IT-Infrastruktur, die wir zivil nutzen. Wir haben ja auch einen grossen Verwaltungsteil, oder? Dort hat es auch Sachen gegeben, wo man gesagt hat, ups, da hat es ein Schlupfloch, das müssen wir sofort schliessen.
0: Wo ist denn die Armee als letztes cybermässig angegriffen worden?
21: Also konkret, das kann ich und wollte ich hier auch nicht sagen, weil das gäbe ja dann Hinweise auch gegen aussen, wo das möglich wäre.
0: Ich würde gerne an dieser Stelle nochmal den Militärexperten Franz Stefan Gadi zitieren. Er hat einen interessanten Satz gesagt. In der Schweiz, Österreich, aber auch in Deutschland fehlt teilweise das Gefühl für die Dringlichkeit. Man glaubt, die Welt werde zwar gefährlicher, aber uns betrifft das nicht. Und das kann ja sein, dass jetzt viele, die am Zuhören sind, denken, gut, vielleicht betrifft das die Verwaltung der Armee oder sonst ein Teil vom Bund mit irgendwelchen Cyberattacken. Aber wenn Sie an die Leute denken, fehlt das Bewusstsein?
21: Ich glaube, das ist wirklich der entscheidende Punkt hier, oder? Weil ich sage immer, jetzt so die Debatte, ob jetzt die Armee mehr Geld braucht und überkommt, ist eigentlich zu kurz gefasst. Die Schweiz braucht mehr Sicherheit. Das muss Debatte sein. Und da gibt es einen Haufen Organisationen und Players auf dem Feld, die müssen gestärkt werden. Und im Zusammenspiel, dass wir nachher mehr Sicherheit für das Land produzieren können, das ist absolut der entscheidende Punkt. Das
0: ist sehr pathetisch.
21: Ist sehr pathetisch, aber ich sage noch eines, das Bewusstsein ist noch nicht da. Wir sind wirklich keine Insel der Glückseligen hier.
0: Wie kommen Sie darauf, dass das Bewusstsein noch nicht da ist?
21: Weil ich in der Debatte wenig höre, die zur Sicherheit der Schweiz redet. Und ich meine, das ist eben nicht nur ein Armeethema, sondern das ist über die Polizei gegangen, bis hin zum Schutz von kritischen Infrastrukturen, die zivile Betreiber machen. All das gehört alles hinein. Aber auch Resilienz von unserer Gesellschaft, oder? Dass wir das Thema Sicherheit, dass wir uns dessen wieder bewusst sind. Weil zum guten Glück, wir haben kein Gedächtnis mehr, was Krieg ist. Und versteht mich richtig, ich finde ja das wunderbar. Aber dass die Schweiz könnte in eine Krise hineinlaufen, das Bewusstsein ist noch zu wenig stark aus meiner Sicht. Und die Resilienz für die Gesellschaft bedeutet, das fährt natürlich sehr viel früher an. Zum Beispiel das Thema Sicherheit. Aus meiner Perspektive müsste das auch ein Thema in der Schule sein. Und Sicherheit ein bisschen grösser denkt. Nicht einfach militärische Sicherheit, sondern wie gehen wir mit unseren Werten um? Wie gehen wir mit Fragen von anderen Sicherheiten um? Sprich, Altersvorsorge, Klima. Das ist ja ein ganz grosser Kontext. Und es wäre einfach aus meiner Sicht falsch, wenn man das nur auf eine militärische Sicherheit tut, nachher zusammen oder fokussieren und konzentrieren.
0: Noch ein bisschen konkreter, wo haben Sie das Gefühl, dass die Bevölkerung sich dem nicht ganz bewusst ist, in welcher Gefahr die Schweiz ist?
21: Zum Beispiel, wenn ich schaue, wie wir mit unseren Daten umgehen, mit den eigenen, oder? In einer sehr offenen Gesellschaft. Es ist heute eigentlich fast alles verfügbar. Viele Menschen tun auch von sich selber extrem viel Daten in all die Netzwerke rausgeben. Wir haben eigentlich mit jedem Einkauf, den wir machen, wenn man all da die Mitgliederkarten hat, tut man sein Verhalten eigentlich sehr, sehr schnell offenlegen. Und dort bin ich einfach der Meinung, müssen wir schon schauen, dass wir vielleicht zuerst eine Sensibilität bekommen. Weil das ist natürlich auch ein ganz wichtiger Punkt. Daten sind heute Macht. Und wenn wir schon von der kritischen Infrastruktur haben, wir haben in der Schweiz so sehr viele Datencenter, oder? Das vergessen wir oft. Und dort sind Daten gespeichert und das ist natürlich auch ein mögliches Ziel.
20: Europäische Geheimdienste, die nennen das Jahr 2029 für einen möglichen russischen Angriff auf Europa. Sehen Sie das auch?
21: Ich kann nur dem folgen, wo geschrieben wird, wo Analysten, wo Nachrichtendienste sagen, das hat auch mit dem Probing oder dem Testing zu tun. Und dort geht man davon aus, dass wenn man schaut, was jetzt in der Ukraine läuft, wie Russland umgestellt hat auf Kriegswirtschaft, dass sie könnten Potenzial aufbauen für auch den Krieg in der Ukraine vielleicht an einem neuen Ort in einem solchen Testing-Szenario einzusetzen. Und das zeige ich auch die letzten Nachrichten, dass sie auch entlang der finnischen Grenze Stützpunkte aufbauen, militärische Infrastruktur aufbauen. Also es ist nicht so, dass alles nur auf die Ukraine fokussiert ist.
20: Das ist SRF Tagesgespräch mit dem Chef der Schweizer Armee, mit dem Benedikt Ross. Die Schweiz hat aus finanziellen Gründen entschieden, sich auf die wahrscheinlichsten Bedrohungen zu fokussieren. Die Armee will nur 20% der Mittel in konventionelle Waffen investieren und den Rest in moderne Systeme, vor allem Drohnen und Luftverteidigung. Also Panzer an der Schweizer Grenze, das halten Sie für unwahrscheinlich?
21: Das ist im Moment nicht die erste Priorität. Aber, und das ist, glaube ich, ganz wichtig bei dieser Aufstellung von 80% und 20%, und ihr habt es ja genannt, 80% ist auch in Bodenluftverteidigung. Und das ist heute eine zwingende Voraussetzung, dass am Boden überhaupt etwas noch bewegt. Wir sagen dem das gläserne Gefechtsfeld. Also wenn ihr nicht einigermassen Schutz in der Luft habt, wird auch am Boden nichts mehr können bewegen, weil es sofort erkannt und angegriffen wird. Darum ist eigentlich die Bodenluftverteidigungskapazität, die wir jetzt aufbauen, ist auch für die Abwehr eines umfassenden Angriffs. Also es ist nicht nur ein Szenario, sondern es nützt ganz extrem auch für das andere Szenario.
20: Trotzdem, 80-20, das sind ziemlich klare Zahlen, blühtet Ihnen das Herz als ehemaliger Chef vom Heer. Blühtet Ihnen nicht das Herz, wenn Sie mir verkünden, dass in den nächsten 3 Jahren nur noch Systeme für Luftverteidigung und hybride Bedrohung gekauft werden?
21: Aber noch einmal, ich glaube, es ist eine Grundvoraussetzung, dass wir am Boden, sprich das Heer, überhaupt sich bewegen kann, wenn wir keinen Schutz gegen oben haben. Darum sage ich immer, die Mittel, die wir jetzt investieren in die Bodenluftverteidigung, ist auch für den Boden, sogar primär für den Boden. Und darum stimmt das 80-20, stimmt mathematisch, aber rein militärisch, taktisch, ist sehr viel, was wir jetzt investieren, ist zugunsten vom Heer auch.
20: Jetzt haben wir aber in Europa einen Krieg, der ja eigentlich genau das Gegenteil zeigt. Das ist ein umfassender Angriff, den die Ukraine seit Jahren erlebt. Also, das ist nicht nur Cyber und Luft, sondern das sind auch klassische Bodenkämpfe, die man sieht in der Ukraine mit Panzer, mit Artillerie und grossen Bodentruppen. Was Sie jetzt nicht erwähnt haben, setzen Sie aufs falsche Pferd.
21: Oder da muss man noch ein bisschen unterscheiden, oder? Die meisten europäischen Länder sind Mitglied von einem Bündnis, das sind wir nicht. Und das würde ja auch bedeuten, dass wenn jetzt zum Beispiel ein baltisches Land angegriffen würde, müssten die ja zu Hilfe kommen, die anderen NATO-Länder. Das muss die Schweiz nicht. Also, dass wir jetzt in den nächsten 2-3 Jahren mit Panzerverbänden irgendeinen Einsatz müssen, die Wahrscheinlichkeit ist sehr viel kleiner. Aber, und das scheint mir ganz wichtig, und das steht übrigens auch in diesen Leitlinien, wir wollen die Fähigkeiten zur Abwehr von einem umfassenden Angriff wollen wir nicht einfach weglassen, sondern wir wollen die Fähigkeiten erhalten, sodass wir dort wieder aufbauen können. Und in einem zweiten Schritt, jetzt in den nächsten 3 Jahren nicht, in einem nächsten Schritt kommt nachher auch wieder der Aufbau von neuen Fähigkeiten und auch der Aufbau von Fähigkeiten am Boden mit neuen Systemen. Und das ist, glaube ich, jetzt die Chance, die wir haben, dass wir jetzt nicht einfach das, was wir jetzt immer haben, 1 zu 1 ersetzen, sondern uns genau überlegen, wo geht da die technologische Entwicklung her und dass wir auf neue Systeme setzen, das ist vor allem unbemannte Systeme, sodass wir auch am Boden wieder verteidigungsfähig werden.
20: Die Schweizer Armee zählt Angriff mit Drohnen zu den wahrscheinlichsten Bedrohungen für die Schweiz. Sie haben vor kurzem bekannt gegeben, die Armee will aufrüsten, Drohnen für die Aufklärung, Drohnen zum Angreifen. Und sie wollen Drohnen und Abfangdrohnen kaufen und entwickeln. Dafür entsteht das Kompetenzzentrum für Drohnen und Robotik. Und man hört schon so, wie ich sage, es entsteht. Also noch ist die Schweiz für die neue Drohnenrealität nicht gerüstet. Im Mikromagazin haben Sie vor kurzem gesagt, gegen grössere Drohnen und Raketen bestehen noch Lücken. Obwohl es eine reale Gefahr ist.
21: Absolut. Also das ist die Wahrheit und die Realität, es bestehen noch Lücken. Und darum sieht man jetzt auch in diesem Rüstungsprogramm, das, was jetzt debattiert wird, 26 und auch 27, wird mit ganz grosser Priorität wird sie die Lücken versuchen zu schliessen. Und bei den Drohnen machen wir jetzt auch vorwärts. Also man muss sich vorstellen, jetzt haben wir kürzlich eine Medienkonferenz gegeben und nächstes Jahr findet die erste Drohnen-RS statt. Also das ist für Schweizer Verhältnis extrem schnell.
20: Aber für internationale Verhältnisse ist es ja extrem hinterdrein. Pro Tag gehen 800 Drohnen ab in die Ukraine und die Schweiz startet nächstes Jahr mit einer RS. Will ein Kompetenzzentrum aufbauen. Schon vor 3 Jahren hat ihre Vorgänger der Armeechef Thomas Süssli die Aufrüstung der Schweizer Armee mit Drohnen verkündet schon vor 3 Jahren und wir haben es immer noch nicht.
21: Genau, darum machen wir jetzt. Oder? Das ist das, was ich vorher gesagt habe. Aber auch da, wir müssen so ehrlich sein, der Aufwuchs oder das, was wir jetzt machen wollen, ist mit den vorhandenen Mitteln ist das so in diesem Umfang nicht möglich. Darum ist auch entscheidend, was jetzt das Parlament entscheidet und vielleicht der nächste Jahr das Volk, dass wir auch die Mittel bekommen. Weil eins, und das ist ganz wichtig und das hat sich massiv verändert, ist der Rüstungsmarkt, oder? Wenn ihr heute etwas bestellt, müsst ihr können mindestens ein Drittel anzahlen. Es gibt Firmen, die sagen, die ein Produkt herstellen, das Militär, sagen, wenn ihr nicht anzahlt, sind wir gar nicht interessiert. Also das hängt eben zusammen und ich glaube, wenn wir diese Basis haben, dann können wir auch sehr rasch vorwärts machen. Und wir haben heute nicht nichts. Also wir haben zum Beispiel jetzt von letztem auf das Jahr Drohnen verzehnfacht. Also es hat jetzt jede Einheit hat Drohnen. Jetzt müssen wir bei Drohnenabwehr müssen wir vorwärts machen und da sind wir jetzt auch dran. Und mit dem neu gebildeten Kompetenzzentrum, das ist eigentlich ein Zusammenführen von all den Organisationen, die sich jetzt schon mit Drohnen auseinandersetzen, dass wir dort effizienter und schneller vorwärts kommen.
20: Aber macht Ihnen der Rückstand in der Drohnentechnologie keine Sorgen?
21: Mal, dann macht mir Sorgen. Und gleich bin ich Optimist, weil wir haben unglaubliches Potenzial in diesem Land, oder? Wir haben, wenn ich schaue an unseren Hochschulen, wir sind in der Drohnentechnologie, ist ganz, ganz weit vorne. Und darum arbeiten wir ja jetzt so zusammen. Wir haben mit Startups und mit den Hochschulen, haben wir zusammen ein Projekt. Zum Beispiel die Entwicklung von diesen Abfangdrohnen. Das ist genau so ein Produkt daraus raus. Das müssen wir einfach nutzen. Und dort, könnten wir noch sehr viel mehr machen. Aber auch hier, oder? Es ist ja selbstverständlich, ein Investor, der tut sich nur investieren in etwas, wenn er damit irgendein Geschäft machen kann. Also, nur weil wir schön blaue Augen haben, wird niemand sagen, ja, wir helfen der Schweizer Armee. Also, wir müssen vorwärts machen und es muss. Im besten Fall gibt es so einen Dual-Use. Das heisst, man kann eine Drohne sowohl zivil wie militärisch nutzen. Und genau in die Richtung gehen wir.
20: Im Juli sind mehrere unbekannte Drohnen über Militäranlagen aufgetaucht. Was wissen Sie inzwischen? Wer ist das gewesen?
21: Was wir wissen, ist etwa von all diesen Überflügen, wo wir jetzt wirklich Konsequenz schon einmal erfasst haben und auch mit einem System können detektieren können, wo wir wirklich können sagen können, das ist nicht irgendetwas, wo man, ein Lichtchen, das man im Himmel gesehen hat, wissen wir, dass etwa rund 80%, das ist völlig unproblematisch, das sind zum Teil Touristen und junge Menschen, die mit ihren Drohnen, bei 20% sind wir nicht ganz so sicher. Können wir es nicht fix zuordnen.
20: Also immer noch nichts, Sie wissen noch nicht, wer das ist?
21: Wir sind jetzt dran und wir haben jetzt auch in Zusammenarbeit oder, mit der Kantonspolizei und mit allen anderen Behörden haben wir jetzt ein paar Fälle, wo wir können, auch strafrechtlich weiterverfolgen.
20: Und wer steckt dahinter? Wer hat die Drohne geflogen?
21: Das weiss ich im Moment noch nicht, weil das läuft jetzt. Ist nachher die ganze Strafverfolgung und das ist natürlich nicht mehr in meiner Kompetenz. Aber selbstverständlich hoffen wir, dass wir nachher ziemlich schnell Klarheit haben, wer steckt dahinter.
20: Können Sie sagen, welche Militäranlagen betroffen gewesen sind?
21: Das sind Anlagen, die aus militärischer Sicht eine Wichtigkeit haben, die wir als kritische Infrastruktur bezeichnen. Aber wo und welche das sind, das kann ich natürlich hier nicht sagen, weil das ist klassifiziert.
20: Ebenfalls zentral für die Schweizer Armee ist die Flugabwehr. Die Abwehr von Raketen oder Marschflugkörper zum Beispiel. Das amerikanische Patriot-System könnte 3-mal so viel kosten wie vorgesehen und kommt wohl erst Anfang

0: anderes System, vor allem, wenn es immer möglich ist, in Europa schneller könnte überkommen, sodass wir die Lücke zu der Lieferung, wenn das Patriot kommt, könnten schliessen.
1: Also sprich das französische System?
0: Das ist im Moment noch nicht entschieden. Es muss nicht nur ein europäisches System sein. Es könnte auch eins sein von weiter weg, wo aber in der Schweiz zum Beispiel produziert wird oder grosse Teile davon.
1: Ja, das würden dann Sie bevorzugen? Südkorea, Frankreich oder Israel?
0: Mir ist das Wichtigste, dass wir das überkommen, was unsere Anforderungen am besten erfüllt. Aber da gibt es natürlich eben, wie gesagt, Rahmenbedingungen. Es geht auch noch um Preise und es geht, wo wird was produziert. Die ganze Logistikkette, das wird selbstverständlich mit einbezogen in die Beurteilung.
1: An Ihrer Medienkonferenz zu den ersten 100 Tagen im Amt haben Sie gesagt, damals zu der Luftverteidigung, wir haben nichts, null. Würden Sie das immer noch sagen?
0: Das ist so, vor allem wenn wir eben über Interkontinentalraketen und ballistische oder Marschflugkörper reden. Oder im Moment haben wir gegen Objekte in der dritten Dimension haben wir schultergestützte Abwehrwaffe, Lenkwaffe, die geht bis 3000 Meter. Stinger heisst die. Und wir haben eine Kanone aus den 60er Jahren. Und das müssen wir jetzt ersetzen. Und es braucht wie eben so drei Layers. Also es braucht etwas, das auf grosse Distanz kann wirken, etwas auf mittlere und etwas auf die ganz kurze, bis hin zur Abwehr von Mini-Drohnen.
1: Und wann ist es soweit?
0: Jetzt, wir möchten, dass wir noch vor den 30er Jahren erste operative Fähigkeiten haben. Also im mittleren Bereich sieht es so aus, dass wir noch vor 2030 erste Systeme in der Schweiz haben. Kurzdistanz so. Und bei den Längen, das steht eben jetzt noch ein bisschen in der Luft, weil wir nicht wissen, ob ein zweites System nebst der Patriot sofort beschafft werden kann. Und dann dürfen wir einfach eins nicht vergessen, oder? Wir sind ja auch eine Milizarmee. Ich sage immer, es ist unsere Geheimwaffe, aber sie hat natürlich auch gewisse Nachteile. Wir müssen ja dann die Leute auch noch ausbilden. Und die sind nicht immer verfügbar, sondern die kommen dann und dann in den Weg. Also, das ist dort inbegriffen, aber das Ziel ist, dass wir Ende von diesem Jahrzehnt erste Fähigkeiten haben.
1: Das ist einfach erstaunlich, wenn man da Ihnen zulässt. Zum einen sagen Sie, in welcher Gefahr sich die Schweiz befindet und Sie warnen und Sie sagen, wir sollen uns dem bewusst sein, Bevölkerung. Und zum anderen geht es in so vielen Bereichen noch so lange, bis die Schweiz richtig geschützt ist. Sei das Drohnen oder sei das auch Flugabwehr. Das ist ein Widerspruch.
0: Nein, das ist eine politische Realität, oder? Ich sage immer, wir leben ja in diesem Land und ich bin glücklich, hier zu leben und wir haben unsere Prozesse, wir haben einen politischen Prozess und den kann man ja nicht einfach abkürzen oder weglassen, sondern es ist an uns, mit dem, was wir haben, möglichst effizient und schnell vorwärts zu kommen. Und die anderen Sachen, das ist eine gesellschaftspolitische Frage und ich denke, ich bin glücklich in diesem Land, dass wir das haben, dass im Extremfall auch das Volk noch mitreden darf. Für das stehen wir ja eigentlich auch ein.
1: Und das führt mich gerade zur letzten Frage. Herr Ross, Armeechef, die Armee braucht mehr Geld. Eben, das sagen Sie auch mit dieser politischen Auseinandersetzung. Laut dem Bundesrat braucht es 24 Milliarden zusätzlich. Heute ist das ein Thema in der Finanzkommission vom Nationalrat, am Mittwoch dann in der Sicherheitskommission vom Ständerat. So kurz zusammengefasst, alle wollen 100% Schutz, das ist klar. Aber niemand will es zahlen. Ärgert Sie das?
0: Nein, ja, das ist eine Abwägung, oder? Ich sage immer, ich versuche aufzuzeigen, was wir für Bedrohungen haben. Ich versuche aufzuzeigen, welcher Schutz könnte realisiert werden, zu welchen Kosten. Und am Schluss vom Tag haben wir eine Vorgabe finanziell und dann versuchen wir es in diesem Rahmen möglichst effizient aufzustellen. Und der komplette Schutz, oder? Das wäre auch eine Illusion. Das Gefühl haben wir werden, auch wenn wir 200 Milliarden investieren, wir haben einen kompletten Schutz. Den wird es nie geben. Aber ich, und das ist meine Verantwortung, ich möchte natürlich den jungen Frauen und Männern, die sich im Militär engagieren, Material zur Verfügung stellen, dass sie eine faire Chance haben im Einsatz. Und um das geht es. Und darum machen wir jetzt das so, wie es geplant ist, adaptiv, Schritt für Schritt. Prioritäten ganz klar, das ist ganz wichtig und die sind jetzt gesetzt. Und dann kommen wir dem Ziel, dass wir die Schweiz und noch einmal die gesamte Schweiz können besser schützen können, kommen wir dann sehr viel näher.
1: Benedikt Ross, vielen Dank für das Gespräch.
0: Danke euch.
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0: Thomas Fuchs. Mein Name ist Ivana Pribakovic. Einen guten Nachmittag Ihnen.
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2: Der Nachmittag geht weiter auf SRF 1 und ich habe euch vorher noch den Überblick, was unterwegs geht, wenn ihr auf dem Weg von A nach B seid.
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2: Von 13.29 Uhr Stau oder stockend in der Ostschweiz auf der A13 Richtung St. Margrethen zwischen Sevelen und Bux. In der Region Zürich vor dem Gubristunnel Richtung St. Gallen ab dem Limmataler Kreuz. Dann die Nord-Süd-Achse vor dem Gotthardtunnel Richtung Süden. Ab Erstfeld 7 Kilometer Stau, rund 1 Stunde und 15 Minuten Wartezeit. Die Einfahrt Göschenen ist gesperrt. Das Astra empfiehlt, über die A13 via San Bernardino auszuweichen. Und Richtung Norden ab Quinto 6 Kilometer Stau, 1 Stunde Wartezeit. Die Einfahrt Airolo ist gesperrt. Schließlich noch zum Autoverlad Lötschberg in Kandersteg beträgt die Wartezeit aktuell 1 Stunde. Kommt sicher an. Und vielleicht habt ihr Lust, den Nachmittag noch ein bisschen aufzulockern. Das würde bei uns heissen, 3 von 5 spielen. Ihr spielt bei uns um Museumskarten für ein Jahr. Das heisst, je nachdem, wenn das ihr mitspielt und die könnt ihr euch holen, je nachdem, im 3 von 5. Habe ich aber diese Woche einen speziellen Preis parat. Einen für aufs Stanserhorn. Also, ihr gewinnt Tickets für die Stanserhornbahn im Wert von 164 Franken. Und wenn ihr in dem Sinne Lust habt auf einen speziellen Ausflug, dann mache ich das mit uns in den nächsten paar Minuten über 0848 440 222.

0: Ich finde die so toll, Schweizer Sängerin Caroline Chauvin, Tears of Joy, die ihr gehört hat. Eine gute Mittagszeit bei uns gehört. Ja, vielleicht trinkt ihr dann jeweils gleich euch Käfeli oder nach dem Mittag oder mache ich eine kurze Pause, seid im Auto unterwegs, wer weiss. Ist auf jeden Fall eine gute Gelegenheit, zum kurz mitspielen, auch wenn man nicht live im Radio mit dabei ist. 20 von 2, jeweils spielen wir 3 von 5.
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0: Ja, und auf Stanzerhorn gehen gerne die SRF1-Hörerin Ursula Meier. Sie kommt aus Bärenschwil. Und Bärenschwil, Entschuldigung, und spielt ja jeweils selber 3 von 5 auch mit am Mittag. Und hat heute gefunden, so, jetzt aber mal selber mitspielen. Parat?
3: Ja, gern, ja.
0: Wie ist der Tag bis jetzt gelaufen?
3: Ja, bis jetzt ist so weit gut gelaufen. Ich habe Leute gehabt, die mir ein bisschen geholfen haben, weil ich ja blind bin und nicht alles selber machen kann. Ja. Aber es ist gut gegangen bis jetzt.
0: Das hast du mir vorher im Vorsprach gesagt, Ursula, dass du blind bist. Und hast mir gesagt, du seist jemand, der sehr gerne Radio hört. Das heisst, du nimmst deine ganzen Informationen nimmst du über das Radio auf? Oder wie tust du dich sonst noch informieren?
3: Schon vor allem über das Radio, ja. Und ja, Fernsehen läuft aber noch, aber im Radio kann ich mich am besten orientieren. Und ich muss sagen, SRF 1 ist da sehr gut, weil es hat viele gute Themen, oder? Und das interessiert mich und ich höre viele. Ja.
0: Also schön, das freut natürlich sehr. Ja gut, du, vielleicht hast du heute Morgen den Treffpunkt gehört. Marcel Haini, unser Outdoor-Reporter, der geht im Moment wieder raus und der ist so auf einer Tour, wo es um Staumauern und an Stauseen geht, da kleine Weiher, wo zum Teil Wasser gestaut wird. Und die Tour geht auch noch weiter.
3: Ja, das habe ich gehört, aber ich habe nicht alles gehört.
0: Das aber, macht nichts. Du musst es auch nicht auswendig können, also von dem her. Aber es hat alles ein bisschen mit diesen Staumauern zu tun.
3: Ja, probieren wir es.
0: Dann kommt die erste Frage für dich. Und immer daran denken, es gibt einen Countdown, der abzählt, innerhalb von dem Antworten geben, im Zweifelsfall rätseln.
3: Ja.
0: Welche Staumauer ist höher? Gigerwald im Kanton St. Gallen oder Grand Dichange im Wallis? Grand Dichange im Wallis oder im Kanton St. Gallen Gigerwald, welche ist höher?
3: Ich glaube Grand Dichange.
0: Grand Dixon habe ich mal aufgeschrieben. Mit welcher Methode produzieren wir in der Schweiz mehr Strom? Mit Wasserkraft oder mit Kernkraft?
3: Mit Wasserkraft.
0: Ist ebenfalls notiert. Was ist eigentlich früher erfunden worden? Glühbirne oder das Radio?
3: Oh, Glühbirne.
0: Glühbirne ist früher erfunden worden, ist notiert. Dann gibt es zwei ziemlich elektrische Bands. Das Electric Light Orchestra oder AC/DC. AC/DC steht ja für Wechselsturm, Gleichstrom. Ich würde von dir gerne wissen, welche von diesen recht elektrischen Bands ist denn eigentlich älter?
3: Ja, AC/DC, denke ich.
0: AC/DC ist früher gegründet worden, sagst du. Der Kanton Schweiz und der Kanton Zürich, das sind zwei Kantone, wo unser Marcel Haini auf seiner Stausee-Tour unterwegs war. Welcher Kanton hätte mehr Einwohner, Zürich oder Schweiz?
3: Zürich.
0: Die Antwort ist ganz schnell gekommen. So. Ja, die ist ja übrigens. Die ist übrigens so richtig. Ja, jawohl.
3: Habe ich Glück gehabt.
0: Ja, also souverän. Also der Kanton Zürich ist wesentlich grösser. 1,6 Millionen zur Schweiz mit etwa 170'000.
3: Ja. Das ist eigentlich klar
0: gewesen. Und dann haben wir das Electric Light Orchestra, das ist 1970 gegründet worden.
3: Mhm.
0: AC/DC 1973. Die einen in Birmingham, die anderen in Sydney. Ja. Yeah. Den kann ich dir leider nicht geben.
3: Nein.
0: Dann ist es darum gegangen, was früher erfunden ist worden. Die Glühbirne oder das Radio. Du hast gesagt, Glühbirne. Wie kommst du jetzt auf das?
3: Ja, es war einfach so ein bisschen geroter gewesen, oder ich denke, ja, das gibt es ja eigentlich schon lange. Ja,
4: ja, in der logischen Abfolge der Dinge müsste die Glühbirne eigentlich Glühbirne vor Radio, oder? Der Radio ist ein bisschen mehr Schnickschnack, Glühbirne ist ein bisschen elementarer.
3: Ja, ich denke es, ja.
4: Also sozusagen. Ja. Glühbirne, 1879 erfunden, das Radio in den 1890er Jahren. Das ist die Zeichnung.
3: So.
4: Dann reden wir noch von dieser Wasserkraft. Aha. Mit welcher Methode produzieren wir in der Schweiz mehr Strom, Wasserkraft oder Kernkraft? Du hast auf Wasserkraft gesetzt.
3: Ja, ich glaube, das gibt es viel.
4: Ja, das ist ja so. 55% vom Schweizer Strom, also von der Schweizer Stromproduktion aus unserem Land, kommt aus Wasserkraft und 27,2% aus Kernkraft.
3: Ja, gut.
4: Und Grand Dixon ist jetzt einfach noch ein Zusatz. 285 Meter hoch, Gigerwald 137 Meter. Und auch dieser Punkt, das wäre der vierte.
3: Super, jetzt bin ich aber auch Freude. Ja.
4: Putzt und gestrahlt, kann man sagen.
3: Gut.
4: Ursula, herzlichen Dank fürs Mitspielen und viel Freude. Das zweite Höchste.
3: Merci vielmal. Ich hoffe, ich kann mit jemandem gehen und kann es gleich geniessen, auch wenn ich es nicht unbedingt sehe. Oder?
4: Ich wünsche dir ganz viel Freude auf diesem Ausflug und dass dir das zweite richtig schön hat. Tickets für die Stanserhornbahn im Wert von 164 Franken.
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0: heute Nachmittag, da geht's um Lismen. Das ist eine super Sache, das Lismen.
1: Grossartige Sache. Also ich finde es, ich muss sagen, ich finde es theoretisch eine grossartige Sache. Ich lese mir selber aber nicht. Tust du?
0: Also schau jetzt mal, Christina, es ist so. Ich finde das im Grunde genommen etwas total Schönes, Lismen. Und irgendwie auch etwas Meditatives. Und das letzte Mal, als ich gelismet habe, hat sich das richtig gut angefühlt.
1: Wie lange ist es her?
0: Sehr lang.
1: Vielleicht fährst du ja wieder an. Wir haben es heute am Nachmittag von der Magie vom Lismen und wir gehören von einer Veranstaltung, wo sich ganz viele Leute getroffen haben zum Lismen. Ins Leben gerufen hat das Elena Kaiser. Sie führt im Nidwaldner Hauptort Stansen Wollenladen. Sie hat gestern eingeladen zum Lismi-Festival am Vierwaldstättersee. Und sie ist jemand, der sagt, also alle, die sagen, Lismi ist etwas Altmodisches. Alle, die finden, ja, Lismi, das macht das Gruseli im Kasperli-Theater, das ist etwas für alte Leute. Die haben nicht recht. Lass mal.
2: Nein, ist es nicht. Das war nie gewesen. Also Frauen haben immer gelismet, Männer haben auch immer gelismet. Wieso muss man das so betiteln? Und wieso muss man etwas daraus machen, was es gar nicht ist? Es ist einfach eine Fähigkeit aus einem Strang, Wolle oder Garn, Baumwollgarn oder was auch immer, ein Kleidungsstück herzustellen. Und das ist eine tolle Sache. Und das ist einfach ein Hobby.
1: So ist das.
0: Aha, ja, ja, klar. Also ich kann mir das total vorstellen. Es ist gar nicht so... Ich stelle mir jetzt auch nicht das grosse Vor dazu. Wirklich, ich finde es cool.
1: Mhm. Ich glaube, ganz viele Leute machen das. Es gibt auch Trends in grossen Städten, oder? Dass man sich trifft in einem hippen Kaffee zum Zusammenlismen oder sogar in einer Kinovorstellung. Aber mich nimmt eigentlich das grundlegende Wunder. Wenn Sie lismet und jetzt zulassen und die Zeit haben und Ihre Nadeln und Ihre Lismen geschwind können weglegen, erzählen Sie uns heute am Nachmittag, warum das Sie es machen. Hat es etwas Meditatives, wie Elena denkt, dass es das hat? Oder ist es etwas, wo man sich ganz fest muss konzentrieren, oder ist es einfach gewohnt worden, etwas, was sie sehr gerne machen, das nimmt uns Wunder. Anrufen 0848 440 222, ab der 2 bin ich dran, oder ein Mail schreiben, srfs.ch, Kontakt ins Studio.
0: Das ist Christina Lang, die da nachher übernimmt. Jetzt, in dem Moment, wo du das gesagt hast, ist mir jetzt doch noch meine Grossmutter in Sinn gekommen. Schau jetzt mal, bei ihr hast du die Laune ablösen anhand von der Lismer-Nadeln. Weil du jetzt hast gesagt, meditativ. Also, wenn sie hässig war, dann in deinem Fall richtig hässig mit diesen Lismer-Nadeln können klappern. Auf eine Art, die wahrscheinlich jahrelange Übung braucht, bis man seine Stimmung auf die Art ausdrücken kann.

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3: Stau der stockend in der Ostschweiz auf der A13 Richtung St. Margrethen zwischen Sevelen und Bux. In der Region Zürich vor dem Gubristunnel Richtung St. Gallen ab dem Limmataler Kreuz. Die Nord-Süd-Achse vor dem Gotthardtunnel Richtung Süden. Ab Erstfeld 7 Kilometer Stau, rund 1 Stunde und 15 Minuten Wartezeit. Die Einfahrt Göschenen ist gesperrt. Das Astra empfiehlt, über die A13 San Bernardino auszuweichen. Und Richtung Norden ab Quinto 6 Kilometer Stau, 1 Stunde Wartezeit, die Einfahrt Airolo gesperrt und beim Autofahrtlad Lötschberg in Kandersteg beträgt die Wartezeit aktuell 1 Stunde. Eine gute Fahrt wünsche ich euch.
4: Die Nachrichten von SRF um 2 mit Michael Wieland und diesen Themen. Nach dem Wahlsieg der AfD in Sachsen-Anhalt. Der deutsche Bundeskanzler Friedrich Merz zeigt sich schockiert. Und Geld statt Freiheitsstrafe für Ersttäter. Dieses Privileg gibt es für Raser nicht immer, sagt das Bundesgericht. Das Wetter heute ziemlich, morgen meist sonnig bei rund 30 Grad. Morgen Abend dann lokale Gewitter. Nach der Wahlniederlage der CDU im Bundesland Sachsen-Anhalt ist Bundeskanzler Friedrich Merz vor wenigen Minuten vor die Medien getreten. Es sei die schlimmste Niederlage der CDU seit Jahrzehnten gewesen.
5: Wir sind alle zutiefst schockiert. Wir haben es selbstverständlich zu akzeptieren. Das sind die Regeln unserer Demokratie. Und dieses Wahlergebnis wird Auswirkungen haben.
4: Das werde Folgen für seine Partei haben, welche das sind, ließ er aber offen. Das Grundgesetz und seine Werte müssten aber beibehalten werden, so Merz.
5: Bei uns wird Macht erteilt, nicht ergriffen. Und die Minderheit ist nicht der Feind der Mehrheit. Wir leben alle in einer und derselben Gemeinschaft. Dieses Verständnis ist Kern unseres Landes und auch unserer Partei. Es ist nicht zuletzt das Erbe Konrad Adenauers und Helmut Kohls. Und dieses Erbe werden wir verteidigen und dieses Erbe werde ich verteidigen.
4: Die CDU stürzte bei der Landtagswahl gestern auf 17% ab. Die AfD dagegen holte fast doppelt so viele Stimmen im Vergleich zu den Wahlen vor 5 Jahren, nämlich 44% der Stimmen. Die absolute Mehrheit im Parlament verfehlte sie nur knapp. Die Sieger, die AfD-Vertreter, sie sind am Vormittag in Berlin vor die Medien getreten. SRF-Korrespondent Stefan Reinhardt hat den Auftritt verfolgt und sagt dazu:
6: Alle drei, die an der Pressekonferenz waren, Tino Chrupalla und Alice Weidel, die Parteichefs, und natürlich der Wahlsieger von gestern in Magdeburg, Ulrich Siegmund, die haben eigentlich ein Dauerlächeln präsentiert, gaben sich sehr selbstbewusst. Gleichzeitig habe ich aber auch eine kleine Veränderung beobachtet, vor allem im Gesicht von Ulrich Siegmund. Er ist der Mann, der immer dauerlächelt, der immer freundlich ist zu allen. Und erstmals habe ich nun eine gewisse Härte entdeckt, wenn es darum geht, seine Forderungen durchzusetzen. Ich glaube, das gibt einen kleinen Vorgeschmack darauf, wie er möglicherweise regieren könnte.
4: Noch ist unklar, wer die Regierung des Bundeslandes Sachsen-Anhalt in Zukunft führen wird. In den nächsten Tagen werden Gespräche geführt. Für einen Alleingang, also eine Alleinregierung, reicht es der AfD nicht. Zwei weitere kurze Meldungen. Zuerst schauen wir in ein weiteres Nachbarland. In ganz Italien streikt ab heute Abend das Personal mehrerer Bahngesellschaften, darunter auch der staatlichen Bahn. Der Streik soll 24 Stunden dauern. Das Personal streikt für mehr Lohn und bessere Arbeitsbedingungen. Es sei mit Ausfällen und Verspätungen zu rechnen, auch bei internationalen Verbindungen. Und wegen eines Vulkanausbruchs in Indonesien steigt die Zahl der gestrandeten Flugreisenden auf über 270.000. Mehr als 2.300 Flüge seien bisher ausgefallen, umgeleitet worden oder seien verspätet, sagt das Verkehrsministerium. Mehrere Flughäfen sind wegen Vulkanasche geschlossen worden. Wer Verkehrsregeln besonders grob verletzt, also zum Beispiel als Raser verurteilt wird, kann nicht in jedem Fall vom sogenannten Ersttäterprivileg und damit einer milderen Strafe profitieren. Das hat das Bundesgericht präzisiert. Es hat die Beschwerde eines Rasers abgewiesen. Das Privileg einer Geld- statt Freiheitsstrafe falle nicht nur für diejenigen Personen weg, die bereits wegen einer qualifiziert groben Verletzung verurteilt wurden, sondern auch für diejenigen, die in den vergangenen 10 Jahren wegen einer groben Verletzung verurteilt worden sind. Und dann noch eine Meldung vom Fußball. Bei den Spielen der Champions League wird diese Woche der Opfer der Sturzflut in Nepal gedacht. Laut dem Europäischen Fußballverband UEFA wird jeweils vor dem Anpfiff eine Schweigeminute abgehalten. Dazu wird mit einem Banner an die Naturkatastrophe erinnert. Nach der Sturzflut sind bis jetzt über 1300 Todesopfer bestätigt, davon rund 40 in Tibet. Die Zahl der Vermissten wird mit etwa 5000 angegeben. Die Börsendaten von SIX, der Swiss Market Index, liegt im Moment bei 14.309 Punkten. Das ist ein Minus von 0,6%. Der Euro wird zu 94,04 gehandelt, der Dollar zu 80,90. Und der Blick aufs Wetter. Heute Nachmittag ist es mit einigen Wolkenfeldern oft sonnig. Morgen scheint meist die Sonne, am Abend ziehen aus Westen teils Gewitter auf. An beiden Tagen ist es rund 30 Grad heiß. Das waren Nachrichten von Radio SRF, verantwortlich Karin Britsch.
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7: 2 Nadeln, ein bisschen Wollen an der Garn und los geht's. Lismen, das ist unser Thema heute. Lismen ist nämlich etwas für alle, alt und jung, Stadt und Land. Das hören wir jetzt gerade. Meine Kollegin Julia Stirnimann vom Regionaljournal Zentralschweiz, die ist gestern an ein Festival gegangen, wo es ganz ums Lismen gegangen ist. Und sie zeigt uns gerade, wie es dort zu und her gegangen ist, was für Leute es gekommen sind und warum die so gerne Lismen. Und das möchte ich von Ihnen genau auch wissen. Wenn Sie Lismen, wieso machen Sie das? Was ist so schön an dem, mit 2 Nadeln die Maschen tanzen, in was liegt der Zauber vom Lismen? Lesen mit Sie, wenn Sie allein sind oder zusammen mit anderen. Und an was sind Sie gerade? Erzählen Sie es uns heute am Nachmittag srf1.ch bei Kontakt ins Studio oder Sie rufen mir einfach an. Ich bin Christina Lang. Die Nummer von mir im Studio ist 0848 440 222.

0: Toto Cotugno insieme. Es ist eine Masche, die zieht seit Jahrhunderten, seit Jahrtausenden vielleicht. Also das mit dem Lismen. Wenn genau das Lismen erfunden worden ist, das kann man gar nicht sagen. Die ältesten gelismeten Socken auf jeden Fall, die sind rund 1000 Jahre alt. Also die noch erhalten sind, man hat die gefunden in Ägypten. Sie sind recht gut erhalten und vor allem sind sie richtig gut gelismet. Mit Muster in mehreren Farben und mit einer sauberen Ferse. Das ist gar nicht so einfach zum Lismen. Das heisst, man hat es sicher nicht gerade erst vor 1000 Jahren erfunden, sondern die Kunst vom Lismen ist schon viel älter und das Lismen ist bis heute beliebt. Seit ein paar Jahren gibt es ja also Festival und Anlässe, wo sich die Leute treffen zum Zusammenlismen. Junge Menschen in grossen Städten? Nein, nein. Nicht nur die und nicht nur dort. Gestern nämlich war am Vierwaldstättersitz an der Stadt ein so ein Lismi-Festival gewesen. Unter einem Titel mit einem Wortspiel Nidwalden, ausgesprochen wie der Kanton Nidwalden, aber geschrieben mit einem K vorne dran. So wie beim englischen Wort für Lismen, to knit. Julia Stirnimann vom Regionaljournal Zentralschweiz berichtet.
1: Stand Stadt am See haben sich gestern ein Haufen Frauen in allen Alterskategorien und auch etwas weniges Männer getroffen. Die meisten sind an einem Tisch gesessen, eine oder mehrere Wollklungeln für sich und Lismi-Nadeln in den Händen.
2: Ich mache ein Handtuch für das WC oder in der Küche mit Restenwolle.
3: Ein Händchen und ich habe aber noch ein zweites Lismen. Da kann ich immer ein bisschen zum Abwechseln.
4: Ich bin am Sockenlismen.
5: Ja, ich bin da gerade an einem schönen Glitzerponcho.
6: Ich lisme gerade ein Kleidchen für das Guttenmeidchen und noch ein Pulli für mich, wo ich noch die Ärmel fertig machen muss. Ja, man hat immer etwa ein, zwei Projekte angefangen. Abwechslung ist eben schön.
1: Ins Leben gerufen hat der Anlass die Elena Kaiser, wo die Stanz einen Wollenladen hat. Der Ort vom Festival hat nicht passender können sein.
7: Wir sind in der Garnhenke, die Stanz steht. Das ist heute einfach ein öffentlicher Park. Und früher haben die Fischer ihre Garn getrocknet. Darum heisst es Garnhenke.
1: Und Garn hat so viel rum. Mit einer Wollentombola, Heftchen, um sich inspirieren lassen. Und auch ganz wichtig, es gibt einen Tisch, wo die Leute ihre Wollenreste tauschen können. Mit dem Resten vom Pulli der einen kann ja die nächste Lismeri vielleicht gerade noch ein Stirnband machen. Das Lismen in ist, zeigen schon länger wieder grosse Anlässe in der Stadt. Meistens ist alles auf Englisch angeschrieben. Die Werbung läuft über Instagram.
7: Und mich dünkt, es ist immer so ein bisschen sehr durchorganisiert mit Kursen und mit Eintrittspreisen und mit einem Schaulaufen, wer noch die toller und noch die teurer Wolle hat und noch mehr Designer, dies und jenes. Und ich finde, für mich tut das so ein bisschen die Essenz vom Lismen, wie soll ich sagen, es wird dem einfach nicht gerecht, weil es ist so eine Hemmschwelle rum, weil sie sagen, ja, aber ich tue doch nur Sockenlismen oder ich mache nur Hanteli. Da kann ich gar nicht an so etwas und fühlen sich nicht wohl.
1: Und darum ist Nidwalden bewusst anders gehalten. Ohne Eintrittspreisen oder Anmeldung, offen für geübte Lismerinnen und Anfänger.
7: Da wird überhaupt nicht gewertet. Es ist keine Konkurrenz oder Wettstreit, wer jetzt die tolleren Sachen macht. Es geht einfach darum, wir haben alle das gleiche Hobby und es ist völlig wurscht, wo man herkommt und wie alt man ist oder was man gerade macht. Und das ist alles zweitritt, viertrangig.
1: Sagt die Organisatorin Elena Kaiser, während an den Tisch weiter geschwätzt und gelismet wird, mit Sicht auf den Vierwaldstättersee.
8: Also ich bin hier angekommen, um einfach die tollen Strickfreundinnen, die ich habe, zum Treffen, zum Reden, kreativ sein und Zeit verbringen.
3: Lismen ist einfach ein cooles Hobby. Und das eben teilen mit Gleichgesinnten und dann auf Russen in der Natur. Und das ist schön.
4: Sehr angenehm, ich fühle mich sehr wohl. Ja.
3: Und das Schöne ist wirklich auch das Lachen, also das Miteinander reden.
9: Ein paar kenne ich und sonst, das ist bei mir kein Problem. Ja, das ist doch wunderbar. An dem herrlichen Tag hier am See.
10: Ah, das ist mega spannend, das ist mega cool.
11: Sogar Männer haben wir da, das ist auch genial. Und ja, Lismen macht einfach mega Spass.
1: Nidwalden, die erste Ausgabe ist also durch, die letzte dürfte es nicht gewesen sein.
0: Und jetzt in dem Moment, wo wir das gehört haben, bin ich sicher, gibt es Leute, die am Lismen sind. Und die ein bisschen lachen, weil sie genau wissen, von was dass die im Beitrag geschwärmt haben. Was ist es denn, was das Lismen so schön macht, so entspannend? Machen sie es für sich allein? Oder haben sie, was weiss ich, ein Grüppli, ein Lismi-Kränzli zusammen mit anderen? Ich freue mich, wenn sie uns erzählen, heute am Nachmittag, Telefon 0848 440 222 oder sie machen uns einfach ein Mail ins Studio, srf1.ch bei Kontakt ins Studio.

0: Maschen um Maschen und Reihali um Reihali und so entsteht etwas. Das Lismen ist ja schon etwas, was mich sehr beeindruckt. Ich tue selber nicht, aber ich frage heute umeinander, wieso Lismen Sie? Wieso machen Sie das gern? Was gibt es Ihnen? Was gibt es anderen? Was wird daraus? Vreni Bode habe ich am Telefon. Hallo Vreni.
1: Hallo.
0: Mit welcher Frage soll ich anfangen? Warum lismest du gern?
1: Es tut entspannen. Es tut ablenken. Ja, und ich mache es gern.
0: Was machst du ganz genau? Was lismest du?
1: Ich tue, im Moment bin ich an einem Pulli lismen, wo drei Farben drin hat und aussieht, wie wenn das Wellen wären.
0: Ah, das klingt nicht ganz einfach. Musst du dich fest konzentrieren?
1: Ja, vor allem zählen.
0: Ah, oh, ja klar, das darf man kann nicht einfach drauf los, man muss ihn dann abzählen. Der Pulli wird für dich?
1: Ja.
0: Und für andere Leute lismen? Machst du das auch?
1: Ja, das habe ich früher gemacht, als ich noch geschafft habe.

0: drin beim Lesen?
1: Ich tue eigentlich gar nichts denken. Ich tue mich einfach entspannen und tue mich auf die Lesmitte konzentrieren.
0: Also ist es eigentlich wirklich ein bisschen Lesmitte sein und nicht unbedingt so ein, also man kann nicht ganz schauen, man muss auch ein bisschen abzählen. Bist du ganz für dich allein im stillen Kämmerli, wenn du lesmisch, oder passiert noch etwas nebendran?
1: Ja, ich habe meinen bequemen Chaiselon, wo ich rundum alles habe, was ich so brauche. Mhm. Und dann nachher sitze ich dort und lese mich oder etwas anderes machen.
0: Etwas anderes was?
1: Spielen zum Beispiel.
0: Ah. Also.
1: Oder jetzt gerade tue ich auch noch nähen. Mhm. Ich habe noch ein paar Hosen in der Arbeit.
0: Ah, du bist also allgemein einfach noch geschickt mit deinen Händen. Das ist nicht, das Lismen ist jetzt nicht das Einzige für dich, sondern da gibt es auch noch anderes.
1: Ja.
0: Eine letzte Frage. Ja.
1: Das Lismen ist das ältere Hobby und es tut mir besser.
0: Es tut dir besser. Du hast mir gesagt, seit 20 bist du bis heute, bist du über 70, lismisch du. Ist das immer so gewesen im ganzen Leben? Oder hast du irgendwann mal die Lismen den Weg da gefunden? Nein, jetzt habe ich also wirklich Wichtiges zu tun.
1: Ja, es ist immer so auf und ab gegangen.
0: Auf und ab.
1: Es hat sicher Zeiten gegeben, wo ich nicht so viel gelismet habe, aber eigentlich habe ich immer gelismet.
0: Eine letzte Frage, weil du sagst, du bist jemand, der für dich allein ist, wenn du lismisch. Könntest du dir vorstellen, an so einen grossen Anlass zu gehen, an ein Festival, irgendwo raussitzen in einem Park mit vielen anderen Leuten, die auch etwas lismet?
1: Ja, sicher. Bis vor ein, zwei Jahren haben wir so ein Lismerkränzli in Basel. Aber die Frau ist jetzt eben schon älter und kann das nicht mehr machen. Sie hat eben auch den Laden gehabt. Und sie hat auch die Anleitung gegeben. Und dann ist man halt zu ihr gegangen. Wir sind so ein kleines Grüppli gewesen. Wo sich alle kennt haben untereinander und haben dort geschwätzt und gelismet.
0: Gelismet und gelaffert, so wie es vorher jemand im Beitrag gesagt hat.
1: Genau, das habe ich nicht mehr gewusst, das Wort.
0: Über was laffert man denn so beim Lismen?
1: Oh, ganz verschieden. Und zum Teil privat oder man fragt die Ladeninhaberin, wie man jetzt etwas ganz speziell soll machen soll, wie man da dran gehen soll und so weiter.
0: Ah, man muss vielleicht auch einmal gehen. Ich danke dir vielmals, dass du erzählt hast, Frini. Alles Gute mit dem Pullover und einen schönen Nachmittag.
1: Lismen.
0: Um das geht es heute Nachmittag. Söcke können wir nicht in Frage, hat Frini gerade gesagt. Aber ich sehe das andere anders. Rufen Sie uns an 0848 440 222.

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Kandelbauer, Loving the Sun. SRF Verkehrsinfo von 14.31 Uhr. Stau in der Ostschweiz auf der A13 Richtung St. Margrethen zwischen Sevelen und Bux und auf der Nord-Süd-Achse vor dem Gotthardtunnel Richtung Süden ab Amsteg 6 Kilometer Stau, eine Stunde Wartezeit. Die Einfahrt Görschenen ist gesperrt und das Astra empfiehlt, über die A13 via San Bernardino auszuweichen. Dann in Richtung Norden ab Quinto ebenfalls 6 Kilometer Stau, eine Stunde Wartezeit. Die Einfahrt Airolo ist gesperrt. Und noch zum Autoverlad Lötschberg. In Kandersteg beträgt die Wartezeit eine Stunde. Haben Sie Sorge unterwegs? Bleiben Sie nachher, es geht weiter ums Lismen in ein paar Minuten hier auf SRF 1.

0: Bonnie Tyler, Lost in France. Vielleicht sind sie ja eine Art Zauberstab. Die zwei oder mehr Lismennadeln, die man braucht, zum Lismen, wo man anfängt, ein paar Maschen anschlägt und der Reihe um Reihe etwas entsteht. Ein Pullover, wie bei der Frini, die vorhin erzählt hat, oder ein Schal. Zu mir wäre ich jetzt nicht fähig. Aber man kann praktisch alles lismen. Das sagt Andrea Bielser von Summis Welt nämlich auch. Hoi Andrea.
1: Hallo Christina.
0: Was hast du schon alles gelismet?
1: Ja, ich bin jetzt ein bisschen überheblich, frage lieber, was ich noch nicht gemacht habe. Nein, weil das ist einfach eine Faszination und was man sieht, probiert man sofort aus.
0: Also Socken sind etwas, ich meine, das hat die Hörerin vorher gesehen, das mache ich sie nicht, fände sie blöd.
1: Socken. Das mache ich auch, weil das ist nach wie vor für mich eigentlich zweimal genau das Gleiche, genau gleich exakt herzubringen.
0: Das ist noch lustig, mir hat jemand erzählt vorhin, dass ihr das Grossi ihrem Vater immer Socken geschenkt hat auf Weihnachten, selber gelismet die. Und das Erste, was der Vater gemacht hat, ist, er hat sie ausgepackt und nebeneinander hingehabt, um zu schauen, ob sie gleich lang sind, weil das Grossi immer eingeschlafen sei beim Lismen. Da sind die manchmal ganz verschieden dicht gelismet gewesen. Ist deine Lismet dann etwas ganz Regelmässiges? Bist du fast ein bisschen eine Maschine, wenn es ums Lismen geht?
1: Nein, Maschine, dann wäre ich auch ein bisschen schneller. Nein, es ist einfach so, es muss schon exakt sein. Also ja, ich habe schon ein Rückenteil gelismet und oben nachher gesehen, fast fertig, dass Hunger einfach ein Fehler ist. Und ja, dann tue ich nicht das auf.
0: Dann tust du das alles auf.
1: Ich sehe es ja dann, ja.
0: Hey, also ich frage dich nicht, was du alles gelismet hast, aber ich frage dich, von was träumst du noch? Was willst du einmal lismen und hast du bis jetzt noch nicht?
1: Also was sicher noch ist, das ist ein Hochzeitskleid. Aber nicht irgendwie mit Nadeln Nummer 5 oder 6, sondern wirklich einfach, sag jetzt mal so mit einem 2 oder 2,5. Weil im Kopf habe ich das schon und irgendwann wird das mal gemacht.
0: Hey, das sind feine Nadeln. Je kleiner das Nummer ist, desto feiner sind die Nadeln.
1: Genau, genau.
0: Und wird das dann so ein Merengue? Oder wie sieht das jemand? Beschreib mal, wenn du das Bild im Kopf hast.
1: Also das wird eigentlich klassisch. Ich sage jetzt, wie man das so einen schönen Rock hungern noch und dann oben noch auch einfach ein bisschen anlegend. Und was es ganz sicher hat, das muss Puffärmel überkommen. Weil einfach, ja, ich sage, ich weiß nicht, 60er, 65er Jahre hat man glaube so Puffärmel gehabt. Also einfach, ja. Also das wird nicht genau jetzt gekleidet sein, überhaupt nicht, weil ich habe sie eben im Kopf und ich will das mal lesen.
0: Wahrscheinlich hat irgendwo jemand genau so ein Kleid im Herz als Traum. Wir finden den anderen schon, da bin ich sicher. Hey, ja, ja. Mit Puff. Für wer lismest du alles?
1: Also sicher, bei uns ist immer noch so, wenn irgendwo ein Baby auf die Welt kommt, dass das einfach auch etwas gelismet bekommt. Und eigentlich die letzte Aktion war, mit dem Christian Salzmann zusammen für Platten zu lesen. Und jetzt gehe ich dann, da haben sich sehr viele Frauen gemeldet und ich habe kistenweise bekommen.
0: Moment. Platten? Schallplatten? Was ja. Für Platten?
1: Nein, Platten im Wallis. Ja.
0: Für und Platten? Dort, für die Leute?
1: Genau, und
0: von
1: dort gehen wir jetzt mit einer riesen Fuhr ab. Und die freuen sich schon, weil die Gemeinde hat sich schon gemeldet.
0: Hey, das ist ja schön. Sag, wenn du mir so sagst. Ja.
1: Und eben Trachtengähnchen, was hier im Emmental sehr oft gefragt ist, die müssen nicht gern gehäkelt sein, die können aber auch gelismet sein.
0: Welches ist für dich der schönste Moment, Andrea? Der Moment, wo die Maschen anschlägst? Der Moment, wo du mit drinnen im Fluss am Lismen bist? Oder der, wenn du abgehäkelt bist und verneinst und sagst, jetzt ist es fertig?
1: Alle drei.
0: Sicher.
1: Weil am Anfang ist es so, bis es angefangen ist. Und dann geht es weiter. Mal, es kommt gut. Dann ist man fertig. Und dann sagt man, gut, ich weiß, wie es aussieht. Jetzt muss schon das Nächste kommen.
0: Mhm. Ja, man kann nicht hören. Wie hast denn du angefangen? Kannst du dich erinnern als Erste, wo du gelismet hast? Wie alt warst du?
1: Also ich war noch nicht 5. Weil ich habe mein Grossi genau wie sie weinen an der Straße. Und wenn ich zu dem gegangen bin, ist das am Tisch gehockt und hat einfach gelismet. Und dann sagt sie, das wollte ich auch können. Dann hat sie gesagt, ich bin zu alt, das zu machen. Dann sage ich, gut. Und bei uns im Haus haben wir eine Frau, die sehr resolute war, aber eine Todliebe. Und dann hat sie gesagt, herhocken, willst du hochsteigen, du kannst das. Aha. Und ja. Und so hat man gelernt und am Abend hat man schon gesagt, wir wollen mit Linsentum und rechts und links. Und, ja,
0: Hey. Also zu dir ist das, du bist die Richtige gewesen zum Lismen lernen. Dir fällt das Ring, du machst das gut, ein Hochzeitskleid könntest du dir vorstellen zu machen, träumst sogar davon. Ja. Was hättest du für einen Tipp für alle die, die sagen, ja, ich würde noch gerne, aber es macht mir auch ein bisschen Eindruck und habe Respekt davor, gerade wenn es kompliziertere Muster sind und so. Was hast du für einen Tipp?
1: Man kann schon mit rechts und links, also kann man schon alles machen. Und darum einfach probieren. Mhm. Weil es gibt so gute Muster, wo wirklich, man muss keine Ahnung haben. Einfach rechts und links die Masche und das verhält.
0: Also gut, einfach probieren, drauf los, sich gute Muster suchen oder jemand, der es einem erklärt. Geht dir eigentlich die Wolle nie aus, Andrea?
1: Nein.
0: Oder das Garn?
1: Ich darf ja keine Werbung machen, aber ohne Zumiswald, genau zwischen zwei grossen Fabriken. Und daheim, ja, da sind sicher auch gerne 200-300 Strangen Vorrätig.
0: Immer noch ein Klüngel rum. Ich danke dir viel, dass du uns erzählt hast vom Zauber vom Lismen und von dir.
1: Sehr gerne. Schön.
0: Alles Gute. Was nimmst du jetzt in die Hand, wenn du das Telefon abhängst? Welche Lismete? Für was?
1: Jetzt bin ich gerade ein ganz kleines Käppeli, und zwar für die Schweizer Spitäler.
0: Ist das eine Aktion oder ist das etwas von dir privat?
1: Nein, man gehört ja das viel, dass es ins Ausland ist. Mhm. Aber ich bin so, ich sage es einfach gerade, wir haben ja auch Bebe, die das braucht, wenn sie auf die Welt kommen. Und,
0: ein kleines Käppeli. Mach's gut und danke vielmals, hast du dir Zeit genommen, um uns zu erzählen vom Lismen. Ciao, Andrea.
1: Sehr gerne. Tschüss.
0: Andrea Fielser von Sumiswald auf SRF 1 rund ums Lismen.

0: Florian Ast, Bali. In der Ferien kann man natürlich auch lesen. Die eine nennt sich Zeit. Immer der, meine Nachbarin ist so eine, die lesen immer in der Sommerferien ein Pullover. Sie hat schon recht viel. Andere sind am Parallellismen. Die haben mehrere Lismen parat, wo sie abwechslungsweise immer wieder dran arbeiten. Und ich habe hier auch ganz viel Werkstück. Nein, ganz viel Post bekommen von Hörerinnen, vor allem, die schreiben, wie sie es haben mit dem Lismen, was es ihnen gibt. Katharina C. im Rhein, Kanton Luzern. Sie macht mit bei einem Weltrekordversuch, wo ganz viele Leute möglichst viel Sockelis mit, die dann nachher an Bedürftige weitergegeben werden. Ganz kleine Zwergli lismet Katharina Juon von Chur für ihre Enkelkinder. Die haben fest Freude daran. Mit einer, mit der Mia, die 4 ist, lehrt sie jetzt gerade lismen. Und die Zwergli, die macht sie mit ganz feinen Nadeln. Mit ganz außergewöhnlichem Material lismet Katharina Rockli zu Bern. Die nimmt nämlich alte Tonbänder von Kassettli, ja. Und zum Lismen dann nicht lismen Nadeln, sondern Sushi-Stäbli. So lustig. Auch an außergewöhnlichen Ort kann man lismen. Auf dem Beifahrersitz im Auto ging es wunderbar, hat uns Barbara Müller von Engelburg geschrieben. Und dann noch jemand, der sagt, ihr habt Lismen geholfen, wo sie in einer schweren Lebensphase war. Daniela Mistrello, sie hat gesagt, das hat mir geholfen, runterfahren, zu mir selber kommen, wegkommen von negativen Gedanken und dann am Schluss etwas selber gemacht in den Händen haben. Das sei so schön. Das kommt eigentlich durch bei allen, die uns geschrieben haben und angerufen haben. Und von jemandem möchte ich noch erzählen, von der Anne-Rose Strobel-Altdorfer von Uster. Sie hat geschrieben, am Filmfestival in Locarno. Dort schwenkt die Kamera ja vor dem Film immer so ein bisschen auf die Leute, die in der Vorstellung sitzen und warten, bis es anfängt. Und dann sieht man auf der Grossleinwand, wer da alles sitzt. Da gibt's Leute, die sich speziell anlegen mit Accessoires, damit sie ein bisschen auffallen. Und vor ein paar Jahren, wo Lismen noch nicht so in der Mode war, hat sie, Anne Rose, beim Warten gelismet. Und wo sie dann gross auf der Leinwand gekommen ist, haben alle gelacht. Und unterdessen gibt's Lismi Festival, wo alle zusammenhocken und Lismi. Trendsetterin, würde ich sagen, Frau Strobel, sind sie gewesen. Dankeschön allen, die uns angeleitet haben, die uns geschrieben haben und erzählt haben von der Faszination Lismi.
1: Ja, Lismi macht einfach mega Spass.
0: Ja, das habe ich jetzt auch gemerkt.

0: Gefühl. Jetzt mit dem Montagnachmittag. Midnight Lady, Chris Norman.
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0: Von 15 Uhr Stau in der Ostschweiz auf der A13 Richtung St. Margrethen zwischen Severen und Pux. Auf der Nord-Süd-Achse vor dem Gotthardtunnel Richtung Süden ab Amsteg 6 Kilometer, eine Stunde Wartezeit. Die Einfahrt Göschenen ist gesperrt. Das Astra empfiehlt, über die A13 via San Bernardino auszuweichen. In Richtung Norden ab Quinto 6 Kilometer, eine Stunde Wartezeit und die Einfahrt Airolo ist gesperrt. Und beim Autoverlad Lötschberg in Kandersteg beträgt die Wartezeit eine Stunde.
2: Die Nachrichten von SRF um 3 mit Michael Wieland. Nach der Landtagswahl im deutschen Bundesland Sachsen-Anhalt hat Bundeskanzler Friedrich Merz vor den Medien Stellung genommen zur Wahlniederlage seiner Partei. Es sei die schlimmste Niederlage der CDU seit Jahrzehnten gewesen.
3: Wir sind alle zutiefst schockiert. Wir haben es selbstverständlich zu akzeptieren. Das sind die Regeln unserer Demokratie. Und dieses Wahlergebnis wird Auswirkungen haben.
2: Welche Auswirkungen und Folgen das Resultat für seine Partei haben wird, das ließ er offen. Mit Blick auf seine eigene Position als Kanzler sagte er, aufgeben sei für ihn keine Option. Die CDU stürzte bei der Landtagswahl gestern auf 17% ab. Die Alternative für Deutschland, AfD, hat die Wahl gestern gewonnen. Sie holte fast 44% der Stimmen. Die absolute Mehrheit im Parlament verfehlte sie nur knapp. Ihr Spitzenkandidat Ulrich Siegmund hat daher Gespräche mit anderen Parteien über eine mögliche Regierungszusammenarbeit aufgenommen. Die Europäische Union will die Zusammenarbeit mit Grönland ausbauen, wirtschaftlich und politisch. EU-Kommissionspräsidentin Ursula von der Leyen hat dazu eine Erklärung unterzeichnet bei ihrem Besuch in Grönland. Sie kündigte zudem neue Investitionen von 200 Millionen Euro an. Das Geld soll unter anderem dazu gebraucht werden, um kritische Rohstoffe zu erschließen, zum Beispiel seltene Erden. Grönland könne auf die EU zählen, so von der Leyen. Sie betonte erneut, dass es allein an Grönland und Dänemark sei, über die Zukunft zu entscheiden.
4: We want to be very clear and repeat again here that Greenland's future is for the people of Greenland and Denmark to decide. No one else.
2: US-Präsident Donald Trump spricht immer wieder von einer Übernahme Grönlands. Wer Verkehrsregeln besonders grob verletzt, also zum Beispiel als Raser verurteilt wird, kann nicht in jedem Fall von sogenannten Ersttäterprivileg profitieren, also von einer milderen Strafe. Das hat das Bundesgericht präzisiert. Es hat die Beschwerde eines Rasers abgewiesen. Das Privileg einer Geld- statt Freiheitsstrafe falle nicht nur für jene Personen weg, die bereits wegen einer qualifiziert groben Verletzung verurteilt wurden, also eben zum Beispiel als Raser, sondern auch für jene, die in den vergangenen 10 Jahren wegen einer groben Verletzung verurteilt worden sind. Dazu gehört zum Beispiel das Fahren in angetrunkenem Zustand. Der Blick aufs Wetter. Heute ist es ziemlich, morgen meist sonnig bei rund 30 Grad. Morgen Abend gibt es dann lokale Gewitter. Das waren Nachrichten von Radio SRF. Verantwortlich Karin Britsch.
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0: Weiter geht's durch den Montagnachmittag. Schön, haben Sie eingeschaltet am Mikrofon, Christina Lang. Wenn eine Röstiraffle könnte singen. Also, wenn eine Röstiraffle könnt singen. Oh, ich bin sicher, die würde sich wünschen, sie hat ihre Stimme so wie er. Der Sänger. Jetzt wollte er gerade davon singen. Das ist der Joe Cocker auf SRF 1. What becomes of the broken-hearted?

0: Das ist Musik von Schottland und aus den 1970er Jahren Band Sutherland Brothers and Quiver in the Arms of Mary. In seinen eigenen 70er Jahren ist der Gabriel Dubler. Er ist 74. Und er war gestern unser Gast in der Sendung «Die fünfte Schweiz» live von Australien. Der Gabriel ist einer, der viel in der Welt herumgekommen ist, schon als junger Mann. Er hat als Ingenieur gearbeitet. Und als er dann mit 30 eine TÜV-Tour quer durch Australien gemacht hat, hat er gemerkt, da wollte ich eigentlich gar nicht mehr weg. Und so ist er geblieben zu Brisbane. Etwas allerdings hat ihm gefehlt. Und ich glaube, das können viele von uns verstehen. Brot. Knuspriges, feines, gutes Brot. Aber zum Glück weiss sich der Gabriel zu Australien schon zu helfen. Er backt nämlich das Brot einfach selber.
1: Ich backe etwa dreimal pro Woche. Und angefangen hat es, weil man eigentlich gar kein richtiges Brot gefunden hat und kein gutes Brot. Es gibt dann schon Bäckereien in den letzten 35 Jahren, wo Brot produzieren. Aber so gut wie in der Schweiz ist es auch wieder nicht. Und da mache ich lieber mein eigenes Brot. Ich mache Vollkornbrot. Das ist eine Basis, die ich im Geschäft kaufe. Und dann tue ich dazu Linseed und allerlei verschiedene Körner. Ich tue jedes Mal drei verschiedene Körnchen dazu und dann mache ich den Teig in einer Brotmaschine und dann nehme ich ihn raus, anderthalb Stunden bevor es backt oder bevor es theoretisch fertig ist und dann tue ich es im Ofen backen. Und voilà, so zweimal, so am Montag oder am Dienstag, das die Woche habe ich ein bisschen Brot aufgehalten für morgen Montag, damit ich am Dienstag kann neu backen kann, weil ich dann zu Gymnastik gehen, da kann ich diesen Leuten ein bisschen Brot bringen.
0: Aber nicht nur in den Leuten aus seinem Turngrüppli gibt der Gabriel Dubler sein Brot weiter, sondern in ganz vielen anderen Leuten auch. Ich glaube, der hat einfach immer ein Brot dabei.
1: Wenn zum Doktor gehen oder zum Zahnarzt oder an Merit gehen oder so. An der Frau von Merit, ich gebe ihr jedes Mal ein halbes Brot und so. Und das ist am Samstag am Morgen, das heisst, ich komme Zopf über normalerweise. Aber in der Woche, wie mehr ich weggebe, wie früher mache ich wieder Brot und dann wieder frisches Brot für mich, oder?
0: Das geht ja super auf für alle. Und einmal im Monat, hat uns der Gabriel erzählt, gibt es bei ihm zu Brisbane an einem besonderen Tag einen, wo man mit den Leuten in der Nachbarschaft Sachen täuschelt. Selber gemacht, zu basteln, zu kochen, zu backen. Und dort bringt er natürlich auch sein Brot und seine Zöpfe mit zum Täuscheln. Gegen ganz verschiedene andere Sachen.
1: Es hat ein Mädchen, wo immer kleine Blumenstrüsschen kommen. Aber ich gebe ihr dann den Zopf, der einen Punkt hat auf dem Papier. Und der ist ein bisschen kleiner als die anderen.
0: Ein spezieller kleiner Zopf und eine schöne Geschichte von Gabriel Dubler bei der fünften Schweiz. Er hat gestern erzählt über sein Leben in Australien. 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

Heidi Stimm und die Power und alles aufs Mal. Whitney Houston, All at Once. SRF Verkehrsinfo von 15.29 Uhr. Stau in der Ostschweiz auf der A13 Richtung St. Margrethen zwischen Sevelen und Bux und vor dem Gotthardtunnel in Richtung Süden ab Amsteg 5 Kilometer Stau und mindestens 45 Minuten Wartezeit. Die Einfahrt Göschenen ist gesperrt und in Richtung Norden ab Quinto 6 Kilometer Stau, 1 Stunde Wartezeit. Die Einfahrt Airolo ist gesperrt. Machen Sie es gut unterwegs.

Ramazzotti. Und Emotionen per sempre. Der Eros hat ja noch Glück gehabt. Ein schöner Name. Wie ein Liebesgott, Eros. Und abkürzen kann man ihn auch eigentlich nicht. Es ist so eine Sache mit den Namen und mit den Übernehmen. Aus einem Andreas wird der Andi oder der Andu, aus dem Peter der Peach. Und wenn jemand Christina oder Christina heisst, was gibt es da aus? Kriegi, Kriege, Kriegle oder Chrissy. Das ist ein Chrissy. Der ziemlich spezielle. Chrissy Hynde, Sängerin und Frontfrau von der britischen Band The Pretenders, auf die Welt gekommen, heute vor 75 Jahren, als Christine. Christine Elaine Hynde. Und alle haben ihr Chrissy gesagt. Aufgewachsen in den USA, in Ohio in den 50er Jahren, in den 70er auf London gezogen. Sie hat als Musikjournalistin gearbeitet für das Musikheft New Musical Express. Da ist sie im Punk verfallen, in der Musik und im Style. Sie hat auch mal kurz in einer schrägen, kleinen Boutique zu London Kleider verkauft. Und zwar Kleider aus Lack und Leder und mit Schnallen und so. Es war die Boutique von der späteren Queen of Punk, von der Designerin Vivienne Westwood. Aber eigentlich hat Chrissy Hynde nur Musik machen. Und es hat dann ein Zeitchen gebraucht, bis sie die richtigen britischen Musiker gefunden hat, ein paar, die getraut haben, um es aufzunehmen mit dieser energiegeladenen Amerikanerin. Aber dann nachher, Anfangs 80er Jahre, ist der Durchbruch gekommen mit dieser Band The Pretenders. Chrissy Hynde feiert heute, am 7. September, ihren 75. Geburtstag. Und wir spielen den grossen Hit von ihr, feiern ein bisschen mit. Pretenders aus den 80er Jahren mit der Chrissy Hynde. Don't get me wrong.

Ein Stück, das ein Stück Musikgeschichte ist. «American Pie» von Don McLean. SRF Verkehrsinfo von 15.42 Uhr. Eine dringende Meldung. Vorsicht im Aargau auf der A3 Richtung Basel zwischen Rheinfelden Ost und der Verzweigung Augst besteht Gefahr durch einen Velofahrer auf der Fahrbahn.

0: Céline Dion, SRF1. Bonjour, pardon, merci. Montag Nachmittag um 16:30 Uhr, gut 3/4 Stunde, kommt hier die Sendung Regional Diagonal. Meine Kollegin Katrin Kauer gibt uns einen Überblick über das, was in den Regionen heute zu reden gibt. Eine Geschichte kommt von Basel. Und es geht um einen heissen Sommer, der die Leute ans Limit gebracht hat.
1: Ja, so viel ist klar. Wenn es etwas gibt, das diesen Sommer geprägt hat, dann war es eben die Hitze. Und genau wegen dieser haben möglicherweise die Meldungen bei der Opferhilfe von Bide Basel markant zugenommen, sagt der Geschäftsleiter, der Beat John.
2: Das war eine extreme Hitze. Und Hitze kann Stress auslösen, kann die Menschen dünnhütiger machen, gereizter machen. Man kann sich nicht mehr holen, es klebt alles und dann eskaliert es.
1: Mehr Gewalt wie sonst über die letzten heissen Sommermonate Juni, Juli und August. Mehr häusliche und sexualisierte Gewalt bei Frauen, mehr Straftaten in Parks oder auch an Events beispielsweise. Und ja, vielleicht sind die Leute sensibler geworden. Betroffene würden sich heute schneller melden. Aber die vielen zusätzlichen Anfragen diesen Sommer, die sind schon aussergewöhnlich.
2: Aber dass wir jetzt in einem Monat ein 36% Wachstum im August haben, das wirklich so, wo man jetzt kaum mehr hätte können aushalten und wo dann die Leute gesagt haben, ich mag jetzt langsam nicht mehr. Also das ist ein Wachstum, das man nicht einfach so erklären kann mit mehr Sensibilisierung.
1: Ob es am Schluss wirklich die Hitze ist, das wird sich zeigen schon bald, wenn es jetzt wieder kühler wird.
0: Mehr Gewalt in der eigenen vier Wänden, mehr Gewalt draussen auf der Strasse und an Veranstaltungen in diesem heissen Sommer. Das ist eines der Themen heute im Regional Diagonal am 16:30 Uhr hier auf SRF 1.

0: Zeitgenuss aus den 80er Jahren. Die britische Band Thompson Twins, Hold Me Now.
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0: Von 16 Uhr Vorsicht im Aargau auf der A3 Richtung Basel zwischen Rheinfelden Ost und der Verzweigung Augst besteht weiterhin Gefahr durch einen Velofahrer auf der Fahrbahn. Dann Region Zürichsee auf der A3 Richtung Zürich zwischen Horgen und Talwil Stau wegen eines defekten Lastwagens. Vor dem Gotthardtunnel Richtung Süden ab Amsteg 5 Kilometer Stau, mindestens 45 Minuten Wartezeit. Die Einfahrt Göschenen ist gesperrt. In Richtung Norden ab Quinto 6 Kilometer Stau, eine Stunde Wartezeit. Die Einfahrt Airolo ist gesperrt.
2: Die Nachrichten von SRF um 4 mit Michael Wieland und diesen Themen. Nach dem Wahlsieg der AfD in Sachsen-Anhalt. Der deutsche Bundeskanzler Friedrich Merz zeigt sich schockiert. Unterstützung für Grönland. EU-Kommissionspräsidentin Ursula von der Leyen kündigt neue Investitionen an. Und Cyberangriffe und Sabotageakte. Der Schweizer Bevölkerung sei das Risiko viel zu wenig bewusst, sagt Armeechef Benedikt Roos. Das Wetter heute ziemlich, morgen meist sonnig bei rund 30 Grad. Morgen Abend dann lokale Gewitter. Klarer Sieg für die AfD, herbe Niederlage für die CDU. Zum Ergebnis der Landtagswahl im deutschen Bundesland Sachsen-Anhalt hat sich nun auch Bundeskanzler und CDU-Chef Friedrich Merz geäußert. Sandro Peter.
3: Es sei die schlimmste Wahlniederlage der CDU seit Jahrzehnten, sagte Bundeskanzler Friedrich Merz vor den Medien.
4: Wir sind alle zutiefst schockiert. Wir haben es selbstverständlich zu akzeptieren. Das sind die Regeln unserer Demokratie. Und dieses Wahlergebnis wird Auswirkungen haben.
3: Welche Auswirkungen genau, ließ Merz offen. Die CDU wolle auch die Landtagswahlen in Berlin und in Mecklenburg-Vorpommern in 2 Wochen in die Diskussion einfließen lassen. Klar sei, Deutschland brauche Reformen, so Merz.
4: Es geht um nicht mehr und um nicht weniger als um die Zukunft unseres Landes und die Chancen unserer Kinder und Enkelkinder. Und die dürfen wir nicht verspielen.
3: Diese Verantwortung wolle er wahrnehmen, so Merz. Aufzugeben sei für ihn jetzt keine Option. Die CDU stürzte bei der Landtagswahl gestern in Sachsen-Anhalt auf 17% ab. Die Alternative für Deutschland, AfD, hat die Wahlen gewonnen. Sie holte fast 44% der Stimmen. Die absolute Mehrheit im Parlament verfehlte sie nur knapp.
2: Die Europäische Union will die Zusammenarbeit mit Grönland ausbauen, wirtschaftlich und politisch. EU-Kommissionspräsidentin Ursula von der Leyen hat dazu eine Erklärung unterzeichnet bei ihrem Besuch in Grönland. Sie kündigte zudem neue Investitionen von 200 Millionen Euro an. Das Geld soll unter anderem dazu gebraucht werden, um kritische Rohstoffe zu erschließen, also zum Beispiel seltene Erden. Diese werden für Smartphones oder Elektroautos benötigt. Grönland könne auf die EU zählen, so von der Leyen. Sie betonte erneut, dass es allein an Grönland und Dänemark sei, über die Zukunft zu entscheiden.
5: We want to be very clear and repeat again here that Greenland's future is for the people of Greenland and Denmark to decide, no one else.
2: US-Präsident Donald Trump spricht immer wieder von einer Übernahme Grönlands. Das angespannte Verhältnis zwischen dem Westen und Russland hat auch Auswirkungen auf die Schweiz. Das sagt Armeechef Benedikt Roos. So seien auch Schweizer Infrastrukturen durch Cyberangriffe und Sabotageakte bedroht. Nur sei das der Öffentlichkeit viel zu wenig bewusst, sagte Roos im Tagesgespräch von Radio SRF. Inlandredaktor Elmar Blotzer.
6: Laut dem Nachrichtendienst des Bundes ist gerade Russland eine Bedrohung für die Schweizer Sicherheit. So erwähnte heute Armeechef Benedikt Roos Cyberangriffe, die auf verschiedene Weisen stattfinden. Zum einen gäbe es Versuche, in Computersysteme einzudringen, um vertrauliche Daten von Schweizer Behörden und Unternehmen zu stehlen.
7: Das Zweite ist, dass man versucht, mit so Cyberangriffen unser System lahmzulegen. Also sprich, dass wir nicht mehr E-Mail schreiben können oder dass E-Mail sehr viel verzögert sind. Und das findet wirklich tagtäglich statt.
6: Viele dieser Angriffe könnten abgewehrt werden, aber man müsse immer auf der Hut sein, um bestehende Sicherheitslücken zu schließen. Die Schweiz sei keine Insel der Glückseligen, betont Armeechef Roos. Der breiten Öffentlichkeit sei es aber noch viel zu wenig bewusst, welche Sicherheitsrisiken es in der Schweiz gebe.
7: Die Resilienz für die Gesellschaft bedeutet, das fährt natürlich sehr viel früher an. Zum Beispiel das Thema Sicherheit. Aus meiner Perspektive müsste das auch ein Thema in der Schule sein.
6: So sei es heute ein Problem, wie sorglos viele Menschen privat wie beruflich mit ihren Daten umgingen, etwa auf Social Media oder beim Einkaufen.
2: Noch eine Meldung zur Wirtschaft. Der britische Autohersteller Jaguar Land Rover baut in den nächsten 2 Jahren etwa 4'000 Stellen ab. Er will damit etwa 2 Milliarden Euro sparen. Jaguar Land Rover ist der größte Fahrzeughersteller in Großbritannien. Die Börsendaten von SIX, der Swiss Market Index, liegt im Moment bei 14.316 Punkten. Das ist ein Minus von 0,6%. Der Euro wird zu 94,08 gehandelt, der Dollar zu 80,90. Soweit die Meldungen. Und noch der Blick aufs Wetter. Es ist mit einigen Wolkenfeldern oft sonnig. Morgen scheint dann meist die Sonne, am Abend ziehen aus Westen teils Gewitter auf. An beiden Tagen ist es rund 30 Grad. Das waren Nachrichten von Radio SRF. Verantwortlich Karin Britsch.
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8: Weiter geht's bei mir, Christina Lang. Schön, haben Sie eingeschaltet. Wenn man sich so die Welt vorstellt, die ganze Welt, was haben Sie denn für ein Bild vor sich? Eine Kugel? Der Globus? Oder eine grosse Weltkarte, wo alle Kontinente und Länder so wie ein Teig ausgewallet vor Ihnen liegen? Das Problem mit dem Weltkartenteig ist, dass da gewisse Stücke viel grösser aussehen, als sie wirklich sind. Da müssen wir ein bisschen anpassen. Und genau das ist jetzt passiert. Die Vereinten Nationen setzen sich ein für eine neue Weltkarte. Eine, die Grössenverhältnisse besser stimmt. Und die Idee für die neue Weltkarte, die ist von Afrika ausgekommen. Was da dahinter steckt, was es könnte auslösen, das hören wir in ein paar Minuten.

0: Mike and the Mechanics, Over My Shoulder. Und jetzt geht es um die ganze Welt hier auf SRF 1. Und wie, dass man die anschaut, nämlich mit einem neuen Blick auf eine neue Weltkarte. Die Weltkarte, die wir kennen, die wir am meisten sehen, auf denen ist Europa in der Mitte und unten und oben die Gebiete um den Südpol und um den Nordpol herum. Die Insel Grönland zum Beispiel oben im Norden, die sieht riesig aus. Fast so gross wie der ganze Kontinent Afrika. Aber das stimmt in Tat und Wort gar nicht. Grönland ist kleiner, etwa 14 Mal kleiner als ganz Afrika. Müsste man das unterdessen nicht können besser darstellen? Die Vereinten Nationen, die UNO, findet doch. Und darum hat die UNO jetzt eine Resolution verabschiedet, die eine neue Weltkarte empfiehlt. Die sogenannte Equal Earth Karte. Auf Deutsch eine flächengerechte Weltkarte. Auf dieser Karte sieht man viel besser, wie gross die Länder und Kontinente im Verhältnis zueinander wirklich sind. Die Idee für das Projekt, für den Vorstoss, die ist aus Afrika gekommen, vom westafrikanischen Staat Togo, zusammen mit anderen. Unsere SRF-Korrespondentin für Afrika ist Sarah Fluck und sie ist uns jetzt gerade zugeschaltet von der Mitte vom Kontinent zu Uganda. Hallo Sarah, wie sind denn jetzt die Reaktionen? Wie gross ist die Freude in den afrikanischen Staaten, wie eben zum Beispiel Togo, über einen Entscheid von der UNO?
1: Also ja, gerade bei der Regierung von Togo ist die Freude riesig. Man muss sehen, das ist ein ganz kleines westafrikanisches Land, wo der UNO-Vorstoss für ganz Afrika angeführt hat. Und ihnen ist es gelungen, weltweit praktisch alle Staaten, die abgestimmt haben, hinter sich zu bringen. Und das ist eine diplomatische Meisterleistung für sie. Und über Togo raus würdigt auch die Afrikanische Union den Entscheid als Erfolg und sagt, dass sie geben ein Zeichen, dass Afrika jetzt selber mitbestimmen will und kann, wie der Kontinent dargestellt werden soll.
0: Wir haben ein paar kleine Unterbrüche in unserer Verbindung, aber schau, ich frage dich jetzt einfach weiter. Kannst du uns noch ein bisschen den Hintergrund beleuchten, warum dass die afrikanischen Staaten überhaupt eine neue Karte möchten?
1: Also eine Kampagne hinter dieser UNO-Resolution, die nennt die alte Weltkarte, also die Mercator-Weltkarte, als provokativ die längste Desinformationskampagne der Welt. Sie sagen, über Generationen habe die Welt eine Karte von sich gehabt, auf der Afrika fast wie ein Nebenschauplatz wirkt, also sehr klein und unbedeutend. Und sie sehen in dem Innen auch ein Überbleibsel vom Kolonialismus und ihnen geht es darum, um mehr als Geografie. Es geht um die Frage, wer auf dieser Welt wichtiger scheint und wer eben übersehen wird.
0: Der Blick korrigieren, nachhaltig. Was erhoffen Sie sich denn von dem neuen korrigierten Blick auf Afrika?
1: Also Kampagne will vor allem das Wissen verändern und besonders in den Schulen aktiv sein. Also Kinder sollen eben nicht nur lernen, wo Afrika liegt, sondern dass es ein riesiger Kontinent ist, eben grösser als die USA, China und Indien zusammen.
0: Und was meinst du, wie realistisch sind die Hoffnungen? Kannst du das auslösen?
1: Ja, ist sicher mal ein Anfang. Aber man muss eben sehen, die UNO-Resolution ist halt nur eine Empfehlung. Das heisst, kein Staat, keine Firma muss jetzt die Karte wechseln. Entscheidend wird darum sein, wer jetzt tatsächlich den Schritt wagt und eben auf eine mehr Fläche treue Weltkarte umstellt. Besonders wichtig wären da grosse Medienhäuser, aber auch Tech-Konzerne, Google, Apple oder eben Verlage, die Schulmaterial herstellen. Weil all die zusammen bestimmen, welche Karten wir im Alltag sehen. Und ich glaube, wenn sich die Bilder verändern, die wir täglich sehen, dann kann sich auch unser innere Bild von Afrika in den Köpfen verändern. Und ich glaube, der Effekt wird darum vor allem pädagogisch oder symbolisch sein.
0: Sagt Sarah Fluck, SRF-Afrika-Korrespondentin, über die neue Weltkarte, die besser zeigt, wie gross das die Länder und Kontinente im Verhältnis zueinander wirklich sind. Da gibt es natürlich auch solche, die noch ziemlich viel kleiner aussehen als vorher, die USA zum Beispiel. Und die USA sind auch der einzige Staat gewesen, der gegen die UNO-Resolution gestimmt hat.

0: Die warme Stimme, die gehört in einer dänischen Sängerin Hanne Bol. All it takes.
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0: Kirchenorgeln. Ganz unglaubliche Instrument. Und in der Stadt St. Gallen gibt es sogar eine Kirchenorgel, die 3D-Sound kann, die einem mit ihrem Klang von allen Seiten her einwickeln und die ein riesiges Tonspektrum hat. Über 5000 Urgelpfeifen sind das, 30 Klangscheiben, 13 Röhrenglocken, ein chinesischer Gong. Das Ganze ist 22 Tonnen schwer und mehr und bringt eine ganze Welt von Klängen. Die Orgel steht in der Kirche St. Laurenz in St. Gallen, die mit Surround Sound. Und die kann man jetzt 2 Wochen lang erleben am Laurenzen Orgelfestival St. Gallen. Und zwar in ganz verschiedenen Konzerten. Es gibt sinfonische Orgelmusik, es gibt Klezmer, es gibt Zusammenspiel mit St. Galler Musikerinnen und Musikern, Morgenmeditationen mit Orgelmusik oder ein Duett mit Orgel und Theremin, dem Instrument, das so schwebende und sphärische Töne macht. Alle die Konzerte von dem Festival sind gratis mit Kollekten, ausser das der St. Galler Museumsnacht am Samstag. Eins möchte ich noch speziell herausheben. Am Mittwoch über Mittag tanzen nämlich die Kirchenorgeln von der Kirche St. Laurenzen, der Bolero. Ja, genau. Da hören wir jetzt vom Orchester, der Bolero. Aber am Mittwoch gibt es das mit Surround Sounds von der Kirchenorgeln quasi in 3D. Die Organistin Babette Mondry spielt den berühmten Bolero von Maurice Ravel. Ein Perkussionist und eine Tänzerin machen auch mit. Konzert am Mittwochmittag, 4:15 Uhr, im Rahmen des Laurenzen Orgelfestival in der Kirche St. Laurenzen, St. Gallen.
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0: Und jetzt geht's weiter mit Musik von Mark Sway. Und der ist übrigens ab Ende Monate wieder unterwegs auf Konzerttour. 25. September in Heerbrugg und am 26. an der Kulturtag.

0: Tag, 16:30 Uhr. Jetzt der gerade Sendung Regional Diagonal hier auf SRF 1.
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0: Von 16.30 Uhr Entwarnung im Aargau auf der A3 Richtung Basel zwischen Rheinfelden-Ost und Augst besteht keine Gefahr mehr durch einen Velofahrer auf der Fahrbahn. Dann in der Zentralschweiz, dass die A4 Richtung Zürich zwischen der Verzweigung Rütihof und Cham wegen eines Unfalls gesperrt. Daher kommt es zu Stau in beiden Richtungen vor der Sperrung. Dann Stau in der Region Zürich vor dem Gubristunnel Richtung St. Gallen ab Dietikon und ab Urdorf Süd. In der Region Basel auf der A2 Richtung Deutschland ab Hagnau und vor dem Gotthardtunnel Richtung Süden ab Wassen 3 Kilometer Stau mit 30 Minuten Wartezeit. Die Einfahrt Göschenen ist gesperrt. Und in Richtung Norden ab Quinto 6 Kilometer Stau, 1 Stunde Wartezeit. Die Einfahrt Airolo ist gesperrt.

0: Da ist regional diagonal. Ich bin Katrin Keller. Das Goldach im Kanton St. Gallen war letzten Freitag an einem Schulfest plötzlich nichts mehr wie vorher. Eine Meldung über angebliche Schüsse hat einen grossen Satz von der Kantonspolizei ausgelöst. Rund 300 Kinder und Lehrpersonen mussten mehrere Stunden im Schulhaus bleiben. Erst später hat die Polizei eine Warnung gegeben. Es hat sich herausgestellt, bei den vermeintlichen Schüssen hat es sich um Knallgeräusche gehandelt. Der Schock sitzt aber immer noch tief. Im Dorf wird auch heute, 3 Tage später, noch intensiv über den Vorfall geredet. Und mit dem Start der neuen Schulwoche stellt sich die Frage, was zieht man jetzt für Lehren daraus? Der Goldacher Gemeindepräsident Dominik Gemperli sagt:
1: Ich glaube, es ist wirklich wichtig, dass man übergeordnet ein Notfallkonzept sich überlegt, dass man eben in solchen Situationen den Stuttgart auch auf Dokumentationen zugreifen. Die Ereignisse vom Freitagabend haben uns da vor Augen geführt, dass eben das durchaus eine gewisse neue Realität kann darstellen und dass man sich da versucht, bestmöglich auch vorzubereiten. Das ist, glaube ich, schon eine Aufgabe, die entsprechend auch wir als Gemeinde für die Zukunft haben.
0: Bei vielen Kindern hat der Abend starke Eindrücke hinterlassen. An der Schule ist das Thema heute mit Gespräch und Austausch aufgeschafft worden. Wer Cannabis in einer Apotheke legal und reguliert kann kaufen, konsumiert wegen dem nicht mehr davon. Im Gegenteil. Der Konsum geht sogar leicht zurück. Und er oder sie ist auch eher bereit, den Stoff so zu konsumieren, dass das Risiko für gesundheitliche Schäden kleiner ist. Da zeigen die ersten Ergebnisse von einer Studie, die im 24 in den Städten Bern, Biel und Luzern gestartet ist. Mehr als 1000 Leute machen aktuell bei dieser Studie mit. Für die Luzerner Stadträtin Melanie Setz zeigt der Versuch aber noch etwas anderes.
2: Dass es gut funktioniert mit den Studienteilnehmenden, dass sie sich gut abgeholt fühlen und dass auch die Apotheken als Verkaufsort, dass es einen wichtigen Teil auch von ihrer Arbeit empfindet. Ich denke, das zeigt auf, dass wir wirklich die Apotheken auch in die Gesundheitsversorgung noch mehr einbinden können.
0: Die Stadt zieht eine positive Zwischenbilanz. Die Cannabis-Studie, die läuft noch rund 2 Jahre weiter. Die Gewalt, die Heide, in den eigenen 4 Wänden, sind ihnen seit Jahren zu. Einen besonders markanten Anstieg hat es aber diesen Sommer gegeben, zum Beispiel in Basel, in der Stadt und auch auf dem Land. Da zeigen die Zahlen der Opferhilfe. Im Schnitt sind 30% mehr Fälle eingegangen. Die Martina Inglin über mögliche Gründe.
3: Der Sommer ist besonders die Hitze aufgefallen. Der Geschäftsleiter der Opferhilfe der beiden Basel, der Beat John, erklärt sich die vielen Fälle von Gewalt darum so.
4: Das war eine extreme Hitze gewesen. Und Hitze kann Stress auslösen, kann die Menschen dünnhütiger machen, gereizter machen. Man kann sich nicht mehr erholen, es klebt alles und dann eskaliert es.
3: In den Sommermonaten Juni, Juli und August haben sich letztes Jahr 850 gewaltbetroffene Leute bei der Opferhilfe gemeldet. Dieses Jahr in der gleichen Zeit sind es 250 mehr gewesen.
4: Wir haben einen Anstieg bei häuslicher und sexualisierter Gewalt bei Frauen. Es haben sich wirklich deutlich mehr Frauen gemeldet. Wir haben aber auch einen Anstieg gehabt bei Straftaten im öffentlichen Raum. Also sei das zum Beispiel in der Freizeit, in einem Park, in einem Event, wo einfach mehr Gewalt passiert ist.
3: Ein Anstieg der Zahlen sei nicht immer nur schlecht. Die Leute seien vielleicht sensibler, getrauenmässig zu melden, da sei man sich gewöhnt. Aber die vielen zusätzlichen Anfragen diesen Sommer, die seien schon außergewöhnlich.
4: Aber dass wir jetzt in einem Monat ein 36% Wachstum im August haben, dort, was wirklich so, wo man die Hitze kaum mehr hätte können aushalten und wo dann die Leute gesagt haben, ich mag jetzt langsam nicht mehr. Also das ist ein Wachstum, das man nicht einfach so erklären kann mit mehr Sensibilisierung.
3: Ob es am Schluss wirklich die Hitze war, das zeigt sich vor allem in den nächsten Monaten, wenn es abkühlt.
0: Und wir bleiben gerade noch ein bisschen beim Thema Hitze. Die hat uns diesen Sommer ja so richtig gefordert. Mit Temperaturen jeden Tag weit über 30 Grad. Und dass es meistens schön war und nicht kalt und nicht nass, da hat auch die Schweizerische Rettungsfluggacht gespürt. Die Rega war in diesem Sommer häufig unterwegs, gerade auch in der Zentralschweiz. Primus Etlin.
5: Wenn in der Zentralschweiz jemand in Not geratet oder wenn es einen Unfall gibt, dann ist vor allem die Rega-Basis zuerst Feld im Kanton Uri gefragt. Von Erstfeld aus fliegt die Rega schweizweit die meisten Einsätze bei Wanderunfällen. Allein in den Monaten Juli und August ist die Rega-Crew von Erstfeld 80 Mal nur für Wanderunfälle unterwegs gsi. Aufgefallen sei, dass die Rega häufiger weit rauf hätte müssen. Das sagt der Rega-Mediensprecher Matthias Gehrig.
6: Wir stellen zum Beispiel fest, dass wirklich Bergunfälle im alpinen Gelände, also zum Beispiel Einsätze bei Klettersteigen, bei Hochtouren oder wirklich für Wanderer, die wirklich hoch unterwegs sind, dass die Einsätze relativ stark zugenommen haben im Vergleich zum letzten Jahr.
5: Über alle Einsätze gesehen liegt in der Sommer 2026 aber etwa im Schnitt von den letzten Jahren.
0: Tits und ihre möglichen Auswirkungen gehört in der Sendung «Regional Diagonal».
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8: Also was im Wetter aktuell über Tits gibt und wie typisch das ist, ab wenn es kühler wird, das hören wir dann gerade auch noch um 10 vor 5. Aber zuerst Musik von Mariah Carey, «Dream Lover». Und einen schönen Nachmittag von mir. Ich bin Christina Lang.

das, Garth Brooks auf SRF 1. Wir alle, wir haben so Sachen, die eigentlich nur als Provisorium gedacht wären, die wir improvisiert haben. Nicht, dass sie für immer haben. Wir so haben Klepplösungen. Eine Kiste neben dem Bett statt einem Nachttischli. Einfach mal hingestellt, provisorisch. Aber jetzt steht die Kiste schon ewig dort und es funktioniert eigentlich super. Ganz ähnlich in dem Song, der jetzt kommt. Da hat es eine Passage, wo der Bill Withers singt «I know, I know, I know, ich weiss, ich weiss, ich weiss, ich weiss» 26 Mal. Und das hat er eigentlich nur gemacht, um ein bisschen auffüllen. Eigentlich hat er später noch einen richtigen Text schreiben, aber dann haben ihm seine Bandkollegen gesagt, «Nein, lass das, das tönt gut.» Und sie haben so recht gehabt. Ich denke es jedes Mal. Bill Withers auf SRF 1, «Ain't no sunshine». 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

0: Musik aus der Schweiz, Sängerin Jane Bogart, La Vita Cos'è.
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0: Der Jürg Ackermann ist bei SRF Meteo parat für uns. Du, Jürg, heute heiss, tüppig und das, obwohl es recht viel Wolken hatte. Wie heiss ist denn so geworden?
2: Ja, die Temperaturen sind auf 28 bis 30 Grad in der Deutschschweiz angestiegen und trotz eben nur 3 bis 5 Stunden Sonnenschein ein bisschen wärmer geworden, ist in der Westschweiz, besonders auch in Genf, dort haben wir nämlich mit 34 Grad den zweithöchsten Wert erreicht, der jemals im September gemessen worden ist. Also es ist wirklich außergewöhnlich warm geworden, besonders eben in der Westschweiz, wo jetzt die Sonne häufig schon hat. Und von Westen her lockert die Wolke jetzt auch immer mehr auf. Es hat jetzt eben zum Teil noch dichtere Wolkenfelder, die jetzt mehr und mehr Richtung Ost abziehen. Aber gerade so in der Ostschweiz, da wird man wahrscheinlich heute Abend auch nicht mehr allzu viel Sonne sehen. Und auch in den Alpen drin haben wir zum Teil noch ein paar Quellwolken. Und ganz lokal kann es in den Alpen auch noch einen Platz geben. Sonst bleibt es heute Abend trocken.
0: Und morgen geht es dann aber noch nicht durch ab mit der Temperatur. Im Gegenteil, wird das der letzte heisse Tag vom Jahr, morgen.
2: Ja, genau. Also alle, die eigentlich schon verwöhnt worden sind, dem Sommer mit heissen Tagen, die das sehr gerne hatten, die können morgen noch mal geniessen. Es wird sogar noch ein bisschen heisser als heute. Die Höchstwerte liegen morgen bei 30 bis 33 Grad. Es bleibt morgen typisch und am Nachmittag kommt dann noch ein mäßiger Westwind auf, der das Ganze wahrscheinlich ein bisschen angenehmer macht. Dazu ist morgen meistens sonnig. Es hat aber zum Teil am Morgen noch ein paar Wolkenfelder, besonders auch in der Deutschschweiz und auf der Alpen-Südseite. Aber die ziehen dann bald einmal weg und es machen dann am sonnigen Wetterplatz. Aber über den Bergen, da gibt es dann schon den Tag durch. Ein paar Quellwolken, ganz lokal, kann es am Nachmittag in den Alpen drin mal einen Platz geben. Aber besonders morgen Abend sollte man aufpassen, den Himmel, den Regenradar im Auge behalten und wahrscheinlich auch die Sonnenstory einziehen, weil es sind dann morgen Abend im Vorfeld von der Kaltfront zum Teil kräftige Gewitter möglich. Vor allem können die Gewitter starke bis stürmische Böen bringen.
0: Also da kommt der Wetterwechsel. Wie wird das Wetter am Mittwoch?
2: Ja, der Mittwoch, in der Nacht auf den Mittwoch und Mittwochvormittag, da zieht eben die Kaltfront durch und die beendet das außergewöhnlich heisse Wetter am Mittwoch. Da haben wir nur einen Höchstwert von etwa 20 Grad, im Süden etwa 23 Grad und der Mittwoch, der präsentiert sich zuerst mal von der trüben und nassen Seite. Es kann zum Teil auch kräftig regnen mit zum Teil kräftigen Gewitter. Vor allem auf der Alpen-Südseite sind die Gewitter den ganzen Tag kräftig. Sonst lockert es schon im Laufe vom Mittwochnachmittag, vom Juli her immer mehr auf. Das heisst, in Juranöhe, im Mittelland, gibt es dann am Mittwochnachmittag auch ein paar sonnige Abschnitte. Aber eben, es ist deutlich kühler als noch die Tage heute und morgen.
0: Dankeschön, Jürg Ackermann.
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0: Ricardo, Broken Strings. Und es wird 5 Uhr am Montagnachmittag.
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0: Von 17 Uhr. In der Zentralschweiz ist die A4 Richtung Zürich zwischen Küsnacht und Cham wegen eines Unfalls gesperrt. Das Astra empfiehlt, ab der Verzweigung Rothsee via die A2 auszuweichen. Es kommt zu Stau in beiden Richtungen vor der Sperrung sowie zu Rückstau auf der A14 ab Gisikon-Roth. Im Jura ist die A16 Richtung Boncourt zwischen Delemont-West und Basse-Cours wegen eines Unfalls gesperrt. Im Aargau auf der A1 Richtung Bern zwischen Aarau-West und Oftringen Stau wegen eines defekten Lastwagens und Stau in der Region Zürich vor dem Gobristunnel Richtung St. Gallen ab Dietikon und ab Urdorf Süd. Region Basel auf der A2 Richtung Deutschland ab Pratteln und vor dem Gotthardtunnel Richtung Norden ab Quinto 5 Kilometer Stau, mindestens 45 Minuten Wartezeit. Die Einfahrt Airolo ist gesperrt.
2: Die Nachrichten von SRF 5 mit Ronja Bollinger und diesen Themen. Nach dem Wahlsieg der AfD in Sachsen-Anhalt. Der deutsche Bundeskanzler Friedrich Merz zeigt sich schockiert. Stellenabbau bei der Post. Bis zu 110 Kündigungen bei Management- und Supportfunktionen möglich. Und Cyberangriffe und Sabotageakte. Der Schweizer Bevölkerung sei das Risiko viel zu wenig bewusst, sagt Armeechef Benedikt Roos. Das Wetter, morgen ist es meist sonnig bei rund 30 Grad. Am Abend sind teils kräftige Gewitter möglich. Klarer Sieg für die AfD, herbe Niederlage für die CDU. Zum Ergebnis der Landtagswahl im deutschen Bundesland Sachsen-Anhalt hat sich nun auch Bundeskanzler und CDU-Chef Friedrich Merz geäußert. Sandro Peter.
3: Es sei die schlimmste Wahlniederlage der CDU seit Jahrzehnten, sagte Bundeskanzler Friedrich Merz vor den Medien.
4: Wir sind alle zutiefst schockiert. Wir haben es selbstverständlich zu akzeptieren. Das sind die Regeln unserer Demokratie. Und dieses Wahlergebnis wird Auswirkungen haben.
3: Welche Auswirkungen genau, ließ Merz offen. Die CDU wolle auch die Landtagswahlen in Berlin und in Mecklenburg-Vorpommern in 2 Wochen in die Diskussion einfließen lassen. Klar sei, Deutschland brauche Reformen, so Merz.
4: Es geht um nicht mehr und um nicht weniger als um die Zukunft unseres Landes und die Chancen unserer Kinder und Enkelkinder. Und die dürfen wir nicht verspielen.
3: Diese Verantwortung wolle er wahrnehmen, so Merz. Aufzugeben sei für ihn jetzt keine Option. Die CDU stürzte bei der Landtagswahl gestern in Sachsen-Anhalt auf 17% ab. Die Alternative für Deutschland, AfD, hat die Wahlen gewonnen. Sie holte fast 44% der Stimmen. Die absolute Mehrheit im Parlament verfehlte sie nur knapp.
2: Die Schweizerische Post will bis zu 110 Stellen abbauen. Das hat sie in einer Mitteilung angekündigt. Der Abbau betreffe Mitarbeitende, die Management- und Supportfunktionen hätten. Einen Teil der Stellen will die Post über natürliche Fluktuation abbauen, also zum Beispiel über Pensionierungen. Die Post will mit dem Abbau Kosten senken. Kundinnen und Kunden sollen davon nichts merken. Gewerkschaften kritisieren den Entscheid. Die Post hat dieses Jahr bereits mehrere Stellenstreichungen angekündigt. Das angespannte Verhältnis zwischen dem Westen und Russland hat auch Auswirkungen auf die Schweiz. Dies sagt Armeechef Benedikt Roos. So seien auch Schweizer Infrastrukturen durch Cyberangriffe und Sabotageakte bedroht. Nur sei das der Öffentlichkeit viel zu wenig bewusst, so Roos im Tagesgespräch von Radio SRF. Inlandredaktor Ilmar Plutzer.
5: Laut dem Nachrichtendienst des Bundes ist gerade Russland eine Bedrohung für die Schweizer Sicherheit. So erwähnte heute Armeechef Benedikt Roos Cyberangriffe, die auf verschiedene Weisen stattfinden. Zum einen gäbe es Versuche, in Computersysteme einzudringen, um vertrauliche Daten von Schweizer Behörden und Unternehmen zu stehlen.
6: Das Zweite ist, dass man versucht, mit so Cyberangriffen unser System laden zu legen. Also sprich, dass wir nicht mehr E-Mail schreiben können oder dass E-Mail sehr viel verzögert sind. Und das findet wirklich tagtäglich statt.
5: Viele dieser Angriffe könnten abgewehrt werden, aber man müsse immer auf der Hut sein, um bestehende Sicherheitslücken zu schließen. Die Schweiz sei keine Insel der Glückseligen, betont Armeechef Roos. Der breiten Öffentlichkeit sei es aber noch viel zu wenig bewusst, welche Sicherheitsrisiken es in der Schweiz gebe.
6: Die Resilienz für die Gesellschaft bedeutet, das fährt natürlich sehr viel früher an. Zum Beispiel das Thema Sicherheit. Aus meiner Perspektive müsste das auch ein Thema in der Schule sein.
5: So sei es heute ein Problem, wie sorglos viele Menschen privat wie beruflich mit ihren Daten umgingen, etwa auf Social Media oder beim Einkaufen.
2: Künstliche Intelligenz könnte die Menschheit bedrohen. Das sagte der UNO-Hochkommissar für Menschenrechte Volker Türk vor dem UNO-Menschenrechtsrat. Er teile damit die Bedenken von Branchenexperten. Derzeit konzentriere sich die Macht über diese Technologie bei einer Handvoll Männern. Das sei ein Problem. Der UNO-Hochkommissar fordert deshalb Garantien für die Sicherheit und den Schutz vor KI, bevor es zu spät sei. Er werde deshalb mit KI-Unternehmen Kontakt aufnehmen. Zwei weitere kurze Meldungen aus dem Ausland. Die EU baut die Zusammenarbeit mit Grönland aus. Kommissionspräsidentin Ursula von der Leyen hat bei ihrem Besuch dort eine Erklärung unterzeichnet. Sie kündigte zudem neue Investitionen von 200 Millionen Euro an, etwa um kritische Rohstoffe wie seltene Erden zu erschließen. Diese werden für Smartphones oder Elektroautos benötigt. Der britische Autohersteller Jaguar Land Rover baut in den nächsten 2 Jahren 4.000 Stellen ab. Das sind rund 10% der Mitarbeitenden. Jaguar Land Rover ist der größte Fahrzeugbauer in Großbritannien. Das Unternehmen hat wie andere europäische Autounternehmen Probleme, unter anderem wegen sinkenden Verkaufszahlen und einer stärker werdenden Konkurrenz, etwa aus China. Die Börsendaten von SIX, der Swiss Market Index, liegt im Moment bei 14.299 Punkten, minus 0,7%. Soweit die Meldungen. Das Wetter heute Abend ist es oft sonnig. Morgen scheint meist die Sonne bei rund 30 Grad. Am Abend sind aus Westen teils kräftige Gewitter mit Sturmböen möglich. Das waren Nachrichten von Radio SRF, verantwortlich Karin Britsch.
0: SRF 1. Schön, haben Sie eingeschaltet heute Nachmittag. Ich hoffe, es geht Ihnen gut. Am Mikrofon Christina Lang.

0: SRF 1 am Nachmittag. Wir hören rein beim Adrian Arnett vom Sport.
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0: Ums Schwingen geht es dauer erst. Der Kilchberger Schwingentisch war. Gewonnen hat am Samstag der Samuel Giger. Aber auch der ist einmal an diesem Tag auf dem Rücken gelegen. Wer war das, Adrian, der ihn bodigt hat?
2: Der Michael Ledermann hat ihn bodigt. Und der Michael Ledermann ist dann am Samstagabend aber nicht wie der Samuel Giger auf den Schultern von seinen Kollegen gefeiert worden, sondern im Spital gelegen. Im sechsten Gang hat er sich verletzt. Heute hat er sich auf den sozialen Medien gemeldet. Er sei erfolgreich operiert worden, müsse sich jetzt aber von einer kompletten Ruptur vom Hamstring, also einem Muskel am hinteren Oberschenkel, erholen. Auch am hinteren Oberschenkel und auch am Samstag hat sich der Jonas Omlin verletzt, der Goalie vom FC Basel. Er hat sich im Match gegen den FC Lugano die Verletzung zugezogen, hat in der Pause raus müssen und braucht jetzt ein paar Wochen, um sich zu erholen. Der Schweizer Eishockey-Fan hat schon ein bisschen mehr Zeit gehabt, um sich zu erholen. 3 Monate ist es her, da hat die Schweiz gegen Finnland den WM-Final verloren. Jetzt können sich die Schweizer revanchieren, und zwar im gleichen Stadion. Also, noch nicht gerade jetzt, wiederum in 3 Monaten, aber genau am gleichen Ort. Im Dezember spielt die Schweiz an der Euro-Hockey-Tour gegen Schweden, Tschechien und eben Finnland in der Arena in Zürich-Altstetten. Das hat der Schweizerische Eishockey-Verband so entschieden. Ganz in der Nähe, in Niederhasli, ist die neue Fußballheimat von Josh Hilton. So heisst er, aus den USA kommt er, 25 ist er und hinter links spielt er, der neue Spieler der Grasshoppers. Die haben ihm heute einen Vertrag für eine Saison gegeben. In den letzten 3 Jahren hat Josh Hilton in den Niederlanden in der 2. Liga gespielt, sich aber schon mit GC auf die Saison vorbereitet. Und jetzt hören wir, wie sich der André Bucher auf seine Rennen vorbereitet hat. Der Weltmeister von 2001 über 800 Meter.
3: Ich habe irgendwie am Morgen mit Stirnlampe dann nach Schulschluss noch mich auf den Weg gemacht im Winter und meine Runden gedreht.
2: Ja, das sind andere Zeiten gewesen, wo der Primarlehrer noch an der Weltspitze gelaufen ist. Dort sind auch Schweizer Medaillen an der EM oder Podestplätze in der Diamond League sehr selten gewesen. Jetzt nicht mehr, gar nicht mehr. Warum? Das hören Sie im Sport am 6:45, gerade nach dem Echo der Zeit.
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0: 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Es sei ein Thema, das in aller Munde sei, haben sie mir gesagt in der Redaktion. Und ich glaube, die haben das wörtlich gemeint. In aller Munde Lithium. Lithium als Nahrungsergänzungsmittel, als Tabletten oder als Tröpfchen. Ein Haufen Leute nennen das. Sie bestellen es in den USA, weil es in der Schweiz und in der EU nicht zugelassen ist. Und weil es quasi Wunder wirken, einen beruhigen, die Stimmung heben, Konzentration fördern oder sogar helfen bei Demenz. Aber wie gesagt, zugelassen ist in der Schweiz nicht. Wo Kolleginnen und Kollegen vom SRF Gesundheitsmagazin Puls im Fernsehen ihres Publikum gefragt haben, wer trotzdem Lithium nehme, seien sie regelrecht überschwemmt worden von Reaktionen, sagt Nicole Westenfelder aus der Puls-Redaktion.
1: Wir haben sehr viele Rückmeldungen bekommen von unseren Zuschauerinnen und Zuschauern, dass sie Lithium nehmen. Die einen nehmen es als Medikament, sehr viele andere aber tatsächlich als Nahrungsergänzungsmittel oder sie lassen sich sogar herstellen in der Apotheke. Das ist dann eine ähnliche Dosierung wie bei den Nahrungsergänzungsmitteln.
0: Jetzt müssen wir da präzisieren, es geht um Lithium als Nahrungsergänzungsmittel. Dem sagt man Lithium-Orotat. Das ist nicht das Lithium, das man aus der Psychopharmaka kennt.
1: Als Medikament, das wäre dann das sogenannte Lithiumcarbonat, wird Lithium schon eine gute Zeit eingesetzt bei Menschen mit bipolaren Störungen oder therapieresistenten Depressionen. Dort ist Lithium gut erforscht, etabliert und für viele Betroffene lebensverändernd. Lithiumcarbonat kommt man aber nur unter ärztlicher Aufsicht über, weil das Lithium in diesen Medikamenten hoch dosiert ist und schwere Nebenwirkungen kann verursachen, zum Beispiel Nierenschäden.
0: Aber bei den Nahrungsergänzungsmitteln, also den Zusatztröpfchen oder Tabletten, dort hat es natürlich massiv weniger Lithium drin.
1: Wenn man ein Lithium-Orotat bestellt in den USA, dann steht da meistens 1 bis 5 Milligramm drauf. Wenn man dann den reinen Lithiumgehalt vergleicht von einem Orotat mit einem Carbonat, dann hat es in einem Orotat etwa 80 mal weniger Lithium drin. Je nach Dosierung vom Carbonat natürlich, aber das ist etwa so die Ordnung.
0: Also bei den Nahrungsergänzungsmitteln, da ist Lithium schwach dosiert. Warum es in der EU und in der Schweiz nicht zugelassen ist, das erklärt Nicole Westenfelder so.
1: Es ist in der Schweiz und in der EU einfach nicht als essentielles Spurenelement anerkannt. Heisst, es gibt keinen wissenschaftlichen Beweis, dass man das Lithium zum Leben braucht. Das ist das eine. Das andere ist, es gibt nur wenig Studien zu den langfristigen Auswirkungen vom Orotat, also vom niedrig dosierten Lithium. Man weiss also nicht wirklich, ob auch das Orotat langfristig Schäden macht. Und die USA hat einfach ein deutlich weniger strenges Zulassungssystem für Nahrungsergänzungsmittel. Darum kommt man es dort über.
0: Jetzt gibt es aber auch Kritiker und Kritikerinnen, die sagen, so ein Verbot ist falsch. Lithium sei wichtig für die mentale Gesundheit. Sind denn die einfach dem momentanen Lithium-Hype aufgesessen?
1: Ganz so pauschal kann man es eben tatsächlich nicht sagen. Es gibt eine Studie mit genetisch veränderten Mäusen, die letztes Jahr publiziert worden ist, die darauf hinweist, dass das Lithium-Orotat tatsächlich könnte Demenzprophylaxe werden oder sogar Demenz heilen, was natürlich eine absolute Sensation wäre. Das Problem ist, dass der Effekt, den man in einer Studie mit Mäusen sieht, häufig nicht bestätigt wird bei Folgestudien mit Menschen.
0: Das ist Nicole Westenfelder von der SRF Gesundheitssendung Puls. 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Bei der einen zum Guten, bei der anderen zum Schlechten. 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

0: Hannes Oerding und Sarah Connor im Duett Märchen aus Hollywood. Es wird 17:30 Uhr. Zeit für Ihr Regionaljournal hier auf SRF 1.
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0: Von 17.30 Uhr. In der Zentralschweiz ist die A4 Richtung Zürich zwischen Küsnacht und Cham wegen eines Unfalls gesperrt. Das Astra empfiehlt, ab der Verzweigung Rotsee via die A2 auszuweichen. Stau in beiden Richtungen vor der Sperrung sowie Rückstau auf der A14 ab Buchrain und auf den Hauptstrassen rund um die Verzweigung Rütihof. Weiter Stau auf der A2 Richtung Luzern ab der Verzweigung Lopper und im Jura, da ist die A16 Richtung Boncourt zwischen Delemont-West und Basse-Cour wegen eines Unfalls gesperrt. Im Aargau auf der A1 Richtung Bern konnte der defekte Lastwagen vor Oftringen entfernt werden. Es hat jedoch noch Stau ab Dietikon. Dann Stau in der Region Zürich vor dem Gobristunnel Richtung St. Gallen ab Dietikon und ab Urdorf Süd. In der Region Basel auf der A2 Richtung Deutschland ab Pratteln und vor dem Gotthardtunnel Richtung Norden ab Quinto 4 Kilometer knapp 45 Minuten wartet Zeit. Die Einfahrt Airolo ist gesperrt.
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3: 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Am Computer statt am Sitzungstisch Beschlüsse fassen. Der Zürcher Kantonsrat will, dass Gemeindebehörden auch virtuelle Sitzungen machen können. Dann, wegen einer neuen Siedlung müssten im Stadtzürcher Kreis 6 Bäume gefällt werden.
4: Es würde bedeuten, dass eine wertvolle grüne Oase im Quartier verschwindet. Es würde sich sicher auch negativ auf das Klima im Quartier auswirken. Und es würde auch bedeuten, dass die Rotbuchen, die der Rotbuchstrasse Namen geben würden, verschwinden.
3: Bewohnerinnen und Bewohner wehren sich. Und der Kanton Schaffhausen stimmt ab über Tempo 30 auf Hauptstrassen. Was Pro und Contra dazu sagen, das gehört in unserem Streitgespräch. Das Wetter morgen, sonnig und heiss bei 31 Grad. Am Mikrofon Elisabetta Antonelli. Statt mit den anderen am Sitzungstisch sitzen, per Computer dabei sein. Diese Art von virtuellen Sitzungen gehört für viele Leute spätestens seit der Corona-Pandemie vor 6 Jahren zum Alltag. Nur in der Zürcher Politik ist es noch nicht so. Im Kanton Zürich ist es nämlich der Gemeindebehörde bis jetzt nicht erlaubt, Sitzungen virtuell durchzuführen. Und die Gesetzeslücke hat das Zürcher Kantonsparlament heute drum gestopft. Christoph Bonner.
5: Der Roman Schmid von der SVP ist Stadtpräsident von Opfiken. Und aus seiner Sicht gäbe es viele mögliche Szenarien, wo eine virtuelle Sitzung nötig wäre, aber gesetzlich immer noch nicht erlaubt.
6: Stadtrat A bricht sich das Fußgelenk und muss nach einer Operation den Fuß ruhig, stabil und möglichst waagerecht lassen.

0: Sagen. Der Transport ins Stadthaus ist nicht möglich und aufgrund fehlender gesetzlicher Grundlagen kann er nicht virtuell an den Sitzungen teilnehmen und mitbestimmen. Stadtrat B muss in die Berge zur Kur. Er verpasst damit 3 Stadtratssitzungen und kann aufgrund fehlender gesetzlicher Grundlage nicht mitbestimmen.
1: Darum sei er froh, dass die Zürcher Gemeinden beim Regierungsrat den Anstoss gegeben haben für eine Gesetzesänderung. Die Gemeinden sollen die Möglichkeit bekommen, zum Behördensitzungen per Videotelefonie durchzuführen. Das sei eigentlich schon lange fällig, hat Isabel Garcia von der FDP gefunden.
2: Im Jahr 2026 ist dies sowohl eine Selbstverständlichkeit wie auch eine Notwendigkeit.
1: Gerade in Gemeinden, wo die Mitglieder der Exekutive ihr Amt Teilzeit ausüben, sind so virtuelle Sitzungen eine grosse Entlastung, hat der Grünliberal Gabriel Mäder angefügt.
3: Das hilft, ein anspruchsvolles Behördenamt besser mit Beruf und Familie zu vereinbaren und stärkt damit letztlich auch die Attraktivität des Milizsystems. Und das hilft uns hoffentlich dabei, die besten Kandidatinnen und Kandidaten für das Amt begeistern zu können.
1: Auch die Linkratsseite war grundsätzlich dafür. Aber der Benjamin Krähenmann von den Grünen hat gefunden, das Gesetz löse ein paar wichtige Fragen noch offen.
4: Kann ich zum Beispiel am Strand gemütlich meinen Aperol Spritz schlürfen und nebenbei noch über die Gemeindefinanzen entscheiden? Mit dieser Vorlage laufen wir eben genau Gefahr, eine Lex-Ferienverlängerung zu schaffen.
1: Darum haben die Grünen gefordert, also virtuelle Sitzungen sollten nur in absoluten Ausnahmefällen möglich sein.
4: Die Grünen sind der Ansicht, dass Behördensitzungen im Sinne einer demokratiepolitisch wertvollen Diskussionskultur physisch stattfinden sollten.
1: Die Einschränkung hat aber keine Mehrheit gefunden im Kantonsparlament. Die SP auf der anderen Seite hat die Gemeinden sogar dazu verpflichten, um die Möglichkeit für virtuelle Sitzungen einzuführen, wie die Sozialdemokratin Priska Lötscher ausgeführt hat.
5: Damit solle sichergestellt werden, dass die Gemeindebehörden insbesondere im Krisenfall über die notwendigen technischen und organisatorischen Voraussetzungen verfügen, um ihre Sitzungen weiterhin durchführen und rechtsgültige Beschlüsse fassen zu können.
1: Aber auch das ist im Parlament nicht durchgekommen. Und so geht in ein paar Wochen ein ziemlich langes Gesetz in die Schlussabstimmung. Ein Gesetz, das den Gemeinden die Möglichkeit gibt, um ihre Behördensitzungen auch virtuell durchzuführen, sie aber zu nichts verpflichtet.
6: Die Rotbuchstrasse in Zürich ohne Rotbuchen oder zumindest mit weniger Rotbuchen, das könnte bald Realität werden. Zwischen der Rotbuchstrasse und der Seminarstrasse ist nämlich eine neue Siedlung mit gut 40 Wohnungen geplant und für die müssen Bäume gefällt werden. Das gefällt den Bewohnerinnen und Bewohnern gar nicht. Sie wehren sich gegen das Projekt. Was die zuständige Stiftung dazu sagt und wie viele Bäume sollen wegkommen, im Beitrag von Rahel Köppel.
7: Im Kreis 6 in der Stadt Zürich haben letzte Woche ein paar Leute einen Flyer im Briefkasten gehabt, wo es um den geplanten Bau geht. Dort drin steht, dass die Stadt Zürich dafür mehr als 20 alte Bäume an der Rotbuchstrasse fällen will. Das sei nicht in Ordnung, findet Andreas Lindau, der zusammen mit 4 anderen rund 800 von diesen Flyer verteilt hat.
8: Es würde bedeuten, dass eine wertvolle grüne Oase im Quartier verschwindet. Es würde eben Lebensraum für Tiere, zum Teil bedrohte Tiere wie Fledermäuse etc. verloren gehen. Es würde sich sicher auch negativ auf das Klima im Quartier, Stichwort Hitzeschutz, auswirken. Und es würde auch bedeuten, dass die Rotbuchen, die an der Rotbuchstrasse Namen geben würden, verschwinden.
7: Gerade in diesem Sommer sei ja klar geworden, was für einen Einfluss grüne Orte in der Stadt haben, sagt er weiter. Dass über 20 Bäume gefällt werden, das stimme ich aber nicht, sagt Christine Steiner-Bächi, Präsidentin der Stiftung «Einfach wohnen», die hinter dem Bau steht. 8 von insgesamt 25 Bäumen sind es, die wegkommen. Und zum Abklären, wie es um die Bäume steht, hat die Stiftung sogar extra ein Gutachten eingeholt. Und das hat gezeigt,
9: dass 4 Bäume am Lebensende sind und müssen sowieso gefällt werden. Und die restlichen sind entweder mittelfristig oder eben auch langfristig können gut weiterleben.
7: Die Hälfte von diesen Bäumen, die wegkommen, ist also sowieso nicht mehr lang lebensfähig. Zu den Bäumen, die gefällt werden, werden noch 12 neue angepflanzt. Das für eine langfristige Begrünung, sagt Christine Steiner-Bächi. Und auch beim Bau, wenn es den Bäumen, die bleiben, Sorge geben. 42 günstige Wohnungen soll es dann geben, wo etwa 120 Leute aus allen Bevölkerungsschichten drin Platz haben. Momentan stehen an dem Ort zwei ältere Wohngebäude mit viel Grün rundherum. Dass es neue Wohnungen in Zürich braucht, das sieht auch Andreas Lindau.
8: Wir sind nicht gegen ein Bauprojekt. Also wir finden auch, es braucht mehr bezahlbaren Wohnraum im Quartier. Wir sind sicher, dass man da einen Weg findet, einen Kompromiss findet, der mindestens einige von den grossen, alten, wertvollen Bäumen erhält. Da gerade alle dafür zu opfern.
7: Das Bauprojekt ist vor gut 3 Jahren bewilligt worden. Heute kommt es eventuell gar nicht mehr durch. Bäume dürfen nämlich seit etwa 1,5 Jahren nur noch gefällt werden, wenn der Stammumfang weniger als 100 cm ist. Die Grüne Stadt Zürich schreibt dazu auf Anfrage vom Regionaljournal.
10: Im vorliegenden Fall wurde nach den damals geltenden Rechtsgrundlagen entschieden. Projekte, die auf den alten gesetzlichen Grundlagen bewilligt wurden, genießen Rechtssicherheit. Wir können nachvollziehen, dass dies in Einzelfällen in der Bevölkerung für Irritationen sorgt.
7: An dieser Bewilligung wird das Projekt also voraussichtlich nicht scheitern. Ob die Bewohnerinnen und Bewohner mit ihrem Anliegen Erfolg haben, wird sich zeigen. In diesen Minuten reden sie mit der Stiftung «Einfach wohnen» darüber.
6: Die Swiss Football League hat nach dem Vorfall mit Pyros am letzten Samstag beim Zürcher Derby ein Verfahren gegen beide Clubs eröffnet. Beide Fanlager haben Böller und Feuerwerk gezündet. Besonders Feuerwerk am Anfang des Spiels der FCZ-Anhänger hat viele Diskussionen ausgelöst und ist von Experten als sehr gefährlich beurteilt worden. Jetzt haben wir die Bilder angeschaut und prüfen weitere Schritte, sagt Philipp Guggisberg von der Swiss Football League auf Anfrage vom Regionaljournal.
11: Wir haben gesehen und anhand der Fernsehbilder gesehen, dass es massive Verwendung von Feuerwerkskörpern und von Pyrogegenständen gegeben hat. Und darum wird es auf Stufe der Liga ein Verfahren geben. Der Fall geht an die Disziplinarkommission, wo jetzt der Club wird so Stellungnahmen aufbieten. Die Bilder wird sichten und nachher ein Urteil wird fällen.
6: Mögliche Sanktionen sind Bussen für Clubs in der Höhe von etwa einem tiefen bis mittleren fünfstelligen Betrag. Bis jetzt hat der Kanton Schaffhausen als einer der knausrigsten Kantone gegolten bei den Stipendien. Eine klare Mehrheit vom Parlament will das ändern. Der Kantonsrat hat heute entschieden, dass das Stipendiensystem geändert und ausgebaut wird. Es gibt pro Jahr mindestens 500'000 Franken mehr Geld für Leute in einer Aus- und Weiterbildung. Vorgesehen sind nicht nur ein spürbar höherer Maximalansatz und eine höhere Altersgrenze für Stipendien. Das neue System soll auch die finanzielle Situation der Empfängerinnen und Empfänger besser berücksichtigen. Mit der Einführung lässt sich der Kanton Schaffhausen allerdings noch Zeit bis 2028. Es müsste zuerst eine spezielle Software angeschafft werden, hat es aus der Bildungsdirektion geheissen. Zwei Buben sind gestern mit einem E-Trottinett zu Wetzwil gestürzt. Dabei hat sich ein 12-Jähriger schwer und ein 14-Jähriger leicht verletzt. Der 12-Jährige hat mit dem Helikopter ins Spital geflogen werden. Wie die Kantonspolizei Zürich schreibt, haben die beiden Kontrollen über das Trotti verloren. Warum, ist noch unklar. Jetzt klärt Polizei und Jugendanwaltschaft ab, ob das Modell in der Schweiz überhaupt zugelassen ist. Zum ersten Mal vergibt das Zürich Filmfestival den Golden Eye Award an eine Schweizer Schauspielerin, an Luna Wedler. Bundesrätin Elisabeth Bohm-Schneider übergibt ihr die Auszeichnung. Luna Wedler ist eine Zürcherin und die Jüngste, die den Preis bekommt. Der Christian Jungen, der Direktor vom Zürich Filmfestival, sagt über sie.
12: Sie ist erst 26, hat aber schon eine grosse Karriere gemacht. Und wir wollen ihr auf der grossen Bühne der Opening Night sagen, Luna, wir sind stolz auf dich und wir freuen uns auf viele weitere Filme mit dir im Kino.
6: Das Publikum kennt sie von Filmen wie 22 Bahnen oder Silent Friend. Am Zürich Filmfestival sind gerade 2 Filme von ihr zu sehen. Die Hürde für Tempo 30 auf Hauptstrassen sollen im Kanton Schaffhausen massiv erhöht werden. Über das stimmt die Bevölkerung vom Kanton Schaffhausen am 27. September ab. Die Verkehrsflussinitiative der EDU will Tempo 30 auf Hauptstrassen faktisch sogar verbieten. Gleichzeitig kommt ein Gegenvorschlag von Regierung und Parlament an Turnen, der Tempo 30 zwar auch einschränken würde, aber den Gemeinden gleich noch ein bisschen mehr Spielraum lässt. Das Thema beschäftigt mehr als nur Politik. Ins Studio Schaffhausen haben wir zwei Personen eingeladen, die unterschiedlicher Meinung sind. Als Befürworter der Initiative, der Luca Schacke. Er ist Präsident vom Kantonalen Gewerbeverband und oberster Feuerwehrmann. Und als Gegnerin Daniela Furter. Sie ist grüne Parlamentarierin in der Stadt Schaffhausen und Geschäftsführerin der Organisation Pro Velo. Sie lehnt sowohl die Initiative wie auch den Gegenvorschlag ab. Das Gespräch hat der Roger Steinemann geführt.
13: Luca Schacke, Sie wollen, dass der Verkehr Schaffhausen ungehindert fließt. Jetzt fliessen, das kann er ja auch mit Tempo 30 und erst noch sicherer und mit weniger Lärm.
14: Da bin ich sogar einverstanden. Ich selber würde da nicht irgendwo abstreiten, dass je langsamer wir fahren, je sicherer das es ist für alle Verkehrsteilnehmer. Das ist unbestritten. Für uns ist es einfach der Punkt, es gibt Strassen, die hauptverkehrsführend sind und dort braucht es eine andere Geschwindigkeit. Es geht uns aber gewiss nicht darum, zum pauschal gegen 30 zu sein oder irgendwie abstreiten, dass eine Verkehrssicherheit nicht etwas Wichtiges wäre.
13: Gewerblerinnen und Gewerbler, die wehren sich gegen die Einschränkungen auf der Strasse. Es kostet Zeit und Geld.
14: Wenn wir es jetzt von Gewerbseite anschauen, geht es ganz sicher um das, dass wir im Gewerb, haben wir diverse Gewerbe, die auch auf diesen Hauptverkehrsachsen sich bewegen. Man darf da nicht vielleicht nur an die ganz kleinen Fahrzeuge denken, sondern wir reden auch von den ganz schweren Fahrzeugen, von Tiefgängern, wir reden von 5-Achsen, von 40-Tonner. Die sind halt wirklich auch darauf angewiesen, wenn wir jetzt dort auf 30 runtergehen, statt auf 50 bleiben, dann nachher haben wir natürlich den Schwerverkehr oder auch die grösseren Gewerbetransporte plötzlich nicht mehr auf der Hauptverkehrsachse, sondern laufen Gefahr, dass wir dann eben in die Quartiere rausgehen. Und jetzt kommen wir mal ein bisschen auf den Punkt, wo wir eben auch ganz klar sagen, wir sind eben dafür 30 an der richtigen Stelle, um dann auch die Verkehrssicherheit und den Schutz der Kinder und der Anwohner eben zu schützen. Weil wenn überall dann nachher 30 wird, dann nachher lohnt es sich nicht mehr, um über die Achse zu fahren, sondern kann ich genauso gut durchs Quartier durchfahren. Und das ist echt auch, was wir verhindern wollen.
13: Bleiben wir vielleicht noch da, eben gerade beim Punkt vom Gewerbe, Daniela Furter, also wollen Sie denn die Wirtschaft ausbremsen?
15: Überhaupt nicht. Also mir ist die Wirtschaft auch ein grosses Anliegen und ich finde es wichtig, dass der Verkehr fließt. Und ich bin einfach der Meinung, dass er sehr gut auch fließt, wenn wir Tempo 30 haben. Also gerade in der Innenstadt, wo vielmal der Verkehr stockt, ist sogar so, dass eben der Verkehr dann flüssiger unterwegs ist. Es gibt mehr Kapazität auf der Strasse und es ist auch so, dass man relativ wenig verliert an Sekunden. Also es sind 1 bis 3 Sekunden pro 100 Meter. Und ich bin der Meinung, das ist einfach verkraftbar.
13: Ihr Nein-Komitee redet ja von Tempowahn stoppen. Innerorts Höchstgeschwindigkeit 50 gilt ja seit Jahrzehnten, ist üblich und ist ja im Strassenverkehrsgesetz so festgelegt. Jetzt Tempowahn ist ja eigentlich etwas anderes, oder, wie 50?
15: Ja, Tempowahn, da ist eigentlich gemeint, dass man so fest daran festhebt, an Tempo 50. Also schon seit Jahren möchte man eigentlich etwas für die Verkehrssicherheit machen. Trotzdem gibt es so viele Leute, die sagen, hey, es gibt eigentlich nichts anderes als Tempo 50, wir müssen vorwärts kommen. Und das ist für uns eigentlich der Wahnsinn, weil es gibt so viele, die eigentlich darunter leiden, sei es jetzt wegen dem Lärm oder sei es eben Schüler und Schülerinnen, die unterwegs sind, wo es so zentral ist, dass wir sichere Strassen haben, auch auf den Kantonsstrassen. Und es ist mega schade, wenn man dort anfängt, nicht sicher unterwegs zu sein, sondern sagen, hey, ja, Tempo 50 ist jetzt A und O und darunter geht's nicht.
13: Aber Tempowahn stoppen deutet ja schon ein bisschen darauf hin, eigentlich Endziel flächendeckend Tempo
15: 30. Nein, überhaupt nicht. Also flächendeckend, das ist nicht das Thema, sondern man muss wirklich schauen, wo macht Sinn. Man macht ja auch immer das Gutachten und schaut das genau an. Das sind Fachexperten, die das anschauen, die das prüfen. Und nachher tut auch das Baudepartement, tut das nachher absegnen. Und das sind nicht irgendwie Laien, die einfach finden, ja, nein, ich komme Tempo 30, das macht Sinn, sondern das sind Fachexperten. Und nachher wird das verunmöglicht, weil es geht über den Richtplan. Es wird alle 10 Jahre wird der jemand angepasst. Und das heisst, es wird eigentlich verunmöglicht, weil am Schluss der Kantonsrat darüber befindet, ob Tempo 30 oder Tempo 50.
14: Ich glaube, wenn wir anfangen, eine Grundsatzdiskussion führen, ob wir grundsätzlich gegen 30 sind und ihr grundsätzlich gegen 50, dann bewegen wir uns, glaube ich, schon auf einer falschen Ebene. Weil zumindest ich von unserer Seite kann ganz klar sagen, wir sind nicht grundsätzlich gegen 30 und wir sind nicht pauschal dafür, dass einfach überall 50 ist, das ist einfach Schwarz-Weiß-Denken. Sondern wir sagen ganz klar, damit 30 sinnvoll dort kann 30 bleiben, wo es auch angehört, braucht es eben auch 50 dort, wo es nachher vorwärts soll gehen. Die Initiative verhindert definitiv nicht, dass 30 möglich ist, sondern wir sagen, es soll sehr bedacht und bewusst dort 30 eingesetzt werden, wo es hergehört. Und das sind wir auch bei Schulübergängen oder bei allenfalls Altersheim oder von mir aus auch an einer Stelle, wo es extrem viel aufgekommen hat.
13: Aber wenn es Richtplananpassungen
14: braucht. Genau, und jetzt können wir genau auf das mit dem Richtplananpassung machen wir eigentlich zwei Sachen. Oder wir tun eigentlich das demokratisieren, den ganzen Prozess. Eigentlich ist ja die Initiative eine Gegenbewegung auch dazu, dass man offenbar die geltenden Gesetze nicht angemessen kann umsetzen, sondern dass es dann Personen gibt oder es gibt Gruppierungen, die sich dann dermaßen in dem austoben, dass dann so sehr 30 wird, dass es irgendwann vielleicht zu einem 30-Tempo-Wahn wird. Wenn wir da so umkehren, jetzt die Floskeln. Die 30 gehören dort an, wo es sinnvoll ist. Und da befürworten wir ganz klar auch. Und mit dem Richtplan geben wir die Chance. Wenn es begründet ist, dann geht da problemlos durch den Kantonsrat durch.
15: Aber meinst du, Luca, ist es nicht so, dass dann nachher der Kantonsrat von Stein am Rhein nicht so interessiert ist, dass jetzt vom Schulhaus in Sieblingen nachher Tempo 30 ist? Also das sind 60 Leute im Kantonsrat und die haben sehr viel Eigeninteressen auch. Und ich habe das Gefühl, da wird nachher alles verunmöglicht. Da wird es kein Tempo 30 mehr auf Kantonsstrasse. Und manchmal macht das einfach Sinn. Und genauso, da kommen wir vielleicht mal zu den baulichen Massnahmen. Die sind ja nachher auch verboten auf den Tempo 30 Strecken. Und gerade bei einem Schulhaus, Mittelschutzinseln für Fußgänger macht einfach Sinn. Und da kannst du nachher rauchen. Also da gibt es nachher nicht mehr. Es gibt 4'000 Schwerverletzte im Strassenverkehr in der Schweiz. Und man könnte es runterbringen auf etwa 3'200 oder 3'300. Also 700 Schwerverletzte kann man verhindern durch Tempo 30. Und das sind nicht nur einzelne Schicksale dahinter, sondern das sind Millionenbeträge, die nachher die Allgemeinheit zahlen muss.
13: Wir haben es vorhin vom Tempowahn gehabt. Auch die Befürworterinnen, Befürworter von der Initiative tragen zum Teil dick auf. Die Verkehrsflussinitiative Rette Leben heisst es im Abstimmungsflyer. Wie ist das gemeint?
14: Der Punkt ist der Rettungsfahrzeug, Blaulichtorganisationen als solches.
13: Also konkret Feuerwehr, Polizei, Krankenwagen. Aber die müssen sich ja nicht an Tempo 30 halten, wenn sie mit Blaulicht unterwegs sind.
14: Grundsätzlich stimmt das eben einfach nicht, oder? Weil jeder Fahrer, jede Fahrerin von einem Blaulichtfahrzeug im Einsatz ist voll verantwortlich dafür, im Schadenfall, dann nachher haftet die Person oder kann zur Rechenschaft gezogen werden, insbesondere dann, wenn sie ins Raserdeliktbereich hier geht. Wir haben ja das Rasergesetz. Bedeutet folgedessen, dass wenn eine Blaulichtorganisation mit Sondersignal unterwegs ist, dann darf sie wohl über Rotlichtsignal fahren, darf aber oder sollte aber oder tut sich nachher auch gegenüber reduzieren bei der Geschwindigkeit. Also Blaulichtorganisation mit Sondersignalstatus fährt bei 50 nicht automatisch gleich schnell, übergeordnet schneller, wie wenn es 30 ist. Folgedessen, da kann jeder selber auch wieder ausrechnen, ist einfach, wenn ich im Einsatz bin, gibt es Verzögerungen, unabhängig von den normalen Verzögerungen, die wir sowieso haben, Verkehrsteilnehmer, die vielleicht im Weg sind oder so. Also es gibt noch zusätzliche Verzögerungen, wie wir einfach dann alle langsamer fahren.
13: Also der Punkt ist eben, die Feuerwehr, Krankenwagen, Polizei, die sind alle langsamer im Moment unterwegs, auch mit Blaulicht, wenn mehr Tempo 30 ist. Einverstanden, Daniela Furt?
15: Nein, eigentlich nicht. Also ich habe es gerade letzte Woche erlebt, an der Bachstrasse ist ein Rettungsdienst gekommen und hat super geklappt mit der Rettungsgasse. Alle sind auf die Seite und ein Krankenauto kann nachher so schnell fahren, wie es halt angemessen ist. Und schlussendlich macht das wirklich wenig aus. Es gibt ganz andere Sachen, wie eben das Lichtsignal oder Kreuzungen, die ausbremsen. Aber das Tempo, da bin ich nicht dieser Meinung. Und auch bei der Feuerwehr heisst ja immer Milizfeuerwehr, da kommen sie überall her. Meistens sind die in den Dörfern, die springen aufs Velo, in einer Minute sind die beim Feuerwehrauto und können eigentlich losfahren. Also, und dann kommt noch dazu an, das sind ja immer Ausnahmesituationen. Also klar, Rettungsdienst hat sich ein bisschen mehr, aber Feuerwehr ist relativ selten unterwegs.
14: Wenn eine Blaulichtorganisation von Schaffhausen aus richtig Schlaten müsste fahren, wir nehmen jetzt mal den Rettungsdienst, dann nachher fährt er durch die Dörfer durch. Und dann ist es sehr wohl zeitverzögernd, wenn er durchfährt. Ich bin auch einverstanden damit in der Stadt. Aber wir müssen den Fokus aufhören, nur auf die Stadt legen. Aber sobald es in Überland geht, und dort reden wir dann auch von den Einsatzzeiten, die nicht erreicht werden können, dort kommt dann Geschwindigkeit sehr wohl zum Tragen. Wir haben jetzt schon Mühe, um die Einsatzzeiten einzuhalten, gemäss kantonalen Weisungen. Mhm. Dann nachher müsstest du neue Feuerwehrmagazine dort draussen bauen, weil du die Einsatzzeiten nicht mehr einhaltest. Oder du müsstest neue Standorte für Blaulichtorganisationen generell bauen, weil die Einsatzzeiten nicht erreicht werden. Und das andere, beim Miliz, da wäre mir natürlich schon auch ganz klar dagegen. Also erstens, auch da, die Aussage, Feuerwehren haben nicht viel Einsätze. Das stimmt einfach nicht. Oder weisst, wenig ist die Frage. Oder? Wir haben täglich mehrere Einsätze im gesamten Kanton Schaffhausen für Wehren. Mehrere davon sind unter Sondersignal fahren mit Blaulicht und Horn. Davon sind auch viele, die wir für den Rettungsdienst zum Beispiel leisten, Strassenverkehrsunfälle oder eben Brandmeldeanlagen, wo immer mit Blaulicht und Sondersignal sind. Und wenn du nachher sagst, im Milizsystem sehe ich das kein Problem, dann würde ich dich mal bitten, mit diesen 1200 Feuerwehrangehörigen im Kanton Schaffhausen zu reden, die dir dann nachher da bestätigen. Ich bin einverstanden. Ich wohne 200 Meter vom Feuerwehrmagazin. Für mich ist das kein Problem. Aber in der Stadt muss der Feuerwehrangehörige von viel weiter durch viel mehr 30er-Zone am Schluss durchkäsen, bis er da ist und nicht alle fahren Velo.
15: Aber es ist ja nicht jetzt flächendeckend Tempo 30 angedenkt, sondern auf speziellen Strassen, wo eben Sicherheit wichtig ist, wie jetzt ein Bachstraße, wo auch ein Schulhaus hat. Es ist wahnsinnig wenig Zeit, die man verliert. Und darum finde ich, gerade in der Stadt ist das gar kein Thema. Und auf dem Land, ja, gibt es sicher Strecken, wo man das genau anschauen muss. Und es ist ja auch nicht so angedenkt, dass jedes Dorf nachher Tempo 30 hat an der Kantonstrasse, sondern man muss wirklich schauen, wo hat Schulhäuser, wo ist es wichtig, wo ist es ein wichtiges Thema. Darum ist es wichtig, dass man das eben nicht im Richtplan niederlegt, sondern dass das jede Gemeinde selber kann bestimmen oder mitreden und dass das von Fachexperten angeschaut wird und eben nicht über den Kantonsrat.
13: Das wäre dann beim Gegenvorschlag von der Regierung und dem Kantonsparlament tatsächlich anders. Jetzt Zeit rennt uns leider davor. Gleich noch die Frage, Daniela Furter. Der Gegenvorschlag würde ja auch bauliche Massnahmen zum Tempo reduzieren ermöglichen. Es wäre ein Kompromiss.
15: Ist sicher ein bisschen besser als Initiative, auf jeden Fall. Aber wir möchten eigentlich, dass Tempo 30 möglichst einfach umgesetzt werden kann. Und wir finden den Weg, der jetzt schon seit Jahren eigentlich so gemacht wird, finden wir den richtigen Weg. Und es braucht weder einen Gegenvorschlag noch braucht es die Initiative.
13: Luca Schacke, den Kompromiss, mit dem könnten Sie denn leben?
14: An und für sich ist ja die Initiative entstanden, weil man einfach gemerkt hat, da wird im Überfluss 30 verteilt. Wir gehen euch an und sagen mit dieser Initiative, haltet euch an das Gesetz und tönt die 30 wirklich bedacht dort einsetzen, wo es angehört. Zu den baulichen Massnahmen. Bauliche Bremsen sind einfach ein Problem. Da sind wir jetzt auch wieder bei den grossen, schweren, grossen, langen Fahrzeugen, Feuerwehrfahrzeugen, die nachher mit einer gewissen Geschwindigkeit so eine S-Kurve machen lassen, das schwenkt extrem. Bei den Fahrzeugen von der Feuerwehr haben wir Wasser drin, das schwankt mit, trotz Schwalblech, wo wir drin haben. Das ist einfach etwas, wo man sich, glaube ich, auch nicht bewusst ist. Ich mache da niemanden zum Vorwurf, aber man muss sich nicht im Klaren, wie mühsam, wie gefährlich und wie anstrengend das ist, wenn man dann besonders in einem Einsatzfall so etwas fahren muss.
15: Dann ist doch Tempo 30 viel besser in so einer Situation,
14: oder? Da sind wir wieder bei dem. Natürlich, je langsamer du fahrst, je leiser wirst, je verkehrssicher bist. Ja, nochmal, das habe ich nie bestritten. Der Punkt ist einfach, dann kommen wir wieder aufs Entschleunigen. Es ist in einer Salamitaktik, in einem Ausmaß, wo es immer mehr wird. Und man hat angefangen, an Punkte anzugehen, wo es wirklich nicht mehr tragbar oder nicht mehr erträglich für die Bevölkerung ist. Und darum braucht es eigentlich die Initiative, wie sie sagt, hey, machen 30, aber nicht überall und mit ein bisschen Augenmass.
13: Der Lukas Schack hat viel darauf reden. Jetzt wollte ich ein Schlusswort geben, ja. Daniela Furter. Warum lehnen Sie sowohl die Initiative wie den Gegenvorschlag ab?
15: Ich finde es eben noch spannend, dass eigentlich überall im Ausland, überall in der Stadt wird Tempo 30 gemacht. Und die haben so Erfolg und die Leute sind auch zufrieden dort. Mir geht es einfach um die Verkehrssicherheit. Dass wir in Zukunft wirklich die Strassen genau anschauen und schauen, wo braucht es Tempo 30 und wo kann man auch noch Tempo 50 fahren. Das ist okay. Ist okay für mich.
13: Also, ich glaube, mindestens in dem Punkt sind wir uns ja einig, wenn auch nicht über den Weg dorthin. Luca Schacke, Daniela Furter, besten Dank für das Gespräch.
16: Über die Verkehrsflussinitiative und den Gegenvorschlag stimmt der Kanton Schaffhausen am 27. September ab. Parolen von den Parteien SVP und EDU sagen zweimal Ja und sprechen sich für die Initiativen aus. Die FDP sagt zweimal Ja, gibt aber dem Gegenvorschlag den Vorzug. Die Mitte unterstützt nur den Gegenvorschlag. SP, Grüne und Grünliberale sagen zu beidem Nein. Regionaljournal Zürich Affusen kurz vor 6 Uhr. An dieser Stelle schauen wir aufs Wetter. Die Prognose hat Jürg Ackermann von SRF Meteo.
17: Heute Abend bleibt es trocken und abgesehen von einzelnen Wolkenfeldern ziemlich sonnig. Morgen gibt es dann nochmal einen vielfach sonnigen und womöglich letzten heissen Tag vom Jahr. Temperaturen steigen auf etwa 32 Grad und es ist leicht typisch. Am Morgen hat es zuerst noch ein paar Wolkenfelder, die bald einmal abziehen und dem sonnigen Wetter Platz machen. Nach dem heissen Tag sind dann morgen Abend stellenweise kräftige Gewitter möglich, die für einen starken bis stürmischen Wind sorgen können. Am Mittwoch ist es dann zuerst einmal trüb und nass mit zum Teil kräftigen Regengüssen. Der Tag lockert es zuerst in Schaffhausen, später dann im Zürcher Mittelland und im Zürich Oberland auf. Und es gibt noch sonnige Phasen. Dazu ist es spürbar kühler am Mittwoch mit nur noch Höchstwert von knapp 20 Grad.
16: Montag, 7. September, das sind einmal die wichtigsten Meldungen von heute. Behördenmitglieder im Kanton Zürich sollen in Zukunft auch an virtuellen Sitzungen können Beschlüsse fassen. Damit will der Zürcher Kantonsrat unter anderem die Vereinbarkeit vom Behördenamt mit dem Beruf und dem Privatleben verbessern. Die Ratslinke hat mit Einschränkungen wollen eine Lex-Ferienverlängerung verhindern. In der Stadt Zürich im Kreis 6 sollen an der Rotbuchstrasse Bäume gefällt werden. Das, weil dort eine neue Siedlung geplant ist. Anwohnerinnen und Anwohner wehren sich jetzt gegen die Baumfällungen. Heute findet darum Gespräch zwischen ihnen und der Stiftung statt, die hinter der neuen Siedlung steht. Und das war es vom Regionaljournal Zürich Affusen für heute. 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Verantwortlich war für die Sendungen heute und am Mikrofon Elisabetta Antonelli. Einen schönen Abend.
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20: Von 18 Uhr. In der Zentralschweiz ist die A4 Richtung Zürich zwischen Küsnacht und Cham wegen eines Unfalls gesperrt. Das Astra empfiehlt, ab der Verzweigung Rotsee via die A2 auszuweichen. Stau in beiden Richtungen vor der Sperrung sowie Rückstau auf der A14 ab Buchrain und auf den Hauptstraßen rund um die Verzweigung Rütihof. Weiter Stau auf der A2 Richtung Luzern ab der Verzweigung Lopper. Und im Jura ist die A16 Richtung Boncourt zwischen Delemont West und Basse-Cour wieder offen. Dann in der Ostschweiz auf der A1 Richtung St. Margrethen Stau ab Winkeln wegen eines Unfalls im Rosenbergtunnel auf der linken Spur. In der Region Zürich Stau vor dem Gubristunnel Richtung St. Gallen ab Aarau Ost und ab Urdorf Nord und auf der A1 Richtung Zürich ab dem Brüttiseller Kreuz. Vor dem Gotthardtunnel Richtung Norden ab Quinto 4 Kilometer Stau, knapp 45 Minuten Wartezeit. Die Einfahrt Airolo ist gesperrt.
22: Radio SRF, Echo der Zeit mit Christina Scheidegger. Montag, der 7. September, mit diesen Themen. Nach dem Wahlsieg der AfD in Sachsen-Anhalt gestern stellt sich heute die Frage, wie weiter? Wir haben die wichtigsten Reaktionen und wir ordnen ein mit unserer Korrespondentin gleich. Dann Cannabis in der Apotheke statt vom Dealer. Die Verantwortlichen einer solchen Studie haben jetzt ihr Zwischenfazit gezogen. Wir wollen wissen, was ist dabei herausgekommen. Zehntausende gedenken heute in Serbien bei einem großen Begräbnis dem Kriegsverbrecher Ratko Mladic. Wir zeigen, warum das Land damit auf Konfrontationskurs zur EU geht. Und der verheerende Hagelzug von Ende August dürfte vielen in der Schweiz in lebhafter Erinnerung bleiben.
23: Und das waren wirklich fast tennisgrosse Böllen, die da oben gekommen sind. Und nein, nicht aber, sie sind quer gekommen. Ja.
22: Wir erklären, warum solche Ereignisse in Zukunft häufiger werden durften, in unserer Rubrik Echo Wissen. Die AfD, die Alternative für Deutschland, hat also in Sachsen-Anhalt einen sensationellen Wahlsieg errungen. Doch einfach so regieren, wie sie das für sich beansprucht, kann sie damit nicht. Denn die absolute Mehrheit hat sie nicht. Sie ist also auf andere Parteien angewiesen, die sie unterstützen. Die CDU auf der anderen Seite, die bisher die Regierung in Sachsen-Anhalt angeführt hat, ist ganz klein rausgekommen. Und weil das viel mit der Bundespolitik zu tun hat, stürzt das die CDU nicht nur in Magdeburg, sondern auch in Berlin in eine Krise. Deutschland-Korrespondentin Simon Fazer mit den Reaktionen am heutigen Tag nach der Wahl.
0: AfD-Co-Präsidentin Alice Weidel leitet aus dem Erfolg in Sachsen-Anhalt auch gleich jenen für ganz Deutschland ab.
2: Wir nehmen den Regierungsauftrag ernst, nicht nur in Sachsen-Anhalt, sondern in allen anderen Bundesländern und vor allem in den anstehenden Bundestagswahlen, in der wir mit Abstand als stärkste Kraft hervorgehen werden, mit einem ganz klaren Regierungsauftrag.
0: Sie verweist auch auf eine berühmt-berüchtigte Regel.
2: Vor Wahlen wird grundsätzlich etwas anderes versprochen und nach den Wahlen wird das Gegenteil von dem gemacht.
0: Damit meinte sie zwar nicht die AfD, aber die AfD Sachsen-Anhalt verspricht im Wahlprogramm auch eine ganze Menge Dinge, die sie nicht wird halten können. Jetzt wird dabei erstmal interessant sein, wie es die AfD mit dem Ministerpräsidentenposten hält. Vor der Wahl hieß es, keine Minderheitsregierung und keine Regierung dank Unterstützung fremder Stimmen. Jetzt sucht die Partei nach fremden Stimmen, um regieren zu können. 39 Sitze hat sie, 42 bräuchte sie. Für diese Handvoll Stimmen hat sie ganz direkt die CDU im Blick. Dort wird sie sich um Politikerinnen und Politiker bemühen, die in der konservativen Fraktion in Magdeburg womöglich bereit sind, die AfD zu unterstützen. Ulrich Siegmund erzählt von seinen Signierstunden.
21: Aber ich habe auch auf einer CDU-Mitgliedskarte von einem Ortsbürgermeister aus der Börde unterschrieben. Also das waren sehr humorvolle, sehr schöne Erlebnisse in diesem Wahlkampf. Aber das zeigt mir ja eins. Es gibt ja da offenbar immer noch einen Restverstand oder gesunden Menschenverstandes in dieser Partei.
0: Womit wir bei der CDU wären. Wie hatte uns doch der CDU-Kandidat in Magdeburg gesagt, um 18:05 Uhr nach der Wahl beginne die eigentliche Arbeit. Aber mit so einem miserablen Resultat hat man nicht gerechnet. Kanzler Friedrich Merz.
23: Wir sind alle zutiefst schockiert. Wir haben es in dieser Form so nicht erwartet. Ich muss einräumen, dies ist die schwerste Wahlniederlage, die die CDU seit Jahren, seit Jahrzehnten auch eingefahren hat.
0: Die CDU hat auch so schlecht abgeschnitten, weil viele Menschen nicht die CDU, sondern andere kleinere Parteien wählten, um eine AfD-Regierung zu verhindern. Aber die unbeliebte Bundespolitik inklusive unbeliebten Kanzler haben dem Wahlkampf der CDU in Sachsen-Anhalt geschadet. Wann für ihn der Moment des Rücktritts sei, wurde Merz gefragt.
23: Aufgeben ist für mich keine Option. Ich weiß, dass wir alle zusammen besser werden müssen. Und ich suche nach Wegen, wie wir das hinbekommen. Und es ist nicht nur eine Frage von rationalem Politikverständnis, sondern es ist auch eine Frage der Zuwendung, der Empathie, der Emotionen.
0: An der umstrittenen Rentenreform wolle man festhalten. Ministerpräsident Sven Schulze hat diese immer abgelehnt. Nun steht er zu Hause in heftigem Gegenwind. Von einer breiten Anti-AfD-Koalition ist keine Rede mehr.
24: Wir sind mit diesem Ergebnis jetzt in der Oppositionsrolle und Umfragen hin oder her. Am Ende zählen Wahlergebnisse und dieses Wahlergebnis ist für uns eine Niederlage.
0: Die CDU-Fraktion im Landtag in Magdeburg besteht nicht mehr aus 40, sondern aus 15 Mitgliedern. Die werden nun von der AfD umgarnt.
24: Es wird mit Sicherheit niemanden aus der CDU-Fraktion geben, der, wie Sie haben es gerade Überläufer genannt oder was auch immer, da in Frage kommt. Glauben Sie mir, BSW von Frau Wagenknecht wird dafür sorgen, dass die AfD hier den Ministerpräsidenten stellt.
22: Das BSW, das Bündnis von Sarah Wagenknecht, die einst für die Partei Die Linke politisierte, ist also entscheidend, wenn es um die Frage geht, wer in Sachsen-Anhalt künftig regiert. So sagt es jedenfalls der noch CDU-Ministerpräsident Sven Schulze. Frage jetzt an Deutschland-Korrespondentin Simon Fazer. Warum ist denn gerade das BSW jetzt in dieser Position der Königsmacherin?
15: Das BSW hat ja für einen Krimi gesorgt gestern, ob es drin ist oder nicht, ist dann doch reingekommen und hat tatsächlich eine wichtige Rolle. Sarah Wagenknecht, die eigene Partei an die kurze Leine nimmt, hat er schon öfter klargemacht, dass sie sich durchaus vorstellen kann, mit der AfD Politik zu machen. Also die Tatsache, dass das Rechtsextremisten sind, kümmert sie nicht. Und sie hat angekündigt, je nach Sachfrage mal so zu unterstützen. Das Entscheidende aber ist, sie will weder einen AfD- noch einen CDU-Ministerpräsidenten wählen und sich enthalten. Alle anderen Parteien schließen eine Unterstützung der AfD aus. Das ist darum wichtig, weil bei der Wahl eines Regierungschefs in den ersten zwei Wahlgängen die absolute Mehrheit benötigt wird. Die hat die AfD aktuell nicht. Und im dritten Wahlgang würde dann die einfache Mehrheit reichen. Wenn sich die BSW-Leute enthalten, braucht es entsprechend weniger Stimmen. Aber es ist maximal verzwickt. Sollte in einem dritten Wahlgang die ganze AfD-Fraktion Ulrich Sigmund wählen, das BSW sich enthalten und alle anderen mit Nein votieren, dann gäbe es ein Patt. Also reicht es doch auch nicht für das BSW, hier alles genau zu entscheiden. Es gibt einfach gleich viele Stimmen auf der einen wie auf der anderen Seite. Also das wird sehr kompliziert und sehr tricky.
1: Sehr kompliziert. Und was heißt das nun für die Chancen der AfD in Sachsen-Anhalt, tatsächlich die Regierung zu stellen?
15: Es könnte auch ohne absolute Mehrheit gelingen. Sie braucht aber Unterstützung und die wird sie sicher intensiv suchen. Andererseits ist eine Gegenkandidatur mit einem breiten Bündnis kaum mehr möglich, ohne sich stark zu verbiegen. Für die CDU eine Koalition der Mitte reicht nicht. Es reichen nicht CDU, SPD, Grüne. Es bräuchte Stimmen der Linken und des BSW. Wenn jetzt die CDU Sachsen-Anhalt sagt, wir sind Opposition, dann bleibt ihr dafür möglichst womöglich dieser harte Richtungsstreit nach dem Umgang mit den politischen Rändern erspart, jedenfalls für den Moment.
1: Eine Regierung unter Führung der AfD, was würde das inhaltlich heißen?
15: Wenn man sich das Wahlprogramm, das die AfD schon mal Regierungsprogramm nennt, ansieht, dann ist das ein radikales Umgestalten der Verhältnisse, wie sie jetzt sind, mit autoritären und völkischen Elementen, Migration zurückdrehen, Minderheiten ausschließen. Besonders in der Bildung und Kultur hätte die Regierung Möglichkeiten, große Veränderungen umzusetzen. Es geht eigentlich um einen Kulturkampf. Der Chefideologe Till Schneider spricht davon, die deutsche Gesellschaft müsse von einer Identitätsstörung geheilt werden, verursacht durch einen Schuldkomplex, wie er das nennt. Es geht um eine Gesinnungsprüfung für Kulturinstitutionen in den Schulen, keine Inklusion mehr, Migrationsklassen, die nicht Deutsch lernen. Dort, wo ich das Kaffee hole am Morgen bei mir in der Nachbarschaft, hat mir die Angestellte erzählt, ihre Mutter sei Lehrerin in Sachsen-Anhalt, die würde sofort an einem anderen Ort sich Arbeit suchen. Und dazu kommt, die AfD käme mit einer Regierung auch in den Bundesrat, wäre in den Ministerpräsidentenkonferenz, sie würde Chefin des Verfassungsschutzes, der auch Rechtsextremisten beobachtet, und hätte direkten Zugang zu heiklen, sicherheitsrelevanten Daten, und gleichzeitig sucht sie eine Annäherung an Russland. Ulrich Sigmund übrigens sagt, er wolle sich, Zitat, unser altes, sicheres, wunderschönes Deutschland zurückholen.
1: Dass also das Programm einer AfD-Regierung, ob es soweit kommt, ist noch nicht sicher. Klar ist aber, die CDU, die hat historisch schlecht abgeschnitten, heute Nachmittag vor die Medien getreten, ist Bundeskanzler Friedrich Merz von der CDU. Viele geben ihm das Schuld für das schlechte Abschneiden seiner Partei in Sachsen-Anhalt. Er machte klar, zurücktreten will er nicht, das haben wir auch im Beitrag gehört, aber er verspricht Besserung. Wie denn konkret?
15: Ja, Merz sagt, man müsse die Leute emotional erreichen, nicht nur rational. Das ist jetzt nicht ganz neu, das wird ihm schon lange vorgeworfen. Er sei zu wenig nahe an den Menschen, zu unempathisch. Da wolle er an sich arbeiten, man spürt den Willen, aber das ist ja schwierig, auf Knopfdruck empathisch zu sein. Der Kopf sagt so, sei mal empathisch. Er sagt selbst, er trage die Emotion nicht so vor sich her, zweifelt also eh schon. Er wolle aber auch seine Politik noch mehr erklären. Da ist schon auch eine gewisse Verzweiflung zu spüren, auch natürlich über diese fast bodenlose Unbeliebtheit, die er da selbst in der ganzen Republik hat. Und natürlich, die CDU muss dann auch mal wieder überlegen, wie sie eigene Akzente setzt. Das sagte auch ein CDU-Kandidat aus Magdeburg. Wir können nicht immer nur dagegen sein, wir müssen doch auch mal wieder unsere Kernanliegen in den Vordergrund rücken.
1: Und es bleibt ja auch sowieso schwierig auf nationaler Ebene mit der Koalition aus SPD und Union. Zwei ungleiche Partner, die sich in sehr vielen Bereichen uneinig sind. Was heißt das für die Zukunft?
15: Genauso wie Sie sagen, es bleibt schwierig. Die Rentenreform, die Union und SPD auf den Weg gebracht haben vor der Sommerpause, ist im Osten sehr unbeliebt. Eine Mehrheit sagt, man fände die Änderungen nicht gut wegen Sozialabbau. Und da war die Koalition vor dem Sommer doch so stolz, dass sie sich geeinigt hat. Und das sieht jetzt so aus, als würde die SPD da Korrekturen wollen. Merz will das nicht. Also da steht eigentlich schon unmittelbar der nächste Streit ins Haus. Allerdings, bevor in 14 Tagen nicht in Mecklenburg Vorpommern und Berlin gewählt ist, wird es kaum größere Entscheidungen geben. Zu groß ist jetzt da der Schock, was hier in Sachsen-Anhalt passiert ist.
1: Vielen Dank für diese Informationen und Einschätzungen. Das war Deutschland-Korrespondentin Simon Fatzer. Zu den Nachrichten jetzt mit Ronja Bollinger, und da geht es um die Schweizerische Post. Die plant, bis zu 110 Stellen abzubauen.
3: Es betrifft laut der Post Mitarbeitende mit Management- und Supportfunktionen. Das hat die Post mitgeteilt. Einen Teil der Stellen will die Post über natürliche Fluktuation abbauen, also zum Beispiel über Pensionierungen. Mit dem Schritt sollen Kosten gesenkt werden. Die Kundschaft soll davon nichts merken, schreibt das Unternehmen. Gewerkschaften kritisieren den Entscheid. Die Zahl der Arbeitslosen in der Schweiz hat im August leicht zugenommen. Ende Monat waren über 140.000 Personen bei den regionalen Arbeitsvermittlungszentren als arbeitslos gemeldet. Die Arbeitslosenquote hat sich im August nicht verändert, sie blieb bei 3,0%. In ganz Italien streikt ab heute Abend nach 21 Uhr das Personal vieler Eisenbahngesellschaften, darunter auch der staatlichen Bahn. Mehrere Gewerkschaften haben zum Streik aufgerufen. Er soll 24 Stunden dauern. Sie fordern unter anderem höhere Löhne und bessere Arbeitsbedingungen. Die Bahngesellschaften schreiben, es müsse mit Ausfällen und Verspätungen gerechnet werden. Betroffen seien auch internationale Verbindungen.
1: Die Europäische Union will die Zusammenarbeit mit Grönland ausbauen, wirtschaftlich und politisch.
3: EU-Kommissionspräsidentin Ursula von der Leyen hat bei ihrem Besuch in Grönland eine Erklärung unterzeichnet. Sie kündigte zudem neue Investitionen von 200 Millionen Euro an. Das Geld soll unter anderem dazu gebraucht werden, um kritische Rohstoffe zu erschließen, also zum Beispiel seltene Erden. Diese werden für Smartphones oder Elektroautos benötigt. Russland schließt das deutsche Generalkonsulat im russischen St. Petersburg. Das teilt das russische Außenministerium mit. Auch die Niederlassungen des deutschen Goethe-Instituts in Russland gehen zu, wie angekündigt. Damit reagiert Russland auf die Schließung des russischen Hauses in Berlin und des russischen Generalkonsulats in Bonn. Der Grund für die Schließungen? Deutschland macht Russland verantwortlich für einen versuchten Drohnenanschlag auf den Flughafen Leipzig vor rund einem Monat. Russland bestreitet dies. Künstliche Intelligenz könnte die Menschheit bedrohen. Das sagte der UNO-Hochkommissar für Menschenrechte Volker Türk vor dem UNO-Menschenrechtsrat. Er teile damit die Bedenken von Branchenexperten. Derzeit konzentriere sich die Macht über diese Technologie bei einer Handvoll Männern. Das sei ein Problem. Der UNO-Hochkommissar fordert deshalb Garantien für die Sicherheit und den Schutz vor KI, bevor es zu spät sei. Er werde deshalb mit KI-Unternehmen Kontakt aufnehmen. Der britische Autohersteller Jaguar Land Rover baut in den nächsten 2 Jahren etwa 4.000 Stellen ab und will damit etwa 2 Milliarden Euro sparen. Jaguar Land Rover ist der größte Fahrzeugbauer in Großbritannien und beschäftigt dort etwa 34.000 Mitarbeitende. Weltweit hat das Unternehmen über 43.000 Beschäftigte. Die Börsendaten von 18.14 Uhr, geliefert von SIX. Der Swiss Market Index schließt bei 14.279 Punkten, minus 0,8%. Der Euro wird zu 94,09 gehandelt, der Dollar zu 80,90. Das Wetter heute Abend: ist es oft sonnig. Morgen scheint meist die Sonne bei rund 30 Grad. Am Abend sind aus Westen teils kräftige Gewitter mit Sturmböen möglich.
1: Haschisch aus der Apotheke statt beim Dealer an der Straßenecke. Mit einer Studie untersuchen die Städte Bern, Luzern und Biel, wie sich der regulierte Cannabisverkauf auf Konsum und Gesundheit auswirkt. Heute wurden erste Resultate präsentiert. Sie dürften auch für die nationale Politik von Interesse sein. Wird dort doch gerade am neuen Cannabis-Produktegesetz gefeilt. Was also bringt der Cannabis-Verkauf durchs Apothekenpersonal? Samuel Buri berichtet.
4: Gekifft wird seit Jahrzehnten, trotz Verbot.
5: Wir wissen alle, der Konsum findet statt, er findet schon seit jeher statt.
4: Sagt Ursina Andereck, grüne Stadtberner Sozialdirektorin.
5: Die Leute sind gezwungen, sich auf einem Schwarzmarkt Cannabis zu besorgen. Dort hat es auch Angebote an anderen Substanzen.
4: Und die Qualität des Schwarzmarktstoffes kontrolliert niemand. Darum bieten die Städte Bern, Luzern und Biel den mehreren hundert Teilnehmenden der sogenannten Skriptstudie Cannabisprodukte in der Apotheke an. Gras und Haschisch, Flüssigkeiten zum Verdampfen und Konsumieren. Zudem sollen die Konsumierenden beraten werden. Das Zwischenfazit der Studie? Positiv. Trotz einfach erhältlicher Droge ist der Konsum nicht angestiegen, es wird jedoch weniger geraucht, erklärt Studienleiter Reto Auer vom Berner Institut für Hausarztmedizin.
8: Da gab es eine Erhöhung vom Anteil von Teilnehmenden, die auf Vapes, Oralprodukte oder Vaporisieren umgestellt sind.
4: Rund 7% der Kiffenden in der Studie sind vom Jointrauchen aufs Verdampfen oder auf Cannabis-Schlucken umgestiegen. Ein Plus für die Gesundheit. Doch die Studie klammert zwei wichtige Aspekte aus. Erstens den Schwarzmarkt. Der Einfluss auf diesen ist nicht messbar. Doch die Studie zeigt, viele Teilnehmende konsumieren neben dem Apothekencannabis weiterhin auch Stoff vom Schwarzmarkt. Oft aus Eigenanbau, vermutet Studienleiter Auer.
8: Das ist Weed. Es wächst überall. Oder Cannabis? Die Selbstproduktion ist auch Teil vom illegalen Markt.
4: Der zweite Aspekt, den die Studie ausklammert, die Jugendlichen. Im Schnitt kiffen Jugendliche das erste Mal mit 16. Doch keine der aktuell 8 Schweizer Studien zum regulierten Cannabisverkauf befasst sich mit den Jungen, weil das Bundesamt für Gesundheit nur Studien mit Erwachsenen erlaubt. Jugendliche Kiffer besorgen das Gras weiter illegal. Das stärkt den Jugendschutz nicht, bestätigt auch die Berner Sozialdirektorin Ursina Andereck.
5: Die Studie fokussiert sich auf das Verhalten der Erwachsenen. Das ist auch das, was das Gesetz vorhat, zu regulieren. Es ist sicher sehr wichtig, dass man hier auch die Prävention, die vierte Säule jetzt beginnt anzudenken. Das ist ja schon im Gange. Es findet Aufklärungsarbeit laufend statt. Aber es ist sicher auch gut, dann über diese Debatte den Jugendschutz zu stärken.
4: Prävention und Jugendschutz soll etwa über eine Steuer finanziert werden, welche auf die legalen Cannabisprodukte erhoben wird. Schweizer Städte engagieren sich in einer Arbeitsgruppe seit Jahren für die Teillegalisierung und Regulierung von Cannabis. Die Kantone hingegen sehen den aktuellen Gesetzesentwurf der Nationalratskommission für eine Regulierung kritischer. Besteht da nicht die Versuchung, dass linke Städte nun mit Studien ihre Ideen zur Cannabisregulierung untermauern? Es sei keine Frage von links und rechts, entgegnet die grüne Berner Sozialdirektorin. Es sei vielmehr so,
5: dass gerade in der Sucht- und Drogenpolitik oft die Impulse aus den Städten kommen, weil in den urbanen Zentren werden auch die Probleme sichtbar, zum Beispiel im öffentlichen Raum. Und wir sind nah bei den Leuten dran, wir sehen, welche Probleme sie haben und wir wollen darum hier auch mit Innovationen unseren Beitrag leisten, um diese Verbotskultur in Bezug auf Cannabis hier zu durchbrechen.
4: Wie es auf nationaler Ebene weitergeht, das wird derzeit im Bundeshaus verhandelt. Die Studie der Städte zum Cannabisverkauf in der Apotheke wurde kürzlich um 2 Jahre verlängert, um noch ein weiteres Produkt auszuprobieren, so Studienleiter Auer.
8: Wie Gummis, die international sehr stark, hauptsächlich in den USA, gekauft werden. Und da brauchen wir neue Daten und schauen, wie nehmen die Teilnehmenden diese Produkte wahr.
4: Fruchtgummis mit THC statt ein Zug am Joint. Eine von vielen Ideen, wie der Cannabiskonsum in der Schweiz künftig aussehen beziehungsweise riechen könnte.
1: Das ist das Echo der Zeit auf Radio SRF, so geht es bei uns weiter. Wie die hiesige Fischereibranche Schweizer Gaumen an neue Fischsorten gewöhnen will. Welches Signal Serbien sendet mit dem pompösen Begräbnis für den verurteilten Kriegsverbrecher Ratko Mladic. Warum der Iran gerade jetzt der Bevölkerung den Kontakt mit ausländischen Medien verbietet. Und
22: was es braucht, um sich vor schweren Hagelereignissen zu schützen. Diese dürften in Zukunft häufiger werden. Auch wenn der Sommer nun langsam zu Ende geht, die langen Trockenheitsphasen der letzten Monate haben den Schweizer Seen massiv zugesetzt und damit auch den Fischbestand. Berufsfischerinnen und Fischer fangen laufend weniger Fische. Nun etablieren sie ein neues Label, auch um neue Fischsorten auf Schweizer Tellern zu bringen. Noemi Ackermann.
7: Rito Leuch ist Berufsfischer auf dem Bodensee.
9: Wir sind jetzt auf Egli, ist jetzt unsere, so Herbst ist immer die Hauptzeit auf Egli und manchmal schwimmt noch ein Hecht ins Netz.
7: Für Berufsfischer wird es aber zunehmend schwieriger. So ging etwa der Felchenbestand im Bodensee so stark zurück, dass aktuell ein Fangverbot gilt. Nun haben die Berufsfischer ein einheitliches Label für die lokale Wildfischerei geschaffen. So, dass Kundinnen und Kunden heimische Wildfische von Importprodukten oder Fischen aus Aquakulturen unterscheiden können. Reto Leuch, Präsident des Schweizerischen Berufsfischerverbandes, sagt:
9: Das soll sicherstellen, dass der Schweizer Wildfisch ist ein Premiumprodukt, ein rares Produkt. Die Fänge sind nicht mehr so gut, aber wir möchten den Konsumenten mit dem Label zeigen, dieser Fisch kommt aus Schweizer Seen und ist nachhaltig gefischt worden.
7: In einem ersten Schritt treffen Konsumentinnen und Konsumenten auf das Label, wenn sie direkt beim Berufsfischer einkaufen, etwa auf dem Markt. In einem zweiten Schritt sollen Gastronominnen ihre Menüs mit dem Label auszeichnen können, wenn es sich um Schweizer Wildfisch handelt. Nur noch etwa 1-3% des Marktes stammt aus lokaler Wildfischerei. Wegen des Klimawandels verändere sich aber der Fischbestand, so Leuch weiter.
9: Aber unser Ziel von der Marke ist auch, wir möchten auch unbekanntere Fische mehr ins Licht bringen und mehr vermarkten. Und sei es Rotaugen oder Karpfen oder Wels. Und der Markt ist dort noch nicht ganz so weit. Und wir möchten jetzt mit der Marke auch solche Fische, die weniger bekannt sind, den Leuten schmackhaft machen.
7: Auch er fische immer öfters Fischarten, die nicht so bekannt sind. Karpfen oder Rotaugen etwa.
9: Fische, wo man nicht so kennt oder ein bisschen verpönt sind wegen den vielen Gräten. Und wir haben jetzt doch mit technischen Hilfsmitteln, schneiden wir die Gräte raus oder wir zerschneiden sie, dass man sie nicht mehr spürt beim Essen, dass sie verkochen. Aber der Kunde muss sich noch gewöhnen daran und auf etwas Neues einlassen.
7: Will der Kunde also auch weiterhin Schweizer Wildfisch essen, muss er sich an neue Fischarten gewöhnen.
22: Nach Serbien jetzt, wo heute Ratko Mladic, verurteilter Kriegsverbrecher und ehemaliger serbischer General im Bosnienkrieg, mit großen Ehren begraben wurde. Zehntausende nahmen an der Gedenkveranstaltung teil. Darunter Vertreter der serbischen Regierung sowie serbisch-bosnische Politikerinnen und Politiker aus dem Nachbarland Bosnien-Herzegowina, wo Mladic einen Großteil seiner Verbrechen beging. Der Patriarch der serbisch-orthodoxen Kirche las die Messe, die Veranstaltung wurde live im Fernsehen übertragen. Großer Aufwand also, obwohl die EU Serbien in den letzten Tagen mehrmals aufgefordert hatte, auf eine prominente Gedenkveranstaltung für den verurteilten Kriegsverbrecher Mladic zu verzichten. All dies macht deutlich, wohin sich Serbien unter Präsident Vucic politisch ausrichtet, analysiert Auslandredaktor Janis Fahlender.
10: Was heute in Belgrad zu beobachten war, war ein Begräbnis mit höchsten Ehren für einen verurteilten Kriegsverbrecher, verurteilt vom Internationalen Gerichtshof zu lebenslanger Haft wegen Völkermord und anderer Verbrechen. Auch wenn Serbiens Präsident Aleksandar Vucic selbst nicht anwesend war, prominenter, hätte dieses Ereignis nicht ausfallen können. Die Botschaft, die Serbien damit an seine Bürgerinnen und Bürger, aber auch ans Ausland aussendet, ist eindeutig. Eine gesellschaftliche Aufarbeitung der Kriege der 90er Jahre und die eigene Rolle darin hat in Serbien nie stattgefunden. Im Gegenteil, Präsident Aleksandar Vucic steht für die personelle Kontinuität. Er war bereits Minister unter dem damaligen Präsidenten Slobodan Milošević, dem Drahtzieher der gewaltsamen Expansionspolitik, ebenfalls angeklagter Kriegsverbrecher. Unter Vucic wurde in den letzten Jahren ein regelrechter Kult um Mladic gepflegt. in den von der Regierung kontrollierten Medien oder durch staatlich geförderte Wandbilder im öffentlichen Raum. Aleksandar Vučić steht also für denselben serbischen Nationalismus wie damals, als Mladic seine Verbrechen begangen hat. Immer wieder mischt man sich in die politischen Belange des Nachbars Bosnien-Herzegowina ein. Dem Kosovo wird die Eigenstaatlichkeit komplett aberkannt. Stattdessen wird über eine gewaltsame Rückeroberung fantasiert. Das Ziel ist klar, die Region soll weiter destabilisiert bleiben. Die EU versucht Vučić immer wieder Grenzen aufzuzeigen. So wurde auch das heutige Begräbnis als rote Linie bezeichnet. Erfolglos. Denn die Warnungen aus Brüssel interessieren den serbischen Präsidenten schon lange nicht mehr. Er weiß, mit den aktuellen rechtsstaatlichen Defiziten hat Serbien derzeit ohnehin keine EU-Beitrittsperspektive. Und laut Umfragen ist mittlerweile nur noch eine Minderheit der Bevölkerung für einen EU-Beitritt. Das Kalkül, dass der EU-Prozess automatisch zu einer Demokratie

0: Bearbeitung der Kriegsverbrechen hat es nicht gegeben, geschweige denn ein Eingeständnis von Schuld. Dass Bosnien-Herzegowina nach Kriegsende zu einem Staat zusammenwächst, war eine falsche Hoffnung. Auch über 30 Jahre nach dem Friedensabkommen lehnen weiterhin viele bosnische Serbinnen und Serben den Staat Bosnien-Herzegowina ab. Ein Weg Richtung Versöhnung ist nicht erkennbar.
1: Viel wurde im letzten halben Jahr über den Iran berichtet, wenig aber aus dem Iran. Dies, weil eine unabhängige Berichterstattung dort praktisch unmöglich ist. Journalistinnen und Journalisten sind deshalb auf Text- und Sprachnachrichten von Iranerinnen und Iranern angewiesen, um sich ein Bild der Lage zu machen. Nun will die iranische Führung dem einen Riegel schieben. Ein neues Gesetz soll jeglichen Kontakt mit ausländischen Medienschaffenden mit Gefängnis bestrafen. Nahost-Korrespondent Thomas Gutersohn berichtet.
2: Der Gesetzestext ist unmissverständlich.
3: Interviews, Teilnahme an Diskussionen oder andere Kommunikationen mit ausländischen Medien oder weiteren Akteuren, die als feindselig gegenüber der Islamischen Republik gelten, sind verboten. Für Aktivitäten mit anderen ausländischen Akteuren ist eine vorherige Benachrichtigung des Geheimdienstministeriums erforderlich.
2: Doch alarmierender als das, was der Gesetzesentwurf genau beschreibt, ist das, was er offen lässt, sagt Bahar Khandahari vom Zentrum für Menschenrechte im Iran mit Sitz in den USA.
4: The wording is very vague and broad in terms of what is considered activities with foreign agents.
2: Die Formulierungen seien sehr vage gehalten, so Khandahari. Schon der Begriff ausländischer Akteur sei schwer fassbar. Im Prinzip könne jede Person, die im Ausland lebe, darunter fallen. Zudem lasse die iranische Führung offen, wen sie als feindselig einstuft und wen nicht. Das gebe dem Justiz- und Sicherheitsapparat größtmöglichen Interpretationsraum und das sei beabsichtigt.
4: So later on when it's actually implemented, the court and the Ministry of Intelligence, they have broader discretion in how they apply the law.
2: Der Geheimdienst und die Gerichte könnten so das Gesetz je nach Bedarf anwenden, hart, um ein Exempel zu statuieren, oder nachsichtig, um sich der Bevölkerung gegenüber versöhnlich zu zeigen. Doch selbst bei milder Auslegung des Gesetzes hätte es weitreichende Folgen. Iranerinnen und Iraner müssten bei den Behörden vorab um Erlaubnis bitten, um mit einer Journalistin, einem Wissenschaftler oder Kulturschaffenden aus dem Ausland zu sprechen. Dies erlaubt es dem Staat, die Gespräche zu überwachen. Dass das Gesetz gerade jetzt im Parlament diskutiert wird, kommt nicht von ungefähr, sagt Bahar Khandahari.
4: Since beginning of January, it has faced so many different crises.
2: Die landesweiten Proteste im Januar hätten die Regierung zutiefst erschüttert. Zwar konnten sie die Massen auf den Straßen mit militärischer Gewalt zum Schweigen bringen und nutzt nun die Justiz, um jegliche Opposition zu unterdrücken.
4: And those grievances that the Iranian people had in January, it has not been addressed yet.
2: Doch die Unzufriedenheit in der Bevölkerung sei nach wie vor groß. Und dazu komme die schwere Wirtschaftskrise. Für Bahar Khandahari ist klar, die Regierung will mehr Kontrolle, um einem erneuten Aufflammen von Protesten vorzubeugen. Mit dem Gesetz beschneidet die Führung die ohnehin schon stark eingeschränkte Meinungsfreiheit weiter. Dabei steht das Gesetz nicht isoliert da. Seit den Protesten im Januar habe die staatliche Repression deutlich zugenommen, sagt die in den USA lebende Menschenrechtsaktivistin.
4: Since January, I believe around 30 protesters who were arrested during January have been executed.
2: Und 30 Menschen seien im Zusammenhang mit den Protesten hingerichtet worden. Gleichzeitig sei ein Anstieg von Gruppenverurteilungen zu beobachten. Diese dauerten oft nur wenige Minuten, ohne dass sich die Angeklagten verteidigen könnten. Die Strafen reichten bis zu 15 Jahren Haft. Zudem würden politische Gefangene, die bereits im Gefängnis säßen, erneut angeklagt und zu weiteren Haftstrafen verurteilt. Die zunehmende Repression ist für Bahar Khandahari ein Zeichen, dass sich das Regime nach wie vor von der eigenen Bevölkerung bedroht fühlt, selbst in Zeiten der Konfrontation mit den USA und deren Verbündeten. Denn wie schon vor der Islamischen Revolution zu Zeiten des Schahs, liege die größte Gefahr für das Regime nicht außerhalb des Irans, sondern im Innern.
4: They acknowledge that if anything is going to happen to them that will threaten their power, it will always come from within.
2: Die Regierung anerkenne damit selbst, dass die größte Gefahr von der Unzufriedenheit der eigenen Bevölkerung ausgehe, sagt Bahar Khandahari vom Zentrum für Menschenrechte im Iran. In diesem Zusammenhang ist wohl auch das neue Gesetz zu verstehen. Je mehr sich die Regierung vor dem eigenen Volk fürchtet, desto härter greift sie durch.

0: Der Freitag vor 10 Tagen durfte vielen in lebhafter Erinnerung sein noch. Eine heftige Gewitterfront zog quer über die Schweiz vom Bieler See bis zum Bodensee. Hagelkörner, vereinzelt so groß wie Tennisbälle, und Orkanböen sorgten auf dem Weg für zerstörte Autoscheiben, kaputte Fassaden und Storen, vernichteten ganze Ernten. Auch mehrere Personen und Tiere wurden verletzt. Es war ein außergewöhnliches Hagelereignis, doch eines, das Forschende in Zukunft häufiger erwarten. Wissenschaftsredaktorin Felicitas Erzinger.
1: Es ist kurz nach 10 Uhr, als der Hagelsturm über Bülach zieht. Die Stadt im Kanton Zürich wird hart getroffen. Auch Tage nach dem Unwetter sind die Spuren weiterum sichtbar. Die Leute auf der Straße sind noch immer bestürzt.
2: Das ist also wirklich einfach aus dem Nichts gekommen. Und das sind wirklich fast tennisgrosse Böller gewesen, die da runtergekommen sind. Und nein, nicht runter, sie sind quer gekommen.
3: Und gerade noch können ins Restaurant flüchten. Und das hat es dann zusammengeschlagen. Die Scheiben eingeschlagen. Also es war brutal gewesen, ja.
4: Ich wusste, dass ein Hagel kommt, aber nicht so ein Ausmaß. Das hat mich sehr überrascht und ich auch gerade einen Schreckmoment gehabt, dem Moment.
1: Verantwortlich für das Chaos und die Verwüstung war eine sogenannte Superzelle. Das ist eine spezielle Gewitterzelle, für die es sehr feuchte und instabile Luft braucht, sagt die Meteorologin Olivia Rompainer-Martius von der Universität Bern.
5: Und für Superzellen spezifisch brauchen wir eine starke Änderung des Windes mit der Höhe.
1: Oben mehr Wind als unten. Dadurch entsteht ein leicht schräger Wolkenturm. Die Aufwinde innerhalb des Gewitters sind dann an einem anderen Ort als die Abwinde.
5: Das bedeutet, dass die Abwinde nicht die Aufwinde zerstören können und somit das Gewitter wieder in sich zusammenfällt.
1: Dadurch dauern Superzellen länger als normale Gewitter. Und die Hagelkörner haben viel Zeit zu wachsen. Sie werden größer und größer, bis sie zu schwer sind für den Aufwind und zu Boden donnern. Mit bis zu 150 km pro Stunde. Noch sind so heftige Hagelgewitter wie jenes vor 10 Tagen eher selten. Das letzte Ereignis mit vergleichbarer Größe war eine Superzelle über Luzern im Sommer 2021. Für die Zukunft aber zeichnen Rompainer-Martius und ihr Team ein anderes Bild.
5: Diese Art von Ereignis, solche Superzellengewitter, müssen wir davon ausgehen, dass die in einem wärmeren Klima häufiger werden.
1: Dies, weil es in einer wärmeren und feuchteren Atmosphäre mehr Energie für starke Gewitter hat. Die Superzellen dürften auch größer werden, mit stärkeren Windböen, extremeren Regenmengen und größeren Hagelkörnern. Ein ähnliches Bild zeigt sich auch bei Gewittern, die keine Superzellen sind, aber trotzdem zu Hagel führen. Die Anzahl Tage mit größeren Hagelkörnern nimmt zu. Jene mit kleineren hingegen nimmt ab, weil sich in einem wärmeren Klima die 0-Grad-Grenze nach oben verschiebt. Kleinere Körner schmelzen dann, bevor sie den Boden erreichen. Fazit: mehr großer Hagel. Die Gleichung, die dann folgt, sei einfach, sagt der Physiker Valentin Gebhardt, der sich an der ETH Zürich mit Wetter- und Klimarisiken beschäftigt.
6: Natürlich sind für Hagelschäden je größer, desto schlimmer. Das heißt, die Zunahme an großen Hagelkörnern resultiert dann in einer Zunahme an Hagelschäden.
1: Für eine 3 Grad wärmere Welt, auf die wir gemäß Prognosen momentan zusteuern, heißt das, statt jährlich 17.000 beschädigte Gebäude wären es 30.000. Und statt 110 Millionen Franken Gebäudeschäden pro Jahr wären es 215 Millionen. Auch bei Fahrzeugen und in der Landwirtschaft drohen steigende Schadenssummen. Bei der Superzelle vor 10 Tagen zeichnet sich jetzt schon ab, das wird teuer.
6: Das ist natürlich jetzt noch ziemlich früh für Freitag, das zu schätzen, aber wir wissen eigentlich schon, dass es auf jeden Fall mehr als 200 Millionen sind. Je nachdem könnte es auch zu einer 500 Millionen, also das ist so ein bisschen der Spielraum, das sind schon sehr hohe Summen.
1: Dieses Ausmaß hat auch die Menschen in Bülach aufgerüttelt. Nicht nur, was den Sachschaden betrifft.
7: Es hat wirklich ein paar böse Verletzungen gegeben, oder? Man hat auch den Krankenwagen immer gehört und alles drum und dran.
2: Es ist 5 Minuten gegangen, es war vorbei. Es ist wahnsinnig, oder? Was in 5 Minuten alles kaputt geht, wenn man so durch unsere Städte läuft und die Fassaden sieht. Es tut einem einfach weh. Ja.
8: Ich habe das Gefühl, dass es in die Welt zusammengeht. Also ich wünsche niemandem, dass er mal so etwas erlebt, ja.
1: Ein Wunsch, der gemäß Wissenschaft nicht in Erfüllung gehen dürfte.
0: Wenn also solch extremer Hagel in Zukunft häufiger vorkommt, wie sollen wir dem begegnen? Wie schützt man sich davor? Das habe ich Felicitas Erzinger gefragt.
1: Ja, kurzfristig ist die wirksamste Schutzmaßnahme die Vorwarnung. Also Gewitterwarnungen, die Meteo Schweiz herausgibt. Da gibt es mehrere Stufen, einen Ausblick rund einen Tag im Voraus. Und dann, je näher das Ereignis kommt, desto genauer und zuverlässiger sind die Prognosen und Warnungen. Und da arbeitet Meteo Schweiz nun seit diesem Sommer mit einem neuen KI-Modell, das kurzfristig genauer vorhersagt, wo der Hagel durchzieht. Am Freitag vor 10 Tagen habe sich das nach Auskunft von Meteo Schweiz gut bewährt. Nur im Schnitt bleiben dann noch 10 bis 20 Minuten, um zu reagieren. Das reicht allenfalls noch, um das Auto umzuparken, die Storen hochzuziehen, sich in Sicherheit zu bringen. Aber für Gebäude und auch für die Landwirtschaft kommt das zu spät.
0: Also dann schauen wir uns doch diese Bereiche genauer an. Zuerst zu den Gebäuden. Welche Schutzmaßnahmen sind dort sinnvoll?
1: Sinnvoll ist, möglichst hagelfest zu bauen, sprich bei Neubauten für Dächer, Fassaden, Photovoltaikanlagen und so weiter widerstandsfähige Materialien zu verwenden. Dafür gibt es ein Hagelregister, dort kann man nachschauen, was wie viel aushält sozusagen. Und es gibt auch Baunormen vom Schweizerischen Ingenieur- und Architektenverein SIA. Die geben das Schutzziel an, das man erreichen möchte, weil 100% Schutz oder anders gesagt 0 Schäden, das ist beides nicht realistisch. Es ist also eine Abwägung. Und aktuell liegt dieses Schutzziel für normale Wohngebäude bei 3 cm großen Hagelkörnern, für größere Gebäude wie Spitäler beispielsweise bei 4 cm. Aufgrund der neuen Forschungsresultate, dass die Hagelkörner in Zukunft größer werden, ist man aktuell nun aber dabei, diese Normen zu überarbeiten. Wo genau das neue Schutzziel dann liegt, das ist noch unklar, aber es wird auf jeden Fall angehoben.
0: Und was kann man tun gegen Schäden in der Landwirtschaft, wenn zunehmend größerer Hagel potenziell ganze Ernten zerstört?
1: Für einen Teil der Kulturen sind Hagelnetze verbreitet, bei Obst oder Gemüse zum Beispiel. Die fangen Hagelkörner ab und verhindern, dass es direkte Einschläge gibt. Und sehr viele Landwirte, die schließen auch Hagelversicherungen ab. Denn was man heute weiß, dass nichts bringt, das sind Hagelraketen. Mit solchen hat man früher Silberjodid in Gewitterwolken gefeuert, mit der Hoffnung, dass nur kleine, weniger zerstörerische Hagelkörner entstehen. Große wissenschaftliche Experimente in den 1950er bis 1980er Jahren, die konnten das aber nicht beweisen.
0: Sagt Wissenschaftsredaktorin Felicitas Erzinger in der Rubrik Echo Wissen. Gehört im Echo der Zeit. Redaktionsschluss ist heute um 7:20. Verantwortlich für die Sendung Charles Liebherr, für die Nachrichten Karin Britsch, am Mikrofon Christina Scheidecker.
9: 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Schön haben Sie eingeschaltet. Wenn Sie gerade auf dem Weg heim sind oder arbeiten gehen, habe ich für Sie gerade noch die wichtigsten Verkehrsmeldungen parat.
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9: Die Übersicht von 18.41 Uhr. In der Zentralschweiz ist die A4 Richtung Zürich zwischen Küssnacht und Cham wegen eines Unfalls gesperrt. Das Astra empfiehlt, ab der Verzweigung Rotsee via die A2 auszuweichen. Daher Stau in beiden Richtungen vor der Sperrung sowie Rückstau auf der A14 ab Buchrain und auf den Hauptstraßen rund um die Verzweigung Rütihof. In der Ostschweiz auf der A1 Richtung St. Margrethen konnte die Unfallstelle in Rosenberg-Tunnel geräumt werden, jedoch noch Stau abwinkeln. Und vor dem Gotthard-Tunnel Richtung Norden ab Quinto 3 Kilometer Stau und 30 Minuten Wartezeit. Die Einfahrt Airolo ist gesperrt. Gute Fahrt miteinander und allen einen schönen Abend. Am Mikrofon noch bis Mitternacht. Sandro Dirungs, buonasera zusammen.
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0: 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Und jetzt schauen wir zurück auf das Wochenende, was dort in Kilchsberg passiert ist.
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0: Natürlich Kilchberg. Das sportliche Highlight vom Wochenende war der Kilchberger Schwinget. Und ein spezielles Highlight dort war eine Fairplay-Aktion, Adrian Arnett.
2: Im fünften Gang haben die Kampfrichter entschieden, der Michael Ledermann hat den Nick Alpiger bodiget. Dann ist der Michael Ledermann aber sauber an den Kampfrichtertisch und hat gesagt, hey, ich habe vor kurzem den Griff an der Hose verloren gehabt. Das haben die Kampfrichter nicht gesehen, aber genau darum ist weiter geschwungen worden. Es hat für den Ledermann dann einen gestellten statt den Sieg, aber vor allem viel Sympathie und gleich zu wenig Karma-Punkte gegeben. Im nächsten Gang hat er sich nämlich verletzt, hat direkt ins Spital müssen. Heute hat er sich auf den sozialen Medien mit Details gemeldet. Er hat eine komplette Ruptur vom Hamstring müssen operieren. Das sei aber gut gegangen, er sei sich jetzt am Erholen. Auch am hinteren Oberschenkel und auch am Samstag hat sich der Jonas Omlin verletzt, der Goalie vom FC Basel. Er hat im Match gegen Lugano erst gerade sein Comeback gegeben, in der Pause aber schon wieder raus müssen und braucht jetzt ein paar Wochen, bis er wieder spielen kann. Ab sofort in der Super League spielen darf der Josh Hilton. So heisst er, aus den USA kommt er, 25 ist er und hinter links spielt er, der neue Spieler von den Grasshoppers. Die haben ihm heute einen Vertrag für eine Saison gegeben. In den letzten 3 Jahren hat der Josh Hilton in den Niederlanden in der 2. Liga gespielt. In der obersten Liga ist die Schweiz mittlerweile in der Leichtathletik angekommen. Die Schweiz gehört zu den Top-Nationen. 17 Podestplätze an Diamond League Meetings sind Rekord für unser Land. Obendrauf kommen mehrere Europameistertitel, wie beispielsweise der von der Audrey Vero über 800 Meter.
3: Es ist Gold für Audrey Vero. Was ist das für eine Geschichte? Die nächste Goldmedaille für die Schweiz. Oh, wie ist das jetzt aber schön?
2: Ja, so schön ist es aber lang nicht in der Schweizer Leichtathletik. Medaillen und Podestplätze sind lang die Ausnahme gewesen. Der Wandel in der Schweizer Leichtathletik im Beitrag vom Team Eckima.
4: Drehen wir die Zeit 30 Jahre zurück in die 90er. Dann haben die Strukturen der Schweizer Leichtathletik noch anders ausgesehen, sagt der ehemalige 800-Meter-Weltmeister André Bucher. Er hätte in der Schule müssen kämpfen, bitte, bitte machen, dass er überhaupt an Junioren-Weltmeisterschaft hätte gehen können.
5: Er hat dann schon den einen oder anderen Lehrer gefunden. Ja, das kann jetzt nicht sein, dass jetzt wegen Sport kann jetzt dann nicht einfach da 3-4 Tage fehlen. Und es sind noch ein bisschen verkrustete, alte Strukturen gewesen.
4: Von diesen verkrusteten Strukturen in der Leichtathletik ist nicht mehr viel übrig. Sicher ein wichtiger Punkt. Und dann gibt es mittlerweile in der Schweiz ja auch Sportschulen. Ein grosser Vorteil, sagt die SRF-Leichtathletik-Expertin Ellen Sprunger.
6: Da hat man auch mehr Zeit für die Regeneration und ja, ein bisschen gäbige Trainingszeiten, als einfach am Abend um 7 Uhr neues Training gehen. Was halt nicht optimal ist immer.
4: Der grosse Schub hat es vor über 10 Jahren gegeben. 2014 mit der EM im eigenen Land. Ein grosser Anlass, sehr attraktiv für Sponsoren, mehr Geld ist geflossen und das Geld ist dann wiederum den Athletinnen und Athleten zugute gekommen. Mehr Kinder und Jugendliche wollten Leichtathletik machen, wie ihre Vorbilder, die Mushinga Kambunchi oder der Simon Ehammer. Talente wie ein Audrey Vero sind gefördert worden. Und die besten Athletinnen und Athleten konnten professioneller trainieren als früher. Tönt nach Perfektion? Nicht ganz. Erstens gibt es in der Schweiz nur etwa eine Handvoll Trainerinnen und Trainer, die das hauptberuflich machen. Für alle anderen ist es ein Hobby. Und zweitens ist auch die Situation der Trainingsmöglichkeiten noch nicht perfekt. Vor allem im Winter, sagt Ellen Sprunger.
6: Wir haben schon einen Mangel von Anlagen, Indoor-Anlagen, die man benutzen kann, tagsüber. Ja, es hat immer Schule in der Turnhalle und es hat keine richtige Turnhalle, die nur für die Leichtathletik gebaut ist.
4: Da schaffen wir an Lösungen, heisst es beim Verband. Trotz den Herausforderungen, die Leichtathletik-Saison 2026 war für die Schweiz so erfolgreich gewesen wie noch nie.
2: Und ganz fertig ist sie noch nicht. Am nächsten Wochenende gibt es in Budapest zum ersten Mal noch die Ultimate Championship, ein Mega-Event, das ab jetzt alle 2 Jahre am Ende der Saison stattfinden soll. Am Start sind nur die Besten und zu gewinnen gibt es viel Preisgeld. Nicht um Preisgeld, sondern um Revanche geht es für die Schweizer Eishockey-Nationalmannschaft im Dezember an der Euro-Hockey-Tour. Vor 6 Monaten hat die Schweiz im WM-Final gegen Finnland verloren, vielleicht erinnert sie sich. Jetzt können sie sich aber revanchieren und zwar am genau gleichen Ort. Die Schweiz spielt in 3 Monaten gegen Schweden, Tschechien und eben Finnland in der Arena zu Zürich-Altstetten. Das hat der Schweizerische Eishockey-Verband so entschieden.

bis zum letzten Ton. Ed Sheeran und der Andrea Bocelli in einer Perfect Symphony. Ja, und zu einer Zeit, wo aufwendige Musikvideos noch nicht überall ein Thema gewesen sind, hat auch mal ein gewöhnlicher Live-Auftritt müssen herheben für einen MTV-Musikclip. Und vor 45 Jahren ist das bei denen noch der Fall gewesen. Hall and Oates mit ihrem Lied «Kiss on my list». 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

0: Kiss on My List von Holland Oates aus dem 1981, wo hat man so herheben in einem MTV Music Clip. Und wir gehen auf die Strasse.
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0: Die Übersicht von 18.59 Uhr. In der Zentralschweiz ist die A4 Richtung Zürich zwischen Küsnacht und Cham wegen eines Unfalls weiterhin gesperrt. Das Astra empfiehlt, ab der Verzweigung Rotsee über die A2 auszuweichen. Daher Stau ab der Verzweigung Blegi sowie Rückstau auf der A14 ab Buchrain. Und auf den Hauptstraßen rund um die Verzweigung Rütihof und vor dem Gotthardtunnel Richtung Norden ab Quinto 3 Kilometer Stau und 30 Minuten Wartezeit. Die Einfahrt Airolo ist gesperrt. Und wenn ich jetzt etwas nicht erwähnt habe, wo vielleicht noch ein Stau ist oder wo Sie vielleicht feststecken, geben Sie doch das durch. Und der Staumeldernummer, die ist 0800 888 123. Und ich hoffe, Sie haben bald eine Nacht auf dem Teller und wünsche einen guten. Und jetzt gibt es dann da gerade die Nachrichten auf SRF 1. Es ist Montag, der 7. September. Und jetzt haben wir es dann gerade. 7.

0: Die Nachrichten von SRF um 7 mit Ronja Bollinger. Russland schließt das deutsche Generalkonsulat im russischen St. Petersburg. Das teilt das russische Außenministerium mit. Auch die Niederlassungen des deutschen Goethe-Instituts in Russland gehen zu, wie angekündigt. Damit reagiert Russland auf die Schließung des russischen Hauses in Berlin und des russischen Generalkonsulats in Bonn durch Deutschland. Der Hintergrund: Deutschland macht Russland verantwortlich für einen versuchten Drohnenanschlag auf den Flughafen Leipzig vor rund einem Monat. Russland bestreitet dies. Die Schweizerische Post will bis zu 110 Stellen abbauen. Das hat sie in einer Mitteilung angekündigt. Der Abbau betreffe Mitarbeitende, die Management- und Supportfunktionen hätten. Einen Teil der Stellen will die Post über natürliche Fluktuation abbauen, also zum Beispiel über Pensionierungen. Die Post will mit dem Abbau Kosten senken. Kundinnen und Kunden sollen davon nichts merken. Gewerkschaften kritisieren den Entscheid. Die Post hat dieses Jahr bereits mehrere Stellenstreichungen angekündigt. Er zählt neben dem Nobelpreis zu den renommiertesten Auszeichnungen der Wissenschaft und Kultur, der Balzan-Preis. Heute hat die Balzan-Stiftung mit Sitz in Zürich und Mailand die diesjährigen Preisträger bekannt gegeben. Eine ausgezeichnete Arbeit hat das Potenzial, das Problem des Plastikabfalls zu lösen. Wissenschaftsredaktorin Angelika Krehn.
1: Wir alle brauchen es fast täglich. Plastik ist praktisch und aus vielen Materialien nicht mehr wegzudenken. Plastik ist aber auch eine große Belastung. Für die Umwelt, für Tiere und Menschen, denn es hält fast ewig. Dem Problem stellten sich die beiden US-amerikanischen Chemiker Geoffrey W. Coates und Mark A. Hillmeyer. Sie entwickelten biologisch abbaubare Polymere aus nachwachsenden Rohstoffen wie zum Beispiel Stärke oder pflanzlichen Ölen und erhalten dafür einen Balsampreis. Ihre Arbeit sei wegweisend, um nachwachsende Rohstoffe in wiederverwendbare Materialien umzuwandeln. Damit habe ihre Arbeit das Potenzial, Verpackungen, Textilien, aber auch die Biomedizin grundlegend zu verändern. Jedes Jahr werden 4 Balsampreise in Wissenschaft und Kultur vergeben. Davon gehen dieses Jahr 2 an Naturwissenschaften und 2 weitere an Geisteswissenschaften. Zudem wurde heuer ein Sonderpreis für Humanität, Frieden und Brüderlichkeit unter den Völkern vergeben. Die Preisträgerinnen und Preisträger müssen die Hälfte der 750.000 Schweizer Franken Preisgeld für Forschungsprojekte junger Wissenschaftlerinnen und Wissenschaftler verwenden.
0: Das Wetter: Morgen ist es meist sonnig bei rund 30 Grad. Am Abend sind teils kräftige Gewitter möglich. Das waren Nachrichten von Radio SRF, verantwortlich Adrian Huber.
2: SRF 1. Montagabend und Sie hören Radio. Schön hören Sie Radio und schön darf ich Sie begleiten. Am 10 ab machen wir dann einen Schwank in die Swiss Comedy Awards, die am Wochenende waren. Und dort hören Sie, wie sich der Franz Hohler über seinen Preis freut, der ihm für sein Lebenswerk verleiht worden ist. Am Mikrofon bis Mitternacht bin ich noch Sandro Dirungs. Buonasera zusammen und da ist «This is Love» von George Harrison.

0: Rosenstolz, ich bin ich. Am Wochenende war die Verleihung vom Swiss Comedy Award. Geehrt worden sind Kabarettisten, Komikerinnen und Komiker, aber auch Schriftsteller. Einer von den bekanntesten Kabarettisten und Schriftsteller von unserem Land ist im Alter von 83 an den Swiss Comedy Awards für sein Lebenswerk geehrt worden. Der Franz Holler. Die Satirikerin Patti Basler hat die Laudatio gehalten und dort das berühmte Werk von Franz Holler wie das Totenmüggerli geehrt.
1: Das schöne Rierönerli und der Hohl.

0: grüß Gott, Herr Meier, können meinen, dass es klopft.
1: Der Kabarettist Franz Hohler hat dann auf der Bühne vom Bernhard Theater in Zürich bewiesen, dass er auch Comedy-Talent hat.
2: Als ich 1965 mit meinem ersten Bühnenprogramm auftreten bin, habe ich mich als Kabarettist bezeichnet. Aber dass das alles auch Comedy war und dass ich ein Comedian bin, habe ich erst jetzt erfahren, dank dem Preis.
1: Trotzdem sei die Freude über den Preis gross, hat er nach der Show verraten.
3: Ich war tatsächlich ein bisschen überrascht von diesem Preis, weil ich mich nicht in dieser Szene eigentlich bewege. Wie immer man dann dem sagt, es ist eine Würdigung von meiner Bühnentätigkeit und insofern ist das auch schön, wenn man so etwas überkommt. Ja.
1: Mit seinen 83 Jahren hat der Franz Hohler das Durchschnittsalter von den Künstlerinnen und Künstlern auf der Bühne zwar ein bisschen aufgedrückt, trotzdem hat er sich aber wohlgefühlt unter seinen neuen Berufskollegen.
3: Es war interessant zu sehen, was jüngere Leute machen, was die jungen Frauen machen. Es war eine sehr schöne Spannweite. Und wo man auch gesehen hat, dass verschiedene Formen, verschiedene Ausdrucksformen möglich sind.
1: Der Franz Hohler hat also im Alter von 83 herausgefunden, dass er ein Comedian ist und sich und ist an den Swiss Comedy Awards am vergangenen Wochenende für sein Lebenswerk ausgezeichnet worden. Herzlichen Glückwunsch. 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

0: Amy MacDonald mit «This Pretty Face» haben wir gehört. Ein paar Minuten vor 7:30. Und ich finde, das ist gute Musik, wo man ruhig darf, ein bisschen lauter stellen zum Hören. Und ich bin mir sicher, sie haben auch Musik, wo sie manchmal ein bisschen lauter stellen. Und weil es heute Montag ist, ich weiss, viele von Ihnen wissen das schon, heisst es ab 8:00 wieder eins für dich bei SRF1. Und sie entscheiden, welche Musik das läuft. Vor 8:00 gebe ich aber Ihnen für ein Lied schon mal Platz. Schreiben Sie mir eine Nachricht via Kontakt ins Studio auf der Webseite von SRF1. Sie finden dann den Link oben rechts. Und wie gesagt, ab der 8. gibt es dann nur Ihre Musik hier auf SRF1.
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Backstreet Boys. Hier auf SRF 1, Sie hören richtig. Und der erste Wunsch von heute Abend geht auf Basel. Er kommt nämlich vom Pat Blaser. Er grüßt seine Tochter und wünscht ihr eine ganz gute Woche. Das macht er mit der Rihanna featuring Mickey Echo und dem Lied Stay.

0: Tout droit du ciel auf SRF 1. Ganzen Pazifiken und ganz anders, finde ich, tönt Aretha Franklin. Die kennen Sie ja sicher, behaupte jetzt mal. In ihrer Stimme hört man die Energie von Powerfrau aus Amerika. Die hat sie ja gebraucht. Mit 12 ist sie nämlich zum ersten Mal Mutter geworden und schon 2 Jahre später ist dann das zweite Kind von später 4 dann gekommen. Und neben dem hat sie auch viel Musik gemacht und somit auch einen Namen auf der ganzen Welt für sich selber. Trotzdem war sie aber auch nur ein Mensch, der halt auch die alltäglichen Probleme hat, wie sie mal in einem Interview erzählt hat.
1: The biggest challenges for me is trying to figure out what to cook for dinner nightly, you know, just night after night. What is it going to be tonight?
0: Die grösste Herausforderung bestehe ich für sie in dem, zum Wissen, was am Abend zum Kochen. Falls es bei ihnen noch nichts gegeben hat, hoffe ich, dass sie wissen, was heute noch auf den Teller kommt. Auf jeden Fall ein guter, wenn es etwas gibt. Dazu gibt es sicher einmal Aretha Franklin mit «Don't play that song».

0: Per sempre sì, Sel da Vinci. Tönt zwar sehr italienisch, kommt aber aus New York. Ja, und der Sommer hat noch mal recht warme Temperaturen geliefert in den letzten Tagen. Das haben Sie bestimmt auch gemerkt. Aber am Mittwoch sollte es dann abkühlen und wir merken es dann auch vielleicht je länger, je mehr der Herbst. Und Herbst ist ja Wanderzeit. Vielleicht haben ja auch Sie noch die eine oder andere Wanderung geplant. Die Espresso-Hörerin Fabienne Bucher erzählt über eine Kollegin aus Deutschland von ihr, die vor kurzem bei uns in den Bergen unterwegs war. Da hat sie gestaunt, was sie da erlebt hat.
1: Als sie zurückgekommen ist, hat sie gesagt, ja, das ist ja komisch, bei uns stehen da immer Zeiten angegeben auf den Wandertafeln. Dann weiss man gar nicht, wie viele Kilometer das sind. Und der eine läuft ja schneller und der andere langsamer. Nach was richtet sich das?
0: Wie kommt es denn zu diesen Wanderzeitangaben auf unseren gelben Wegweiser? Wie werden die berechnet? Und warum steht bei uns eigentlich die Zeitangabe drauf und nicht die Kilometerangabe? Dem ist Luca Fuchs vom Espresso-Team nachgegangen und hat es ihrer Kollegin Martina Schneider erzählt. Zeitangabe statt Kilometerangabe auf den Wanderwegweiser hat einen simplen Grund.
2: Es ist nämlich wegen der Höhenmeter. Wir mit unseren Bergen, da kommt es ja nicht nur darauf an, wie weit dass es bis zur Hütte oder irgendeinem Gipfel geht, sondern auch wie fest rauf oder runter dass man muss. Je nachdem hat man natürlich viel länger. Die Stunden und die Minuten, die bringe ich da eben vor allem in den Bergen mehr als eben Kilometer, schreibt mir der Verband Schweizer Wanderweg. Die Zeiten, die sind etwas vom Wichtigsten unterwegs. Man kann so zum Beispiel abschätzen, ob es einem noch auf eine Postauto länge oder wie aufwendige Routen noch sind.
3: Gut, aber jetzt kommt es ja immer auch noch darauf an, wie schnell das jemand läuft, wie fit das man ist, ob man gute Schuhe hat, etc.
2: Das spielt natürlich schon noch eine Rolle, genau wie das Wetter oder ob es auf einem Weg Schnee hat oder nicht. Mhm. So Sachen sind bei diesen Zeiten genauso wenig eingerechnet wie die Pause. Die Stunden und Minuten, die sind einfach, die sind ein Richtwert, also vom Durchschnittswanderer. Und wie es zu dem kommt, heisst es von der Schweizer Wanderweg, das frage ich sie noch viele.
3: Also spontan würde ich jetzt sagen, vielleicht ist man die Weg irgendwann mal abgelaufen und hat so einen Durchschnitt ausgerechnet.
2: Ja, so ist es früher wirklich mal gewesen. Noch bis in den 80er Jahren ist es gang und gäbe gewesen, dass da die Leute die Weg ablaufen und so Zeiten bestimmen. Jede Gemeinde hat das aber ein bisschen anders gemacht. Also bei den einen sind immer die gleichen Leute los, damit man einen Vergleich hat in der Region. Andere Gemeinden, die haben extra unterschiedliche Leute geschickt, also Kinder, Erwachsene, ältere Leute, so ein bisschen Jekami, damit man eben eine Durchschnittszeit hat. Heute macht man das aber nicht mehr so. Da braucht man eine mathematische Formel. Es geht da in erster Linie um die Distanz und die Höhenmeter. Ziemlich eine komplexe Sache. Ich fange mal an. T-TO gleich Klammer auf L mal Klammer auf C0 plus Klammer auf C1 mal S.
3: Ich glaube, du kannst dir das jetzt gerne sparen.
2: Es würde jetzt noch ganze Minuten so weitergehen. Ich habe mal die Zeit gestoppt. Wir müssen auch eine Mathe-Professorin sein. Die ganze Formel, die seht ihr auf srf.ch/espresso. Eben, da geht's einfach gesagt darum, wie lang das eine Strecke ist und wie fest dass es auf und ab geht. Es ist eine Formel, die ein Mitarbeiter vom Bund zusammen mit seinem Sohn in den 80er Jahren hat entwickelt. Die hat das Ablaufen der Strecke dann immer mehr verdrängt. Und seit 2006, also seit 20 Jahren, ist es bei uns Standard, dass wir die Wanderzeiten eben mit dieser Gleichung berechnen.
3: Also das heisst, die Zeitangaben auf unseren Wegweisen, die kommen alle genau gleich zustande?
2: Man geht da überall von einem durchschnittlichen Lauftempo von etwas mehr als 4 km pro Stunde aus. Hier und da seien aber schon noch Wegweiser rum, wo die Zeiten noch nach den alten Methoden berechnet sind, heisst es von der Schweizer Wanderweg. Besonders im Graubünden, da haben sie sehr robuste Tafeln aus Metall gegossen, die eben jahrzehntelang bleiben stehen. Wenn es beim Wandern, also vor allem im Graubünden mit den Zeiten auf den Schildern nicht aufgeht, dann ist es gut möglich, dass es wegen dem ist.
3: Wir reden über das Wandern hier im Konsumentenmagazin Espresso auf SRF 1. Da zeigen uns geile Wegweiser, wie lang dass wir bis zum See oder einem Seilbändchen haben. Und dass wir das Thema aufnehmen, hat mit einer Besucherin aus Deutschland zu tun. Sie war nach einer Wanderung ziemlich irritiert, weil bei ihnen eben Kilometer angegeben sind. Aber gell, Luca, das ist auch nicht überall so.
2: Nein, das ist nicht überall so. Gerade weiter oben in der Höhe stehen auch in Deutschland in Regel Zeiten auf den Wegweiser, hat mir der Deutsche Wanderverband geschrieben. Also zum Beispiel, wenn man auf Zugspitzen möchte wandern. In den meisten Regionen, vor allem auch dort, wo die Gegend flacher ist, dort sind aber Kilometer sinnvoller, weil ja doch nicht jede und jede mit dem gleichen Tempo unterwegs sind. Ist übrigens auch zum Beispiel in Frankreich an vielen Orten so.
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Immortality von der Celine Dion und The Bee Gees. Das nächste Lied kommt von den Commodores und heisst Night Shift. Mich hat es Wunder genommen, warum heisst es denn so? Das Lied ist eine Hommage an ihre verstorbenen Idol, an Marvin Gaye und Jackie Wilson, die im Jahr 1984, kurz nacheinander gestorben sind. Im Lied erwähnen die Sänger von den Commodores denn ihre Idol auch namentlich. Sie singen die jetzt Engel und müssen eine himmlische Musikgeschichte im Jenseits einlegen und dort weiter singen. Drum der Titel Night Shift von den Commodores, hier auf SRF 1.

0: wenn man muss eine himmlische Nachtschicht einlegen muss. Nightshift von den Commodores.
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0: Die Übersicht von 19.59 Uhr. In der Zentralschweiz ist die A4 Richtung Zürich zwischen Küsnacht und Cham wegen eines Unfalls weiterhin gesperrt. Das Astra empfiehlt, ab der Verzweigung Rotsee über die A2 auszuweichen. Daher Stau auf der A4 ab Goldau sowie auf der A14 ab Buchrain. Und auf der Hauptstraße Richtung Cham ab Gisikon. Und ein Hinweis zur Nord-Süd-Achse. Heute Nacht ist der Gotthardtunnel in beiden Richtungen von 20 Uhr bis 5 Uhr wegen Unterhaltsarbeiten gesperrt. Gute Fahrt.
2: Die Nachrichten von SRF um 8 mit Ronja Bollinger. Vor gut 6,5 Jahren verunfallte eine Eiskunstläuferin bei Proben für die Eröffnungsfeier der Olympischen Jugendspiele in Lausanne. Jetzt sind zwei Techniker eines deutsch-schweizer Veranstaltungsunternehmens schuldig gesprochen worden, wegen fahrlässiger schwerer Körperverletzung. Ein Gericht in Lausanne verurteilte sie zu bedingten Geldstrafen. Die Eiskunstläuferin aus Russland war aus 5 Metern Höhe auf den Boden der Eishalle in Malais gestürzt. Grund war ein falsch aufgewickeltes Stahlseil. Danach wurde die damals 35-Jährige mit lebensgefährlichen Verletzungen ins Spital gebracht. Zwar überlebte sie den Unfall, konnte ihren Beruf aber nie mehr ausüben. Nun ins Ausland. 2 Jahre hat der Bau gedauert, nun ist der Zaun an der Grenze zwischen Finnland und Russland fertig. Rund 200 Kilometer lang ist der Zaun, gebaut hat ihn das NATO-Mitglied Finnland. Die Grenze zwischen Finnland und Russland ist insgesamt über 1300 Kilometer lang. Der Zaun stehe an verschiedenen strategisch wichtigen Stellen. Er ist 4,5 Meter hoch und ist mit Kameras und Sensoren ausgestattet. 2023 hatte Finnland seine Grenze zu Russland geschlossen. Das Land warf Russland vor, gezielt Migranten an die Grenze gebracht zu haben, um Unruhe zu stiften. 2 weitere kurze Meldungen aus dem Ausland. Italien hat den heißesten Sommer seit 1950 erlebt. Im Durchschnitt sei es in Italien diesem Sommer 24,3 Grad warm gewesen, teilt das zuständige Institut in Rom mit. Die Zahlen deuteten darauf hin, dass das laufende Jahr auch insgesamt das wärmste seit 1950 sein könnte. Kanada setzt die Zölle auf bestimmte Waren aus den USA in wenigen Stunden in Kraft. Das hat das kanadische Finanzministerium gegenüber der Nachrichtenagentur DPA bestätigt. Betroffen sind etwa Produkte aus Stahl und Aluminium, Haushaltsgeräte oder Geräte für die Landwirtschaft. Kanada reagiert damit auf Zölle, welche die USA im August auf gewisse kanadische Produkte verhängte. Das Wetter: am Morgen ist es meist sonnig bei nochmals heißen 30 Grad. Am Abend sind teils kräftige Gewitter möglich. Das waren Nachrichten von Radio SRF, verantwortlich Adrian Huber.
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0: Genau, und es ist der Abend, wo es um Sie geht, liebe Zuhörerinnen und Zuhörer. Sie nämlich entscheidend, was läuft jetzt in den nächsten 2 Stunden für Musik hier auf SRF 1. Und ich habe schon 2 Wünsche hineingekriegt. Der erste ist vom Irschi Andreska aus Zürich. Er wünscht sich für seine wunderliebe, wunderschöne Familie von Traffic, vom John Barleycorn, wünscht er sich Traffic. Er ist Grosspapa geworden dieses Jahr und hat wahnsinnig Freude an seinen Enkel, wie er das erzählt. Und der andere Wunsch kommt aus Sur von Silvia Riner. Sie hat geschrieben, sie wünscht sich für alle netten Autofahrerinnen und Autofahrer, die gestern Abend an der Bushaltestelle Bleienbach Post nach der Airshow von Patrouille Suisse ein paar dankbare Autostöppler mitgenommen haben und die bis zum Bahnhof Langenthal gefahren haben. Insbesondere Herr und Frau Glor von Langenthal. Sie grüßt noch ganz viele andere Autofahrerinnen und Autofahrer, die dabei gewesen sind gestern. Und für die alle wünscht sie sich vom Elton John «Your Song» für Silvia Riner aus Sur.

John Barleycorn hier auf SRF 1 am gut Viertelabachti und es ist Montagabend. Das heisst eins für dich, was auch bedeutet Wunschkonzert für Sie, liebe Zuhörerinnen und Zuhörer. Sie können Grüße durchgeben, Sie können jemandem Danke sagen oder einfach für sich selber etwas wünschen. Ein Musikstück, das Ihnen Freude macht oder wo Sie einfach gerne hören würden. Das geht relativ einfach. Sie können online im Internet srf1.ch eingeben und dann oben rechts hat es einen Button, wo drauf steht Kontakt ins Studio. Dort kommen Sie zu mir und da können Sie alles hinschreiben und nachher könnten Sie aber auch per WhatsApp mir etwas schicken, Sprachnachricht auf Nummer 079 132 132 1 oder Sie rufen mir direkt ins Studio an unter der Nummer 0848 440 222. Also, und der nächste Wunsch kommt von Martin Catelli aus Sissach. Er grüßt Silvia und der Hugo und auch alle anderen, die ihn kennen. Er wünscht sich von Deep Purples Lied Speed King. Und ein Wunsch aus St. Gallen kommt auch noch. Er kommt vom Raffi und er sagt, er tut im Namen von all seinen Mitbewohnern ganz lieb Marlies grüßen und er sagt ihr, glaub an die und an das, dass alles gut kommt, so wie es kommt. Er wünscht sich für die Marlies Elvis Presley mit Always on My Mind.

1 für dich auf SRF 1 am 20 ab 8. Und wir haben einen Haufen Wünsche reingekriegt, oder ich? Der nächste kommt von Interlaken, von Susanna Gsell. Sie wünscht ihrer Schwester, die im Spital liegt, in Interlaken, für die Brigitte Lengacher alles Gute. Sie grüßt sie mit dem Lied Leonard Cohen, Halleluja. Aber zuerst gehen wir noch auf Basel. Dort hat der Urs Jels sich vor Batz gewünscht mit Viva Senzentai. Er hat Freude an romanischer Sprache. Ja, das sage ich an Grazie al Fece, deine Biala Sera, an Basilea. Auch einen schönen Abend überall anders her, egal wo sie zuhören in der Schweiz. Und auch sie dürfen natürlich noch einen Musikwunsch durchgeben. Bis um 10 Uhr ist nämlich noch, ja, programmgemäss Zuhörerschaft da draussen, und das geht entweder online auf SRF 1, indem dass sie oben auf den Button drücken tun. Dort ist es steht geschrieben Kontakt ins Studio, oder sie können mir eine Sprachnachricht machen ins Studio per WhatsApp auf 079 132 132 1 oder sie rufen an 0848 440 222.

0: Halleluja. Bei eins für dich auf SRF 1. Das ist das Wunschkonzert und wir kriegen Wünsche rein, einen Haufen Wünsche. Der nächste ist vom Roland Di Dario. Er wünscht sich von seiner Lieblingssängerin Marianne Faithfull für Christine Neff das Lied Bored by Dreams, sagt er, schreibt er per Mail. Dann haben wir auch noch einen Wunsch reingekriegt per WhatsApp. Das tönt dann so.
1: Hallo zusammen, da ist Jackie Schultes von Ursenbach. Ich wünschte mir «Who Wants to Live to Forever» von der Queen in Gedenken an Freddie Mercury, der am letzten Samstag 80 geworden wäre. Grüße tue ich damit alle Queenias, die an den Freddie Days in Montreux waren. Mit diesem Lied ein herzliches Dankeschön. Ich konnte leider nicht dabei sein, aber die, die mir Fotos geschickt haben und so weiter, die ein an mich gedacht haben, und denen möchte ich herzlich danken. Ich grüße damit alle, die noch zulassen, und alle Queen-Fans. Dankeschön!

0: Bored by Dreams. Sie hören SRF 1. Es ist gut 20 vor 9 und wir sind bei 1 für dich. Das heisst, sie bestimmt, was da läuft. Und das hat auch gemacht Nella Deiss aus Trimbach. Sie grüßt ihre Enkel Fabio und Ursula, die mit Bravour die Lastwagenprüfung bestanden haben. Sie will für sie zwei das Lied wünschen von Traufer, wo heisst Traktor. Und dann ist auch noch reingekommen ein WhatsApp-Musikwunsch.
1: Hallo, liebe Freunde in der Schweiz. Hier ist der Freddy von Martinique. Weil ich irgendwie auch ein bisschen betroffen bin, wünsche ich mir von Bonnie Taylor Lost in France.

0: Brumm, brumm, brumm macht der Traktor. Das ist doch super. Und sie sind bei 1 für dich auf SRF 1. Sie bestimmen, was läuft. Und das geht ganz einfach per WhatsApp mit Sprachnachricht auf 079 132 132 1 oder anrufen direkt ins Studio auf 0848 440 222 oder aber auch online auf SRF 1 mit Kontakt ins Studio. Kommen Sie direkt zu mir. Der nächste Wunsch geht auf Flawil. Delsi Bosshardt aus Flawil wünscht sich vom Chris Stapleton Tennessee Whiskey und sie grüßt alle, die sie kennen tut. Und wir haben einen Wunsch per WhatsApp hineingekriegt.
1: Guten Abend, das ist Goni Frey aus Ehredingen. Ich wünsche mir ein Lied von Walter Lieta, Vreni. Ich habe den Film geschaut und wir haben ihn in Bruck dürfen hören, den Walter Lieta. Ich würde mich wahnsinnig freuen, wenn ihr das Lied würdet spielen. Für mich und für alle anderen. Danke vielmals. Gute Nacht.

0: Whisky aus Tennessee gibt es zur späten Abendstunde hier auf SRF 1. Wir sind bei 1 für dich, das Wunschkonzert für alle Hörerinnen und Hörer draussen. Und ich habe jemanden am Telefon, die Marlis Isler aus Ostermundigen, und sie möchte gerne jemanden grüssen. Hallo Marlis.
1: Ja, hallo.
0: Hallo. Du bist jetzt am Sender, Marlis. Du darfst deinen Gruß gerne durchgeben.
1: Ja, ich gebe jetzt einen lieben Gruß an meinen Mann, den Bruno Isler, der ist gerade ins Bett geht. Und das ist wäre der Wind, der mich dreht.
0: Sehr schön, dann spielen wir den.
1: Ich bin sicher wahnsinnig freut, wenn er das mal gehört.
0: Sehr schön, danke für den lieben Gruß. Das spielen wir sehr gerne. Sandy, der Wind, der mich dreht. Ganz eine gute Nacht auf Ostermundigen.
1: Danke für die Geduld. Merci
0: vielmals. Danke auch. Gute Nacht.
1: Ade, gute Nacht.
0: Danke vielmals. Hallo. Yeah.

0: die Nachrichten von SRF um 9 mit Ronja Bollinger. In wenigen Minuten beginnt in ganz Italien ein Bahnstreik. Dieser soll 24 Stunden dauern. Mehrere Gewerkschaften haben das Personal der italienischen Bahn zu einem landesweiten Streik aufgerufen. Morgen Abend um 21 Uhr soll der Streik vorbei sein. Nach Angaben der Bahn muss mit Verspätungen und Ausfällen gerechnet werden. Auch Verbindungen aus der Schweiz könnten betroffen sein, erklärten die SBB auf Anfrage der Nachrichtenagentur Kisten SDA. Das italienische Bahnpersonal streikt für mehr Lohn und bessere Arbeitsbedingungen. Russland und Nordkorea sind seit neuestem durch eine Straße miteinander verbunden. Die Brücke über den Grenzfluss ist fertig gebaut worden. Der russische Ministerpräsident Michail Mischustin sprach in einer Rede von einem historischen Ereignis. Nordkorea werde dadurch an den internationalen Transportkorridor Richtung Westrussland angeschlossen, so Mischustin. Den neuen Grenzübergang könnten künftig täglich etwa 300 Fahrzeuge passieren. Die Grenze zwischen Nordkorea und Russland ist gut 17 Kilometer lang und führt entlang eines Flusses. Vor rund 2 Jahren hatten die beiden Länder vereinbart, eine Straßenbrücke über den Fluss zu bauen. Bisher gab es zwischen Nordkorea und Russland nur eine Zugverbindung. Drei weitere kurze Meldungen. Vor gut 6,5 Jahren stürzte eine Eiskunstläuferin bei den Proben für die Eröffnungsfeier der Olympischen Jugendspiele in Lausanne aus 5 Metern in die Tiefe. Grund war ein falsch aufgewickeltes Seil. Nun sind 2 Techniker einer Firma zu bedingten Geldstrafen verurteilt worden, wegen fahrlässiger schwerer Körperverletzung. Italien hat den heißesten Sommer seit 1950 erlebt. Im Durchschnitt sei es in Italien in diesem Sommer 24,3 Grad warm gewesen, teilt das zuständige Institut in Rom mit. Die Zahlen deuteten darauf hin, dass das laufende Jahr auch insgesamt das wärmste seit 1950 werden könnte. Kanada setzt die Zölle auf bestimmte Waren aus den USA in wenigen Stunden in Kraft. Das hat das kanadische Finanzministerium gegenüber der Nachrichtenagentur DPA bestätigt. Betroffen sind etwa Produkte aus Stahl und Aluminium, Haushaltsgeräte oder Geräte für die Landwirtschaft. Kanada reagiert damit auf Zölle, welche die USA im August auf gewisse kanadische Produkte verhängten. Das Wetter: Morgen ist es meist sonnig bei nochmals heißen 30 Grad. Am Abend sind teils kräftige Gewitter möglich. Das waren Nachrichten von Radio SRF. Verantwortlich Adrian Huber.
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2: Und da machen Sie, liebe Zuhörerinnen und Zuhörer, das Programm. Sie entscheiden nämlich, was für Musik läuft auf SRF 1 noch in der nächsten Stunde. So hat das gemacht Tina Häfliger aus Ebikon. Sie wünscht sich für ihre Mami «I Engineer». Sonja Koch aus Davos wünscht sich vor Hildegard Knef, für mich soll's rote Rosen regnen. Und wenn auch Sie einen Musikwunsch haben, wenn Sie jemanden grüssen wollen, wenn Sie jemandem Danke sagen oder wenn es einfach auch für sich selber ist, der Musikwunsch, dann können Sie das mir durchgeben ins Studio direkt per Telefon auf 0848 440 222 oder per Sprachnachricht auf WhatsApp auf Nummer 079 132 132 1 oder online per Kontaktformular ins Studio, einfach dort online srf1.ch und draufdrucken. Dann kommen Sie zu mir ins Studio. Und jetzt Hildegard Knef, für mich soll's rote Rosen regnen.

0: I Engineer haben wir gerade gehört. Und jetzt gehen wir auf Rotkreuz zu Nicole Greiner. Sie ist um Küssnacht rum im Stau und wünscht sich für alle die, die da auch im Stau sind, don't worry, be happy. Und am Telefon habe ich jetzt Christina. Sie ist auf dem Weg vom Gotthard her Richtung Deutschschweiz. Sie kommen hinterfür, so wie du sagst, gell Christina?
1: Jawohl, ja, ja.
0: Und du hast einen Gruß für heute Abend noch?
1: Ja, für den Toni.
0: Der Grüß ist der Toni und das Lied, das du gewünscht hast,
1: ja,
0: ist vom Adriano Celentano.
1: Celentano, I ragazzi della Via Glu.
0: Super, hören wir gerne.
1: Erinnert mich an die Kindheit, die Jugend.
0: Schön, dann wünsche ich euch eine gute Fahrt, nicht allzu viel Verkehr, ihr müsst ja rumfahren, hast du gesagt, gell?
1: Jawohl, ja. Also alles oben durch, aber hier noch ist eine schöne Nacht.
0: Irgendwann kommt man auch heim.
1: Kommt man auch heim.
0: Genau. Danke vielmals. Danke neu und gute Fahrt. Gleichfalls. Ciao miteinander. Danke. Ciao.
1: Merci vielmals.

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Sie hören SRF 1, 1 für dich. Da, wo sie die Musik bestimmen, tun, die laufen tut. Und das geht ganz einfach, indem sie ins Studio anrufen auf 0848 440 222 oder online gehen und dort auf srf1.ch rechts oben auf den Button klicken Kontakt ins Studio oder per WhatsApp mit einer Sprachnachricht auf 079 132 132 1. Und der nächste Wunsch kommt von Jacqueline Guillot. Ich hoffe, ich sage es richtig. Sie ist von Warp und sie wünscht sich vom Rolf oder für den Rolf Too Old to Rock'n'Roll, Too Young to Die. Und dann gehen wir auf Basel. Sonja Lises Carnici. Sie wünscht sich für die Frau Sie wünscht sich für ihre Frau Claudia, Tochter Romina und einen grossen Gruß in die ganze Schweiz und wünscht sich für Shania Twain From This Moment On.

Halb zehn ist es. Sie hören SRF 1 und wir sind bei 1 für dich. Dort, wo Sie, liebe Zuhörerinnen und Zuhörer, die Musik machen, die heute Abend noch läuft, bis um 10. Und wir haben einen Wunsch aus Lenzburg. Diana Schmid wünscht sich «We are the world». Und das wünscht sie sich für ihre Mami. Und von Winterthur kommt der Wunsch für die Katharina. Der Giorgio wünscht sich CCR, Creedence Clearwater Revival, Susie Q.

0: SRF 1 mit 1 für dich. Und wir wünschen für alle, was auch immer sie können wünschen, was sie wollen, für wer sie wollen, Danke sagen, Musik für sich. Und das können sie ganz einfach, indem sie mir anrufen auf 0848 440 222 oder eine Sprachnachricht auf WhatsApp 079 132 132 132 1. Ich sage es nochmal, 079 132 132 1 oder online im Internet unter srf1.ch, oben rechts auf Kontakt ins Studio und dann einfach direkt das Mail an mich machen. Der Peter, er wünscht sich von Mireille Mathieu der Clochard und er grüßt alle, die ihn kennen und per WhatsApp ist die nächste Sprachnachricht reingekommen.
1: Ja, guten Abend miteinander, da ist der Ralf, momentan noch auf dem Busnetz von der VBZ unterwegs. Ich wünsche mir High Hopes von der Pink Floyd. Für alle, die momentan noch am Arbeiten sind hinter dem Lenkrad, ob Deutschschweiz, französische Schweiz, rätoromanische Schweiz oder im Tessin, habt es gut und kommt gesund heim. Bis später.

0: 1. Für dich lassen sie gerade auf SRF 1 um 21:45. Und der nächste Wunsch ist von Markus Liem aus Hergiswil. Er grüßt alle Herzensmenschen, die ihn immer begleitet und für ihn da sind. Und vom Bulli Bulan wünscht er, ich hab mich so an dich gewöhnt. Ich hoffe, es ist das Richtige, Markus Liem aus Hergiswil. Und am Telefon habe ich jetzt Chris aus Biel. Er möchte auch jemanden grüßen. Hallo Chris.
1: Ja, hallo. Guten Abend, schöne Nacht. Und kommt jetzt den Zürich, den Namen habe ich schon wieder vergessen.
0: Mach gar nichts, Sandro.
1: Sandro, excuse. Ja, und zwar, ja. Und zwar, ich grüße da mit meinem Musikwunsch alle Doors-Freaks, die den Sound gern haben. Und dann meine liebste Verwandtschaft von meiner Frau Seite her, das wäre die Regina und der Peter Döscher in Bern mit Familie und der Urs Töscher, Kumpel von mir, weiß gar nicht, wo er wohnt, so könnt ihr mal melden bei mir, was schön. Und dann grüße noch in Arlesheim die Familie Allemann, das ist der Edi und Monika Allemann mit Familie. Ja, und alle Leute draußen in der Nacht, die Freude haben und denen es gut geht.
0: Danke vielmals. Danke vielmals, Chris, für deine lieben Wünsche.
1: Sehr gerne. Grüß.
0: Wir spielen für dich The Doors mit Waiting for the Sun. Ganz eine gute Nacht.
1: Ciao, Chris. Ich danke dir ganz herzlich.
0: Sehr gerne.
1: Merci. Ciao. Tschüss, danke.

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1: Jacqueline Meyer, Schenker aus Niedergösgen, wünscht sich für ihren 25. Hochzeitstag mit dem Mann Thomas das Lied Ed Sheeran, Thinking Out Loud, und sie möchte ihm einfach auf dem Weg sagen, dass sie ihn liebt und Danke sagen für all die schönen Jahre miteinander. Und eine Sprachnachricht ist noch reingekommen per WhatsApp.
2: Das ist Katharina, guten Abend, Buenos Aires. Ich wünsche mir für meine Schwester, für den wunderbaren Samstagnachmittag, Gin von Gustav. Danke vielmals und schönen Abend.

war die Sendung «Eins für dich» auf SRF 1. Danke vielmals für die schönen Musikwünsche, für die lieben Grüße, für das, dass Sie ein Teil davon waren und die letzten zwei Stunden die Musik so gestaltet haben, wie wir sie hatten. Für alle die, die es nicht geschafft haben, gerne wieder in einer Woche, dann findet die Sendung wieder statt. Am Mikrofon bin ich, Sandro Dirungs. Buonanotte zusammen.

0: Nachrichten von SRF um 10 mit Ronja Bollinger. 6 Jahre nach Unfall bei Olympischen Jugendspielen in Lausanne. Ein Gericht verurteilt 2 Techniker. Landesweiter Bahnstreik hat begonnen. In Italien streikt das Bahnpersonal für 24 Stunden. Neue Verbindungen zwischen Russland und Nordkorea. Die Länder sind nun über eine Straßenbrücke verbunden. Das Wetter, morgen ist es meist sonnig, bei nochmals heißen 30 Grad. Am Abend sind teils kräftige Gewitter möglich. Vor gut 6,5 Jahren sorgte ein Unfall an den Olympischen Jugendspielen in Lausanne für Schlagzeilen. Bei den Proben für die Eröffnungsfeier stürzte damals eine Eiskunstläuferin in die Tiefe und sie verletzte sich dabei schwer. Jetzt sind 2 Techniker eines deutsch-schweizer Veranstaltungsunternehmens schuldig gesprochen worden, wegen fahrlässiger schwerer Körperverletzung. Ein Gericht in Lausanne verurteilte sie zu bedingten Geldstrafen. Die Eiskunstläuferin aus Russland war aus 5 Metern Höhe auf den Boden der Eishalle in Malle gestürzt. Grund war ein falsch aufgewickeltes Stahlseil. Danach wurde die damals 35-Jährige mit lebensgefährlichen Verletzungen ins Spital gebracht. Zwar überlebte sie den Unfall, sie konnte ihren Beruf aber nie mehr ausüben. In ganz Italien müssen Zugreisende mit Ausfällen rechnen, denn ein landesweiter Bahnstreik hat begonnen. Dieser soll 24 Stunden dauern. Mehrere Gewerkschaften haben das Personal der italienischen Bahn zu einem landesweiten Streik aufgerufen. Morgen Abend um kurz nach 21 Uhr soll der Streik vorbei sein. Nach Angaben der Bahn muss mit Verspätungen und Ausfällen gerechnet werden. Auch Verbindungen aus der Schweiz könnten betroffen sein, erklärte die SBB auf Anfrage der Nachrichtenagentur Kisten SDA. Das italienische Bahnpersonal streikt für mehr Lohn und bessere Arbeitsbedingungen. Russland und Nordkorea sind seit neuestem durch eine Straße miteinander verbunden. Die Brücke über den Grenzfluss ist fertig gebaut worden. Der russische Ministerpräsident Michail Mischustin sprach in einer Rede von einem historischen Ereignis. Nordkorea werde dadurch an den internationalen Transportkorridor Richtung Westrussland angeschlossen, so Mischustin. Den neuen Grenzübergang könnten künftig täglich etwa 300 Fahrzeuge passieren. Die Grenze zwischen Nordkorea und Russland ist gut 17 Kilometer lang und führt entlang eines Flusses. Vor rund 2 Jahren hatten die beiden Länder vereinbart, eine Straßenbrücke über den Fluss zu bauen. Bisher gab es zwischen Nordkorea und Russland nur eine Zugverbindung. Und gleich noch eine Meldung zu einer Ländergrenze am anderen Ende Russlands. 2 Jahre hat der Bau gedauert, nun ist der Zaun an der Grenze zwischen Finnland und Russland fertig. Rund 200 Kilometer lang ist der Zaun, gebaut hat ihn das NATO-Mitglied Finnland. Die Grenze zwischen Finnland und Russland ist insgesamt über 1300 Kilometer lang. Der Zaun stehe an verschiedenen strategisch wichtigen Stellen. Er ist 4,5 Meter hoch und ist mit Kameras und Sensoren ausgestattet. 2023 hatte Finnland seine Grenze zu Russland geschlossen. Das Land warf Russland vor, gezielt Migranten an die Grenze gebracht zu haben, um Unruhe zu stiften. Nun zu weiteren Meldungen des Tages in der Übersicht. Nach dem klaren Sieg der AfD bei der Parlamentswahl im deutschen Bundesland Sachsen-Anhalt spricht Kanzler Friedrich Merz von der, Zitat, schlimmsten Wahlniederlage der CDU seit Jahrzehnten. Aufzugeben sei für ihn jetzt aber keine Option. Die AfD holte gestern in Sachsen-Anhalt fast 44% der Stimmen, die CDU stürzte ab auf 17%. Die Europäische Union will die Zusammenarbeit mit Grönland ausbauen, wirtschaftlich und politisch. EU-Kommissionspräsidentin Ursula von der Leyen kündigte bei ihrem Besuch in Grönland zudem neue Investitionen von 200 Millionen Euro an. Damit sollen unter anderem seltene Erden erschlossen werden, die für Smartphones oder Elektroautos benötigt werden. Das angespannte Verhältnis zwischen dem Westen und Russland hat auch Auswirkungen auf die Schweiz. Dies sagte Armeechef Benedikt Roos im Tagesgespräch von Radio SRF. So seien auch Schweizer Infrastrukturen durch Cyberangriffe und Sabotageakte bedroht. Nur sei das der Öffentlichkeit viel zu wenig bewusst. In den Städten Bern, Biel und Luzern läuft derzeit ein Cannabis-Versuch. Dort können Cannabis-Produkte in Apotheken gekauft werden, reguliert. In ihrer Zwischenbilanz schreiben die Städte, dass Kifferinnen und Kiffer im Versuch öfter Cannabis auf eine Art konsumieren, bei der das Risiko für Gesundheitsschäden kleiner sei. Einen höheren Cannabiskonsum habe man nicht festgestellt. Die Börsendaten von 22.05, geliefert von 6. Der Swiss Market Index schließt bei 14.279 Punkten, minus 0,8%. Der Euro wird zu 94,10 gehandelt, der Dollar zu 80,96. Das Wetter, morgen scheint beidseits der Alpen meist die Sonne, bei nochmals heißen 30 Grad. Am Nachmittag frischt im Norden mäßiger Südwestwind auf, am Abend sind aus Westen teils kräftige Gewitter mit Sturmböen möglich. Das waren Nachrichten von Radio SRF, verantwortlich Adrian Huber.
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2: Mit dem Adrian Arnett am Mikrofon. In New York ist heute der zweite Achtelfinaltag an der US Open, im vierten und letzten Tennis Grand Slam Turnier vom Jahr. Und im ersten Match hat es heute gerade eine grosse Überraschung gegeben. Iga Swiatek ist ausgeschieden gegen Qingwen Zheng aus China. Eine Überraschung ist das, weil Iga Swiatek in New York schon mal das Turnier gewonnen hat, das Nummer 8 der Welt ist und von 8 Matches gegen Qingwen Zheng vorher erst einen verloren hat. Und noch ein bisschen überraschender kommt die Niederlage, weil Iga Swiatek am Anfang gerade mit 5:0 in Führung gegangen ist. Das sind noch nicht einmal 20 Minuten vorbei gewesen. Dann hat Qingwen Zheng aber viel besser von Spielen, viel druckvollere Schläge gehabt und vor allem viel weniger Fehler gemacht und so die Überraschung schon in 2 Sätze geschafft. Sie ist im Viertelfinal und das als Qualifikantin und aktuelle Weltnummer 121. So weit hinten ist sie aber nur, weil sie lang verletzt war. Immerhin war sie vor einem Jahr noch Nummer 4 der Welt und vor 2 Jahren zu Paris Olympiasiegerin wurde. Dort übrigens hat sie bis heute das einzige Mal gegen Iga Swiatek gewonnen gehabt, im Olympia-Halbfinal. Auch schon heute im Viertelfinale gekommen ist Mira Andreeva. Sie gewinnt gegen Anastasia Potapova in 3 Sätzen. Und im dritten Satz ist gerade im Moment der erste Achtelfinale heute von den Männern. Der Francisco Cerundolo gegen Alexander Bloks. Den Match gibt es live zu sehen bei uns auf der SRF Sport App. Und auch in den USA findet momentan Paracycling-Weltmeisterschaft statt. Und dort hat heute Florina Rigling im Strassenrennen Gold gewonnen. Wie schon vor einem Jahr und vor 2 Jahren ist sie Weltmeisterin geworden. Und auch in der Türkei hat es eine Goldmedaille für die Schweiz gegeben. An der Paraschwimm-Europameisterschaft hat Nora Meister über 100 Meter Rücken gewonnen. So viel vom Sport für heute.
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3: Ja. Und wenn es funkelt und glitzert am Montagabend, dann gibt es Perlen oder Musikdiamanten auf SRF 1. Und wir an einem Diamant muss man manchmal auch an Musik ein bisschen schleifen, bis sie zu dem wird, wo wir kennen. So auch im Song Tom's Diner von Susan Vega. Wie der ursprünglich tönt hat, hören sie nach Into the Groove und Just to be Loved. An alle, die noch nicht am Schlafen sind da draussen oder vielleicht noch unterwegs sind, schön haben sie eingeschaltet. Eine gute Nacht allen. Am Mikrofon Sandro Dirungs, mein Wienensemmen.

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1: Mit dem Song «Tom Steiner» hat Suzanne Vega im 99er Nummer 1 Hit gelandet. Ursprünglich hat sie den Song aber schon im 1987 rausgegeben und tönt hat dann das so.

Es war ein sehr feiner, reduzierter Song, ohne Gesang und keine Begleitung. Wie ein gesungenes Gedicht eigentlich. Die erste Version, oder erstens die Version, die 1990 erschienen ist, mit elektronischen Beats von einem britischen Produzentenduo namens DNA, ist dann nachher zum Hit geworden. Was Suzanne Vega singt, ist aber das Gleiche und bringt immer noch die schöne, nachdenkliche Stimmung vom Original über. Das Beobachten vom Leben innerhalb und außerhalb von einem Diner. So das typische New Yorker Café oder Imbisshaus. Wenn man drinnen hockt am Morgen, vielleicht einen Kaffee trinkt und der Kellnerin oder einem Kellner zuschaut, wenn er Kaffee serviert, die Gäste anschaut, was man halt so macht, wenn man dann dort hockt. Lauter, scheinbar zufällig aneinandergereihte Wahrnehmungen und Gedanken, aber genau so funktioniert doch das Hirn im entspannten Zustand, oder? Suzanne Vega hat Kunst aus dem gemacht. Ein Songklassiker, kann man sagen. Am Ende vom Song ist der Kaffee ausgetrunken und sie geht. I finished up my coffee, it's time to catch the train. Das Lokal im Song Tom's Diner, das gibt's wirklich schon seit den 40er Jahren, wo Suzanne Vega dann auch wirklich Stammgast war, ist, wo sie in New York studiert hat. Kaiser hat's dann aber nicht Tom's Diner, sondern Tom's Restaurant. Und jetzt hören wir in den Klassiker, den sie gemacht hat in den 90er, Tom's Diner.

0: Ein Rendezvous mit dem Stefan Eicher am 10:30 Uhr. Hier auf SRF 1. Diamanten als Rohmaterial sind anscheinend nicht so selten, aber als Endprodukt, fertig geschliffen und vielleicht an einem Finger, so wie ich das zumindest kenne, dieselben sind eben schon eher selten. So ist es doch auch mit der Musik.
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0: Farbige Kleider und Turmfrisuren im Stil der 50er und 60er Jahre haben ihr Aussehen geprägt. Ihre Musik ist queerlich und bewegt sich zwischen New Wave, Rock'n'Roll und Punk. Retro-Pop-Band B-52s mit einem von ihren Underground-Hits, nämlich Rock Lobster aus dem Jahr 1978. Sie haben aber auch noch andere Musik gemacht. Ja, da kommen die Erinnerungen auf bei mir. Die Titelmelodie für die Flintstones oder vor allem für den Film. Und mit dem eher anzüglichen Song da haben die B-52s gegen Ende der 80er Jahre einen zweiten Hit gelandet. Check. Auf Deutsch Liebeshütte oder Liebesnest. Der Song stammt ab von einer Hütte in der Nähe von Atlanta, wo die Sängerin von der B-52s, Kate Pearson, in den 70er gelebt hat. Und in der lassen wir jetzt rein.

0: Only If von Enya. Am gut 10 vor 11 hier auf SRF 1. Diamanten kann man auch kaufen, man muss sie nicht selber suchen. Ähnlich geht das auch in der Musik.
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0: Das Lied «Love is just a four-letter word» stammt aus der Feder von Bob Dylan. Er hat das im Jahr 1965 geschrieben. Er hat in dieser Zeit relativ viel geschrieben und wegen dem hat er vieles einfach auch rumliegen lassen und gar nicht fertig gemacht. Irgendwann ist dann Joan Baez gekommen und hat dem Dylan gesagt, wenn er das Lied fertig schreibe, dann würde sie es gerne auf Platte aufnehmen. Das hat er dann auch gemacht und so hat sie dem Lied das Nötige gegeben, um berühmt zu machen, um das Lied berühmt zu machen. Und jetzt hören wir sie da jetzt, Joan Baez mit Love is just a four-letter word.

0: Sie hören den SRF 1 an dem Montag, 7. September, und bald haben wir schon 10. Die Sendung ist die Musikdiamanten, wir haben schon 3 gehabt, und nach der 11. gibt es noch 2 Musikdiamanten, es lohnt sich also zum Dranbleiben. Einer kommt aus Schottland und kommt aus Schottland, genau. Mehr erzähle ich gar nicht, weil das gehört sie nach den 11. Jetzt gibt's News.
1: Die Nachrichten von SRF um 11 mit Patrick Walter. Fast 3 Wochen hatte das ukrainische Atomkraftwerk Saporischschja keinen externen Strom. Jetzt ist das größte AKW Europas wieder am Netz. Eine beschädigte Stromleitung sei repariert worden, sagt die internationale Atomenergiebehörde IAEA in Wien. Das sei wichtig, um einen möglichen Atomunfall zu verhindern. Die letzte intakte Stromleitung des AKW war bei Kampfhandlungen beschädigt worden und ausgefallen. Seither sorgten Notstromgeneratoren für Energie, doch der Diesel dafür wurde zuletzt knapp. Zwar sind die Reaktoren abgeschaltet, aber das radioaktive Material muss trotzdem gekühlt werden und dafür braucht es Strom. Das ukrainische Atomkraftwerk ist von russischen Truppen besetzt. In ganz Italien müssen Zugreisende mit Ausfällen rechnen, denn ein landesweiter Bahnstreik hat begonnen. Dieser soll 24 Stunden dauern. Mehrere Gewerkschaften haben das Personal der italienischen Bahn zu einem landesweiten Streik aufgerufen. Morgen Abend um kurz nach 21 Uhr soll der Streik vorbei sein. Nach Angaben der Bahn muss mit Verspätungen und Ausfällen gerechnet werden. Auch Verbindungen aus der Schweiz könnten betroffen sein, erklärte die SBB auf Anfrage der Nachrichtenagentur Keystone STR. Das italienische Bahnpersonal streikt für mehr Lohn und bessere Arbeitsbedingungen. 2 weitere kurze Meldungen. Vor gut 6,5 Jahren stürzte eine Eiskunstläuferin bei den Proben für die Eröffnungsfeier der Olympischen Jugendspiele in Lausanne aus 5 Metern in die Tiefe. Grund war ein falsch aufgewickeltes Seil. Nun sind 2 Techniker einer Firma zu bedingten Geldstrafen verurteilt worden, wegen fahrlässiger schwerer Körperverletzung. Und Kanada setzt die Zölle auf bestimmte Waren aus den USA in wenigen Stunden in Kraft. Das hat das kanadische Finanzministerium gegenüber der Nachrichtenagentur DPA bestätigt. Betroffen sind etwa Produkte aus Stahl und Aluminium, Haushaltsgeräte oder Geräte für die Landwirtschaft. Kanada reagiert damit auf Zölle, welche die USA im August auf gewisse kanadische Produkte verhängte. Die Börsendaten von 6. Der Swiss Market Index schließt bei 14.279 Punkten, ein Minus von 0,8%. Und die Devisen, der Euro wird zu 94,10 gehandelt, der Dollar zu 80,95. Das Wetter? Morgen wird's meist sonnig, bei nochmals heißen 30 Grad. Am Abend sind dann teils kräftige Gewitter möglich. Das waren Nachrichten von Radio SRF. Am Mikrofon und verantwortlich war Patrick Walter.
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0: bitte.
1: Was ist?
0: Komm mal schauen.
1: Wieso?
0: Sollst du mir kommen sagen?
1: Wieso?
0: Ich habe ein neues App, ein neues Spiel, GTP-Game, ein saugeiles neues GTP-Consumer-Tubeli-Telefon-Game. Fühlt zu meinem Tram rein, ohne Unterbruch reingelotzen habe ich.
1: Ja, was wird das wieder sein?
0: Doch, musst du schauen, es ist geil.
1: Ja, was wird das wieder für ein Scheiß?
0: Mol, es ist geil. Ich habe es vom Juicy. Es ist wie ein Future-Game, wo man sich die Zukunft voraussagen kann, abladen lassen, Armageddon-Bötchen. Es ist crazy, ich habe es gesehen beim Juicy daheim.
1: Ja, was?
0: Mal leben. Komm jetzt, der kann die Zukunft sagen. Die eigene oder die von der Welt. Oder die Gegenwart oder der Rückblick voraus. Das kann man alles einstellen.
1: Zeig mal.
0: Schau hier. Nostradamus heisst es. Es hat schon 33 Milliarden Klicki-Likes. Er muss es aber noch fertig laden. Siehst, jetzt ist er schon auf 88%. Jetzt hängt er. Scheisse.
1: Nicht reinfummeln jetzt, Eikoff, sonst stürzt er noch ganz ab.
0: Hä? Jetzt kommt er. Wo ist er jetzt? Wo ist das Icon?
1: Ja, wo ist das Icon? Bei Downloads, Eikoff.
0: Hä?
1: Ja.
0: Ja, dann sag doch etwas.
1: Ich sag es ja. Siehst du dort? Jetzt kannst du draufklicken. Mit dem Klicki-Like.
0: Hä? Und jetzt?
1: Jetzt kannst du ihm gleich rufen, jetzt ist er parat. Kannst du ihm rufen, du nicht mehr zu rufen, wie sie?
0: Hä? Nostradamus? Hallo, Nostradamus, bitte kommen. Komm raus, aufführen. Komm aus dem Loch, aus dem Boden, aus den Flaschen, aus dem Nosferatu, Samichlaus, bitte kommen.
1: Kommt er? Kommt er nicht?
0: Hallo, Nosferatu. Sag etwas, du Brunsteufel. Komm aufführen, Herr, zeig dich, du Habasch. Nostradamus, bist du's?
2: Jawohl, ich bin's.
0: Aha.
2: Was ist? Was willst du wissen?
0: Ja, alles.
2: Was alles?
0: Ja, weisst du, wegen der Zukunft. Also der Gegenwart, auch. Also was kommt, also was wird, also sie, weisst, nehmt uns Wunder, gell, Rita?
2: Bist du sicher, dass du das wissen willst, wie sie?
0: Ja, eben ja.
1: Du, der weiss deinen Namen, wie sie, hast du gehört?
2: Warte, ich tu mir mal schauen. Zeig mal. Oh, oh, oh, oh, oh.
0: Was ist?
2: Oh, oh, oh, oh, oh.
0: Was siehst du noch, Sferat, wo der Geld zurück?
2: Ja, ich sehe Leute, die immer älter werden und aber immer früher hören arbeiten. Und ich sehe die Leute, die noch nicht so alt sind und die arbeiten nur noch Teilzeit. Work-Life-Balance, gell? Und ich sehe die Jungen, die wollen gar nicht mehr arbeiten oder nur noch ganz wenig, bis wieder lange für nochmal auf Mexiko, weil sie meinen, ja, sie haben Freunde unten. Und wenn das so weitergeht, die haben euch in 30 Jahren, was sage ich in 20, was sage ich in 10 Jahren, nur noch die Eritreerinnen den Arsch putzen im Altersheim, aber nur gegen Bezahlung kann das sein, wie sie was meinst.
0: Das ist schon möglich, aber was siehst du, also was siehst du sonst noch so, Nostradamus?
2: Ja, was sehe ich sonst noch so? Ich sehe, dass ihr keinen Schluck Wasser mehr saufen könnt, ohne dass noch immer das Plastikfläschchen ins Gebüsch fliegt. Es ist eine Tragik mit euch. Und dann halt auch das Keibengift überall, hä?
1: Wieso? Der ist schlecht drauf irgendwie.
0: Ja, sag nicht. Aber Nosferatu, was siehst du sonst noch vielleicht so ein bisschen im positiven Bereich?
2: Ja, was sehe ich sonst noch so? Dass er alles leer fressen, sehe ich noch. Der Planet, hä? Abgehubert vom Homo sapiens. Die einen Stellen so Google Earth-mässig abgelutzen, sehen der fängt rein wie so abgeschabert. Blank gescheuert. Verödet wie Schorf sieht's aus von oben. Und der Schorf, das ist Manhattan und das Ekzem ist Dubai und die südjährige Rufe da, das ist voll Teufel zwischen Walliseelen und Brütiseelen. Sehen ihr das auch, wie sie und Rita?
1: Du, jetzt schießt er uns aber gerade ein bisschen zusammen, wie sie. Jetzt musst du ihm dann ein bisschen Gegensteuer geben, sonst kommst du ihm dann drunter, wie sie. Pass auf.
0: Warte, ich frage etwas anderes noch. Nostradamus.
1: Was siehst du sonst noch so?
2: Ich sehe, dass ihr trotz aller Meldungen weiterhin und sogar immer nur mehr 2 bis 3 Mal im Jahr weiss der Vögel sich, woher in die Ferien fliegen. Und für die Nacherholung, wobei von was eigentlich, haben der Kloten Tunesien und Kloten Schottland. Aber überall, wo ihr herkommt, ist nochmal nichts als ein Apple Store. Ihr verlorenen Vögelbürger, der weg Kerosin hinten rauslässt, da kannst du 10'000 Jahre lang fetzeln zuhause, das holst du nie mehr auf. Gell, auf Zeicheln und auf Mauritius und auf Bora Bora Barbados, gell, das ist für euer Menschenrecht. Gell, ihr wisst schon, was man in 100, 200 Jahren mal über euch wird sagen, gell, Wiesi und Rita, gell, das wissen ihr, oder?
3: Nein, das wissen wir nicht. Und wir werden es auch gar nicht wissen.
1: Das ist so ein Wichser, der Nosferatu, da kommt man von richtig auf den Sack.
3: Jetzt geht man auch von richtig auf den Sack.
1: Du musst rufen, Wiesi. Ich habe noch gedacht, soll ich ihn in Ruhe lassen. Ich habe es noch halb
2: und
1: gedacht.
2: Und ich sehe das weltgrösste Containerschiff im Maersk. Und in der Mitte vom Containerschiff hat es 2 Millionen Telefönli, wo es jedes Consumer-Tuber in seine hochindividuelle Spezialwirklichkeit sich runtersaugen lassen, was dazu führt, dass er von jedem einen Cousin hat oder einen Schwager oder einen ehemaligen Schulkollege, der im blutigen Ernst behauptet, der Trump sei ja gar keine Frau. Ja, ist es nicht so, Wiesi und Rita? Hallo, Wiesi und Rita, ich rede mit euch.
1: Hör knapp, Wiesi, der verdirbt einem richtig die Laune. Mach ihn fertig, Wiesi, der Stinkstiefel.
3: Nosferatu, du gehst uns auf den Sack. Jetzt chillen mal ein bisschen, komm, jetzt sagst du also noch etwas Positives, sonst müssen wir dich leider.
2: Ihr habt mich gerufen. Und im Oval Office klopfen die Tech-Milliardäre das Männchen. Und die scheiß Telefonli, die ihr im Tram und in der Schule und im Nest und bis ins Altersheim in euren Krellen habt, die sind von denen. Und das Ebene säckelt ihr gerade die Bolze ins Portemonnaie hindern. Und wenn ihr ehrlich seid, dann wissen ihr das auch, wie sie und Rita.
3: Nein, das wissen wir nicht. Und wir werden es auch gar nicht wissen.
1: Hör genau, Wiesi. Ziehen ihm den Stecker, dem Todessiech.
2: Aber Töpfelbäume müssen dann von lauter Insektizid Glieder einmal von Hanko bestäuben. Kein Bienchen mehr, wenn ihr überhaupt noch dazukommt. In dieser vielen wenigen Zeit, die euch noch bleibt, vor einem grossen Adje miteinander, ist ein sinnloser Lehren gar nichts mehr hindern, ihr überflüssigen Menschenmaden. Ihr Befall! Am Übersender meinen!
1: Hörgen ab, Fischi! Weg mit dem Michmaskalzen!
3: Nosferatu, das lassen wir uns nicht mehr bieten. Du bist ein Wichser, Chef.
1: Wo ist denn die Liebbötchen? Wo ist er?
2: Ach, da!
1: Leck mir am Schlegel. 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
3: Hast du recht, Rita. 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
1: Gell? 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

0: 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Nostradamus von Dr. Lüdi.
1: 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Und nach zwei Lieder gehen wir dann weiter mit den Musikdiamanten, gell?

0: In the middle of the night. Am 20.11 Uhr jetzt auf SRF 1. Und der nächste ist ein Fluss.
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0: She's a River, nämlich. So poetisch ist der Titel vom Musikdiamant Nummer 4 von heute. Der kommt von der Band Simple Minds und ist 31 Jahre alt schon. Die Besungene in diesem Lied ist keine konkrete Person, sondern eher eine Art höhere Macht. Sie ist der Geist der Schöpfung, sie gibt mir Schutz, sie ist ein Fluss, wo vor mir her verläuft. Recht mystisch das Ganze. Wie der Roman, wo Simple Minds zu dem Song inspiriert hat. Siddhartha. Vom Hermann Hesse heisst der Roman. Ein Roman über einen jungen Inder, der zur Erleuchtung finden tut. In einer Passage im Buch sitzt er lang am Fluss und meditiert. Er beobachtet die Bewegungen vom Wasser und kommt durch das zu der Erkenntnis über Zeit und Ewigkeit. Der Fluss fließt von einer Stelle zur anderen und ist trotzdem überall gleichzeitig. Der Roman von Hermann Hesse ist für den Simple Minds Sänger Jim Kerr prägend gsi in der Jugend. Der Fluss, der so zentral ist im Roman, fließt also bis ins Lied und so bis in die Popgeschichte. Simple Minds, She's a River.

0: Ich schwöre, Sina und Bühnenhuber am 20 vor Mitternacht auf SRF 1. Niemand hat gerechnet, mit einem Diamant heimzugehen, aber am Ende des Abends war einfach einer rum, nur weil noch zu viel Zeit vorher war.
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0: Stellen Sie sich vor, es ist Winter 1958 in einer vollgestopften Tanzhalle irgendwo in Amerika. Und vor Ihnen ist der Ray Charles und seine Band. Er hat gerade ein Konzert gegeben, komplett durchgespielt, nach 4 Stunden, und es ist einfach nichts mehr rum. Alles finito, fertig. Es fehlen aber noch 12 Minuten, bis die gebuchte Zeit durch ist. Also verlangt der Veranstalter vom Ray Charles, dass weitergespielt wird. Der dreht sich dann um, schaut seine Band an und sagt, also gut, was sollen wir? Machen wir einfach etwas, wir improvisieren jetzt. Und ab geht's. Er haut in die Tasten von seinem E-Piano und die Band steigt irgendwann auch mit ein. Nachdem das alles vorbei ist, wollen die Leute in dem Saal ihnen einfach die Platte kaufen, weil das dermassen gefallen hat, was jetzt hier abgeliefert worden ist. Aber blöd. Die Platte gibt's ja noch gar nicht. Mittlerweile gibt's sie aber, und darum können wir jetzt auch miteinander der Musikdiamant Nummer 5 von heute zusammenhören. Ray Charles mit What I Say auf SRF 1. What I Say. Es ist richtig so.

Promise You Made von Cock Robin. Das war es für heute von mir. Danke vielmals fürs Zuhören, danke vielmals fürs Mitmachen. Ja, jetzt gibt es noch Nachrichten, zuerst aber die Hymne und noch ein bisschen Musik vorher. Ich wünsche Ihnen eine gute Nacht, danke vielmals, buona notte und jetzt gehen wir weiter mit Musiker Monche, Matthieu Melancholia. Am Mikrofon war Sandra Derungs. Buona notte zusammen.

0: Die Nachrichten von SRF um Mitternacht mit Patrick Walter. Rund 400 Personen haben an einer Infoveranstaltung zum geplanten Endlager für radioaktive Abfälle in der Schweiz teilgenommen. Bundesrat Rösti hat dabei Transparenz versprochen. In Lausanne sind zwei Veranstaltungstechniker schuldig gesprochen worden, weil eine Akrobatin bei Proben in die Tiefe stürzte. Und im ukrainischen Saporischschja ist das Atomkraftwerk wieder am Strom angeschlossen. Der Diesel für die Notstromgeneratoren war bereits knapp geworden. Das Wetter am Dienstag, meist sonnig bei heißen 30 Grad. Am Abend sind teils kräftige Gewitter möglich. Im Gebiet nördlich Lägern in den Kantonen Zürich und Aargau soll in Zukunft radioaktiver Abfall gelagert werden, mehrere hundert Meter unter der Erdoberfläche. Das schlägt die zuständige Organisation NAGRA vor. Am Abend war Bundesrat Albert Rösti in der Region zu Besuch bei einer Infoveranstaltung für die Bevölkerung. Im aargauischen Fisibach erklärte der Energieminister:
1: Mit dem Sachplanverfahren schuf der Bundesrat mit dem Parlament ein Instrument, damit diese Suche transparent, schrittweise unter Einbezug der betroffenen Bevölkerung und nach klaren und vorgängigen Kriterien festgelegt wird. Ziel ist es, auf wissenschaftlicher Grundlage den sichersten Standort zu bestimmen.
0: Rösti dankte der Region und stellte eine Art Abgeltung in Aussicht. Der Bundesrat werde sich voraussichtlich 2030 für einen Standort entscheiden. Etwa 2033 soll es dann eine Volksabstimmung geben. Auch Vertreter des deutschen Landkreises Waldshut waren vor Ort. Sie kritisierten, Waldshut werde als deutscher Nachbar etwas zugemutet. Man wolle entsprechend mitreden. Vor gut 6,5 Jahren sorgte ein Unfall an den Olympischen Jugendspielen in Lausanne für Schlagzeilen. Bei den Proben für die Eröffnungsfeier hing eine Eiskunstläuferin mehrere Meter über dem Boden an einem Seil, stürzte jedoch in die Tiefe und sie verletzte sich dabei schwer. Jetzt sind zwei Techniker eines deutsch-schweizer Veranstaltungsunternehmens schuldig gesprochen worden wegen fahrlässiger schwerer Körperverletzung. Ein Gericht in Lausanne verurteilte sie zu bedingten Geldstrafen. Die Eiskunstläuferin aus Russland war aus 5 Metern Höhe auf den Boden der Eishalle in Malle gestürzt. Grund war ein falsch aufgewickeltes Stahlseil. Danach wurde die damals 35-Jährige mit lebensgefährlichen Verletzungen ins Spital gebracht. Zwar überlebte sie den Unfall, sie konnte ihren Beruf aber nie mehr ausüben. Ins Ausland. Fast 3 Wochen hatte das ukrainische Atomkraftwerk Saporischschja keinen externen Strom. Jetzt ist das größte AKW Europas wieder am Netz. Eine beschädigte Stromleitung sei repariert worden, sagt die internationale Atomenergiebehörde IAEA in Wien. Das sei wichtig, um einen möglichen Atomunfall zu verhindern. Die letzte intakte Stromleitung des AKW war bei Kampfhandlungen beschädigt worden und ausgefallen. Seither sorgten Notstromgeneratoren für Energie, doch der Diesel dafür wurde zuletzt knapp. Zwar sind die Reaktoren abgeschaltet, aber das radioaktive Material muss trotzdem gekühlt werden und dafür braucht es Strom. Das ukrainische Atomkraftwerk ist von russischen Truppen besetzt. Zwei weitere kurze Meldungen. In Italien hat ein landesweiter Bahnstreik begonnen. Mehrere Gewerkschaften haben dazu aufgerufen. Dienstagabend um kurz nach 21 Uhr soll der Streik dann vorbei sein. Nach Angaben der Bahn muss mit Verspätungen und Ausfällen gerechnet werden. Auch Verbindungen aus der Schweiz könnten betroffen sein, so die SBB. Kanada setzt die Zölle auf bestimmte Waren aus den USA in wenigen Stunden in Kraft. Das hat das kanadische Finanzministerium gegenüber der Nachrichtenagentur DPA bestätigt. Betroffen sind etwa Produkte aus Stahl und Aluminium, Haushaltsgeräte oder Geräte für die Landwirtschaft. Kanada reagiert damit auf Zölle, welche die USA im August auf gewisse kanadische Produkte verhängte. Russland und Nordkorea sind seit neuestem durch eine Straße miteinander verbunden. Die Brücke über den Grenzfluss ist fertig gebaut worden. Der russische Ministerpräsident sprach in einer Rede von einem historischen Ereignis. Nordkorea werde dadurch an den internationalen Transportkorridor Richtung Westrussland angeschlossen. Den neuen Grenzübergang könnten künftig täglich etwa 300 Fahrzeuge passieren. Die Grenze zwischen Nordkorea und Russland ist gut 17 Kilometer lang und führt entlang eines Flusses. Vor rund 2 Jahren hatten die beiden Länder vereinbart, eine Straßenbrücke über den Fluss zu bauen. Bisher gab es zwischen Nordkorea und Russland nur eine Zugverbindung. Und gleich noch eine Meldung zu einer Ländergrenze am anderen Ende Russlands. 2 Jahre hat der Bau gedauert, nun ist der Zaun an der Grenze zwischen Finnland und Russland fertig. Und 200 Kilometer lang ist der Zaun, gebaut hat ihn das NATO-Mitglied Finnland. Die Grenze zwischen Finnland und Russland ist insgesamt über 1300 Kilometer lang. Der Zaun stehe an verschiedenen strategisch wichtigen Stellen. Er ist etwa 4,5 Meter hoch und ist mit Kameras und Sensoren ausgestattet. 2023 hatte Finnland seine Grenze zu Russland geschlossen. Das Land warf Russland vor, gezielt Migranten an die Grenze gebracht zu haben, um Unruhe zu stiften. Zum Wetter. Am Dienstag scheint beidseits der Alpen meist die Sonne bei nochmals heißen 30 Grad. Am Nachmittag frischt im Norden mäßiger Südwestwind auf und am Abend sind aus Westen teils kräftige Gewitter mit Sturmböen möglich. Das waren Nachrichten von Radio SRF. Verantwortlich war Patrick Walter.

SRF Verkehrsinfo von 0.56 Uhr. Auf der A15 Brüttisellen-Uster zwischen Wangen und Hegnau besteht in beiden Richtungen Gefahr wegen Tieren auf der Fahrbahn. Auf der A15 Brüttisellen-Uster zwischen Wangen und Hegnau besteht in beiden Richtungen Gefahr wegen Tieren auf der Fahrbahn.

0: Die Nachrichten von SRF um 1 mit Patrick Walter. Im Gebiet nördlich Lägern in den Kantonen Zürich und Aargau soll in Zukunft radioaktiver Abfall gelagert werden, mehrere hundert Meter unter der Erdoberfläche. Das schlägt die zuständige Organisation NAKRA vor. Am Abend war nun Bundesrat Albert Röst in der Region zu Besuch, bei einer Infoveranstaltung für die Bevölkerung. Im aargauischen Fisibach erklärte der Energieminister:
1: Dieser persönliche Austausch ist mir sehr wichtig. Bei einem Thema wie der Entsorgung von radioaktiven Abfällen und dem geologischen Tiefenlager braucht es Gelegenheiten, sich zu informieren, Fragen zu stellen, unterschiedliche Perspektiven einzubringen und miteinander im Gespräch zu sein und zu bleiben.
0: Die Planung des Endlagers solle transparent und mit der Bevölkerung vorangetrieben werden. Rösti dankte der Region und stellte eine Art Abgeltung in Aussicht. Der Bundesrat werde sich voraussichtlich 2030 für einen Standort entscheiden. Etwa 2033 soll es dann eine Volksabstimmung geben. Auch Vertreter des deutschen Landkreises Waldshut waren vor Ort. Sie kritisierten, Waldshut werde als deutscher Nachbar etwas zugemutet. Man wolle entsprechend mitreden. Fast drei Wochen hatte das ukrainische Atomkraftwerk Saporischschja keinen externen Strom. Jetzt ist das größte AKW Europas wieder am Netz. Eine beschädigte Stromleitung sei repariert worden, sagt die internationale Atomenergiebehörde IAEA in Wien. Das sei wichtig, um einen möglichen Atomunfall zu verhindern. Die letzte intakte Stromleitung des AKW war bei Kampfhandlungen beschädigt worden und ausgefallen. Seither sorgten Notstromgeneratoren für Energie, doch der Diesel dafür wurde zuletzt knapp. Zwar sind die Reaktoren abgeschaltet, aber das radioaktive Material muss trotzdem gekühlt werden und dafür braucht es Strom. Das ukrainische Atomkraftwerk ist von russischen Truppen besetzt. Zwei Meldungen in Kürze. In Italien hat ein landesweiter Bahnstreik begonnen. Mehrere Gewerkschaften haben dazu aufgerufen. Heute Abend um kurz nach 21 Uhr soll der Streik dann vorbei sein. Nach Angaben der Bahn muss mit Verspätungen und Ausfällen gerechnet werden. Auch Verbindungen aus der Schweiz könnten betroffen sein, so die SBB. Russland und Nordkorea sind seit neuestem durch eine Straße miteinander verbunden. Eine Brücke über den Grenzfluss ist fertig gebaut worden. Die Grenze zwischen Nordkorea und Russland ist gut 17 Kilometer lang. Bisher gab es über den Grenzfluss zwischen Nordkorea und Russland nur eine Zugverbindung. Das Wetter? Heute wird's meist sonnig, bei nochmals heißen 30 Grad. Am Abend sind dann teils kräftige Gewitter möglich. Das waren Nachrichten von Radio SRF. Am Mikrofon und verantwortlich war Patrick Walter.
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0: Die Nachrichten von SRF um 2 mit Patrick Walter. Im Gebiet nördlich Lägern in den Kantonen Zürich und Aargau soll in Zukunft radioaktiver Abfall gelagert werden, mehrere hundert Meter unter der Erdoberfläche. Das schlägt die zuständige Organisation NAKA vor. Am Abend war Bundesrat Albert Röst in der Region zu Besuch bei einer Infoveranstaltung für die Bevölkerung. Im aargauischen Fisibach erklärte der Energieminister:
1: Dieser persönliche Austausch ist mir sehr wichtig bei einem Thema wie der Entsorgung von radioaktiven Abfällen und dem geologischen Tiefenlager braucht es Gelegenheiten, sich zu informieren, Fragen zu stellen, unterschiedliche Perspektiven einzubringen und miteinander im Gespräch zu sein und zu bleiben.
0: Die Planung des Endlagers solle transparent und mit der Bevölkerung vorangetrieben werden. Rösti dankte der Region und stellte eine Art Abgeltung in Aussicht. Der Bundesrat werde sich voraussichtlich 2030 für einen Standort entscheiden. Etwa 2033 soll es dann eine Volksabstimmung geben. Auch Vertreter des deutschen Landkreises Waldshut waren vor Ort. Sie kritisierten, Waldshut werde als deutscher Nachbar etwas zugemutet. Man wolle entsprechend mitreden. Zwei Meldungen aus der Ukraine. Der ukrainische Generalstaatsanwalt Ruslan Kravchenko tritt zurück im Zusammenhang mit einer Korruptionsaffäre in seiner Behörde. Er wolle nicht, dass sein Amt für politische Auseinandersetzungen missbraucht werde. Die Vorwürfe bestreitet Kravchenko. Ukrainische Antikorruptionsbehörden hatten am Wochenende bekannt gegeben, sie hätten ein Korruptionsnetz